0: Anwalt beispielsweise seine Klienten vertritt.
1: Mhm. Und ein Anwalt nimmt ja auch von seinen Mandanten Geld für seine Dienste. Genauso macht es ja dann auch der Staat. Der nimmt nämlich dann Steuern, damit er seine Aufgaben eben auch wahrnehmen kann.
0: Könnte man sagen, ja.
1: Der Staat richtet also sich in seiner gesamten Handlungsweise am Wohlstand seiner Bevölkerung aus. Das war aber nicht immer so. Wie sah es denn jetzt eigentlich vor 300 oder 400 Jahren aus? Dazu für Sie, liebe Zuschauer, jetzt ein bierernster Rückblick zur historischen Entwicklung unserer heutigen Wirtschaftsform.
2: L'État, c'est moi.
3: L'État, c'est moi. Der Staat bin ich. Das betonte der französische König Ludwig XIV. Oft und gerne. L'État, c'est moi. Und der Staatsetat war natürlich auch der seine. Er hat angeschafft und die anderen mussten buckeln, bis sie irgendwann einmal die Nase voll hatten. Die Revoluzzer wollten endlich auch mal ein Wörtchen mitreden.
4: Liberté!
2: Fraternité!
5: Égalité!
3: Die Könige wurden kurzerhand abgeschafft. Hatte man doch schon viel gehört von den Auswanderern über den großen Teich, die sich so kurzerhand der Herrschaft ihres Mutterlandes England entledigten. Und das ganz einfach, in Form einer lockeren Party, die man heute unter dem Begriff Bostoner Tea Party kennt. Nach diesem denkwürdigen Ereignis schrieben sie sich ihre Rechte und Pflichten selber auf. Bei den Bill of Rights geht die Macht nun vom Volk aus. Geld scheffeln kann nun jeder selbst. Kaufen und verkaufen. Der Preis wird nicht von oben gelenkt. Das ist der Lauf der Welt.
1: Fast so wie im wirklichen Leben. Herr Professor Hansel, das war jetzt zur Einstimmung richtig nett. Aber jetzt möchte ich von Ihnen mal als Fachmann wissen, was waren denn die wirtschaftlichen Ziele zu Zeiten Ludwigs des 14.?
0: Oberstes Ziel im Merkantilismus, so nennt man die Wirtschaftsordnung zu dieser Zeit, war die Stärkung der staatlichen Macht. Der Staat betrieb damals eine interventionistische und auch protektionistische Wirtschaftspolitik mit dem Ziel, die wirtschaftliche Entwicklung zu fördern, um so den eigenen hohen Finanzbedarf zu sichern. Unter einer von Interventionen und Protektion bestimmten Wirtschaftspolitik versteht man, dass der Staat aktiv in das Marktgeschehen eingreift und damit versucht, die heimische Wirtschaft vor ausländischer Konkurrenz zu schützen.
1: Das sind ja ziemlich große Aufgaben. Wie wurden das umgesetzt?
0: Das wird umgesetzt, indem der Staat Aufträge hauptsächlich an heimische Unternehmen vergab, sie subventionierte und ihnen Privilegien einräumte. Auf der einen Seite Zölle auf ausländische Produkte erhob und quantitative Importbeschränkungen aussprach. Im Gegensatz zur damaligen Wirtschaftspolitik ist heute der Abbau des sogenannten Protektionismus das erklärte Ziel internationaler Wirtschaftsbeziehungen, wie etwa gegenwärtig der WTO, der World Trade Organization.
1: Mhm. Sie haben es gerade angesprochen, heute haben wir nicht mehr den Merkantilismus. Wodurch wurde der denn dann abgelöst?
0: Der Merkantilismus hielt sich bis zum Anfang des 18. Jahrhunderts und wurde dann durch den klassischen Liberalismus, der vor allem von England ausging, abgelöst. Der klassische Liberalismus war die Antwort auf die Interventionen und die Bevormundungen durch die absolutistischen Herrscher und war auch Folge von Aufklärung und Revolution. Den klassischen Liberalismus zeichnete eine vom Eigeninteresse des Menschen getragene und über den Marktmechanismus gesteuerte Wirtschaftsordnung aus.
1: Sie haben jetzt gerade gesagt, der Markt hat dann die Wirtschaft gesteuert. Hatte in dieser Epoche dann der Staat überhaupt noch irgendwas zu tun? Welche Aufgaben hatte der denn dann noch?
0: Der Staat war nach wie vor sehr wichtig. Der Staat sollte institutionelle Rahmenbedingungen, wie zum Beispiel die Sicherung des Privateigentums oder die Gewerbe- und Vertragsfreiheit oder auch die Freizügigkeit und die internationale Handelsfreiheit schaffen und auch gewährleisten. Weiterhin sollte der Staat auf Einmischungen ins Marktgeschehen weitgehend verzichten. Diese neue Form nennt man dann auch Laissez-faire-Prinzip oder eben Laissez-faire-Marktwirtschaft.
1: Könnte man denn diese Laissez-faire-Marktwirtschaft als eine Art Vorgängerin unserer heutigen durch den Staat gestalteten Marktwirtschaft betrachten?
0: Ja, sicher, das kann man durchaus so sehen. Später hat man allerdings auch aus den Fehlentwicklungen des klassischen Liberalismus wieder gelernt. Es kam eben in dieser Ära zum Beispiel zu Kartellbildungen und dann auch zu Ineffizienzen. Natürliche Ressourcen, Umwelt wurde ausgebeutet und infolge der liberalen Doktrin den Staat

0: Staatseinfluss in dieser Zeit so gering wie möglich zu halten, war auch die Versorgung mit öffentlichen Gütern, etwa Bildung, völlig unzureichend. Unsere heutige Marktwirtschaft bedarf also der Gestaltung und auch der Sicherung durch den Staat.
1: Wie versucht denn der Staat heute, seiner Anwaltsrolle gerecht zu werden?
0: Bei uns ist die anwaltliche Rolle vor allen Dingen im Stabilitäts- und Wachstumsgesetz verankert. In diesem Gesetz geht es also um die Ziele, die den Wohlstand wahren und ausbauen sollen.
1: Und welche konkreten Ziele sind es jetzt, die unseren Wohlstand wahren sollen?
0: Die vier Hauptziele, die wir kennen, sind Wirtschaftswachstum, zweitens Preisniveaustabilität, drittens Vollbeschäftigung und viertens außenwirtschaftliches Gleichgewicht. Man bezeichnet diese Ziele mitunter auch als magisches Viereck. Einerseits, weil der Staat das Erreichen aller Ziele zeitgleich anstrebt und andererseits, weil es magischer Kräfte bedarf, wenn er wirklich alle Ziele erfüllen will.
1: Aha, magische Kräfte. Also soweit ich weiß, gibt es ja jetzt keinen Staat, der irgendwie einen David Copperfield oder Harry Potter als Wirtschaftsminister hat. Das heißt, gibt es denn irgendeine Volkswirtschaft, die über solche magischen Kräfte verfügt?
0: Nein, man muss natürlich zugeben, dass es bisher noch keiner Volkswirtschaft gelungen ist, alle vier Ziele gleichzeitig zu erfüllen. Mindestens ein Ziel wurde jeweils nicht erreicht. Und hinzu kommt auch noch, dass sich die Ziele summiert haben und dass man heute deswegen nicht mehr von Vierecken, sondern von Vielecken spricht. Es sind bedeutsame Ziele hinzugekommen, beispielsweise der Umweltschutz oder auch die Verkürzung der Arbeitszeit.

0: dass die Kaufkraft ihrer Einkommen abnimmt. Genauso versucht man das Gegenteil, die Deflation zu vermeiden. Deflation bedeutet ein Sinken des durchschnittlichen Preisniveaus. Dies zieht erfahrungsgemäß Rezessionen nach sich oder ist schon Ausdruck einer Rezession. Deflationen treten äußerst selten auf in der Wirtschaft. Aktuell herrscht in Japan eine Deflation, schon seit einigen Jahren, ebenso wie sich das Land seit der Asienkrise in einer langen Rezessionsphase befindet.
1: Herr Professor Hansel, was ist denn jetzt mit dem letzten Ziel des magischen Vierecks, das außenwirtschaftliche

0: Es wird auf die Leistungsbilanz bezogen, die sich aus der Handelsbilanz, der Dienstleistungsbilanz und der Übertragungsbilanz zusammensetzt. Die Leistungsbilanz kann positiv oder negativ sein oder einen Leistungsbilanzsaldo von Null aufweisen. Bei einem Leistungsbilanzsaldo von Null ist das außenwirtschaftliche Gleichgewicht erreicht, weil das Inland in diesem Fall gerade so viel laufende Zahlungen in der Summe empfängt, wie es selbst an das Ausland leistet.
1: Das waren jetzt also die klassischen Ziele, über die wir gesprochen haben. Sie haben jetzt vorhin auch noch erweiterte Ziele angesprochen. Ja. Umweltschutz hat dazu gehört und auch Verkürzung der Arbeitszeit. Was wäre denn da noch zu nennen?
0: Es gibt weitere Ziele, zum Beispiel die

0: Aufgaben. Welche wären denn da zu nennen?
1: Fangen wir gleich mal mit dem obersten Punkt auf der folgenden Folie an, der Wettbewerbspolitik. Der Staat muss sich hierbei vor allem darauf konzentrieren, die Marktmacht von Unternehmen zu beschränken, falls diese eine Monopolstellung besitzen oder auch nur anstreben.
0: Da wäre dann wohl Microsoft ein geeignetes Beispiel.
1: Ein sehr gutes Beispiel sogar. Es gibt gescheiterte Fusionen, die man hier nennen könnte, zum Beispiel Honeywell, General Electric oder auch vom Kartellamt staatlicherseits nicht gebilligte Fusionen, weil zum Beispiel das neu fusionierte Unternehmen auf einigen Märkten dann eine marktbeherrschende Stellung inne gehabt hätte. Weitere Formen der Wettbewerbspolitik, die das Kartellamt dann eben ausübt, sind die Missbrauchsaufsicht bei ungerechtfertigten Preiserhöhungen oder auch bei Preisabsprachen mehrerer Unternehmen. Man spricht ja auch vom Frühstückskartell manchmal. Und Wettbewerbsbehinderungen. So könnten wir beispielsweise beobachten, dass zwei renommierte deutsche Automobilhersteller wegen solcher Wettbewerbsverzerrungen Geldstrafen verhängt bekamen. Und es zeichnet sich generell eine Tendenz weg von diesen direkten Bestrafungen hin mehr zu sozialen Aufgaben des Staates ab. Aus dem Bereich der Sozialpolitik mittlerweile eine ganze Fülle von solchen Aufgaben.
0: Tatsächlich, also Bestrafungen sind ja allgemein bekannt, aber jetzt das mit den sozialen Aufgaben, das ist mir neu. Wie hängt das zusammen?
1: Mit der Sozialpolitik, ein weiteres Feld, versucht der Staat, die Marktwirtschaft in Richtung höhere Sicherheit

0: belastet als Geringverdiener. Mhm. Das ist eine Aufgabe innerhalb der Sozialpolitik. Auf der anderen Seite hat sich ein soziales Netz etabliert, das Notfälle vor allen Dingen vermeiden soll und die Zahl der Bedürftigen verringern soll.
1: Dann kann man also sagen, die Sozialpolitik lässt sich im Wesentlichen auf eine Umverteilungspolitik beschränken.
0: So würde ich es nicht ausdrücken. Umverteilung ist dabei zwar ein zentrales Thema, aber längst nicht das einzige Thema. Es gibt weitere soziale Notwendigkeiten, wie zum Beispiel den Arbeitsschutz, den Gesundheitsschutz, im Gewerberecht. Deswegen werden heute meist betriebliche Mitbestimmungsrechte der Arbeitnehmer zum sozialstaatlichen Standard gerechnet. Eine weitere Komponente hier ist die Konjunktur oder auch die Konjunkturpolitik.
1: Wie versucht denn da der Staat jetzt hier Einfluss zu nehmen?
0: Der Staat greift ein, etwa mit staatlichen Investitionsprogrammen. Da versucht der Staat mitzuwirken, Konjunkturabschwünge zu vermeiden und auch Arbeitslosigkeit zu reduzieren. Da möchte ich aber auch heute nicht speziell darauf eingehen. Dieses Thema ist in einer nächsten oder übernächsten Sendung noch ausführlich zu besprechen. Stattdessen würde ich heute lieber noch etwas näher auf die Strukturpolitik eingehen. Wirtschaftliches Wachstum ist immer auch mit Strukturwandel verbunden. Und umgekehrt ist der Strukturwandel immer auch die Voraussetzung für wirtschaftliches Wachstum. Im Zuge dieser Entwicklungsprozesse bleiben manche Branchen oder auch Regionen hinter den allgemeinen Entwicklungen zurück. Und als Folge dieser Strukturprobleme wiederum entsteht dann oftmals die strukturelle Arbeitslosigkeit. Die Aufgabe des Staates kann dann darin gesehen werden, durch sektorale oder regionale Strukturpolitik diese negativen Konsequenzen eines solchen Strukturwandels zu mildern, ohne den Wandel allerdings selbst dauerhaft zu bremsen. Ein gutes Beispiel vielleicht hier für eine strukturschwache Branche ist der Kohleabbau im Ruhrgebiet. Allen bekannt, als man damals in den 50er, 60er Jahren bemerkte, dass Kohle nicht mehr in dem Umfang nachgefragt war wie früher, zog die Branche, die ganze Region in eine tiefe Depression.
1: Und ich glaube, einen ähnlichen Strukturwandel können wir jetzt auch in der ehemaligen DDR, also in den neuen Bundesländern verfolgen.
0: Ich würde die Situation hier etwas anders definieren. Der Strukturwandel diesbezüglich hängt stark damit zusammen. Zwei Faktoren. Zum einen, dass man in der ehemaligen DDR jetzt die westliche Wirtschaftswelt entdeckt hat, dass sich die Güterangebote völlig verändert haben, dass damit auch die Konsumgewohnheiten völlig anders geworden sind. Und zum Zweiten, dass der osteuropäische Abnehmermarkt für die ehemaligen Oststaaten sozusagen weggebrochen ist, dass es ja hier keine Grenzen mehr gibt und dementsprechend der Strukturwandel in andere Richtung vollzogen werden muss. Mhm. Ich hätte noch eine letzte Aufgabe, die man hier nennen sollte. Ja. Dies ist die Informations- und Kontrollpolitik des Staates. Dazu lässt sich sagen, dass der Staat Gesetze erlässt, die mehr Transparenz auf den Märkten zum Ziel haben. Der Staat übernimmt dann also Kontrollaufgaben oder auch Informationsaufgaben. Manchmal schränkt er sogar manipulierende Werbung in extremen Fällen ein, wie zum Beispiel die Zigarettenwerbung, per Dekret, per Gesetz verboten, im Fernsehen zumindest. Und als nächstes möchte ich nochmal die Aufgabengebiete zusammenfassen, in denen sich der Staat, wie gesagt, als Anwalt des Gemeinwohls, des Allgemeinwohls tätig wird. Wir hatten bisher Wettbewerbspolitik, Sozialpolitik, Konjunkturpolitik, Strukturpolitik und dann auch noch die Kontroll- und Informationspolitik. Ein weiteres Thema, das wir hier zu besprechen haben, wäre volkswirtschaftlich ebenso relevant, nämlich der Begriff Marktversagen.
1: Okay, aber wir bleiben damit jetzt erst noch mal weiterhin bei den anwaltlichen Aufgaben des Staates. Und bevor wir jetzt gleich tiefer in die Thematik Marktversagen einsteigen, werfen wir doch dazu erst mal einen Blick in den wirtschaftlichen Alltag.

0: Marktversagen überhaupt mal definieren?
1: Ja, es ist eine sehr wichtige Definition. Marktversagen sind Fehlleistungen des Marktmechanismus, welche die bestmögliche Verwendung der knappen Ressourcen verhindern und zu Wohlstandsverlusten führen. Sie können Gründe darstellen für das Eingreifen des Staates in das Wirtschaftsgeschehen und somit in das Marktgeschehen. Zu diesen Fehlentwicklungen auf den Märkten führen die sogenannten externen Effekte.
0: Externe Effekte, das hört sich jetzt immer so an, ich bin unschuldig, das ist extern, das sind immer so die anderen. Können Sie uns mal ein Beispiel geben für externe Effekte?
1: Sehr gern, fangen wir bei der Basis an. Bisher haben wir nur kennengelernt, dass die Sektoren Haushalte und Unternehmen wirtschaften, ohne dass Drittpersonen geschädigt oder sogar von dem verkauften Produkt oder Dienstleistung profitiert haben. So ergeben sich dann weder Nutzen noch Kosten für die anderen. Zum Beispiel, wenn jemand zu seinem Friseur geht, um sich die Haare schneiden zu lassen. Diese Dienstleistung ist eine reine Privatsache für den Kunden. Deswegen spricht man hier auch von einem privaten Gut.
0: Dann wären jetzt also alle Güter, deren Produktion oder Konsum keine externen Effekte hervorrufen, Dienstleistungen gehören natürlich auch dazu, das wären dann private Güter.
1: Prinzipiell ja, es ist allerdings schwer, immer von 100%ig privaten Gütern oder auch öffentlichen Gütern 100%ig zu sprechen. Irgendwie werden die Mitmenschen immer in positiver oder negativer Art und Weise beeinflusst. So würde sich vielleicht der Freund oder die Freundin daran erfreuen, wenn der Partner einen neuen, vielleicht auch schöneren Haarschnitt hat. Andererseits sind vielleicht die Großeltern nicht so erfreut, wenn der Enkel jetzt mit grün gefärbten Haaren durch die Gegend laufen würde. Ein anderes Beispiel für externen Nutzen wäre sehr seriös, wenn man den Wert einer Wohngegend pro Immobilie betrachtet. Sagen wir mal, ein Supermarkt wird in einem Wohngebiet neu gebaut. Dadurch nimmt der Nutzen und auch die Lebensqualität für die Anwohner zu, obgleich sie nichts dazu beigetragen haben und auch nichts gekostet hat. Diese Außenstehenden werden diesbezüglich auch als Trittbrettfahrer bezeichnet. Dieser Begriff stammt aus der volkswirtschaftlichen Diskussion. Und das Gegenteil des externen Nutzens sind die externen Kosten, auch negative externe Effekte genannt. Das sind Schäden und Kosten, die sich nicht in den Marktpreisen widerspiegeln und auf Außenstehende abgewälzt werden. Also zusammenfassend nochmal, externe Effekte liegen dann vor, wenn sich das wirtschaftliche Handeln eines Konsumenten oder eines Unternehmens auf das Wohl eines anderen entweder negativ oder auch positiv auswirkt. Vorausgesetzt, dieses Handeln hat keine ausgleichenden Leistungen zur Folge. Der Außenstehende ist also entweder Nutznießer oder Geschädigter, je nachdem.
0: Wie ist es denn, wenn jetzt jemand geschädigt wird? Wie kann denn dann der Staat regulierend eingreifen?
1: Aufgrund der Tatsache, dass Unternehmen beispielsweise umweltverschmutzend produzieren, was ja Schädigung ist, und die Kosten hierfür auf die Allgemeinheit abwälzen, entspricht der niedrige Marktpreis dieses Gutes nicht dem realen volkswirtschaftlichen Preis. Der Preis ist also verzerrt. Die Aufgabe des Staates besteht jetzt ganz einfach ausgedrückt darin, derartige Umstände zu verhindern, zu vermeiden. Er sollte die Entstehung und Handhabung der externen Kosten, zum Beispiel durch Gesetze und Verbote, reglementieren.
0: Sag mal, wie geht denn dann jetzt der Staat vor, jetzt im umgekehrten Fall, wenn ein Nutzen entsteht?
1: Wenn ein externer Nutzen entsteht, erhebt der Staat prinzipiell Steuern. Die zentrale Frage des Staates diesbezüglich ist die Produktion oder auch die Finanzierung von öffentlichen Gütern, die einen öffentlichen Nutzen verbreiten und von gewinnorientierten Unternehmen nicht ertragreich verkauft werden können. Nur der Staat kann als einzige Institution Freiheit, formale Gleichheit, Eigentum garantieren. Hierzu benötigt der Staat Organisationen wie beispielsweise Polizei oder die Justiz. Das sind typische öffentliche Güter.
0: Und damit kommen wir jetzt auch zu unserem nächsten Beitrag. In Zeiten, in denen nämlich der Wohlstand steigt, da wird auch die Schere zwischen Arm und Reich immer größer und damit steigt dann meistens auch die Kriminalitätsrate. Immer mehr Bürger fühlen sich bedroht und der Ruf nach innerer Sicherheit, der wird auch im Alltag immer lauter.

0: inneren Sicherheit die Polizei als öffentliches Gut angesprochen. Und im Zusammenhang mit der äußeren Sicherheit wäre doch dann eigentlich die Bundeswehr ein typisches öffentliches Gut.
1: Ganz genau so ist es. Auch am Beispiel der Bundeswehr möchte ich Ihnen nochmal das Trittbrettfahrerproblem schildern. Mhm. Die Bundeswehr soll ja unser Land verteidigen. Wenn man nun gefragt würde, wie viel man freiwillig an die Armee, an die Bundeswehr zahlen würde, dann lehnt man vielleicht ab zu zahlen, in der Hoffnung, dass sich andere Mitbürger schon einsetzen werden. Diese sogenannten Trittbrettfahrer wären dann gratis geschützt. Gäbe es nicht generelle Steuereinnahmen?
0: Na gut, aber es wäre vielleicht auch denkbar, dass es noch gewissermaßen unfreiwillige Trittbrettfahrer gibt, die nun mal hier in unserem Land leben, aber jetzt völlig überzeugte Pazifisten sind, die jetzt sagen, ich möchte gar kein Geld für die Bundeswehr ausgeben müssen, kauf von dem Geld lieber Friedenstauben und Gänseblümchen. Das passt also überhaupt nicht in mein Weltbild mit rein. Das wäre ja auch denkbar, also die kalkulierenden Trittbrettfahrer, ja, und vielleicht auch die unfreiwilligen.
1: Stimmt.
0: Sie haben vorhin noch die Justiz ebenfalls als öffentliches Gut angesprochen. Welche wären denn da noch zu nennen?
1: Weitere wichtige öffentliche Güter sind die Rechtsordnung und hier speziell volkswirtschaftlich gesehen vor allem die Ordnungspolitik der Märkte. Und zuletzt wäre auch noch das staatliche Engagement in der Umweltpolitik zu nennen. Das möchte ich jetzt an der Stelle nicht weiter ausführen. Dazu wird sich mein Kollege Professor Mammen mit Ihnen in einer der nächsten Folgen ausführlich unterhalten, mhm, denke ich. Vielmehr möchte ich noch auf einen letzten Punkt eingehen, der sich mit staatlichen Markteingriffen beschäftigt, und zwar eine kleine, aber typische Auswahl von staatlichen Maßnahmen hierzu. Es erhebt der Staat ja auf der einen Seite zur Finanzierung seiner Ausgaben Steuern und auf der anderen Seite haben wir das Gegenstück der Steuern, die Subventionen.
0: Herr Professor Hansli, jetzt lassen Sie uns doch noch mal ganz kurz bei den Steuern bleiben. Es gibt ja Steuern auf Tabak und auch Alkohol. Wie lassen die sich denn überhaupt rechtfertigen?
1: Das ist eine sehr gute, sehr wichtige Frage. Der Staat sehe es in diesen Fällen gerne, wenn der Konsum von solchen Produkten zurückginge. Er versucht mit dieser Art von Steuern also den Konsum solcher Produkte in Grenzen zu halten, weil man generell davon ausgeht, dass der Nutzen dieser Güter, Tabak, Alkohol, vom Einzelnen generell überschätzt wird. Es drängen sich jedoch zwei Fragestellungen auf. Zum einen, wer für die Steuer aufkommt. Ist es der Hersteller oder ist es der Verbraucher? Der Fachausdruck hierfür lautet Steuerinzidenz. Die zweite Frage beschäftigt sich mit den Auswirkungen der Steuer. Also wie stark wird die nachgefragte Menge durch die Erhebung der Steuer zurückgehen? Damit muss sich der Staat intensiv beschäftigen, bevor er zu seinen Entscheidungen kommt. Manchmal wird er auch sicher Fehlentscheidungen treffen.
0: Mhm, aber heute wird es uns nicht gelingen, in dieser Sendung jetzt das gesamte Steuersystem zu revolutionieren, dass die dann also abgeschafft werden. Bei Subventionen, also jetzt im umgekehrten Fall, sollte doch der Staat im Prinzip genauso behutsam vorgehen.
1: Ganz genau so. Bei diesen Zahlungen des Staates, um so zum Beispiel die Produktion oder auch den Konsum eines Gutes zu unterstützen, handelt es sich um die Frage, wer hat den Nutzen aus dieser Subvention? Anbieter oder Verbraucher? Und auch, inwiefern verändert sich die nachgefragte und auch die konsumierte Menge?
0: Also Fazit wäre dann, jeder Eingriff des Staates, ob jetzt Subvention oder auch Steuer, verändert die Angebots- und Nachfragesituation.
1: Ganz genau. Bei zwei weiteren Beispielen von Markteingriffen lässt sich die Veränderung der Marktsituation durch staatliche Eingriffe noch einfacher aufzeigen. Bei der administrativen Preisfestsetzung, die sowohl staatliche Mindestpreis- als auch staatliche Höchstpreisfestsetzung beinhaltet. Mindestpreise stellen eine staatlich festgelegte Preisuntergrenze dar. Diese Grenze darf überschritten, aber nicht unterschritten werden. Werden die Preise höher gesetzt als jene, die sich aus der freien Preisbildung von Angebot und Nachfrage ergeben hätten, sinkt die Nachfrage und das Angebot steigt. Die Folge ist häufig ein Angebotsüberschuss. Die Milchseen und Butterberge als Ausdruck der europäischen Agrarpolitik sind hier ein deutliches Beispiel.
0: Wie sieht es denn jetzt umgekehrt bei den Höchstpreisen aus?
1: Die Höchstpreise stellen die festgelegte Preisobergrenze dar. Die darf unterschritten, aber nicht überschritten werden. Wenn der festgelegte Höchstpreis unter dem Gleichgewichtspreis liegt, verändern sich sowohl die angebotenen als auch die nachgefragten Mengen.

0: Erwartungen?
1: Also ich kenne noch Prosa.
0: Mhm, genau. Ja, erzählende Texte, ne? Prosa, oder?
2: Dramatische Texte fallen mir jetzt noch ein.
0: Wie Theaterstücke, ne?
2: Ja.
0: Gut, aber die sind jetzt gar nicht so wichtig, weil bei uns geht es heute um die Lyrik.
1: Englische Songtexte nennt man ja auch Lyrics.
0: Genau, also Lyrik begegnet uns ganz oft in unserem Alltag, auch da, wo wir es vielleicht auf den ersten Blick nicht unbedingt vermuten würden. Wir haben uns mit einem lyrischen Text jetzt schon beschäftigt. Kommen wir mal in uns das Leben von Sternblut. Was aber macht Lyrik aus? Was sind die Merkmale von Lyrik? Warum schreiben Menschen poetische Texte? Was ist Poesie? Fragen über Fragen, die wir heute klären wollen. Benni, lies mal bitte die ersten zwei Strophen vor.
2: Komm, wir malen uns das Leben. Wir malen uns Musik mit unseren Stimmen, all ihren Farben, den Melodien und dem, was sie zusammenhält. Wir malen Gefühle, mal glücklich und froh, traurig und wütend, Liebe und Einsamkeit.
0: Genau, sehr gut. Fällt euch irgendwas aus?
1: Wenig Worte dafür, was es eigentlich ausdrückt.
0: Das ist schon ein ganz typisches Kennzeichen von Lyrik. Da wird nicht groß rum erklärt, ausschweifend irgendwas geschwafelt, sondern es werden ganz wenig präzise Worte verwendet, die genau das treffen, was man sagen möchte. Gut, worum geht's in den ersten Strophen?
1: Es geht um Gefühle.
0: Mhm.
1: Also, dass man mal glücklich ist und froh, aber auch traurig und wütend.
0: Genau.
1: Und um Liebe und Einsamkeit.
0: Genau, ja, um Gefühle. Es ist auch ganz typisch für die Lyrik. Es geht um Gefühle, es geht darum, dass der Zuhörer, der Leser mitfühlen kann. Das ist dann auch vollkommen egal, um welche Art von Gefühl es geht. Es kann Liebe sein, Zorn, Eifersucht, Leidenschaft, alles Mögliche. Ist in dem Fall gar nicht so wichtig. Janine, lies mal weiter, bitte.
1: Kommen, wir malen uns das Leben. Kommen, wir malen uns die Welt. Mit allen ihren Farben. Höhen und Tiefen und mit allem, was uns gefällt.
0: Was meint ihr?
2: Klingt ja ganz toll. Kommen wir malen uns das Leben, wie es uns gefällt. Das wäre ja super schön. Also das ist halt, geht bloß in der Traumwelt. Es wäre toll, wenn wir uns das so machen können, aber geht halt nur in der Traumwelt.
0: Genau. Oder eben in der Lyrik. Ja, da könnt ihr nämlich auch eure eigenen Traumwelten erschaffen. Mach mal weiter, bitte.
1: Wir malen Freiheit, alles leicht und schön.

0: richtig gut geht, auch wenn es jetzt nicht der Realität entspricht. Mhm.
1: Also ich glaube ja, dass es ein Ansporn sein soll, dass man sein Leben in die Hand nimmt und es so gestaltet, wie man sich das wünscht.
2: Also es sind jetzt beides sehr positive Äußerungen und trotzdem seht ihr das ein bisschen unterschiedlich. Das ist auch ganz normal. Jeder interpretiert in solche Texte das hinein, was er vielleicht auch selber erlebt hat, was ihn im Moment auch beschäftigt. Das heißt, jeder sieht es so ein bisschen durch seine eigene Brille. Könnte man jetzt zum Beispiel auch sagen, wenn man gerade schlecht drauf ist, das hat irgendwas mit Wut und Zorn oder Eifersucht oder so zu tun?
1: Das glaube ich nicht.
0: Warum
1: nicht?
0: Rauslesen eigentlich.
1: Steht nichts von drin, nee.
2: Also Vorsicht, man kann mit diesen lyrischen Texten auch nicht machen, was man will. Jeder sieht es zwar vielleicht ein bisschen anders, aber trotzdem muss man sich immer am Text orientieren. Zu diesem Text würde Wut, Trauer jetzt einfach wirklich nicht passen. Das wäre in dem Sinn einfach wirklich falsch. Wir haben jetzt so lange über den Songtext Komm, wir malen uns das Leben gesprochen, dass wir jetzt natürlich drauf brennen, die Songwriterinnen mal selber kennenzulernen. Und hier sind sie auch schon bei uns, die Mädels von Sternblut. Hallo!
3: Hallo!
2: Schön, dass ihr uns besucht, dass wir mit euch sprechen können. Wir haben natürlich einige Fragen an euch. Ihr habt ja sehr viel Gefühl in eure Texte einfließen lassen, in denen jetzt speziell, den wir uns angeguckt haben. Wie kommt ihr denn zu euren Texten? Habt ihr es gelernt oder?

0: übel dran.
1: Ja.
0: Und das Herz bricht in zwei.
1: Aha, das Herz bricht in zwei. Was ist das?
0: Das ist wieder ein Bild.
1: Ein sprachliches Bild. Sehr gut. Findet ihr weitere sprachliche Bilder? Nicht, ne?
2: Nö, eigentlich sonst nicht.
1: Genau, also können wir nicht so vergleichen mit dem Songtext. Der war auf jeden Fall, ja, da waren mehr sprachliche Bilder drinnen. Fällt euch sonst noch was bezüglich der Sprache auf? Ich lese es euch mal vor. Ein Jüngling liebt ein Mädchen, die hat einen anderen erwählt. Der andere liebt eine andere und hat sich mit dieser vermählt.
0: Es reimt sich.
1: Es reimt sich, ganz genau. Es reimt sich auch auf eine besondere Art und Weise. Und zwar, der erste Vers reimt sich nicht, ja? Aber der zweite reimt sich mit dem vierten. Das heißt, wir haben ein bestimmtes Reimschema. A, B, dann C und hier wieder B. Kommt euch das bekannt vor aus der Schule?
0: Ja.
1: Habt ihr schon mal was davon gehört?
2: Ja, ne? Auf jeden Fall.
1: Okay, gut. Wir sehen also, dieser Text, dieser klassische Text hat ein bestimmtes Schema. Es gibt bestimmte Verse, es gibt bestimmte Strophen und er reimt sich.
2: Ja.
1: Warum tut er das?
2: Ja, das hört sich einfach besser an.
0: Ja, und man kann sich's leichter merken, es prägt sich schneller ein.
1: Diese ganzen Gedichte, die waren ja ursprünglich mal davor gedacht, dass sie vorgetragen werden. Und genau wie ihr richtig sagt, ist es so natürlich viel, viel eingänglicher. Schauen wir uns aber noch mal die letzte Strophe an. Lies mal vor.
2: Es ist eine alte Geschichte, doch bleibt sie immer neu. Und wem sie just passiert, dem bricht das Herz in zwei.
0: Das steht
1: aber nicht da.
0: Steht in zwei.
1: Genau. Das ist auf jeden Fall ein unreiner Reim. Warum ist das so? Ist ihm nichts Besseres eingefallen?
2: Vielleicht hat er das so gewollt.
1: Aha. Warum hat er das vielleicht so gewollt? An der Stelle ist ein Bruch und dieser Bruch, der verrät euch etwas. Nämlich, dass er dieses ganze Gedicht vielleicht nicht so todernst gemeint hat, wie das auf den ersten Blick klingt. Findet ihr weitere Hinweise, dass er das vielleicht nicht ganz so ernst gemeint hat?
0: Es klingt ja schon ein bisschen komisch, wenn dann steht, der andere liebt eine andere und noch eine andere und noch eine andere.
1: Und die hat wieder den. Genau. Es ist eine ziemlich saloppe Sprache und es hat auf jeden Fall zumindest einen ironischen Unterton. Und das ist jetzt natürlich eine ganz, ganz große Herausforderung. Das fällt Schülern immer wahnsinnig schwer, Ironie zu erkennen. Ja, man liest diesen Text und denkt sich, ach Gott, und der arme Jüngling, es ist ja wirklich todtraurig. Und vielleicht hat es der Autor, in dem Fall Heinrich Heine, aber auch ein bisschen mit einem Augenzwinkern gemeint. Ja? Da findet ihr immer ganz kleine, versteckte Hinweise auf Ironie. Also immer gut aufpassen, sonst läuft man da so ein bisschen ins Leere. Fassen wir noch mal zusammen, was wir heute gelernt haben. Wir wissen jetzt mittlerweile, welche Merkmale Lyrik hat. Und wir wissen, wie wir Lyrik von anderen Textgattungen unterscheiden können, zum Beispiel von der Prosa oder von der Dramatik.

0: passiert halt auch so viel nebenbei. Also ja, es gibt ganz viele Nebenhandlungen, finde ich.
1: Richtig, also ihr habt es gut ausgedrückt. Es gibt eine Haupthandlung, die ist wichtig fürs Verständnis. Es gibt aber oftmals auch so Nebenhandlungen, die das Ganze irgendwo anschaulicher machen. Man kann sich so einfach besser vorstellen. Man gerät da wie in so eine eigene Romanwelt hinein. Ja. Sind wir jetzt endlich hier bei den Booten und können anfangen mit unserer Kurzgeschichte. Wie unterscheiden die sich denn jetzt zum Beispiel zum Roman?
2: Ja, sind halt nicht so viele Personen drin in der Kurzgeschichte.
0: Und sie sind kürzer.
1: Genau, deswegen heißt sie auch Kurzgeschichte. Das heißt, es ist eine kürzere Handlung, weniger Personen. Es gibt aber noch mehr Merkmale. Vielleicht findet ihr die heraus, wenn ich euch jetzt einfach mal eine vorlese. Badeausflug. Obwohl der Sonntag wunderschön sonnig und warm war und ich lange geschlafen hatte, fühlte ich mich unbehaglich. Melanie hatte bereits vor einigen Tagen verkündet, dass ihre alte, beste Freundin Jana am Wochenende zu Besuch sein werde. Jana kannte ich bisher nur aus Melanies Erzählungen, da sie inzwischen mehrere hundert Kilometer entfernt wohnte. Die beiden kannten sich seit ihrer Schulzeit und waren gemeinsam viel gereist. Eine Jana hatte ich auch mal gekannt, aber das war lange her. Träge nahm ich meine Badesachen aus dem Auto, Tretbootfahren fand ich irgendwie dämlich. Trotzdem trafen wir uns am Bootsverleih. Melanie war mit einer anderen Frau im Gespräch. Mir war etwas flau, da ich es hasste, fremden Leuten vorgestellt zu werden. Da bist du ja, rief Melanie mir entgegen und erklärte mir, dass dies nun Jana sei und sie bereits sehr gespannt darauf sei, mich kennenzulernen. Ich erstarrte, versuchte mir nichts anmerken zu lassen. Ich kämpfte plötzlich mit Übelkeit und ich versuchte tapfer, erfreut zu lächeln. Jana. Oh nein, hättest du nicht da bleiben können, wo du warst? Du machst alles kaputt. Ich mache selbst alles kaputt. Verdammt. Sie strahlte mich an, schüttelte meine Hand und ich merkte,

0: weil da ist das Geheimnis und das könnte rauskommen und überhaupt, wenn Mädchen quatschen, dann...
1: Ist langweilig, ja.
2: Genau.
1: Ja,
2: die könnten ein Picknick machen.
1: Ja, auf das ist gut. Die machen ein Picknick.
0: Okay. Und dann?
1: Ganz uneigennützig.
2: Dann müsste sie eigentlich aber auch irgendwann mal merken, dass die Jana und er sich kennen.
0: Also das wissen sie schon, das wissen sie schon. Mädchen wissen das schon.
2: Aber dann muss sie ihn da ja dann fragen, was da los ist.
1: Ja, aber nee, ich glaube, der hat keinen Bock drauf.
0: Und dann fährt er weg mit dem Boot. Das glaube ich auch.
3: Okay, gar nicht schlecht vom Anfang. Ihr müsst jetzt nur schauen, dass ihr das in den Dialog bringt. Ne? Und der Dialog reicht natürlich noch nicht. Ihr braucht Regieanweisungen. Ja? Das heißt, ihr müsst zum Beispiel sagen, wie die Mimik von jemandem sein soll, wie die Gestik von jemandem sein soll. Oder ob einer lacht oder ob der gerade traurig guckt, bedrückt oder sonst sowas. Und ihr braucht natürlich auch so Anweisungen wie, er steigt ins Boot oder was weiß ich, sie fahren jetzt rüber zur Insel. Weil das erschließt sich natürlich nicht alles durch den Dialog.
2: Ja.
1: Kriegen wir schon hin.
2: Ja.
0: Okay. Setz uns dann hin.
1: Ja. Wow, es wackelt.
2: Okay.
0: Also, ich würde sagen, wir schreiben dann die Regieanweisungen, schreiben wir auf die gelben Zettel.
1: Okay.
0: Und die Dialoge schreiben wir auf die,
2: genau,
1: auf die roten.
2: Auf okay.
1: Orange. Okay.
2: Okay.
0: Jana,
1: nee, erst müssen wir essen.

0: nach kurzer Zeit die Melanie den Typ anschaut.
1: Oh. Und wie schaut's aus?
0: Ja, also den Anfang haben wir auf jeden Fall schon.
1: Mhm. Okay.
2: Genau.
1: Gut, dann gucken wir mal zusammen, ob wir irgendwelche Schwachstellen finden. Wer macht den Regisseur?
3: Ich.
1: Yeah. Bitte schön.
3: Cool.
1: Perfekte Ausrüstung. Das heißt, wir müssen dann alle nach deiner Pfeife tanzen.
3: Mhm.
1: Wir werden aber auch nichts tun, wenn du uns nicht eine konkrete Anweisung gibst. Ne?
3: Ja.
1: Da siehst du dann mal, ob dein Drehbuch wasserdicht ist. Mhm.
3: Und ich habe euch auch ein bisschen was mitgebracht hier. Requisiten. Hier eine Decke, ne? Picknickkorb und so weiter.
2: Genau.
3: Dann braucht ihr, glaube ich, irgendwie noch Badesachen oder sowas. Ne? Also wir sind bestens vorbereitet, ihr seht. Mhm. Wie schaut es jetzt aus? Wir brauchen ja jetzt einen Mann und zwei Frauen. Wir haben aber nur eine Frau, wenn du der Regisseur bist. Wollt ihr mich nicht fragen, ob ich mitspielen möchte?
1: Okay, gerne. Sehr gerne.
4: Uns fehlt ja eh noch jemand für die Jana dann.
1: Mhm, das mache ich.
0: Okay. Dann bin ich die Melanie.
1: Ja. Gut. Also,
2: Okay. Leg
1: los.
4: Okay, also die Regieeinweisung ist, dass die drei ins Boot klettern. Die Jana geht voraus und hilft der Melanie ins Boot rein.
1: Mhm.
4: Beim Einsteigen sagt die Jana zur Melanie, komm, ich helfe dir.
1: Okay.
4: Und bitte.
3: Gut.
1: Warte, ich helfe dir.
4: Okay, also jetzt, Benny, jetzt steht hier, der Typ klettert in der Zwischenzeit auf Sonnendeck und setzt sich hin. Also musst du raufklettern jetzt.
2: Okay.
4: Okay, und dann fahren sie mit dem Boot los und die Mädels treten.
0: Okay,
1: Achtung. Wir müssen schon erst losmachen, bevor wir treten.
4: So, jetzt müsst ihr euch unterhalten.
1: Und
4: los!
1: Sitz! Wow.
0: Ja! Sehr gut.
4: Volle Fahrt voraus!
0: Jawohl!
4: Die Mädels müssen treten. Okay, also dann musst du jetzt den Benny fragen, warum der so schweigsam ist.
0: Warum bist du eigentlich so schweigsam da hinten?
1: Das finde ich aber irgendwie komisch. Das hat überhaupt keine Motivation. Das ist gar nicht klar, warum du das fragst, finde ich.
3: Stimmt.
4: Ja, stimmt. Also brauchen wir wieder eine Regieanweisung.
0: Genau.
2: Naja, ich könnte ja einfach völlig unbeteiligt hinten liegen und nichts sagen, vielleicht ein bisschen die Augen verdrehen und den Kopf schütteln. Und weil ich eben so ruhig bin, fragt sie mich, merkt sie das dann und fragt mich, was denn los ist.
1: Ja, okay. Jawohl, finde ich gut.
4: Das ist gut.
1: Ja.
4: Also du liegst dann hinten rum und machst nichts und du fragst ihn warum.
1: Okay.
4: Okay, und los.
0: Warum bist du eigentlich da hinten so schweigsam?
2: Och, ich habe mir gedacht, ihr habt euch schon so lange nicht mehr gesehen. Ich lasse euch einfach mal quatschen ein bisschen.
0: Okay.
1: Gut. Also ich finde, bis dahin habt ihr das schon ganz gut gemacht, weil ihr habt euch wirklich genau überlegt, wie die Dialoge sind zwischen uns, beziehungsweise wo wir zu sein haben am Steg, beziehungsweise hier in diesem Boot. Ne? Mhm. Auch die Gefühle waren jetzt klar, bis auf die Kleinigkeit jetzt beim Benny. Ne?
4: So
1: die Mimik, die Gestik war eigentlich schon ganz gut. Und vielleicht fällt euch da jetzt auch der Unterschied zu einer

0: Lebensgeschichte auf.
1: Ja, bei uns ist ja jetzt irgendwie alles schon vorgegeben. Also man weiß, wo wir sind und wie alle aussehen und so.
0: Ihr habt sozusagen durch euer Stück das Ganze schon interpretiert. Bei einer Kurzgeschichte ist alles offen, da muss der Leser sich selber die Vorstellungen machen. In dem Fall würdet ihr jetzt dem anderen die Vorstellungen vorgeben. Das sind eure Vorstellungen, die da eingeflossen sind. Jetzt müsstet ihr natürlich versuchen, irgendwo anzusetzen. Ihr habt jetzt schon einen Spannungsbogen aufgebaut, das ist ganz klar. Da stimmt irgendwas nicht in der Konstellation zwischen den zwei Personen. Und ihr habt es auch ganz clever gemacht, ihr habt die hier in dieses Tretboot gesetzt, was bedeutet, die können nicht aus. Das erzeugt natürlich auch Spannung, allein durch den Ort, den ihr gewählt habt. Und jetzt käme natürlich irgendwo ein Hauptteil. Ja? Ihr müsst versuchen, diesen Spannungsbogen jetzt einzuhalten und irgendwo einen Höhepunkt zu finden. Also irgendwas, was besonders die Sache noch irgendwo interessant macht.
2: Also ich fand es jetzt eigentlich schon nicht einfach, so diese Charaktereigenschaften herauszuarbeiten, weil es jetzt doch schon sehr wichtig ist, weil es gibt ja noch dieses Geheimnis und wir haben ja noch gar nicht jetzt irgendwie gelöst, wie es weitergehen soll.
0: Genau, das ist gar nicht so einfach, diesen komplexen inneren Konflikt von diesem Mann irgendwie einzufangen. Ja, ihr müsst euch genau überlegen, in welchen Dialogen ihr das ausdrücken könnt oder mit welcher Mimik, mit welcher Gestik. Habt aber, finde ich, bis jetzt eigentlich ganz gut gelöst. Und es ist natürlich immer noch wichtig, dass man gute Schauspieler hat, ne?

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0: Da sind sie.
1: Ja, genau. Hallo, ich bin's. Kommt mal hoch. Darf ich vorstellen? Das ist die Manu. Ihr könnt die Manu sehen, aber die Manu kann euch nicht sehen. Also, wenn man hier überhaupt durchschauen könnte. Du bist blind, Manu.
0: Genau.
1: Aber gefunden hat sie euch trotzdem. Und darum geht's heute. Wie sich blinde Menschen in einer Welt zurechtfinden, die für sie so aussieht.
2: Ganz schwarz. So stellt man sich das doch vor, oder? Ob das stimmt und noch viel mehr, werde ich Manu fragen. Also, wie sieht die Welt für Blinde aus?
1: Und seit wann bist du blind?
0: Seit 22 Jahren. Ich war damals 13.
1: Noch ein Kind eigentlich.
0: Ja, genau.
1: Und jetzt siehst du gar nichts mehr.
0: Jetzt sehe ich gar nichts mehr, genau.
1: Darf ich dir mal in die Augen schauen?
0: Ja.
1: Wenn du die Augen nicht benutzen kannst, was benutzt dann?
0: Ich benutze alles, was mir zur Verfügung steht, meine Ohren.
1: Mhm.
0: So höre ich, wenn du weitergehst zum Beispiel. Deswegen kann ich dann versuchen, Schritt zu halten.
1: Also du merkst genau, wo ich jetzt beispielsweise bin und dass ich jetzt direkt nehme. Bin ich weg?
0: Ja.
1: Achso, das merkst du.
0: Na ja, richtig weg bist du nicht, aber man hört halt, wenn jemand weggeht.
1: Mhm.
0: Ich höre zum Beispiel auch, wenn jemand mit mir spricht, ob er mich anschaut oder nicht.
1: Schaue ich dich jetzt an?
0: Nein.
1: Oh ja, stimmt.
0: Du schaust definitiv weg.
1: Sind deine Ohren besser geschult als meine beispielsweise?
0: Ja, das ist genau richtig ausgedrückt. Viele Leute fragen mich, hörst du besser? Das, was ich höre, kann jeder andere auch hören. Nur der Unterschied besteht darin, dass ich natürlich viel mehr mich auf die Ohren konzentrieren muss und dass die Dinge, die ich hören muss, habt ihr längst gesehen. Das heißt, ihr müsst die gar nicht mehr hören. Aber ihr könntet das auch.
1: Aber wie ist denn das jetzt bei dir, wenn du beispielsweise in die Sonne schaust? Ist es bei dir ganz schwarz?
0: Es ist nicht schwarz, es ist nicht weiß, es ist nicht grau, es ist einfach gar nichts. Und das weiß ich, dass man sich das als Sehender eigentlich nicht vorstellen kann.
2: Stimmt. Also nochmal, bei Manuela ist das so. Ihre Augen sehen nicht schwarz, wie man sich das immer vorstellt. Sie sehen auch nicht alles grau eingefärbt. Und auch nicht weiß, sagt Manuela. Sie sehen überhaupt keine Farben. Einfach nichts, was ich mir einfach nicht vorstellen kann.
0: Ich vergleiche das immer damit, dass wenn jemand nicht hören kann, hört er ja auch nicht einen hohen oder einen tiefen Ton, sondern er hört einfach nichts. Und genauso ist es, wenn man nichts sieht.
2: Manus Augen sind von Geburt an geschädigt. Bis sie 13 war, konnte sie noch ein bisschen sehen. Dann bekam sie eine Augenkrankheit und wurde operiert, aber ohne Erfolg. Seither ist sie völlig blind.
1: Wie kann ich dir helfen? Oder möchtest du überhaupt, dass dir jemand hilft?
0: Immer. Wichtig. Was mir ganz wichtig ist, dass die Leute mich erstmal ansprechen. Es passiert ganz oft, dass man am Arm gezogen wird.
1: Das heißt,
0: aber
1: es gibt Leute, die kommen einfach und sagen, und ich bringe sie weg.
0: Ja, die sagen gar nichts. Das ist ja noch gut, wenn jemand sagt, ich bringe sie auf die Rolltreppe zum Beispiel. Dann kann ich ja schon einschätzen. Also Hilfe ist immer gut.
1: Aber wie macht man es richtig?
0: Indem man kurz fragt, ob man Hilfe braucht.
1: Und Entschuldigung, junge Frau, kann ich Ihnen helfen?
0: Ja, gerne. Darf ich mich bei Ihnen einhaken?
1: Einhaken?
0: Ja.
1: So geht das?
0: Ja,
1: so.
0: Genau.
1: Und dann, natürlich, wo geht's hin, fragt man dann wahrscheinlich.
0: Ja, genau.
1: Wo geht's denn hin?
0: Wir gehen jetzt nach Hause.
1: Hier ist die 22.
0: Richtig, da wohnen wir.
1: Wir oder wohnst du alleine?
0: Dann kannst ja mal klingeln.
3: Hey. Ja, hallo zwei.
1: Hallo. Können wir reinkommen?
3: Ja klar, kommst doch rein.
1: Das ist deine Familie.
0: Ja, das ist meine Familie. Den Stock hier hinten brauche ich nicht mehr.
1: Den brauchst du drin nicht?
0: Nee, drin brauche ich nicht.
1: Manu, kannst du mir deine Familie mal vorstellen?
0: Ja. Hermann, wo bist du?
3: Ja, ich stehe vor dir. Entschuldigung.
0: Das ist der Hermann.
1: Das ist dein Mann.
0: Genau, und dann habe ich noch drei Kinder. Ronja, wo bist du?
4: Hier.
0: Das ist die Ronja und die Lara.
5: Hier.
0: Da ist die Lara und die Madita ist wahrscheinlich auf
3: Hermanns
0: Arm.
3: Die Madita sitzt hier oben auf dem Arm, genau.
1: Ihr könnt alle sehen?
4: Ja.
1: Ihr seid nicht blind?
3: Ja. Wissen wir nicht. Wir gehen jetzt am Spielplatz, wie Mädels. Ja?
1: Okay. Ciao.
0: Ciao.
1: Tschüss dann.
0: Ciao, viel Spaß.
1: Kann ich ja noch ein paar Fragen stellen.
0: Schau mal, da drüben ist das Brot.

0: Ja, wie eine ganz normale Küche. Das ist eine Mikrowelle,
1: Ja.
0: Wasserkocher, Brotmaschine,
1: Genau.
0: Wassersprudler, Waschbecken.
1: Also es gibt ein paar Kleinigkeiten, die dir jetzt vielleicht nicht auffallen. Guck mal hier in der Mikrowelle.
2: An der Mikrowelle verraten ihr aufgeklebte Dreiecke die Temperatur. Auch die Anzeige der Küchenwaage kann man fühlen. Aber auch ohne extra Hilfsmittel geht was. Ein Behälter mit Geräusch? Salz oder Zucker? Ein Behälter ohne Geräusch? Mehl. Und jetzt noch der Trick, wie man blind ein Glas Wasser einschenkt, ohne dass was überläuft.
1: Das Glas erstmal hinstellen
0: Oh.
1: und oben in den Rand ganz leicht einen Finger reinstecken. Da oben, so ganz leicht. Natürlich nicht so ganz den Finger.
0: Ja.
1: Genau, und dann, wenn du das Wasser am Finger fühlst, dann ist das Glas voll. Hast ja Glück, dass es kein heißer Tee ist.

0: Ja.
1: Warum?
0: Ich bringe den blinden Menschen bei, dass sie sich selbstständig fortbewegen können, dass sie selbstständig einkaufen gehen können, spazieren gehen. Einfach die Wege, die du auch machst.
1: Mit so einem Stock, mit einem blinden Stock, so
0: mit
1: heißt
0: er. Mit einem blinden Langstock, genau.
1: Das ist aber jetzt ein blinden Kurzstock.
0: Ja, im Moment schon, aber der wird gleich ganz lang werden.
1: Soll ich die Augen bitte mal runter machen?
0: Ja.
1: Dann können wir gleich von Anfang an so üben, wie du auch mit blinden Menschen das übst.
0: Einverstanden.
1: Also ich sehe jetzt nichts mehr.
2: Mit dem blinden Langstock kann ich aber spüren und auch hören, wie der Untergrund, auf dem ich gehe, beschaffen ist.
0: Jawohl,

0: Entschuldigung. Entschuldigung, was gibt's bei Ihnen zu kaufen?
1: Was ist bei uns zu kaufen?
0: Ja.
1: Fisch, jede Menge.
0: Okay, dann bin ich falsch.

0: Entschuldigung. Hä? Was ist denn das? Verzeihung, Entschuldigung. Sind Sie ein Mensch?
1: Ja, von hinten, genau.
0: Ach so, Entschuldigung. Was, wo bin ich jetzt gelandet?
1: Beim Bäcker.
0: Beim Bäcker? Ja, da wollte ich auch hin. Ist das die Theke?
2: Danke.
0: Ist das die Theke?
2: Ja.
0: Ein Mohnbrötchen. Danke.
2: 40 Cent bekomme ich dann.
0: Ach so. Bezahlen.
3: Da muss der Tastsinn weiterhelfen.
0: Was ist das für einer?
4: Was spürst du da außen?
0: Rillen.
4: Rillen, genau.
0: Ganz viele Rillen.
4: Ganz viele große Rillen.
0: Ja.
4: Und das sind 50 Cent. Ab und zu so eine Kerbe, das sind 20 Cent.
3: Und für die Scheine gibt es den Cash-Test. Den Schein unten bündig anlegen, die Klammer zuklappen und den Rest des Scheins umknicken. Wo der aufhört, lässt sich das Symbol für 5 ertasten. Ein 5-Euro-Schein.
4: Hier 5 steht.
0: Fräulein?
2: Ja.
0: Ah, hallo.
2: 40 Cent waren es.
0: Ja, nicht, dass ich Ihnen jetzt nicht vertraut hätte, aber ich wollte mal mit der Gerda vorher reden.
2: Dankeschön. Und 60 zurück.
5: Da will ich erst mal kontrollieren, ob das Wechselgeld doch stimmt.
3: Manu ist seit 22 Jahren völlig blind. Wie weit weg ich von ihr stehe und ob ich sie beim Reden anschaue, kann sie hören. Damit beim Wassereinschenken nichts überläuft, einfach einen Finger ins Glas halten und fühlen. Und mit dem blinden Langstock ertasten blinde Menschen Informationen über den Weg, auf dem sie gehen.
0: Hallo, ich stehe hier im Garten von der Rosa. Die Rosa, die wohnt hier aber nicht alleine. Hier wohnen auch die Froni, der Twix, der Yuji, die Winnie, die Bianca und noch viele andere.

0: Also Rosa, dass deine Hunde nicht beißen, das habe ich schon festgestellt. Das sind alles Blindenhunde. Sind die blind?
1: Die Hunde? Ja. Nein, die Hunde sind nicht blind.
0: Die können sehen.
1: Ja,
0: sie
1: Gott sei Dank.
0: Sie müssen ja blinde Menschen führen.
1: Richtig. Also die Hunde sehen alle.
0: Sagt man jetzt Blindenhund oder Blindenführhund?
1: Ein Blindenführhund, weil er den Blinden führt. Daher kommt der Name, Blindenführhund.
0: Gibt es auch Blindenführwölfe?
1: Nein, Gott sei Dank nicht. Der Wolf wäre gänzlich ungeeignet.
0: Mit welchem Hund trainierst du heute?
1: Mit der Froni. Ja?
0: Kann ich dabei sein?
1: Ja, cool.
0: Okay, dann
1: alles
0: gehen wir.
1: Klar, geh mal.
0: Froni? Jetzt heißen alle Froni. Froni! Also ich habe gedacht, dass du jetzt irgendwo auf dem Sportplatz trainieren würdest, auf so einem Hundeplatz. Aber wir trainieren jetzt mitten in der Stadt.
1: Ja, wir gehen jetzt mitten in die Stadt.
0: Ist das jetzt extra?
1: Ja, und zwar soll er die Froni lernen, sehr viel Ablenkung kennenzulernen. Diese LKWs, hier der Straßenverkehr. Dann kommen uns ja Leute gegen Fahrradfahrer, andere Hunde. Und so ist es ja auch später, wenn der Hund übergeben ist beim Blinden, dass er ja durch München gehen muss, durch euch hingehen muss. Also übt man da, wo er später auch leben soll.
0: Das ist ja das Arbeitsgeschirr. Wozu ist denn das jetzt überhaupt gut?
1: Also das Führgeschirr ist also nicht so, wie du das gerade hältst, so nach oben, sondern bitte nach hinten. Mhm. Und zwar, man bleibt hinter dem Hund stehen und der Hund führt. Das heißt, der Hund geht voraus und du gehst hinten nach.
0: Aber es geht doch auch mit so einer Leine, oder?
1: Nee, mit der Leine geht's nicht. Die Leine muss ja ganz locker sein. Der Hund darf ja auch an der Leine nicht ziehen. Und an der Leine spüre ich nichts.
0: Wie meinst du das?
1: Wenn jetzt ein Bürgersteig kommt und ich habe den Bügel in der Hand, dann geht der Hund mit den Vorderpfoten leicht nach oben. Und das spürt man da im Geschirr.
0: Ach so, weil es ja auch hoch geht. Dann
1: weißt du, nach oben.
0: Genau. Jetzt muss es nach oben gehen.
1: Richtig.
0: Ja, dann lass uns doch mal ein bisschen durch die Stadt spazieren.
1: Ja, okay, dann gehen wir noch mal los. Froni, avanti, auf geht's.
0: Avanti.
1: Avanti heißt los geht's.
2: Mit einem blinden Führhund ist ein blinder Mensch draußen schneller unterwegs als mit einem Stock.
1: Ui, ist ja fein.
3: Ja, drei Pendel.
2: Bei diesem Mülleimer zum Beispiel hätte ich mit Froni gar kein Problem bekommen. Der Hund hätte mich einfach drumherum geführt.
0: Wie eine irgendwas aus Metall?
1: Aus Metall.
2: Trainerin Rosa bringt Froni auch bei, dass sie Blinde zu bestimmten Zielen führt, auf deren Kommando. Suchtreppe zum Beispiel heißt
4: Scala.
2: Scala, das ist italienisch, damit Froni nicht auf deutsche Zurufe von anderen Menschen reagiert und so für den Blinden Chaos entsteht.
0: Wir können jetzt rübergehen.
1: Okay, jetzt können wir rübergehen. Ja. Froni, passare.
2: Am Zebrastreifen kann Froni schon alleine anhalten. Sie geht erst los, wenn der Verkehr steht und sie ihr Kommando Passare für Überqueren hört.
0: Wo seid ihr geblieben? Ihr sollt auch rüberkommen.

0: Also das ist ja eine Riesenverantwortung, die der Hund hat.
1: Es hängt ja in dieser Sache immer das Leben von einem Menschen mit dran. Wobei der Blinde immer mithört. Also es ist so, dass die blinden Leute auch selber mithören müssen im Verkehr. Also der Hund reagiert zwar und er weiß es auch, aber es ist auch gut, wenn der Blinde sich trotzdem noch mehr rückversichert.
2: Den nächsten Satz sage ich aus rein wissenschaftlichen Gründen. Schau mir in die Augen, Simone. Also um das mal klarzustellen, die Simone ist Augenärztin.
3: In der Mitte, das Schwarze, ist die Pupille. Nichts anderes als ein Loch, durch das das Licht einfällt. Bei zu viel Licht zieht sich die farbige Regenbogenhaut drumherum zusammen.
2: Seht ihr das?
4: Schau, hier haben wir ein Modell von dem Auge.
2: Ja, cool. Ein Augapfel sozusagen.
4: Ein Augapfel sozusagen.
2: Oh.
4: Kannst du sie auch aufklappen?
2: Ja. Ah, hier sieht man auch die Regenbogenhaut. Das
4: genau.
2: Bunte.
4: Das, was hier blau ist, ist die Regenbogenhaut.
2: Und was sind das jetzt für Sachen?
4: Das ist die Linse. Die Linse bündelt das Licht und bricht es, dass das Licht auf die Netzhaut kommt. Und hier hinten, was orange eingezeichnet ist, ist die Netzhaut. Das sind die Nervenzellen, die die Informationen des Sehens verarbeiten und hier über den Sehnerven wie ein Kabel ans Gehirn weiterleiten.
2: Das habe ich auch hinten, so ein
4: Sehnerv. Der Sehnerv hat jeder, genau.
2: Ja. Der geht ans Gehirn und das Gehirn sagt dann, du siehst jetzt eine Augenärztin. Man sagt ja immer, man hütet etwas wie seinen Augapfel oder man schützt etwas, weil es so gerade so empfindlich ist. Mhm. Wird man eigentlich ziemlich leicht blind?
4: Zum Glück nicht. Also erstens hat die Natur zwei Augen uns gegeben, damit wenn eins kaputt geht, man auch ein gutes Ersatzauge sozusagen hat.
2: Plus die Hühneraugen.
4: Und bei vielen Erkrankungen im Auge kann man zum Glück heutzutage auch durch Operationen oder Medikamente Blindheit verhindern.
3: Aber immer gelingt das leider doch nicht. In Deutschland leben ungefähr 155.000 Menschen, die blind sind. Wie Manu.
5: Hey, Brot brauchen wir vielleicht auch noch. Wo liegt denn das?
2: Das ist rechts, also links, Entschuldigung. Also rechts von mir, links von dir.
5: Okay, das ich hab's gefunden. Das ist schwierig mit deinem Umdenken, gell? Plötzlich spiegelverkehrt.
2: Ich sehe schon genau, wie du das machst. Du spürst immer mit einem Finger noch mit.
5: Genau, so ungefähr.
2: Fühlst du dich eigentlich behindert oder ist Blindsein eine Behinderung?
5: Gar nicht. Also ich finde jetzt nicht, ich denke nicht den ganzen Tag daran, dass ich anders bin als andere.
2: Also du kannst eigentlich ganz normal am Leben teilnehmen, alles machen.
5: Genau, würde ich so sagen. Ja. Das ist immer, das ist eigentlich meine Lebensdevise. Ich kann alles machen, was ich machen möchte, außer Autofahren. Ich muss es nur anders organisieren.
3: Und dafür gibt es auch ein paar Hilfsmittel. Fahrradfahren mit der Familie geht prima auf einem Tandem, Tridem.
2: Weißt du, was du jetzt für ein farbiges Sweatshirt trägst?
5: Das ist ein Farberkennungsgerät, das heißt, das kann mir die Farbe von einem Kleidungsstück sagen. Wenn ich das jetzt hier dran halte und auf den Knopf drücke, ich hoffe, es funktioniert.
6: Rot.
2: Ich kann ja meine Haare checken, hoffentlich kommt jetzt nicht das grau raus.
5: Nicht. Das kann es nicht wahrscheinlich.
6: Schwarz Richtung Braun.
2: Hey. Schwarz Richtung Braun, hat die gesagt.
5: Braun, die ist aus Österreich, ja, die sagt doch Wes.
2: Manu, ich habe dir jetzt ein paar Zeilen auf ein Blatt geschrieben und die kannst du lesen.
5: Die kann ich, na, so jetzt nicht.
2: Aber mit dem Computer?
5: Mit dem Computer schon, ja.
2: Führ mir das mal bitte vor.
5: Ja.
2: Wann benutzt du diesen Scanner?
5: Wenn ich Post bekomme oder Elternbriefe aus der Schule von der Ronja.
7: 80% Seite 1 ist vollständig. Hallo Manu, ich hoffe, dass ich dich mit meinen Fragen nicht nerve. Schöne Grüße, Willi PS. Warum sitzt unter dem Schreibtisch ein Elefant? Ende der letzten Seite.
5: Wo sitzt da ein Elefant?
2: Da unten.
5: Davon weiß ich gar nicht.
2: Der sitzt schon die ganze Zeit. Hier ist ein Elefant, der da sitzt.
5: Das ist ein Magnettier. Das ist von meinen Kindern. Der hat uns bewacht. Wusste ich gar nicht.
2: Und nerv ich dich mit meinen Fragen?
5: Nein, überhaupt nicht. Überhaupt.
2: Okay, dann frage ich weiter. Was ist denn das hier überhaupt? Das ist doch nicht normal an einem Computer. Also für mich jetzt.
5: Das hier ist meine Braillezeile. Da siehst du die Pünktchen.
2: Deine Braillezeile?
5: Braillezeile. Die Blindenschrift wurde vom Louis Braille erfunden.
2: Braille hieß
5: deswegen
2: der.
5: Heißt die Braille-Schrift.
2: Das sind so kleine Pünktchen und Stifte, die herauskommen.
5: Genau.
3: Die Braille-Schrift funktioniert mit Punkten, die man fühlen kann. Willi in Blindenschrift sieht so aus. Das ist das W. Das I sind zwei nach oben versetzte Punkte. L ist einfach. Drei Punkte übereinander. Und nochmal das I. Willi.
2: W-I-L-L-I.
5: Hat auch fünf Buchstaben in Blindenschrift.
3: Und ich bin jetzt auf einem Sportplatz in München. Hier trainieren blinde Sportler. Zum Warmlaufen brauchen sie die Hilfe von Sehenden. Und ein Hilfsmittel, ein Band, über das sie mit dem Sehenden verbunden sind und deshalb nicht von der Bahn abkommen.
8: Jetzt Moment mal. Nicht so schnell, Michael. Ich stelle euch jetzt erstmal den Michael vor.
9: Hallo.
8: Du bist blind.
9: Ja, genau.
8: Und ein Sportler. Wir sind jetzt schon ungefähr 27 Runden gelaufen. Wie viel waren es denn echt?
9: Fast zwei.
8: Aber ich fühle mich total fix und fertig. Du bist von Geburt blind.
9: Ganz genau, von Geburt an.
8: Wenn ich träume in der Nacht, dann habe ich irgendwelche Bilder vor Augen. Irgendwelche Monster verfolgen mich oder ich habe gute Träume. Was hast denn du vor Augen?
9: Also ich träume auch. Und es läuft dann eigentlich so ab, wie ich praktisch das den ganzen Tag erlebe. Also vielleicht ein bisschen vergleichbar, würde ich jetzt sagen, ja, mit einem Hörspiel zu Hause oder so.
8: Die drei Fragezeichen.
9: Zum Beispiel, da sieht man ja auch nicht, was los ist, wenn es auf der Kassette ist, aber es passiert halt was. Und so ist es in einem Traum eigentlich auch.
8: Wenn jetzt eine Fee auftreten würde, sagen, bing, lieber Michael, du darfst eine Stunde sehen. Was würdest du dann sehen wollen?
9: Das könnte ich so auf die Schnelle, denke ich, gar nicht beantworten. Weil ich eigentlich so ja ganz zufrieden bin. Halt schon da heraus, weil ich ja nichts vermisse, weil ich es ja nicht anders kenne. Und vielleicht wäre ich auch hinterher total enttäuscht. Was weiß ich, ich stelle mir irgendetwas vor, was man vielleicht nicht anfassen kann. Weil eins der Möglichkeiten ist ja, Sachen anzufassen und es dadurch kennenzulernen. Und wenn ich das auf einmal sehen würde, vielleicht, ja, es ist anstatt was Schönes, was ich mir vorgestellt habe, was total Schreckliches. Und ich würde mir denken, wie konntest du sowas nochmal mögen?
8: Okay, noch ein paar Fragen oder noch eine Runde laufen?
9: Wir können schon laufen.
8: Okay, dann. Du bist hier der Tonangeber. Dann laufen wir noch eine Runde.
3: Aber nur noch eine. Und dann rein in die Halle. Michael spielt mit anderen Blinden Torball.
8: Wir müssen ganz leise sein, weil hier geht es hauptsächlich ums Gehör.
3: Im Ball sind klimpernde Metallstücke, damit man ihn hören kann. Der Trick besteht darin, so zu werfen, dass die Gegner möglichst spät hören, wo der Ball gerade ist. In der Mitte des Feldes sind Schnüre gespannt. Der Ball muss unten drunter durch. Wirft ein Spieler zu hoch und ein Glöckchen läutet, muss dieser Spieler für den nächsten Angriff der Gegner raus. Die Chance für ein Tor!
2: Michael?
9: Ja.
2: Herzlichen Glückwunsch. Oh.
3: Schäferhündin Froni lernt, einen blinden Menschen sicher durch den Straßenverkehr zu führen. Ein Computer liest Manu Post vor. Was in Brailleschrift geschrieben ist, kann sie selbst lesen.
10: Und ihrem eigenen Pferd den Kleinen.
3: Michael ist von Geburt an blind und ein sehr guter Ballsportler. So gut übrigens, dass er bei den Paralympics in Athen dabei war. Das Schlusswort, das hat heute der Michael und er wendet sich an alle von euch, die einen Hund haben.
9: Ich weiß, Hunde sind tolle Tiere. Aber tut mir einen Gefallen, passt bitte auf, dass sie nicht immer auf den Gehweg kacken. Wir Blinde können es einfach nicht sehen.
8: Verstanden.

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0: ja auch wieder.
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0: Parteien streiten sich, Datenschutzgrundverordnung und anderes bla bla bla. Also ich kann es langsam nicht mehr hören. Manchmal habe ich das Gefühl, um meine eigenen Probleme kümmert sich wieder keiner. Also die Mieten werden immer teurer, der öffentliche Nahverkehr auch und Fahrradwege enden im Nirgendwo. Also diese vielen kleinen Alltagsdinge, die einen halt einfach nerven. Viele denken sich dann wahrscheinlich, ja, kann man ja eh nichts machen. Und wahrscheinlich deswegen wird auch die Politikverdrossenheit immer größer. So, und ich höre mich jetzt mal um. Sind Sie mit der aktuellen politischen Lage zufrieden?
1: Mir kommt so vor der Wahl viel versprochen, aber jetzt fehlt irgendwie so die Handlung.
2: Von den Wählern her glaube ich nicht, dass die Leute so zufrieden sind.
3: Grundsätzlich kann man sich nicht beklagen. Also ich glaube, wir klagen auf einem sehr hohen Niveau.
4: Also ich finde, man hinkt einfach ein bisschen in der Luft. Man weiß nicht ganz, in welche Richtung das geht.
0: Sind Sie jetzt selber politisch irgendwie aktiv?
5: Nein. Also außer, dass ich vielleicht bei Facebook diesen ganzen rechten Quatsch versuche zu kommentieren, dort entgegenzuwirken, eigentlich weniger.
6: Ich schreibe Protestbriefe und sowas. Das ist mir für mich selber wichtig und auch als Vorbild für meine Kinder.
0: Und was sind so für euch die Gründe, dass ihr nicht jetzt aktiv seid?
7: Ehrlicherweise finde ich, dass sie für die Jugend tatsächlich wenig machen und auch das, was für die Jugend gemacht ist, einfach nicht so präsent oder hat für mich nicht das Gefühl, also gibt mir nicht das Gefühl, dass es das irgendwie Einfluss hat.
0: Politisch aktiv?
3: Politisch aktiv sind wir nicht, nein, beide nicht.
8: Weil ich mir unter Politik lauter Männer in Anzügen in langweiligen Sitzungen, die stundenlang dauern, vorstelle mit trockenen Keksen.
3: Sich damit einzubringen, ist immer eine heikle Geschichte. Da fragt man sich, welche Energien setzt man sich wo, setzt man wo ein.
0: Also vielen scheint es auch so zu gehen wie mir, aber jammern hilft ja nichts, verändert nichts, also zumindest nichts zum Besseren. Ich bin jetzt hier im Bayerischen Landtag und treffe mich mit einer Frau, die seit der Kindheit aus nächster Nähe erfahren hat, wie es zugeht im Politikbetrieb. Sie ist dann selbst in die Politik gegangen. Ausgetretene Pfade sind aber scheinbar nicht so ihr Ding. Sie hat nämlich eine neue Partei gegründet.
9: Hallo. Grüß Sie, Sabine Busch.
0: Frau Stamm, Sie wurden erst Landtagsabgeordnete der Grünen hier in Bayern und dann haben Sie überraschend eine eigene Partei gegründet. Wie kam es denn dazu?
9: Das war tatsächlich so, dass wir in verschiedenen Gesprächszirkelkonstellationen immer wieder darüber geredet haben, dass unsere Demokratie etwas krankt, leidet. Wir am Scheideweg stehen unserer Meinung nach, weil eben auch viele Parteien ein Stück weit ihre Positionen, ihre Grundwerte aufgegeben haben. Und ganz viele Menschen, die ich kenne, die gesagt haben, wir wissen eigentlich nicht mehr, wen wir wählen sollen. Und aus dieser, ja, fanden wir Notwendigkeit heraus, waren wir überzeugt davon, dass es eine neue Partei, eine neue politische Kraft gerade auch in Bayern braucht.
0: Jetzt ist es ja so, dass Ihre Mutter Barbara Stamm auch Politikerin ist. Sie sind also mit Politik im Alltag groß geworden. Wie ist es denn? Also wie prägt das einen?
9: Ich habe das mit der Muttermilch eingesaugt bekommen. Das ist so der Spruch, womit ich es plastisch mache. Auf der anderen Seite ist es tatsächlich so, dass ich als Grundschülerin immer gesagt habe, alles nur nicht Politik.

0: bestimmt auch ein Büro, wo ich Sie mal besuchen kommen könnte.
1: Genau, ich habe ein Bürgerbüro in der Dreimühlenstraße, ein charmantes Viertel. Da können wir uns gerne treffen.
2: Eine Partei zu gründen ist die eine Sache, ist aber auch ein ziemlich großer Schritt, finde ich. Es gibt aber auch noch andere Möglichkeiten, sich politisch zu engagieren.
3: Ein wesentliches Merkmal jeder Demokratie? Alle können sich am politischen Entscheidungsprozess beteiligen. Zum Beispiel, indem man einer Partei beitritt und in dieser Partei seine politische Überzeugung umsetzt. Einfacher und deshalb viel beliebter, politische Beteiligung durch Wahlen. Dazu sind alle Stimmberechtigten alle paar Jahre aufgerufen. Sie wählen Politikerinnen und Politiker, die dann in den jeweiligen Parlamenten ihre Interessen vertreten sollen. Tatsächlich aber beginnt die politische Beteiligung bereits viel früher, im privaten Umfeld, im Gespräch mit Freunden, am Stammtisch. Und zwar immer dann, wenn Themen diskutiert und Meinungen ausgetauscht werden. Wer nicht nur reden will, politisch aktiv werden kann man auch durch eine Mitarbeit in Vereinen oder Organisationen.

0: gegründet?
1: Tatsächlich haben wir überlegt, ob wir überhaupt eine Partei werden wollen oder ob wir als Bewegung, weil als die verstehen wir uns, bleiben wollen. Aber das Parteiengesetz in Deutschland ist halt nun mal so, dass man dann fast keine Chance hat. Also wegen Parteienfinanzierung und so weiter muss man am besten Partei sein. Deswegen haben wir die Partei gegründet.
0: Was sind denn so die Hürden, wenn man jetzt in Deutschland eine neue Partei gründen will?
1: Also eine Parteigründung ist erstmal nicht besonders anstrengend. Da muss man, glaube ich, rein formal sogar nur 3 Menschen sein. Also 2 Vorstand und ein Schatzmeister, muss sich eine Satzung geben, die sehr knapp sein kann. Und das war's dann so ungefähr. Ja. Also dann schickt man das an den Bundeswahlleiter und der sagt, ja gut, passt oder passt nicht. Das Problem ist, das viel größere Problem ist, dann zur Wahl zugelassen zu werden. Und das sind wirklich Hürden, besonders eben auch gerade in Bayern. In diesem großen Bayern, was ja auch viel aus Fläche besteht, wo man eben nicht so schnell hinkommt, weil auch Menschen Social Media noch nicht nutzen und so weiter. Ja. Das ist eben das größere Problem. Und dann braucht es noch die Unterschriften, um zugelassen zu werden. Also wenn man alle anderen Hürden, die wirklich auch schon viele sind, einigermaßen bestanden hat, dann braucht man am Ende des Tages gut 8.000 Unterschriften, um zur Landtagswahl zugelassen zu werden.
0: Was könnte man denn jetzt machen, um junge und alte Menschen oder Mittelalte, wie auch immer, um Menschen generell eben wieder mehr für Politik, mehr fürs Wählen zu interessieren?
1: Also ein wichtiger Punkt ist, und ich meine, das machen PolitikerInnen von anderen Parteien auch, ist der Dialog. Ja, also dieses wirklich bereit zu sein, mit Menschen zu reden, auch zuzuhören. Also es ist eben keine Einbahnstraße, auch wenn ich Politikerin bin, habe ich nicht nur einfach zu senden, sondern ich habe zuzuhören. Das ist ganz wichtig. Und daraus speise ich auch meine politische Arbeit, weil da weiß ich dann, was läuft verkehrt, ja, und wo kann ich ansetzen und wo kann ich auch wieder einen Änderungsantrag im Landtag stellen. Das ist wahnsinnig wichtig. Was mir immer wieder bei jungen Menschen eben ganz klar gesagt wird, ist ernst nehmen. Logisch. Ja? Also wenn ich das Gespräch mit jungen Menschen suche, mir das anhöre, dann muss ich am Ende des Tages auch was damit machen.
2: Ich bin jetzt wieder im Bayerischen Landtag, weil heute ist hier Erstwählerinnen- und Erstwählertag. Erstmal begrüßen uns die Gastgeber. Barbara Stamm, Präsidentin des Bayerischen Landtags und Matthias Fack, Präsident des Bayerischen Jugendrings. Und dann wird diskutiert.
3: Dass das geniale Projekt Europa auf keinen Fall sterben darf. Also das. Es gibt einfach Sörter, die bekommen 100 Euro im Monat. Ich weiß nicht, also in München findet man für 100 Euro nicht mal ein Bett.
4: Je früher wir junge Menschen mit der Politik beschäftigen, desto interessierter werden sie und desto wichtiger empfinden sie auch und setzen das auch um, zum Wählen zu gehen, dass sie aus dem Wahlrecht auch eine Wahlpflicht machen. Ich muss sagen, wenn man selbst 3 Kinder hat und auch politische Diskussionen innerhalb der Familie stattfinden, und ich bin immer dafür, die Generationen miteinander und untereinander können nur voneinander lernen, und wir sollten die junge Generation, das sage ich mir auch immer wieder, sehr viel mehr wertschätzen, als das zum Teil in unserer Gesellschaft getan wird.
0: Der direkte Dialog mit Politikerinnen und Politikern bringt beiden Seiten was. Die Politiker hören einfach, wo die ganzen Probleme liegen und bekommen so ein direktes Feedback zu dem, was sie eigentlich tun. Und die Bürgerinnen und Bürger auf der anderen Seite, egal wie alt sie sind, können für sich sprechen. Trotzdem, auch online eröffnen sich neue Räume für so eine Art politischen Dialog. Wie sieht eigentlich Politik im Netz aus?
5: Zu viel Müll im Stadion? Zensur im Netz? Kaputte Straßen? Da muss doch jemand was machen. Ja, du. Dich stört

0: Anlagen und Kommunen. Hier können alle eine Petition einreichen, inzwischen auch online. Es braucht mindestens 50.000 Unterschriften in 4 Wochen. Dann muss der Petitionsausschuss über das Anliegen beraten. Noch ein Problem der Online-Petitionen: Die Protestplattformen steuern, wofür ich mich einsetze und was ich darüber denke. Das ist sogenanntes Framing. Das heißt, Fakten werden so dargestellt und ausgesucht, dass klar ist, wie ich das Thema zu deuten habe. Cyberaktivismus kann viel bewirken. Aber wichtig ist, zusätzlich bei verschiedenen Quellen informieren und erst dann online zustimmen oder ablehnen. Dann ist politisches Engagement wirklich nur einen Klick weit entfernt.
1: Freizeit, Spaß und Politik, ich habe das Gefühl, das vermischt sich immer mehr. Leute wollen sich auch außerhalb von Parteien irgendwie engagieren. Und was ja am besten gegen Politikverdrossenheit hilft. Ah, es regnet! Was ja am besten gegen Politikverdrossenheit. Also, was ich gerade noch sagen wollte, was am besten gegen Politikverdrossenheit hilft, ist, wenn man ein ganz klares Ergebnis seines eigenen Engagements sieht. Vielleicht ist ja auch der Jugendrat ein Ort, wo sich einiges bewegen lässt. Die besuche ich jetzt auf jeden Fall und sie haben gesagt, ich kann sie im Keller finden. Was genau ist das jetzt eigentlich? Der Jugendrat.
2: Es ist eine kleine Gruppe, würde ich mal sagen, die Kinder und Jugendlichen das Recht gibt, für seine Interessen zu stehen.
3: Wir sind also eine kleine Gruppe, die politisch denkt. Also jeder hat das Recht, was zu sagen, jeder hat ein Recht, seine Stimme abzugeben.
2: Wir haben uns auch hier mit dem Heim und den Mitarbeitern zusammengesetzt und haben beschlossen, eine Veranstaltung zu machen gegen Antisemitismus. Sie wissen, was der Hass ist, aber sie wissen nicht genau, was sie hassen.
1: Geht ihr manchmal raus und erzählt darüber, dass es diesen Jugendrat gibt?
3: Die hier wohnen, also im Viertel, wissen, dass

0: Ansätzen herangehen und mal ausprobieren.
1: Diese Demo, was hat es jetzt damit auf sich dann?
0: Für die Demo fragen Sie besser den Thomas, denn der hat die Initiative gestartet.
2: Wir, also unsere Initiative, die sich mit der Demo beschäftigt, heißt Gemeinsam für Menschenrechte und Demokratie. Und wir sind eigentlich eine sehr kleine Gruppe von Menschen, die aus der ehrenamtlichen Flüchtlingshilfe kommen. Aber wir sind sehr, sehr gut vernetzt mit diesen ganzen Strukturen. Wir haben quasi unsere Ohren überall. Wir wollen, dass wieder über die wirklich relevanten Themen diskutiert wird und wollen uns dafür mit zivilgesellschaftlichen Organisationen, Parteien, Kirchen, ehrenamtlichen Menschen und so weiter zusammenschließen und das mal quasi der Politik spiegeln, dass wir den Weg nicht mitgehen und die Debatte so nicht führen wollen, wie sie öffentlich läuft.
1: Und jetzt konkret zum Thema Wohnen. Also was gibt es da für Projekte jetzt bei euch?
3: Also es ist ja so, dass es in München schon seit langem so ist, dass es wesentlich leichter ist, einen Job zu finden, als es ist, eine Wohnung zu finden. Und diese Tatsache, die ich auch in meinem Beruf als Immobilienmakler tagtäglich auch spüre, habe ich dazu bewogen, zusammen mit den anderen beiden, dass wir uns überlegt haben, wie können wir auch Leuten, die weniger eine nicht so gute Bonität haben, unterstützungsbedürftig sind, sozial einfach schlechter gestellt sind, wie können wir denen ermöglichen, in München eine Wohnung zu finden.
4: Der Verein mietet Objekte an, übernimmt also die Verantwortung für die Bezahlung der Miete, dass die Wohnung in einem guten Zustand bleibt und so weiter. Eine tolle und eigentlich einfache Idee. So bekommen Leute, die es sonst schwer haben, eine Wohnung zu kriegen, und das sind nicht nur Geflüchtete, eine echte Chance.
1: Also dieses Wohnprojekt, diese Wohngeschichte, das interessiert mich. Ich schaue mir jetzt mal an, was da konkret rauskommt und besuche eine Dreier-WG. Nur Frauen. Hallo.
5: Hi.
1: Hey, Sabine.
5: Ich bin Lena. Hallo.
1: Hallo.
5: Ich bin Rosa.
1: Hi, Sabine. Riecht auf jeden Fall schon gut.
5: Ja, der Ofen ist schon an.
1: Okay. Und was gibt's?
5: Es gibt einmal Hähnchen mit ein bisschen Gemüse im Ofen und dann hat Rosa noch aus dem Kongo eins ihrer Lieblingsgerichte gemacht.
1: Was ist das?
6: Das ist Bohne mit Süßkartoffeln.
1: Mhm.
6: Da können sie gut schmecken.
1: Okay, sehr gut.
5: Schauen wir mal.
7: Es ist noch nicht fertig.
1: Wie lange wohnt ihr jetzt schon zusammen alle?
5: Also, ja, wir alle noch gar nicht so lang. Lina ist nämlich neu eingezogen. Vor wann?
6: Vor zwei Monaten ist wieder mit uns.
5: Aha. Aber wir sind hier seit einem Jahr.
1: Okay.
5: Seit Juni 2017.
1: Aha.
5: Ja.
1: Und wo kommt ihr jetzt jeweils her? Also
6: ich komme aus Demokratischer Republik Kongo.
5: Ja. Also es ist in Zentralafrika, kennen ja. Sie das?
8: Und ich komme aus Somalia.
1: Ah ja.
8: East Africa.
5: Ich komme aus Niedersachsen.
6: Aus Deutschland, sagt einfach.
1: Aus Niedersachsen. Und dann habt ihr alle irgendwie eine Wohnung gesucht und so habt ihr dann zusammengefunden quasi?
6: Ich war so schön 2 Jahre in einem Asylheim. Das war, also ich kann nicht sagen, das war nur schlimmer, aber das war nicht einfach für mich. Und nach meinem Bescheid, so ich habe einen Bescheid, positiven Bescheid vom BAMF bekommen. Und eine Woche später habe ich diese Annonce von München Freiwillige und ich habe mich so eine Wohnung gefunden.
1: Super, ja.
5: Man hat auch echt gemerkt, als sie dann sich das Zimmer hier angeschaut hat, dass sie so glücklich war.
6: Ja, ich war so glücklich,
5: dass sie endlich in eine Wohnung ziehen kann.
1: Ja. Ich finde auch total schön, du freust dich immer noch total, wenn du drüber redest, oder?
6: Ehrlich gesagt, ja. Ich habe mich so, obwohl ich in einem sicheren Land bin, ich habe mich so unsicher in Asylheim gefühlt. Die anderen Männer aus anderer Kultur haben gedacht, dass wenn eine Frau so alleine wohnt, also das bedeutet, dass sie kann so alles machen. Mhm. Und sie haben so in der Nacht meine Tür geknopft und ich könnte nicht schlafen. Aber ich durfte auch nicht ausziehen, weil es war nur mein Asyl im Prozess und das war nicht einfach.
1: Und als du dann hier eingezogen warst, konntest du dann direkt die erste Nacht direkt durchschlafen?
6: Wie ein kleines Baby.
9: Ich habe gesagt, jetzt gehe ich mal weg. Hast du den Hühner vielleicht mal die Frage stellen?
1: Wo hast du vorher gewohnt?
8: Ich war in meinem Heim. Und dann meine Lehrerin hat mir diese Projekte gemeldet. Mhm. Und ich habe nur 2 Monate gefahren. Danach habe ich bekommen.
5: Als ich dann

0: Projekt erfahren habe und ja, wirklich den Verein, den Münchner Freiwillige Verein, dann auch kennengelernt habe und wie sie das alles organisieren, dachte ich, ja, also was Besseres kann man für Integration eigentlich nicht tun.
1: Aber niemand verlässt sein Heimatland, nur für Spaß. Ich hätte gern dort noch wohnen, wenn es so für mich ein sicheres Land ist. Aber
2: würdest du denn jetzt auch sagen, so als Juristin auch, dass, was der Verein auch macht, dass man damit politisch auf höherer Ebene jetzt auch was bewirken kann?
0: Also ich kann mir schon vorstellen, dass wir einfach durch dieses Projekt oder unser Zusammenleben ein gutes Vorbild sein können, auf jeden Fall. Und damit ein Statement setzen können, Integration klappt. Dadurch, dass man dann eben solche Projekte etabliert, wo es auch gut funktioniert, kann ich mir schon

0: sein und dass man so eben auch dann eventuell vielleicht sogar bis hoch in irgendwelche Regierungsbereiche das beeinflussen kann. Jetzt muss ich anders erzählen. Ja.
1: Also, ihr müsst echt nicht gleich eine Partei gründen oder so. Es gibt so viele verschiedenste Möglichkeiten, sich irgendwie zu engagieren und die Welt so zusammen zu einem bisschen besseren Ort zu machen.

herzlich willkommen zu Yoga Pilates 50+. Schön, dass Sie wieder dabei sind. Die Voraussetzung für eine jugendliche Ausstrahlung ist immer eine gute und aufrechte Haltung. Basis dafür ist eine gut funktionierende Beckenbodenmuskulatur. Und genau die werden wir heute kräftigen. Viel Spaß beim Mitmachen.

schaukeln. Wenn Sie möchten, können Sie gerne die Augen schließen. Kleiner werden und die Augen wieder öffnen. Die Mitte finden, Hände schließen und mit dem Einatmen ganz lang nach oben ziehen. Mit dem Ausatmen abrollen. Wieder aufrollen. Einatmen.

dem Einatmen die Beine beugen, mit dem Ausatmen strecken, der Kopf hängt. Im Wechsel. Beide Beine lang, ausatmen und aufrollen. Mit dem Becken schaukeln. Die Mitte finden. Tief in die Rippen ein- und wieder ausatmen.

Ausatmen, langsam wieder tief rollen. Die Beine nacheinander absetzen, über die Seite drehen und ins Sitzen kommen. Mit dem Ausatmen rollen wir langsam in die Rückenlage zurück. Wir legen den Kopf ganz entspannt auf die Unterlage, die Arme liegen seitlich, das Kinn zieht etwas Richtung Brustbein. Wir schließen die Füße nochmal, öffnen sie zweimal, dann stehen sie genau hüftbreit. Den Bauch feste nach innen oben ziehen und wir beginnen mit einer kleinen Beckenschaukel. Mit dem Einatmen in den Hohlrücken ziehen und mit dem Ausatmen wandert die Lendenwirbelsäule ganz sanft auf die Matte. Mit dem Einatmen öffnen sich die Rippen ganz weit und mit dem Ausatmen schließen sie sich wieder ganz fest. Einatmen öffnen und Ausatmen schließen. Bei dem nächsten Mal heben wir jetzt einen Wirbel von der Matte weg. Sie stellen sich vor, ihre Wirbelsäule ist wie eine Perlenkette und wir heben jetzt Perle für Perle weit nach oben an. So rollen wir jetzt Wirbel für Wirbel langsam in die Schulterbrücke auf. Immer nur einen Wirbel oder eine Perle anheben. Mit dem Ausatmen aufrollen und mit dem Einatmen in die Länge ziehen. Den Bauch gut aktivieren. Sie können gerne die Augen zwischendurch mal schließen, um wirklich zu spüren, dass sich jeder einzelne Wirbel von der Matte abhebt und langsam wieder ablegt. Wenn Sie oben angekommen sind, ist es ganz wichtig, dass Sie Ihr Becken aufrichten, dass Sie einen ganz langen unteren Rücken spüren. Sie nehmen jetzt beide Hände auf die Beckenknochen zur Kontrolle, dass das Becken wirklich ganz ruhig und stabil bleibt. Mit dem Einatmen jetzt ein Bein anheben und mit dem Ausatmen wieder senken. Sehr gut. Bauch gut aktivieren, Nabel fest nach innen oben ziehen. Einmal noch jede Seite. Langsam wieder in die Rückenlage abrollen. Wir strecken jetzt ein Bein richtig lang auf der Matte aus. Das zweite Bein holen wir ganz eng ran. Mit dem Ausatmen strecken wir das Bein nach oben aus und mit dem Einatmen wieder lösen. Das Bein jetzt richtig lang nach oben strecken und Sie wählen den Winkel, wie weit Sie das Bein nach vorne nehmen, dass Sie wirklich das Bein lang machen können. Noch zweimal. Lang und wieder anwinkeln. Mit dem Einatmen zieht uns jetzt unser Bein hoch und mit dem Ausatmen kommen wir weit vor in den Sitz. Nach vorne legen und wechseln die Seite. Richtig an das Bein dranhängen und Wirbel für Wirbel abrollen. Einatmen, wir kommen wieder hoch, Bauch jetzt feste anspannen und Wirbel für Wirbel aufrollen. Nach vorne, nochmal mit dem ersten Bein. Schultern sind tief und der Rücken ganz rund. Einatmen und wenn es schwierig wird, ausatmen. Einmal noch abrollen. Das Bein erstmal weit ranziehen und mit dem Ausatmen wieder nach oben strecken. Schultern sind entspannt, der Nacken lang und wir genießen die Dehnung.

Und dann setzen wir die Beine wieder auf die Matte auf. Mit dem Ausatmen rollen wir langsam wieder in die Schulterbrücke zurück. Die Hände wandern auf die Beckenknochen wieder zur festen Kontrolle. Mit dem nächsten Durchgang steigern wir. Mit dem Einatmen strecken wir jetzt ein Bein lang nach oben aus und setzen es wieder ab. Wenn Sie merken, Ihr Becken fängt das Wackeln an oder Sie können es nicht so gut halten, üben Sie einfach mit Angela wieder mit. Einmal noch jede Seite, lang nach oben strecken und wieder absenken. Bauch ist fest. Und langsam abrollen, Wirbel für Wirbel. Das eine Bein rutscht ganz lang auf die Matte und das andere Bein holen wir wieder eng ran. Wenn Sie auch die Dehnung etwas verstärken möchten, das Bein lang nach oben strecken und schiebt nur die Ferse nach oben und streckt den Fuß wieder aus. Ganz ruhig atmen und ganz bewusst die hintere Oberschenkelmuskulatur entspannen. Letztes Mal. Den Bauchnabel jetzt feste nach innen oben ziehen und wenn es mit dem Aufrollen gut geklappt hat, nehmen wir die Hände nur noch seitlich am Knie. Nach vorne rund werden. Und langsam mit dem anderen Bein wieder zurückrollen. Den Bauch feste aktivieren. Und kontrolliert abrollen. Genauso wieder hoch. Einatmen, wenn es schwierig wird, ausatmen. Und Wirbel für Wirbel vorkommen. Eine Runde noch. Je runder Ihre Lendenwirbelsäule wird, desto leichter können Sie auf- und abrollen.

dann das Bein anwinkeln und die Beine wieder absetzen. Für den letzten Durchgang rollen wir Wirbel für Wirbel wieder in die Schulterbrücke auf. Wichtig ist, dass Sie Ihr Becken wieder aufrichten, einen ganz langen unteren Rücken spüren und den Bauchnabel fest nach innen und weit Richtung Brust.

lang nach oben. Wenn Sie merken, Sie fangen an, mit dem Becken zu wackeln oder der Bauch hält es nicht mehr so gut, bleiben Sie einfach wieder in dem Level von Angela. Bauch ist fest und das Becken bleibt wirklich ganz ruhig. Sie spüren immer einen langen unteren Rücken. Atmen. Letzte Runde. Einatmen. Tief. Und absetzen. Einatmen. Und aus. Wirbel für Wirbel rollen wir auf die Unterlage zurück. Ein Bein lang nach unten ausstrecken und das andere holen wir wieder ganz eng ran. Das Bein ausstrecken und wer auch hier in der Dehnung nochmal steigern möchte, zieht das Bein ganz sanft über die Körpermitte. Die Ferse zieht zur Decke hoch und den Fuß wieder strecken. Ganz ruhig atmen. Das Bein wird länger und länger. Ein letztes Mal. Das Bein wieder zurück. Und wenn es mit dem Aufrollen gut geklappt hat, testen Sie mal aus, ob Sie die Arme einfach neben dem Bein entlang führen. Einatmen, der Oberkörper kommt hoch und langsam Wirbel für Wirbel aufrollen.

0: Äste fester nach innen oben ziehen und vorlegen. Beim letzten Mal rollen wir in die Rückenlage zurück. Das Bein wieder eng an den Oberkörper ziehen und nach oben ausstrecken. Wer möchte, zieht das Bein auch hier über die Körpermitte. Ferse nach oben schieben und den Fuß lang machen. Dehnung genießen. Ganz ruhig atmen. Letztes Mal. Langsam wieder zurückführen. Die Beine aufstellen. Entspannen.
1: Ganz sanft hin und her schaukeln. Tief in den Bauch atmen und entspannen.

und langsam wieder aufrollen. Mit dem Einatmen einen Arm nach oben schieben und rund werden. Unteren Rücken gut dehnen.

0: Thomas Schneider ist mit Herz und Seele Gärtnermeister. Seine Pflanzenschätze hegt und vermehrt er im eigenen Treibhaus. Passionsblumen sind eine seiner Leidenschaften. Für ihn sind sie als Sommerblüher unverzichtbar.
1: Die Formenvielfalt, also es gibt ungefähr 500 Wildarten, also da ist alles möglich. Sämtliche Klimazonen vom Meereshöhe bis zu 4000 Meter in den Anden kommen sie vor.

0: Ist eine ganz, ganz tolle Sorte von den Taglilien. Die nennt sich Dublin Elaine.
1: Ja.
0: Hat eine halbgefüllte, kräftige rosane Blüte. Auch recht groß für Taglilien. Und ist ein spätblühender Typ. Also diese,
1: das heißt?
0: Diese Sorte heißt im Prinzip, dass sie erst so ab Anfang, Mitte Juli anfangen mit Blühen. Und würden das aber dann dafür auch bis in August hinein machen.
1: Mhm. Wäre das auch eine Kombination mit dem Sonnenhut gemeinsam, so wenn Sie es schon vorbereitet haben?
0: Richtig,
1: so?
0: Genau. Ich finde dann was Kräftiges zu diesem Rosaton ist immer sehr, sehr harmonisch. Mhm. Das ist die Echinacea, dieser Sonnenhut oder Scheinsonnenhut genannt. Die Sorte Exzentrik mit dieser vollgefüllten Blüte.
1: Ja.
0: Ist vielleicht nicht gerade unbedingt so bienenfreundlich, aber die vollgefüllten haben halt einen Vorteil, sie blühen deutlich länger als die anderen Kandidaten. Und wenn man das schön kombiniert, hat man ja auch eine tolle Auswahl an Pflanzen im Garten, auch für die Insekten.
1: Sind das richtige Sonnenanbeter tatsächlich, dass die auch wirklich in der prallen Sonne stehen können?
0: Genau, die dürfen also wirklich schön in die Sonne. Auch ein gewisses Maß an Trockenheit macht diesen Pflanzen nichts. Und wenn wir gerade bei Trockenheit sind, wir haben auch einen ganz robusten Kandidaten mit dabei. Das ist hier vorne, dieses Sedum, dieses Fettblatt, ist eine neue Züchtung mit so ganz, ganz dunkel bordeauxfarbenen Laub.
1: Ja. Ich denke, es geht dann sicherlich noch auseinander.
0: Das wird auch noch buschiger ja, im Topf. Die fangen alle mal klein an.
1: Ja.
0: Später wird es, wie gesagt, ein schöner halbrunder Busch. Hat auch eine schöne leuchtende rosa-rote Blüte, also ein kräftiger Farbton. Die dicken Blätter von dieser Sorte Dark Magic, wie sie heißt, haben eine tolle Eigenschaft. Die speichern das Wasser sehr gut. Und die würden also auch mit einem warmen und sogar heißen Standort in der Sonne klarkommen.
1: Wenn ich jetzt von mir ausgehen würde, ich würde in Ihrer Gärtnerei jetzt alles so mitnehmen, wie es ist, sollte man tatsächlich dann so wirklich auf einmal alles kaufen oder sich dann sagen, ich gucke erst mal, wo ich was im Garten platzieren kann und dann immer wieder nach der Saison, damit ich dann über die Zeit dann auch die Freude habe?
0: Ja, der Kunde neigt natürlich immer dazu, die Pflanzen blühend erwerben zu wollen. Wovon ich, wenn sie auf eine Fläche bepflanzen möchten von ein paar Quadratmetern, immer abrate. Ich sage natürlich, etwas, was jetzt im Moment blüht, muss ja rein, weil wir wollen ja zu dieser Jahreszeit Blüten haben. Aber es sollte auch was dazu, wie zum Beispiel dieses Fettblatt, was dann später kommt, wo wir bis in Herbst hinein noch Freude haben. Also die Kombination, die macht es dann, dass es immer blüht. Aber dafür sind auch wir da.
2: Gänseblümchen im Rasen eignen sich auch für ein wohltuendes Fußbad. Im Garten finden sich sicher noch Salbeiblüten und Blätter, belebende Minze und allerhand anderes Heilsames wie Ringelblumen. Jetzt geht's vom Garten auf die Haut. Im gleichnamigen Buch wird ein entspannendes Fußbad empfohlen. Buttermilch ist die Basis, dazu etwas Sahne, Molkepulver und Honig. Dann warmes Wasser eingießen. Nach dem Durchmischen kommen die kleingeschnittenen Kräuter in die Wanne. Am besten in einem Teebeutel oder einen Feinstrumpf gestopft.

0: Okay. Dicke.
1: Was ist denn das für ein Ton?
0: Das ist weißer Ton.
1: Ja.
0: Mit ein bisschen Schamott.
1: Wozu?
0: Damit sich die Schilder nicht verbiegen, wenn die trocknen.
1: Okay. Noch dünner?
0: Das sieht schon super aus.
1: Wie viele von diesen Schildern haben Sie schon hergestellt?
0: Oh, weiß nicht. Bestimmt 2000.
1: Immer mit einem schlauen Spruch drauf.
0: Klar.
1: Wahnsinn. So, dann schreibe ich hier rauf, das, was es ist, ganz simpel, Gartenzeit nämlich. Es ist Gartenzeit. Das ist doch was, ne? Woher kommt denn die Inspiration eigentlich für die ganzen Sprüche?
0: Die sammle ich so über die Zeit, schreibe auch manchmal welche auf, wenn ich die lese.
1: Und dann muss man noch brennen, ne?
0: Genau. Erstmal schneiden wir dann noch einen hübschen Rand und dann bleibt es so 10 Tage liegen zum Trocknen. Mit einem Brett drauf, damit sich halt das nicht verbiegt. Dann machen wir vorher noch ein Loch rein, damit man das auch aufhängen kann. Und dann kommt es so in 10 Tagen etwa in den Ofen für den ersten Schrühbrand.
1: Sind dann die Schilder wetterfest? Ja, ne?
0: Die sind absolut wetterfest, ja. Die werden bei 1240 Grad gebrannt. Mhm. Dann ist die gesamte Feuchtigkeit da raus. Also da bleibt auch kein Wasser mehr drin hängen und kann dann auch nicht mehr gefrieren.
1: Also hier habe ich was für die Ewigkeit gemacht. Es ist...
0: Wir machen noch ein Loch. Ah, liegen lassen.
1: Ah, liegen lassen. Es ist Gartenzeit. Jetzt kommt hier noch ein Loch rein.
0: Wenn man es danach noch bewegt.

0: Wichtig ist, dass die Schnittkanten schön glatt und rund sind. Das schützt vor Verletzungen an der Baumrinde.
1: Gut geschliffen ist halb gewonnen. Man kann natürlich auch noch schön ein Stück Stoff zwischenlegen. Da geht gar nichts mehr schief.
0: Etwas unterhalb bohren sie ein Loch mit einem großen Holzbohrer. Das dient später zur Befestigung.
1: So. Das ist eigentlich fest. Aber zur Sicherheit habe ich mir hier das kleine Loch gebohrt. Nicht, dass das Teil gleich beim ersten Herbststurm umfällt, binde ich es lieber noch einmal an. Ich kann meinen Apfelbaum auch entlasten, indem ich alles, was schlecht ist, wie hier, zu klein und was Schäden hat, kann ich alles schon mal raussammeln. Das bringt auf jeden Fall gewichtsmäßig auch schon mal eine schöne Entspannung. Nicht nur meine Bäume zu entlasten, auch wirklich um richtig schöne große Äpfel zu bekommen, gehe ich immer meine großen Bäume rum und stoße oben die schlechten und kleinen ab, damit wirklich nur die richtig guten weiter wachsen können. Pflegemaßnahmen bei unseren Apfelbäumen natürlich immer nur von der Leiter, von außen mit Verlängerung, niemals in den Baum reinklettern, das kann wirklich gefährlich werden.
0: Gerade jetzt, wo die Bäume sowieso schon so schwer tragen, brauchen sie nicht noch einen Gärtner, der in den Ästen herumturnt. Bei jungen Bäumen ist das Abstützen von unten wegen der dünnen Äste nicht ganz so einfach.
1: Da funktioniert das Prinzip Hängebrücke eigentlich ganz gut.
0: So. Dazu wird ein stabiles Brett, ein Pfahl oder eine Leiter in den Baum gestellt und gut an den Stamm gebunden.
1: Jetzt kann ich mir die

0: müssen die Gartenbesitzer selbst anlegen. Nach dem Wein. Lachs schmeckt überbacken mit Blattgrün und Feta-Käse. Aber bevor der Edelfisch seine grüne Decke kriegt, wird mit Pfeffer und Salz gewürzt. Dann gibt's einige Spritzer Zitrone. Und zur Abrundung Schalenzesten voller Aroma. 3 Teile Neuseeländer Spinat und je 1 Teil Petersilie und Schnittlauch sind die Basis für die grüne Decke. Das Blattgemüse und die Kräuter harmonieren gut miteinander. Gut gewürzt wird die grüne Mischung gleichmäßig auf den Lachs verteilt. Darüber kommt der Feta-Käse. Dann mit gutem Olivenöl beträufeln. Gebacken wird der Lachs im vorgeheizten Ofen. Die Zeit reicht aus, um Kartoffelstampf mit Neuseeländer Spinat zu verfeinern. Dabei geht es nicht um den Geschmack, sondern um die Farbe. Beim Würzen wird Pfeffer und Salz mit dem Aroma von Muskatnüssen ergänzt. So fein gehackt gibt Neuseeländer Spinat schnell seine Farbe ab. Der Kartoffelstampf wird nun mit der Spinatmilch und zerlassener Butter verfeinert. Und dabei schön grün gefärbt. Und zu guter Letzt mit 2 Löffeln zu Nocken geformt. Zusammen mit frischem Salat köstlich zum Lachs mit grüner Decke.
1: Vier von der Sorte, 2 von der.
2: Letzte Pflanzung für dieses Jahr und die will gut überlegt sein.
3: Ja, der Salat ist jetzt ganz schön tief gesetzt.
1: Ja, ich denke es mir auch gerade so. Willi ruft nicht zu tief pflanzen. Ich buddel.
2: Es ist Christinas erstes Jahr im Selbsterntegarten, wie für die meisten hier. Alle paar Wochen treffen sie sich zum Säen und Pflanzen. Aber nicht irgendwie, sondern nach Plan.
4: Kommt mal her!
2: Und den hat Willi Schubert erstellt.
5: Da steht noch bei manchen Kohl, der muss raus, also der ist kaputt. Also die 2 Reihen müssten gerodet werden.
2: Willi Schubert ist der gute Geist der Gruppe. 40 Jahre war er an der Landesanstalt für Wein- und Gartenbau. Jetzt, im Ruhestand, hilft er den Freizeitgärtnern.
5: Die Leute hier sind zum Teil vollkommen unbedarft, aber die sind ja oft länger dabei, mehrere Jahre. Und dann bildet sich auch ein gewisses Wissen heraus. Und dann, denke ich mal, in 3, 4 Jahren können die auch allein gärtnern.
2: Selbstversorgung ist angesagt. Der Selbsterntegarten Sega Süd ist schon der 2. in Bamberg. Knapp 80 Leute machen mit. Ein Stück Acker kostet 150 Euro im Jahr, Biopflanzen und Bewässerung inbegriffen. Die meisten Leute hier teilen sich ihre Parzelle mit 4 bis 6 Freunden.

0: den Acker durchs Gärtnerhaus.
1: Keiner, der dort wohnt, möchte, dass am Tag 30 Leute da durchlaufen, entweder mit Schlüssel oder Klingeln, um nach ihren Blumenkohl zu gucken. Das würde nicht funktionieren.
0: In der oberen Gärtnerstadt wollte man es versuchen. Ein alter Feldweg sollte reaktiviert werden, aber die Gärtnerfamilien waren dagegen. Sie wollten keine fremden Leute hinterm Haus. Leute wie diese hier, sie würden das Gärtnerland gerne bewirtschaften. Gemeinsam. Im Bioanbau und in Handarbeit. Sie könnten die 500 Jahre alte Gärtnerkultur weiterführen. So jedenfalls sieht es Willi Schubert.
2: Uns bedeutet das Erbe sehr viel, natürlich. Und mir tut es auch weh, wenn ich das sehe, wenn es brach liegt. Ideal wären hier eben Selbsterntegärten. Und die Menschen wohnen da in der

0: Wichtigste an der Zusammenarbeit mit meinen Patienten ist, dass ich sie aktivieren möchte, helfen möchte, dass der innere Arzt zum Vorschein kommt und sie sich Gesundheit wieder zutrauen.
1: Tobias Esch auf dem Weg zu einem Patienten. Der Arzt sieht seine Aufgabe nicht nur in der klassischen medizinischen Behandlung. Sein Ziel ist es, bei den Patienten die Überzeugung zu wecken, dass sie selbst viel Gutes für ihre Gesundheit tun und damit ihre Selbstheilungskräfte stärken können.
2: Deswegen möchte ich Sie immer mal bitten, mal in der Liste für sich erstmal zu beurteilen, wie weit diese Dinge bei Ihnen auftreten, also körperliche Symptome, die unter Stress, vor allen Dingen auch chronischen Stress auftreten.
1: Die Universitätsambulanz für integrative Gesundheitsversorgung und Naturheilkunde in Witten-Herdecke. Tobias Esch leitet die Klinik und erforscht als Neurowissenschaftler die menschliche Selbstheilung.
0: Selbstheilung ist das, was ich selbst einbringen kann in eine Behandlung oder ein Heilwerden. Nicht das, was mein Arzt oder Therapeut

0: etwas tun zu können, den Patienten enorm bei der Bewältigung von Krankheit. Die sogenannte Selbstwirksamkeit lässt sich mit einfachen Mitteln aktivieren.
1: Ich überlege mir, wofür bin ich heute dankbar? Wenn wir solche Dinge wahrnehmen, Glück, Dankbarkeit, Neues, Gutes, Mitmenschlichkeit, Menschen, die mir geholfen haben, mit denen ich in Kontakt war, dann verändert das auch im Gehirn die Wahrnehmung und reduziert messbar den Stress.
0: Es gibt keine Trennung zwischen Körper und Geist. Hier in Wittenherdecke ist diese Erkenntnis Basis jeder medizinischen Behandlung.
1: Ich wünsche den Patienten, dass sie wieder selbstbewusster im wahrsten Wortsinne werden, dass sie selbst wirksam werden, sich den inneren Arzt und Selbstheilung zutrauen. Und ich wünsche auch dem Medizinbetrieb insgesamt, dass wir diese Ressource wieder mehr nutzen. Das Miteinander zwischen Arzt, Ärztin, Therapeutin, Heiler, Heilerin und Patient ist für beide Seiten ein sehr schönes Zusammenkommen und hilft der Gesundheit übrigens auch der Ärzte und Ärztinnen.

0: denke, im Gegenteil, die Verdauung wird eher angeregt.
1: Es spricht also überhaupt nichts gegen Trinken zum Essen. Zwingend notwendig ist das Glas Wasser für die Verdauung aber nicht. Denn auch hier behilft sich unser Körper mit einem Recycling-Trick. Unser Darm filtert unten, am Ende der Verdauung, so gut wie alles Wasser wieder heraus. Egal, ob es aus der Nahrung selber kommt oder wir es getrunken haben. Die Flüssigkeit gelangt in den Kreislauf und kann dann erneut für die Verdauung genutzt werden. Insgesamt 5 bis 6 Liter recycelt unser Darm jeden Tag. Mit Verstand essen. Nur warum hat eine ganze Generation gelernt, beim Essen bloß nichts trinken?
2: Von meinen Eltern weiß ich das auch. Dann ist man zu schnell satt.
3: Die Großeltern, die haben sowieso ganz andere Ansichten noch gehabt als wir heute, ne?
4: Ob man nicht so viel trinken musste, weil man dann so viel sappelt und sich verschluckt, ich habe keine Ahnung.
1: Wahrscheinlich stammt die Regel aus der Zeit nach dem Zweiten Weltkrieg.

0: weil das fördert den Sättigungsprozess und verhindert die Aufnahme von zu viel Energie.
1: Ganz klar, es ist gut, wenn wir vor oder beim Essen trinken, allerdings zuckerfrei. Dann kann es sogar beim Abnehmen helfen. Warum müssen wir uns überhaupt Gedanken darüber machen, wann wir trinken? Regelt das nicht der Durst von ganz allein? Nicht unbedingt, sagen Mediziner. Denn nicht immer macht sich Durst ganz klar bemerkbar.
0: In unserem Gehirn liegen die Empfindungsbereiche für Hunger und Durst nahe beieinander. Und deshalb fällt es uns so schwer, im Alltag Hunger, Durst und Appetit ganz klar zu unterscheiden. Wer also meint, unbedingt einen Snack essen zu müssen, sollte erst einmal ein Glas Wasser trinken. Meistens hat es sich dann schon erübrigt.
1: Schon ab Mitte 20 nimmt das Durstgefühl ganz langsam ab. Im Alter kann man sich also nicht mehr darauf verlassen. Statt Durst bekommen wir dann einen trockenen Mund, Konzentrationsschwierigkeiten und Kopfschmerzen. Deshalb sind Trinkrituale sinnvoll, ob nach dem Aufwachen, zu den Mahlzeiten oder zwischendurch. Hauptsache genug und regelmäßig.
2: Lassen Sie uns noch ein bisschen übers Trinken reden.
3: Ja, gerne.
2: Wovon hängt denn ab, genau wie viel ich trinken muss? Also wir haben jetzt eben gehört, 1,5 bis 2 Liter. Mhm. Von welchen Faktoren hängt das ab?
3: Also das ist schon mal gut. 1,5 bis 2 Liter ist die Basis, aber dann geht's los. Welche Aktivität habe ich? 3 bis Sport, 1 Stunde, ist schon mal 1 Liter mehr dran. Wenn ich draußen noch heiß ist, also Außentemperatur, muss ich mehr schwitzen. Noch mal 1 Liter Haut oben drauf.
2: Wahnsinn.
3: Also wir sind da ganz schnell mal bei 4 Liter. Und wenn ich Entzündungen habe, also krank bin, ja, dann kommt es noch ein bisschen höher. Und für der eine oder andere, der jetzt abspecken will, so nach dem Urlaubsfett, was er loswerden will, der muss wissen, wenn er natürlich feste Nahrung entzieht, muss man wissen, dass auch die feste Nahrung relativ viel Wasser enthält. Das muss ich wiederum ersetzen. Denn wenn wir essen und trinken, holen wir aus beidem unseren Wasser.
2: Okay. Die Industrie hat sich ja allerlei einfallen lassen, und uns zum Trinken zu animieren. Oder wir sagen oft, ja, Wasser ist irgendwie einfach ein bisschen langweilig mit der Zeit, wenn man so viele Liter trinken will. Infused Water ist so das Zauberwort. Ja. Und wir haben jetzt mal hier so ein paar Sachen aufgestellt, die wollen wir beide mal probieren. Wir haben beide dasselbe. Es schmeckt alles irgendwie nach Zitrone.
3: Okay.
2: Vielleicht probieren wir das mal. Das macht mich

0: Wasser.
1: Ganz dicht hält es nicht, macht aber nichts. Also ich finde, es schmeckt nach Zitrone.
0: Ja, man riecht erst die Zitrone. Wenn ich dann Wasser im Mund habe, schmecke ich Wasser. Da ist der Duft ja weg.
1: Also ich habe das Gefühl, da könnte jetzt auch ein Scheibchen Zitrone drin sein. Ich finde es jetzt auch einigermaßen natürlich vom Geschmackssinn nicht. Nö, also ich finde es ganz okay.
0: Ja, ich finde, das Wasser schmeckt wirklich natürlich, ja. Nein, der Duft ist ein Aroma, ganz klar. Und es ist gut so, dass es über die Nase direkt wahrgenommen wird. Denn wo ich gegen bin, ist die Aromatisierung von Flüssigkeiten.
1: Genau, und hier ist kein Zucker drin, muss man auch sagen. Pures
0: Richtig.
1: Wasser, es riecht nach Zitrone.
0: Okay.
1: Gehen wir weiter, das ist was zu kaufen. Da, wenn man auf der Flasche guckt, da sind tatsächlich natürliche Zitronenaromen drin.
0: Oh, das riecht man aber auch schon.
1: Gibt es natürlich mit sehr viel Zucker auch, aber das haben wir jetzt extra nicht genommen.
0: Ja, so stelle ich mir ein Zitronenwasser vor.
1: Lecker.
0: Aber brauche ich nicht zu kaufen. Spritzer Zitronensaft zu Hause ins Wasser.
1: Kann man
0: Wasser.
1: Selber machen.
0: Muss selber machen. Gut. Spare ich mir das Geld. Aber es mag ja sein, dass es auch sehr günstig ist. Mhm. Ich weiß es nicht. Aber hier haben wir wieder
1: gut.
0: Plastik, was wir verwenden. Ich finde es gut.
1: Ja, also kein Plastik ist hier. Hier haben wir so einen Sprudler, den man zu Hause haben kann. Leitungswasser rein und ein bisschen Sirup, eben auch mit Zitronengeschmack dabei. Sirup, glaube ich, sagt schon, dass da Zucker dabei ist, oder?
0: Das riecht auch ein bisschen aromatisch. Also können auch wieder Aromen drin sein. Jo.
1: Oh, das ist so richtig wie so ein Softdrink.
0: Da mache ich mir meine Limonade selber.
1: Das ist eine Limo. Ja. Nee, also zum 4 Liter wollte ich davon jetzt nicht trinken.
0: Nein, um Gottes Willen.
1: Wäre wahrscheinlich auch ungesund. Da ist, steht, glaube ich, als erstes wirklich Zucker drauf.
0: Ja.
1: Also, ich fand jetzt das am leckersten.
0: Ja,
1: Sie haben natürlich
0: richtig.
1: Recht. Man kann sich das selber machen. Und das ist eine lustige Idee. Aber ja klar. Okay.
0: Hey, ist auch Trend vielleicht.
1: Im Hause Lück gibt es was ganz anderes. Das haben Sie uns mitgebracht. Das sieht hübsch aus.
0: Ah ja, es ist bei uns immer so. Wir haben so einen Wasserbedarf. Als Familie hat man ja ganz viel zu trinken, gerade im Sommer. Und dann kam irgendwann meine Frau auf die glorreiche Idee und hat gesagt, arbeiten wir doch mal mit Früchtetee.
1: Mhm.
0: Ja, und das Früchtetee kann man sehr hochwertig kaufen. Natürlich am besten ein Bioprodukt. Mhm. Keine Aromen drin, ganz wichtig. Ja, und das tut man in Sieb, in so eine Karaffe rein, gießt mit heißem Wasser auf.
1: Mhm.
0: Ja, und dann, wenn es ein bisschen gezogen ist, man kann vorher einen Spritzer Zitronensaft zutun. Man kann auch, deswegen steht es auch hier, um Gottes Willen nicht übertreiben, aber so ein bisschen Süßstoff dazu tun, um ein bisschen Süße da rein zu bringen. Stehen lassen.
1: Auf einen Liter, wie viele Süßstoff-Tabs würden Sie erlauben?
0: Einen.
1: Okay.
0: Nee, ist wirklich nur so leichte Süße.
1: Einen für die Kinder.
0: Ja. Ist er so. Ab in den Kühlschrank, ja, da muss es durchkühlen.

0: Butte. Da ist ein bisschen was drin, lecker, was auch Spaß macht.
1: Guten Morgen, also die Frau sitzt da oder ihr sitzt da, wo ihr immer sitzt, ne, damit nichts passiert.
2: Busunternehmerin Ulrike Hellermann kennt ihre Kunden. Wem schnell schlecht wird auf den hinteren Sitzen, darf vorne an den Mittelgang. Ihr Mann Uli fährt zwar umsichtig, doch die Reisekrankheit ist bei Busunternehmen immer ein Thema. Gerade bei einem Tagesausflug wie heute durch den idyllischen, aber kurvenreichen Kraichgau.
3: Vorne in euren Netzen hat diese schönen Tüten einmal als Mülleimer gedacht und wenn es dann wirklich gar nicht funktioniert, dann auch in anderer Version zu benutzen. Ihr wisst, was ich meine.
4: Ich habe es einmal erlebt, ja, und zwar auch bei der Busfahrt und da bin ich aber am Fenster gesessen und das mache ich seitdem nicht mehr.
5: Da haben wir ja Panik, ja, wenn man weiß, der Bus muss anhalten, das ist schlimm.
2: Im Bus der Hellermanns passiert das zum Glück äußerst selten. Doch was ist eigentlich die Reisekrankheit? Die Ursache für die Reisekrankheit ist ein Informationskonflikt im Gehirn. Die Folge: Schwindel, Übelkeit, Erbrechen statt Spaß an der Reise. Zu den Symptomen kommt es, weil das Gehirn unterschiedliche Informationen der Sinnesorgane erhält. Die Augen und das Gleichgewichtsorgan im Ohr melden keine Bewegung, weil man zum Beispiel ein Buch bei der Fahrt liest. Doch die Muskulatur muss die Fahrtbewegungen ausgleichen. Das passt nicht. Das Stammhirn schlägt Alarm.
6: Das ist wie ein Schutzmechanismus. Es kommt wie eine Fehlermeldung. Der Körper signalisiert, hier stimmt was nicht. Es stimmt nicht, was ich sehe, mit dem, was ich spüre und fühle. Die Stellung von meinem Körper im Raum passt nicht zu den Beschleunigungen, die ich immer wieder wahrnehme.
2: Die Reisekrankheit ist ein häufiges Problem, mit dem sich Dr. Roland Hülse in seiner Schwindelsprechstunde am Uniklinikum Mannheim beschäftigt. Wer dauerhaft Beschwerden damit hat oder dadurch sogar beruflich eingeschränkt wird, der kommt zu ihm. Wer ist betroffen von der Reisekrankheit? Für Seeleute gehört bei starkem Sturm und Wellengang die Reisekrankheit zum Job. Auch Astronauten wie Alexander Gerst wird in der Schwerelosigkeit gelegentlich schlecht. Durch Training lässt sich das aber abfedern. Flugpersonal ist bei Turbulenzen gelegentlich betroffen. Grundsätzlich aber gilt, nicht jeder wird krank und ältere Menschen sind seltener betroffen als Kinder.
6: Die Gleichgewichtserfahrung baut sich im Kleinkindalter erst auf und es kommt dann zu einer sehr, sehr hohen Vulnerabilität oder Anfälligkeit, wie wir es sagen, im Alter von eben 9 bis 12 Jahren, wo die sehr, sehr sensibel auf dieses Mismatch von unterschiedlichen Reizen reagieren.
2: Auch der Fahrstil in Bus oder Auto spielt eine Rolle. Umsichtiges Abbremsen vor und vorsichtiges Beschleunigen nach den Kurven vermindert irritierende Reize. Die Reisekrankheit tritt seltener auf. Was kann man bei Reisekrankheit tun? Ganz wichtig: viel trinken, nicht lesen, nach vorne setzen, den Horizont fixieren. Das reicht oft schon. Spezielle Medikamente gegen Reisekrankheit wirken gut, machen aber oft müde. Dann lieber ein altes Hausmittel.
6: Ingwer zum Beispiel. Es gibt eine große Studie an Seekadetten, die Ingwer genommen haben und die dann

0: Und zum Thema, ich habe keinen Platz, um Sport zu treiben, weil meine Wohnung klein ist oder ich mit dem Flugzeug wohin fliege. So groß ist es und das kann uns wirklich vieles erleichtern und unseren Körper gut trainieren.
1: Und welche Regionen des Körpers kann man mit den Dingern trainieren?
0: Du kannst den ganzen Körper trainieren. Okay. Und wir sind tatsächlich schon in den 60ern von Physiotherapeuten eingesetzt worden. Und wenn wir an unsere Fußballnationalmannschaft denken, gerade zum Sommermärchen, da wurde die auch eingesetzt. Ja. Jürgen Klinsmann hat die auch wieder so ein bisschen etabliert im Fußballbereich. Also die sind immer wieder da und wahrscheinlich, weil sie einfach gut sind.
1: Können wir mal, was wir alles machen können? Womit fangen wir denn an?
0: Ich würde mit den Terra-Bändern anfangen. Ich gebe dir auch einfach mal.
1: Das ist ein Klassiker, ne? Oder?
0: Ist wirklich der Klassiker. Und da gibt es verschiedene Übungen. Die meisten haben bestimmt schon folgende Übung gesehen.
1: Das ist ja einfach nur so ein
0: das ist ein Latexband, ja. In verschiedenen Stärken. Also die Farbe sagt meistens ein bisschen was über die Stärke aus.
1: Okay.
0: Stärke des Widerstands.
1: Also ja. Und schwarz ist wahrscheinlich das Stärkste, oder?
0: Ich habe dir jetzt ein starkes gegeben, das tut mir leid.
1: Einen schwarzen Gürtel.
0: Man kann sich hier einfach reinstellen in das Band. Und das sind wirklich die Klassiker. Einmal um die Handgelenke wickeln. Mhm. Und dann eine Bizepsübung, wenn du deine Ellbogen ganz nah an den Körper nimmst. Und dann geht's nach oben. Und dann merkst du schon, okay, das Band will ich immer wieder zurückziehen.
1: Ja, stimmt.
0: Du musst gar nicht den Arm komplett durchstrecken. Genau, das ist eine Geschichte. Ah, ja, okay. Das ist der Klassiker. Ich glaube, die Übung hat jeder schon mal gesehen.
1: Ich habe das Gefühl, man muss auch so den Rumpf anspannen, ne, um nicht in sich zusammenzusacken, weil es einen ja auch schon auch nach unten zieht.
0: Genau,
1: ne?
0: Also du musst ja automatisch durch diesen Zug, musst du hier schön stabil bleiben. Also in deiner Körpermitte, die

0: selber korrigieren. Das ist immer ganz gut.
1: Muss schon alles immer ein bisschen symmetrisch aussehen, ja, ne, was man da macht.
0: Genau.
1: Okay.
0: Das wären jetzt einige Geschichten mit dem Theraband im Stehen. Man kann natürlich auch was im Sitzen machen. Das würde ich mal kurz übernehmen für uns beide.
1: Sag noch mal ganz kurz, sind das immer so die gleiche Anzahl an Durchgängen und Wiederholungen und Pausen bei diesen ganzen Übungen?
0: Also man empfiehlt immer so zwischen 8 und 12 Wiederholungen, dann eine kurze Pause. Kurze Pause ist so zwischen 20 und 30, 40 Sekunden und insgesamt 3 Sätze. Das ist immer so in der Regel, wo man dann, bis man die Übung wechseln kann.
1: Okay, alles klar.
0: Genau. Wenn man jetzt hier im Sitzen ist, wir haben jetzt gerade die Arme trainiert. Einmal ihr Bizeps und wir sind nach außen gegangen, haben ein bisschen was für den Schultergürtel getan. Jetzt können wir auch die Beine trainieren. Dann nehme ich das Band an die Füße. Ich mache wieder hier eine Schlaufe. Ich mache immer so oft die Schlaufe, dass ich auf Spannung habe. Ja? Ich bin ein bisschen kleiner, deswegen muss ich öfter die Schlaufe machen. Und ich nehme die Arme einmal an den Körper ran. Ja? Und dann gehe ich leicht nach hinten, versuche Balance zu halten und ich strecke jetzt nur die Beine.
1: Ja, das kannst du auch aber nur du, weil du so fit bist, oder?
0: Durch den Widerstand des Bandes kann man wirklich gut Balance halten. Es gibt aber auch verschiedenste Möglichkeiten, da kann man tatsächlich sehr kreativ sein, dass man das Band irgendwo ranbindet. Ein Stuhlbein nehmen, irgendwas, was man zu Hause hat. Einen Knoten reinmachen, ganz festziehen. Und dann habe ich einen zusätzlichen Widerstand infolge von diesen Beine, sage ich jetzt mal, Stuhlbein zum Beispiel. Und da kann ich dann auch eben durch den Widerstand Übungen machen. Jetzt in dem Fall trainiere ich das Gesäß, jetzt die Außenseite des Oberschenkels und Außenseite des Gesäßes.

0: Schoner hat, aber nie auf ihnen landet. Aber fahren ist erst der Anfang.
1: Es geht darum, den Plau stärker zu üben. Einer plaut und der andere schiebt von hinten.
0: Ein Plau ist in etwa wie der Schneepflug beim Skifahren. Beim Roller Derby wird man so eine menschliche Barrikade.
2: Das ist, wenn ich dich schiebe.
0: Zumindest im Team. Jetzt wird's richtig ernst. Also Mundschutz rein und los. Die Jammerin versucht vorbeizukommen. Wir blockieren den Weg. Nun soll ich vorbeikommen. Da zahlen sich die Trippelübungen schon aus.

0: Da rollen 25 PS und hier bei uns laufen 25 Pferdestärken. Wir satteln gleich mal um. Herzlich willkommen zur Nordtour. Islandpferde haben ein bestimmtes Gen, das macht sie zu sehr bequemen Reitpferden. Sie beherrschen nämlich wie wenige Rassen nur die Gangart Tölt. Das heißt, als Reiter wird man da nicht so durchgeschuckelt. Unsere Reporterin Verena Sens ist bisher nur galoppiert und getrabt. Jetzt lernt sie in Lehmrade das Tölten.
1: Pferde aus dieser Zucht gehören auf Wettkämpfen zu den besten Islandpferden der Welt. Die Isländer vom Hof Tranichtal.
2: Sie gehören zu den beliebtesten Freizeitpferden überhaupt, mittlerweile in ganz Deutschland. Und das schon seit mehr als 30 Jahren. Die Islandpferde. Was die so beliebt macht und warum die bei Freizeitreitern so gut ankommen, das klären wir gleich.
1: Isländer gelten als Pferde, obwohl sie von der Größe her eigentlich im Ponymaß liegen. Mit ungefähr 1,30 Meter bis 1,45 Meter. Dennoch dürfen wegen ihres kräftigen Körperbaus auch Erwachsene auf ihnen reiten. Sarah Kuhls ist Inhaberin von Hof Kranichtal und selbst bereits Weltmeisterin.

0: Gänsehaut, muss ich sagen. Klappt das auch im Gelände?
1: Ja, das klappt auch im Gelände. Das ist kein Problem.
2: Tja, wo liegt denn jetzt das Glück der Erde? Auf dem Rücken der Pferde oder doch auf Planken, die wanken? Sommerzeit ist Bootszeit, aber immer weniger Freizeitskipper wollen ein Schiff mit einem Bug und einem schmalen Rumpf, das schnell durchs Wasser gleitet. Nein, sie wollen etwas Viereckiges, etwas Behäbiges, ein Hausboot nämlich. Denn im Urlaub kommt es nicht auf das Ankommen an, sondern auf das Herumtreiben. Vorausgesetzt, man hat ruhiges Fahrwasser. In Rostock bietet sich da am besten das Hinterland an, auf der Warnung.
3: Ein Hausboot in ihrer Heimatstadt Rostock, nutzbar für jedermann. Die Idee dreier Freunde. Jens, Fabian und Christoph. Eine Afterwork-Tour mit Bekannten wollen sie heute machen.
4: Ich glaube, die Menschen verlieren sie alle in KI, Social Media. Und mit Freunden Lebenszeit zu verbringen, ist einfach schön. Und ich glaube, dass wir das geschaffen haben.
3: Drei Freunde, die sich ergänzen. Jens, der Hobbyhandwerker, Christoph, der Netzwerker, Fabian, der Wassersportler.
5: Eigentlich Schnapsidee von drei Jungs.
3: Im vergangenen Jahr fuhr das Hausboot noch auf der Spree. Das entspannte Gleiten gefiel ihnen und so kauften sie es und holten es von Berlin nach Rostock. Das ziemlich restaurierungsbedürftige Schiff. Vor allem Jens möbelt es an vielen Wochenenden mit Freunden und Familie auf. Die anderen beiden kümmern sich um den ganzen Papierkram für die Vermietung des Bootes.
6: Hi ihr Lieben, hallo. Hallo. Grüßt euch, hallo. Stefan, hi.
7: Moin.
6: Carsten, kommt an Bord. Auf die Klampe aufpassen einmal. Jawohl. Fabi, kannst los.
3: Mit 15 PS geht es erstmal durch den Rostocker Stadthafen.
7: Du darfst jetzt einen Schiffsführer machen. Du brauchst keinen Bootsführerschein, deswegen kannst du einfach fahren.
8: Wunderbar.
7: Achte drauf, dass du

0: Das gibt die Chance, gemeinsam oder getrennt zu schlafen. Das gibt die Chance, wenn man gemeinsam schläft, dann hat man meinetwegen ein gemeinsames Arbeitszimmer. Sollte eine Pflegesituation entstehen, hier bietet sich jetzt die Chance durch die große Schiebetür, dass man wahrnehmen kann. Wenn man ein Bett auf Rollen hat, kann man es auch in den gemeinschaftlichen Bereich mit hineinnehmen. Das heißt, man bleibt als Paar miteinander in Kontakt.
1: Und den Raum wollen wir uns bei Maria Abendroth mal genau anschauen.
2: Ja,

0: Weil das ist schon ein Zeichen von großem Zutrauen vor dem Tier, dass das Muttertier mit den beiden Küken so nah sich an uns rangekommen ist. Das ist selten. Und das ist ja auch schön, dass sie nicht nur im Gehege sind, sondern hier auch frei rumlaufen.
1: Schon als Kind wollte Annette Herzl immer in den Tierpark.

0: niedlicher als die echten. Ein kleiner gehäkelter Körper, den Annette dann mit Perlen und Pailletten verziert. Diese Broschen sind auf Märkten ihr Bestseller.
1: Vögel hatte ich auch schon mal gemacht, genäht, aber die sind sehr komplex mit dem Federkleid. Und mit diesen Gliedmaßen, mit den 6 Beinchen und dem Rüssel bietet sich das für die

0: Das ist noch so ein bisschen Schweiß von den Bäumen fällt zwischendurch. Aber Regen gibt's ja nicht. Oder?
1: Hm. Noch nie erlebt.
0: So machen wir das.
2: Es ist genau diese Einstellung und dieser gemeinsame Rhythmus, der aus vielen Einzelnen ein Team macht. In jedem Bereich, denn während vorne noch aufgebaut wird, entstehen hinten die ersten Gesichter, Masken. Hier gibt es keine professionellen Maskenbildner als letzte Instanz, sondern manchmal muss eben auch mal Mama ran.
3: Mama, der Schwamm stinkt voll.
4: Ja, der lag jetzt in zwei.
3: Nein, Mama, der stinkt.
4: Halt mal bitte kurz still, ich muss mal die Nase.

Wir waren als Ostkinder dreimal an der Ostsee. Es wurde in der Klasse immer gefragt, wer war schon mal an der Ostsee. Da gingen 1, 2, 3 Hände hoch von den 25 Schülern und ich war mit dabei. Und ich habe das ganze Jahr gezehrt, geträumt von diesem Urlaub. Fast jeder zweite Traum spielte mit Sand in Verbindung mit Meer und das ganze Geschehen. Prero, die Kombination aus Wald, aus Wasser, für mich eine gewisse Freiheit.

0: Dieser Fuchs kommt immer zu mir, wenn ich am Weststrand bin, an diesem Mittelweg. Und irgendwann hat der Fuchs gemerkt, diesem Typen kann ich vertrauen. Und bis er letztendlich in der letzten Phase neben mir gelegen hat und hat geschlafen. Das ist tatsächlich der Lohn dafür, dass ich da ausdauernd bin und immer wieder meinen Freund besuche. Und dann ist es mittlerweile 11 draußen, 23 Uhr. Und dann folgt ja schon bald der Sonnenaufgang wieder. Und mein Problem ist ganz einfach, mich reißt es früh hoch. Da läuft draußen was, da wird der Himmel feuerrot oder orange. Ich kann nicht mehr schlafen.
1: Oh, da liegen sie alle. Die liegen im Gras, die Geweih gucken raus.

0: Ich bin mit Tieren aufgewachsen. Ich komme vom Dorf und war als Kind gefühlt 30% im Wald meines Lebens. Und ich weiß, wie die fühlen. Ich weiß, wie ich mich bewegen muss in Zeitlupe. 3, 4, 5 Stunden im Wald ist für mich das Evangelium.
1: Die Oberflächlichkeit, das Spaßkarussell dreht sich in allen Bereichen und hier bist du näher dran am Leben. Hier siehst du, was wirklich wichtig ist im Leben.
2: Unter uns setzt der Pramort, die linke Seite. So, vorbei an der Sonnenbrise, schon wieder in der Südspitze von Insel.
3: Ein einziger Traum, der Dasser Hot. Ich kann mich nie satt dran sehen. Ich bin ja ein Rostelhuhn und jeden Tag ist es anders. Wer das gesehen hat, bekommt Zweifel, ob er nicht an die Weg muss.
1: Wow. Ich habe natürlich das, was ich als absolut schön empfinde, festhalten können in Bildern. Und das ist auch die Triebfeder, warum ich das mache. Ich möchte möglichst vielen Leuten teilhaben lassen an dem Traum, den ich träume. Und ich habe immer gesagt, wenn es mal zu Ende geht, sollen mich die Leute hier am Weststrand vergraben. Ich bin hier glücklich, ich brauche nicht mehr. Ich bin

0: einmalig in Deutschland. Der wurde seinerzeit gebaut, als auch der Pariser Eiffelturm gebaut wurde.
1: Hatten die
0: Und
1: noch Stahl über?
0: die hat noch ein bisschen Stahl über, ja.
1: Wenn die Leute wieder bei euch auf dem Hof zuckeln, verwehte Haare, wahrscheinlich breites Grinsen im Gesicht, was erzählen die euch?
0: Dass sie hier auf dem Trecker Ruhe gefunden haben. Ruhe und Entspannung. Der Trecker tuckert, du fährst mit 20 km/h, hier plärrt kein Autoradio, das Handy klingelt nicht, der Fahrer kann dir oder Beifahrer kann dir erzählen, was er will, du verstehst das nichts. Hier findest du absolute Ruhe mit Blick über die weiten Felder, herrlich.
2: Aber wie war das noch gleich mit dem Himmel? So schnell kann er sich verändern. Und der Deutz hat halt kein Verdeck. Macht nichts. Mein Fazit: nasse Klamotten, aber Glücksgefühl im Bauch.
3: Unsere Reporterin Verena Senz hat sich vorhin ja ganz gut gehalten auf dem Islandpferd, das, wie wir gelernt haben, eine besondere Gangart beherrscht, den Tölt. Und jetzt geht's für die beiden raus ins Gelände. Und da trifft es sich sehr gut, dass nicht nur unsere Reporterin, sondern auch ihre Kamerafrau offenbar auf einem Pferderücken zu Hause ist.
4: Vorhin ist mir klar geworden, Islandpferde sind mit Sicherheit so beliebt, weil sie eben

0: Also frisch geduscht und alles juckt jetzt natürlich. Da dürfen Sie sich hier auch natürlich wälzen. Das ist der Lohn auf jeden Fall, ne Kessia? Ja? Das war ganz schön durchs Gelände. Ganz ungewohnt, weil das Tempo unheimlich hoch war. Und trotzdem war man sehr sicher unterwegs. Also für einen Englischreiter, der normalerweise Dressur reitet, war das Tempo schon fast zu hoch. Und trotzdem war es unheimlich sicher. Also es war ein ganz ungewohntes, unglaubliches Gefühl. Komm, du darfst noch auf die Weide. Komm, Kessia.
1: Reitstunden und Ausritte allein oder in der Gruppe kann auf Hof Kranichtal jeder buchen. Egal, wie gut man reiten kann.
2: Der Hochsommer nimmt wieder Anlauf in Norddeutschland mit deutlich über 30 Grad. Und von den Temperaturen ist ja dann auch immer abhängig, was man am Wochenende so unternimmt. An einem richtig heißen Tag entscheidet sich die Attraktivität einer Großstadt ja nicht so sehr an dem Fakt, gibt es da jetzt Shoppingmeilen oder architektonische Schönheiten, sondern man geht der Frage nach, habt ihr auch ein schattiges, kühles Plätzchen für uns? Und da können die Hamburger voller Stolz sagen, jawohl, haben wir, und zwar ein besonders schönes, den Park Planten und Blumen im Herzen der Stadt. Und der erfüllt heute mehr denn je seinen Zweck, nämlich eine Oase zu sein für die gestressten Großstadtmenschen.
3: Morgens gehören die etwa 45 Hektar Park fast nur Ihnen. Und Henning Harder und seinem Kollegen. Das Revier der beiden Gärtner sind die Mittelmeerterrassen in Planten und Blumen.
4: Wir fangen ja früh an, zwischen 6 und 7. Und das hat halt den großen Vorteil, dass eben noch nicht viel los ist im Park. Also wir stören niemanden und können einen Großteil

0: Leben. Hier am Spielplatz Bullerberge nahe der Messe ist sie groß geworden. Sibylle Lemke steht seit 1972 im Kiosk zwischen Naschereien, Pommes und Kindern.
1: Die kommen wirklich schon um 10 Uhr hier, wenn wir aufmachen, und fragen,

0: Eis. Manchmal essen sie dann noch Pommes. Eine Großbestellung mit Pommes, so 20, 30, 40 Mal Pommes.
1: Die historischen Wallanlagen am Rand von St. Pauli gehören auch zum Park. Ein Ort für Erholung, Mittagspause oder Minigolf. 9 klassische Bahnen, die bespielt werden können. Auch nach dem Sommerregen am Morgen. Sedat Özdem hat die Anlage vor 3 Jahren zusammen mit seinem Bruder übernommen.
2: Die Leute kommen gerne hierher, weil sie eine schöne Zeit verbringen wollen, Minigolf spielen wollen, Spaß haben wollen oder auch irgendwie im Park sich die Wiesen anzuschauen, die ganzen Pflanzen zu genießen. Es ist schön, die Leute kommen mit guter Laune hierher.
1: Und oft auch ihretwegen. Mehr als 300 verschiedene Rosensorten gibt es im Rosengarten. Ein buntes botanisches Spektrum. Für jeden im Park soll etwas dabei sein. Und alles hier ist kostenlos.
3: Man kann hier schön sitzen, in diesen Sesseln, auch am Wasser und lesen. Das habe ich früher öfter gemacht.
4: Ich liebe das einfach, dass es so viel Abwechslung hier gibt. Da hinten ist ja noch die Eislaufbahn, da war ich schon als Kind immer drauf. Und da hinten sind ja die ganzen Schildkröten, die dann dort rumlaufen.
5: Und die Lichtershow wollten wir abends sehen. Die hat bisher nie geklappt, aber vielleicht klappt sie heute jetzt.
1: Direkt am Parksee, 22 Uhr. Bis Ende September sind die Wasserlichtkonzerte hier jeden Abend zu sehen. Allein deswegen kommen jährlich Hunderttausende Besucher in Hamburgs Planten und Blumen.
6: Tja, also falls Sie in Hamburg wohnen, dann suchen Sie sich für die nächsten warmen Tage mal ein Plätzchen unterm Springbrunnen oder unter dem großen Bananenblatt im Park. Und alle anderen freuen sich vielleicht, die Ferienkinder ganz besonders, die Sommerferien beginnen, über die warmen Temperaturen. In jedem Fall viel Spaß, schönes Wochenende und bis demnächst. Tschüss!

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5: Ich sitze in einer Lagerhalle des Alfred-Wegener-Instituts in Bremerhaven und bereite mich auf meinen heutigen Gesprächspartner vor.

über die Arktis hinweg bewegt. Ich finde das sehr beeindruckend. Es ist ein ziemliches Chaos, aber was man hier auf jeden Fall sehen kann, gerade in den Sommermonaten, wie rasant die Eisfläche am Nordpol abnimmt. Ich treffe jetzt gleich Thomas Krumpen. Er ist Wissenschaftler am Alfred-Wegener-Institut in Bremerhaven und er studiert genau das. Die Eisschollen, die Meereisdrift, die Dicke dieser Eisschollen. Und er wird mir bestimmt auch sagen können, wann es soweit sein wird. Wann am Nordpol keine Eisschollen mehr zu finden sein werden.

0: Herr Krumpen, ich könnte mich ewig vor diese Bilder setzen und mir dieses Hin- und Herwabern der Eismasse in der Arktis anschauen. Ich sehe kein System. Gibt es hier irgendetwas, wonach sich diese Eisschollen bewegen?
1: Ja, es gibt nämlich zwei große Driftregime, die die Eisdrift in der Arktis charakterisieren. Auf der einen Seite die sogenannte Transpolardrift, die transportiert also Eis, was auf den russischen Schelfen.
0: Genau, also wenn man hier ist der Nordpol, ne? Also hier genau. Sehen wir, um mal ganz kurz zu erklären, auch für die Zuschauer, hier ist Sibirien, hier ist Skandinavien, Grönland und hier Kanada, Alaska. Also Sie sagen von Sibirien, von Russland?
1: Genau, die sibirische Küste wird von starken ablandig gerichteten Winden charakterisiert. Da wird also Eis gebildet, was dann von der Küste wegtreibt. Einmal quer durch die Arktis in der sogenannten Transpolardrift, so nennen wir diese Strömung. Und dann die Arktis durch die Framstraße, das ist die Region zwischen Spitzbergen und Grönland, verlässt, um dann hier auch zu schmilzen.
0: Also hier geht es Richtung Nordatlantik dann runter.
1: Genau, man sieht sehr schön hier, was hier für ein großer Eisausstrom stattfindet.
0: Der also man etwas dichter angehen
1: hier. Genau, da sieht man also schön auch die einzelnen Schollen.
0: Und das geht hier lang runter. Man sieht es auch, glaube ich, wenn ich das mal jetzt... Man sieht, wenn ich hier die Tage vorklicke.
1: Genau.
0: Ne, jetzt wird zurück. Ja, erst mal vor. Genau, eins, ja. Zwei. Die Schollen bewegen sich nach unten.
1: Das sind also wirklich große Eismassen, die da jährlich raus exportiert werden. Das ist übrigens ein sehr interessanter Punkt, von dem wir auch regelmäßig aus Messungen machen.
0: Denn, hier im Norden Grönlands?
1: Genau, im Norden Grönlands, hier Station Nord. Aha. Denn man kann sich ganz gut vorstellen, wenn man, wenn man das Eis am Arktisausgang misst, kann man auch Rückschlüsse auf Veränderungen in der Gesamtarktis ziehen.
0: Mhm. Diese Abnahme des mehrjährigen Eises, hat das vielleicht damit zu tun, dass dieser Wirbel, von dem Sie gerade gesprochen haben, dass der nicht mehr funktioniert, dass er schwächer ist? Oder womit hängt das zusammen?
1: Die Abnahme des mehrjährigen Eises hat auch mit, dem Temperaturanstieg in der Arktis zu tun. Mhm. Wir beobachten, dass gerade im Sommer immer die Fläche, die nicht eisbedeckt ist, immer größer wird. Früher hatte man rund 8 Millionen Quadratkilometer im Sommer, die also tatsächlich noch mit Eis bedeckt waren. Der Rest ist geschmolzen. Heutzutage sind es nur noch 4. Man kann sich dann vorstellen, wenn dann wirklich nur der offene Ozean zurückbleibt, nimmt dieser unheimlich viel Wärme auf. Er absorbiert
2: Wärme. Weil er dunkel ist.
1: Weil er dunkel ist, ganz genau, der Albedo-Effekt. Und der Ozean heizt sich auf und das wiederum beschleunigt dann die Schmelze von umliegenden Eis.
0: Wenn Sie sagen, dass wir heute im Sommer, am Ende des Sommers, am Ende des Abtauprozesses nur noch 4 Millionen Quadratkilometer Bedeckung haben, wann können Sie es überhaupt sagen? Wann ist dort am Nordpol irgendwann im Sommer keine Eisscholle mehr zu sehen?
1: Das ist natürlich schwierig, weil hier eine ganze Menge Wechselwirkungen mit einspielen, die teilweise noch nicht richtig verstanden sind und auch nicht richtig in diesen Vorhersagemodellen berücksichtigt werden. Was man also macht, ist, man nimmt verschiedene Modellvorhersagen, macht Annahmen darüber, wie sich zum Beispiel Treibhausgase etc. weiterentwickeln und kann dann eine gewisse Zeitspanne angeben, in der es wahrscheinlich eisfrei sein wird.
0: Werden wir das noch erleben?
1: Das werden wir auf jeden Fall noch erleben. Ja. Und wahrscheinlich irgendwann, wenn ich in die Rente gehe, 2045, vielleicht etwas früher. Das lässt sich halt schwer sagen.
3: Aber daran arbeitet er ja, um mehr zu erfahren über das Verhalten des Meereises. Thomas Krumpen führt mich durch die Halle und zeigt mir verschiedenste Messgeräte und Utensilien, die für eine Expedition in die Arktis unabdingbar sind. Wie zum Beispiel diesen Schlitten. Oder hochsensible Messapparaturen, die für die Vermessung des Meereises wichtig sind. Sein Kollege arbeitet gerade daran, dieses torpedoartige Gerät zu überprüfen und gegebenenfalls wieder fit zu machen. Für die nächsten Einsätze im Eis.
1: Das ist nämlich das Gerät, mit dem wir entweder per Helikopter oder mit dem Flugzeug die Eisdecken messen. Das Gerät hängt also unten dran.
0: Ach so.
1: Und das ist Jan Rohde, das ist der Ingenieur für das Gerät.
0: Also können Sie mir bestimmt auch erklären, wie das Ganze funktioniert. Und erstmal für mich als Erklärung, Torpedo schwimmt nicht im Wasser, fliegt auch nicht durch die Luft, sondern hängt unten unter einem Fluggerät
4: drin. Richtig, hängt unter einem Hubschrauber oder Flugzeug und wird im Tiefflug übers Eis geflogen. Also dass das Gerät dichter am Eis ist als am Luftfahrzeug. So müssen wir das
0: bedienen. Ach, der ist nicht unten direkt an den Kufen des Hubschraubers festgeschraubt?
4: Ja.
0: Sondern hängt mit Seilen?
4: Genau. Also das ist ein Magnetometer. Das heißt, wir haben ein

0: Ein Magnetfeld wird erzeugt und die Reflexion über das Meerwasser wird empfangen. Und damit wir nicht die Reflexion vom Luftfahrzeug, sondern vom Meerwasser messen, müssen wir das Messgerät vom Luftfahrzeug wegkriegen. Und das machen wir, indem wir das ganze Gerät an ein Seil hängen. Hier sieht man dann die Aufhängung dafür. Hier kommt ein Seil dran.
1: Okay. Und hier also mit diesem einen Seil
0: wird
1: von oben runtergelassen.
0: Je nachdem, also unterm Hubschrauber wird das auf voller Länge ausgefahren und dann halt mit diesem ausgelassenen Seil gestartet, dass das von vornherein auf der richtigen Länge hängt. Und am Flugzeug, weil wir da nicht senkrecht starten können, sondern
1: da wird es langsam dann runtergelassen.
0: Da gibt es dann eine Winde im Luftfahrzeug und wird das dann während des Fluges runtergelassen.
1: Okay, das Ding fliegt jetzt also mit Hilfe des Flugzeugs oder Helikopters übers Eis.
0: Genau.
1: Und wie, Sie haben gerade schon was von Magnetfeld gesagt, wie genau funktioniert die Messung?
0: Also, wir haben eine.
1: Das ist die Spitze, ne?
0: Genau, hier ist vorne.
1: Ja.
0: Hier drin ist eine Spule. Mhm. Und die erzeugt ein magnetisches Wechselfeld mit 4 Kilohertz ungefähr.
1: Ja.
0: Und dann haben wir das elektrisch leitfähige Meerwasser. Und das ist wieder leitfähig und ein Leiter in einem sich wechselnden Magnetfeld. In diesem Leiter wird dann ein Strom induziert, der wiederum ein Sekundärfeld erzeugt, sozusagen eine Reflexion. Mhm. Und diese Reflexion können wir am Ende hier mit diesen Empfangsspulen messen. Und je nachdem, wie weit wir dann vom Meerwasser weg sind, wird das empfangene Signal größer oder kleiner.
1: Oh, das heißt aber, der Pilot muss ganz genau in der gleichen Höhe fliegen?
0: Nee, wir wissen über diese Reflexion den Abstand zum Meerwasser. Mhm. Dann haben wir ein zweites Gerät, ein Laserabstandsmesser ist hier unten drin. Und der misst zur Eisoberseite, weil die Entfernung zum Meerwasser ist ja die Eisunterseite.
1: Also Magnetfeld sagt Wasserfläche und der Laser sagt Eisoberfläche.
0: Genau.
1: Und die Differenz zwischen diesen beiden Systemen
0: ist Eisdicke.
2: Und so funktioniert die Eisdickenmessung in der Arktis. Von Bord des Forschungseisbrechers Polarstern geht es los. In diesem Fall ist das torpedoähnliche Messgerät unter einem Hubschrauber befestigt und fliegt teilweise in nur wenigen Metern Höhe über das Eis. Und sammelt dabei Daten über die Eisdicke, die in dieser Genauigkeit von keinem Satelliten aus gemessen werden könnten.
1: Dieses Gerät sagt uns etwas über die Meereisdicke, deutlich genauer als die Satelliten, die wir uns gerade angeschaut haben. Und wie erfahren wir etwas über die Eisdrift?
3: Nun, die Eisdrift können wir ebenfalls aus Satelliten ableiten. Mhm. Für uns ist es aber ganz wichtig, die Eisdrift exakt zu kennen, weil wir versuchen, wenn wir beispielsweise im Frühjahr irgendwo gemessen haben, an diesen Spot oder dieses Eis im darauffolgenden Sommer nochmal zu beproben.
1: Das ist genau das Gleiche.
3: Genau, so sehen wir halt die saisonale Variabilität. Und das machen wir, diesen Ort, wo wir gemessen haben, markieren wir mit einer Boje.
1: Das ist eine Boje, dieses Rohr?
3: Genau, die wird ursprünglich, glaube ich, ist die mal für Search-and-Rescue-Operationen entwickelt worden. Die schmeißen wir im Prinzip aus dem Flieger und dann geht hier oben ein kleiner Fallschirm auf, segelt langsam nach unten, bleibt auf dem Eis liegen und übermittelt dann kontinuierlich die GPS-Position.
1: Wenn man an Wissenschaft denkt, mir geht es zumindest so, dann sehe ich in allererster Linie Computer, Büros, Labore vor meinem geistigen Auge. Aber natürlich hilft die ganze Wissenschaft nichts oder sie bringt nichts ohne Messgeräte. Und hier werden die Messkampagnen vorbereitet. In einer ganz normalen Lagerhalle in Bremerhaven. Hier in diesen Kisten stecken die Messgeräte, die benötigt werden für die Eismessung. Eisdrift für die Messung der Dicke von Eisschollen. All das wird hier vorbereitet und geht demnächst mit Schiffen Richtung Nordpol oder Richtung Südpol. Und ganz ehrlich, es ist schon so ein bisschen Spielplatz für große Jungs.
2: Ein richtig großer Spielplatz. Aber dahinter steckt natürlich wissenschaftliche Arbeit. Im Sommer 2018 war die Polarstern erneut in der Arktis. Die nächsten Messkampagnen werden noch spektakulärer. 2019 lässt sich der Eisbrecher nämlich einfrieren im Packeis und driftet mit den Schollen über den Arktischen Ozean. Sämtliche Messgeräte und viele Wissenschaftler, auch aus anderen Ländern, sind an dem Megaprojekt beteiligt. Alle sind gespannt und erwarten neue Erkenntnisse. Unter anderem über die Eisdicke, die Eisdrift und die Abnahme des Eises am Nordpol.
1: Ich finde es ja super, dass es hier in dieser Halle nicht nur Hightech gibt, sondern auch so ein schönes Stück wie diesen klassischen Schlitten. Wenn man mit so einem Schlitten oder mit den Messgeräten draußen auf dem Eis den ganzen Tag gearbeitet hat, es ist natürlich Abenteuer, aber es ist doch saukalt, oder?
3: Ja, es kann ziemlich kalt werden. Aber wir haben an Bord eine Sauna und das ist das, wo man sich dann den Tag über drauf freut. Ist das Abendessen, was an Bord in der Regel ziemlich gut ist, und die Sauna.
1: In Ihnen lebt ja auch ein Abenteurer, jemand, der gern in so extreme Bedingungen geht, wie zum Beispiel an den Nordpol. Was ist das Faszinierende am Eis?
3: Das Faszinierendste an, muss ich eher sagen, an diesen Kampagnen, denn es sind die Kampagnen, die mich faszinieren, ist das Zusammenspiel von professionellen Kollegen,

0: so extrem schwer zugänglich ist. Und dann mit einem Datensatz zurückzukommen, der unter Umständen beispielsweise einen Klimawandel unterstreicht oder mit dem sich der Klimawandel belegen lässt, ist extrem spannend.
1: Die Abnahme der Eisausdehnung und der Eisdicke lässt sich mit den Messungen zweifelsfrei belegen. Auch mit Hilfe von Tauchrobotern, die unter das Eis geschickt werden. Gesteuert übrigens aus einem Container heraus.
2: Wenn ich mir vorstelle, dass ich mit einem solchen Container in Kleinformat von der Polarstern auf eine Eisscholle gesetzt werde, mitten in der arktischen Eiswüste. Und dann sitzt man hier und steuert einen Tauchroboter, der unter den Eisschollen, der unter meinen Füßen entlang schwimmt und Messdaten sammelt. Ich finde, ganz großes Abenteuer. Das ist natürlich Wissenschaft, das sind Daten, die wir brauchen und die ein Puzzlestein sind, um dieses große Ganze zu verstehen, auch diesen Klimawandel zu verstehen. Aber es ist auf jeden Fall auch mächtig aufregend.
1: Extreme Forschung in extremer Umwelt. Denn das Eis am Nordpol schmilzt.

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0: geben würde.
1: Studierende aus dem Südpazifik wollen ihre Heimat retten.
2: Wir brauchen also 97 Mitgliedstaaten der Generalversammlung, die für die Resolution stimmen.
3: Ab der Grundschule gibt es ein starkes Bewusstsein für den Klimawandel in Vanuatu. Man wird also sozusagen hineingeboren.
4: Sollte nun der Internationale Gerichtshof, das höchste Gericht der Welt, sagen, dass die Klimakrise eine Menschenrechtskrise ist?
5: This campaign is also a campaign for our lives and our homes.
6: Yumi ist ein sehr ausdrucksstarkes Bislama-Wort für wir.
7: The Assembly decides to adopt the draft resolution H/77. It is so decided.

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1: Hallo und herzlich willkommen zum Tagesgespräch am Freitag. In England läuft gerade wieder mal das sogenannte Swan-Upping auf der Themse. Seit dem 12. Jahrhundert

0: Sendung machen. Jetzt hat es endlich geklappt. Also lassen Sie ihn und mich heute nicht im Stich. Erzählen Sie uns von Ihren Zahlenwelten. Machen Sie die Sendung zum Erfolg, indem Sie jetzt in den kommenden 55 Minuten hier anrufen und Ihre persönliche Zählgeschichte erzählen. Unsere Telefonnummer ist die 0800 94 95 95 5. Nochmal die Nummer 0800 94 95 95 5. Das ist unsere Nummer hier im Tagesgespräch auf Bayern 2 im Radio und ARD Alpha im Fernsehen. Oder Sie schicken uns auch gerne eine Text- oder Sprachnachricht auf Signal oder WhatsApp. Die Nummer dazu finden Sie auf unserer Sendungsseite auf bayern2.de. Ja, und wir haben heute nicht einen Studiogast, sondern mehrere über die Sendung verteilt. Und der erste ist Diplombiologe und Naturschutzfachplaner mit einer eigenen Agentur in Franken. Hallo Thomas Blachnick.
1: Hallo Herr Bogdan, ich grüße Sie und alle, die zuhören heute.
0: Ja, Herr Blachnick, zu Ihrem beruflichen Interesse am Zählen kommen wir gleich. Was zählen Sie denn privat?
1: Wenig. Ich zähle keine Schritte, keine Kalorien, auch meine CDs nicht mehr. Das sind mehrere Tausend, das macht zu viel Arbeit. Wir zählen hier tatsächlich, wo wir wohnen, unsere Mauersegler jedes Jahr im Stadtviertel.
0: Das heißt, Sie nur aus persönlichem Interesse?
1: Aus persönlichem Interesse und weil ich als Biologe und Naturkundler fast nichts anderes kann, als mich mit Natur zu beschäftigen.
0: Ja, und was beobachten Sie da bei diesen Zählungen? Ist ja, glaube ich, auch gar nicht so einfach. Die Mauersegler, die sind ja immer so in ständiger Bewegung. Da muss man erstmal unterscheiden, welchen hat man schon gezählt.
1: Genau, und das ist gar nicht so einfach. Es hilft aber die Straßenschlucht und man muss sich so einen Ausschnitt am Himmel vornehmen und dann gucken, wie sie drüber fliegen. Ganz günstig ist, wenn sie direkt vor unseren Fenstern fliegen, dann schafft man das eher und muss dann unterscheiden, die man gezählt hat und die dazu fliegen, dann getrennt sozusagen aufzusummieren. Man muss schnell sein. Und wir haben halt tatsächlich jedes Jahr unterschiedlich viele und seit jahrelang gingen die jedes Jahr zurück. Das war etwas, fanden wir bedenklich. Und in diesem Jahr sind es wieder mindestens 20, die bei uns rund ums Haus durch die Straße und die Hinterhöfe fliegen.
0: Also
1: die
0: Tendenz geht wieder nach oben, was die
1: Geht Mauer wieder nach oben, genau.
0: Das ist gut. Jetzt haben Sie beruflich im Raum Oberfranken, im Raum Hof, Arnika gezählt. Erzählen Sie uns bitte mal von diesem Projekt.
1: Genau, also das war das dritte Bundesprogrammprojekt Biologische Vielfalt, das in der Bundesrepublik genehmigt und gefördert wurde. Der Träger war der Landschaftspflegeverband Hof und wir haben uns dort, die Regina Saller und ich, mit der Arnika bei uns im Rehauer Forst am Kornberg im östlichen Teil der Landkreise Hof und Wohnsiedel beschäftigt. Und da war das Problem, dass wir gerne wissen wollten und sollten und mussten, wie viele gibt es denn da überhaupt noch? Und da gibt es ein Problem mit der Pflanze, die, wenn man da so einen Stängel sieht und da ist die schöne gelbe Blüte, dann ist das nicht eine einzelne Pflanze, sondern da gibt es ganze Trempel, die sind durch unterirdische Sprosse verbunden und es ist ein Klon. Und ich kann einfach nicht zählen, es gibt so und so viel Arnika. Das ist bei Orchideen, ich zähle auch Holunderknabenkraut im Frankenwald. Wenn ich da eins zähle, dann weiß ich, das ist ein Individuum. Okay, was tun? Okay, dann haben andere in Regensburg auch schon mal damit beschäftigt und wir haben die Literatur gewälzt und haben gesagt, okay, wir zählen die Blattrosetten der Arnika. Nun gut, das haben wir dann gemacht, Wiese für Wiese, Bestand für Bestand und das habe hauptsächlich ich gemacht, dann auch mit Helferinnen und Helfern. Und ich habe im Laufe von 6 Jahren mehrere hunderttausend Arnika-Rosetten gezählt. Das war ein Zählmarathon. Aber wir wussten, wie viel es da gibt und haben das über die Jahre verfolgt und beobachtet und da sagt man dann Dauerbeobachtung dazu und dann kann man Erkenntnisse draus ziehen.
0: Also 6 Jahre lang haben Sie sich der Arnika gewidmet, saßen also ja, da immer so am Boden rum, haben akribisch diese Rosetten gezählt. Genau. Hört sich wirklich genau, so ein bisschen irre an. Haben Sie in dieser Zeit auch nachts von Arnika geträumt?
1: Tatsächlich arbeite ich, träume ich oft von meiner Arbeit, egal was ich gerade mache. Wenn ich mich engagiere, dann gehen meine Gedanken abends weiter. Und ja, da habe ich nachts von der Arnika geträumt. Wir haben ja auch welche ausgesät und neue Pflanzen dort entwickelt. Und dann haben wir auch jedes Jahr die Keimlinge gezählt, die wir mit unserer Hand die Samen dahin gestreut haben auf Bodenstellen, die wir da erzeugt haben. Also zu denen schon wuchsen, kamen auch dann noch die neuen. Und wenn man möchte, kann man im Internet den Abschlussbericht zu diesem Projekt tatsächlich finden. Das ist arnikaprojekt-hof.de. Wer Interesse hat, kann sich da rein vertiefen.
0: Kann man schauen, was es da für Entwicklungen gab. Also Thomas Blachnik ist gerade am Telefon am Anfang dieser Sendung. Bleibt noch ein bisschen bei uns.
1: Die

0: Biologe, Naturschutzfachplaner und Arnika-Experte und Zähler. Ich sage nochmal unsere Telefonnummer heute. Und falls Sie noch nicht so genau wissen, wo Sie hier reinpassen. Also, wir reden über Dinge, die Menschen zählen. Man zählt ja so im Alltag relativ viel. Die Zahl der gelesenen Bücher zum Beispiel. Manche Leute zählen ihr Geld. Manche zählen die Stunden, die ein Baby am Stück schläft. Oder Sammelgegenstände, wie viel man jetzt hat. Also für all das ist heute Platz in unserem Tagesgespräch. Und die Nummer ist unsere Nummer ist die 0800 94 95 95 5. Es gibt jetzt auch eine Textnachricht von Franziska Koch aus Moosburg. Die schreibt uns, ich zähle beim Schwimmen immer meine Züge. Bei 700 höre ich auf zu zählen und schwimme nur noch gemütlich dahin. Ab 700 habe ich mein Pensum erreicht. So im Sport, Herr Blachnik, zählen Sie da auch was? So?
1: Nee.
0: Nee, nichts für Sie.
1: Ich spiele Volleyball und fahre Fahrrad. Da zählt man die Kilometer. Man will wissen, wie viel man gefahren hat. Das ist schon. Das machen aber wahrscheinlich viele.
0: Dann schauen wir mal, was unser nächster Anrufer Jochen Ludwig sagt. Ruft uns aus der Nähe von Passau an oder Ludwig. Hallo?
2: Ja, hallo.
0: Jawohl, herzlich willkommen. Unser Tagesgespräch zum Thema, was zählen Sie?
2: Ja, ich zähle Treppenstufen. Und zwar aus dem einfachen Grund, ich bin 95% blind. Und wenn ich zum Beispiel zu Besuch ins Krankenhaus

0: merken über einen längeren Zeitraum?
1: Ja, also es ist wirklich so, mein Gedächtnis hat sich wesentlich verbessert, weil wenn man nichts sieht, muss man sich viele Sachen merken. Hier ist eine Stufe, da ist eine Stufe oder hier ist ein Absatz. Und es macht das Leben wirklich leichter und die Verletzungsgefahr wesentlich geringer.
0: Und gibt es dann auch so Treppenhäuser, wo dann sozusagen die Hälfte der Treppe 7 Stück sind und die andere Hälfte 8?
1: Natürlich, oft so, ja. Es ist oft so 11 auf einem Absatz, 8 auf dem nächsten. Oder ja, also da gibt es alle Kombinationen. Man muss es sich wirklich merken, je nachdem, wo man ist.
0: Das heißt, Sie gehen auch in ein Treppenhaus rein, haben dann quasi die 11 gespeichert vom ersten Absatz, die 8 vom zweiten, dann die 11 vom nächsten,
1: ja.
0: So?
1: Genau,
0: unglaublich.
1: Ganz genau so, ja. Ja, und wenn ich jetzt gehe, dann weiß ich es halt in umgekehrter Reihenfolge, ja. Ja. Ja.
0: Also das heißt, Sie
1: haben reiner Selbstschutz.
0: Und gibt es noch was anderes, was Sie zählen, aus vielleicht auch aus dem puren Vergnügen, nicht aus der Zweckmäßigkeit heraus?
1: Ja, Schritte, ne? Weil man möchte ja immer gerne wissen, wie viele Schritte ist man gelaufen, und wenn ich dann zur Bushaltestelle laufe oder so, dann zähle ich die Schritte und weiß dann auch ungefähr, wie viele Meter das sind, und ja.
0: Und das machen
1: Schritte,
0: Sie dann auch
1: also
0: den Tag über, dass Sie das dann auch so subsumieren können?
1: Nein, also
0: nein,
1: aufrechnen
0: so.
1: Tue ich es nicht, das macht dann mein Telefon, da gucke ich einfach auf die App
0: okay.
1: Am Abend.
0: Ja. Okay, aber es ist jedenfalls eine sehr hilfreiche Form der Zählung, die Sie da haben, sehr lebenspraktisch.
1: Ja, auf jeden Fall, ja. Sehr wichtig für mich, ja.
0: Also, es gibt unterschiedliche Motive, warum Leute zählen. Danke, dass Sie das jetzt uns erzählt haben hier, vielen Dank.
1: Ja, gerne.
0: Und alles
1: ich
0: Gute.
1: Danke.
0: Ja. So, jetzt gehen wir gleich mal weiter zu Tatjana Deschamps, die uns aus München anruft, oder Deschamps, keine Ahnung.
2: Hallo.
0: Jawohl.
2: Hallo in die Runde. Guten Tag ins Tagesgespräch. Ich zähle ab und, also ich zähle nicht so gern meine Schritte, sondern ab und an bei Geburtstagen oder bei Todesfällen die Sekunden, Minuten, Stunden und Tage eines Lebens, um einfach zu unterbreiten, wie lang so ein Leben sein kann und wie viele schöne Dinge man da erlebt hat. Das mache ich sehr gerne, um dem Leben einfach nochmal eine extra Brillanz zu verleihen.
0: Also das müssen Sie uns noch ein bisschen genauer erklären. Was machen Sie da für eine Zählung?
2: Wenn zum Beispiel mein Vater ist mit 85 gestorben. Und dann, nachdem er so ein Zahlenmensch war, haben wir hochgerechnet, wie viele Sekunden, Minuten und Stunden er gelebt hat. Und das haben wir einfach in der Rede nach außen gebracht. Und das gibt schon mal eine ganz andere Stimmung. Oder eben dann auch bei einem Geburtstag, wenn Sie jemand sagen, wie viele Stunden und Tage er schon gelebt hat und nicht sagen, jemand ist 77, sondern das einfach in ein anderes Zahlenformat bringen. Dann erschrickt man nicht, wie alt man ist, sondern es ist, ich finde, ein Darlegen, wie viel man eben schon erlebt hat und wie kostbar das Leben ist, wenn da so viele Zahlen dann vor einem liegen in Sekunden, Stunden und Tagen.
0: Also es klingt ja wahrscheinlich nach noch viel mehr,
2: genau,
0: wenn man es dann auf Sekunden runterrechnet. Aber
2: genau,
0: hat es denn auch irgendwie eine Auswirkung auf die Art und Weise, wie Sie Ihr Leben leben oder auch Ihr Leben wahrnehmen, wenn Sie solche Rechnungen anstellen, auch für sich selber?
2: Es ist, wie Sie sagen, eine andere Wahrnehmung und eben eine kostbarere Wahrnehmung, dass man eben auch, wenn man mal irgendwie Sekundenzeit hat, und man denkt ja nicht immer irgendwie an Zahlen oder an sein Leben, es gewinnt einfach durch dieses Zahlenformat eine Kostbarkeit, wenn Sie einfach auch mal eine Minute nehmen oder in 60 Sekunden denken, dann sind 60 Sekunden wahnsinnig lange und eine Minute kurz. Und je nachdem, wie man gerade so drauf ist, eben ist die Betrachtung des Zahlenformats unheimlich bereichernd. Dass wenn mir was nicht so gut gelingt, dann sage ich, ja, okay, das war jetzt eine Minute. Und wenn ich es aber schön finde, dann nehme ich lieber die 60 Sekunden.
0: Also beispielsweise jetzt unser Tagesgespräch. Er geht 55 Minuten mal 60.
2: Genau.
0: Und ein Teil davon gehört jetzt Ihnen gerade.
2: Ja, genau, vielen Dank dafür.
0: Ja, sehr gerne.
2: Und gerne noch weitere Zahlenkombinationen, um auch sein Hirn fit zu halten.
0: Auf jeden Fall, darum geht es ja auch. Alles klar, dann vielen herzlichen Dank für den Anruf.
2: Gerne.
0: Und wir sammeln weiter Zahlen, beziehungsweise Menschen berichten uns, was sie eigentlich zählen. Das ist unser Thema heute in diesem Tagesgespräch. Ist so ein bisschen auch eine Gedankenreise, fast schon ein bisschen philosophisch, wie wir gerade gehört haben. Thomas Blachnick ist noch bei uns zugeschaltet, der ja so viel Arnika gezählt hat. Gibt es denn eigentlich schon ein Nachfolgeprojekt zur Arnika-Zählung?

insofern Nachfolge, dass wir tatsächlich, nachdem es zu Ende war in 2018, 3 Jahre später, einzelne von unseren Flächen, bin ich nochmal hin und habe nochmal geguckt, wie viel sind es denn jetzt, auch die, die wir selber ausgesät haben, und haben da nochmal einen Bericht drüber gemacht. Und das wollte dann natürlich auch das Bundesamt für Naturschutz gerne hören, ob das ganze Geld, das sie uns in uns investiert hatten, dann auch irgendwie Zweck machte und das auch erfolgreich war. Das haben wir mit der Annika noch gemacht, und die früheren Flächen, da kümmert sich jetzt der Landschaftspflegeverband Hof drum, dass die gut gepflegt werden, aber gezählt haben wir sie jetzt schon länger nicht mehr. Und da warte ich mal, ich gehe in 2 Jahren in Rente, beziehungsweise in Rente gehe ich nächstes Jahr, in 2 Jahren höre ich auf, ob ich dann Lust habe, mich mal dann wieder dahin zu setzen.

0: der ursprünglichen Pflanzen, mit denen wir uns beschäftigt haben, die sind zum Beispiel am Pfarrhaus bei Schönwald schon weniger geworden. Und da gibt es an manchen Stellen jetzt bloß noch die, die wir dort entwickelt haben. Und das zeigt auch, wie wichtig sowas ist, was man da tut.
1: Damit man auch eventuell Konsequenzen zieht, wenn Zahlen sich ändern, nach unten ändern, wenn die weniger werden.
0: Ja, genau, genau. Und Thomas, da sieht man halt auch, wie wichtig die Zählerei manchmal so eine einfache Methode für praktische Dinge ist oder auch als Basis von einer langen wissenschaftlichen Beobachtung. Muss man was zählen? Man glaubt es nicht.
1: Thomas Blachnik hat über Hunderttausende von Arnika-Rosetten gezählt in seinem Beruf als Diplombiologe und Naturschutzfachplanung mit seiner Agentur Blachnik. Vielen herzlichen Dank an Sie.
0: Vielen herzlichen Dank, dass Sie mich eingeladen haben.
1: Sehr gerne. Ja, und jetzt geht's weiter in unserem Tagesgespräch mit dem nächsten, wenn man so will, Experten, Zahlenexperten. Simon Schmiederer ist das. Er sitzt in Österreich. Herr Schmiederer, herzlich willkommen.
2: Ja, hallo, freut mich hier zu sein.
1: Mitbegründer und CEO von Fußballanalyseunternehmen Zone 14. Was genau macht denn Zone 14? Was zählen Sie denn?
2: Ja, also freut mich, einmal da zu sein. Im Endeffekt, also wir zählen alle möglichen Events und Aktionen, die Fußballer am Fußballplatz oder Fußballerinnen am Fußballplatz setzen. Etwas, das es im Profifußball oder bei den Eliten schon seit Jahren gibt, bringen wir über künstliche Intelligenz und Kamera, unser eigenes Kamerasystem, auf jeden Fußballplatz und haben da die Möglichkeit, dann eben von gelaufenen Kilometern über Pässe, Schüsse und so weiter das Ganze zu erheben.
1: Das heißt, Sie wollen das auch öffnen gegenüber Vereinen, die kleiner sind, die vielleicht nicht ganz so viel Geld haben, sowas in Auftrag zu geben, richtig?
2: Genau, genau. Also im Endeffekt, dass jeder Spieler, ich glaube, es gibt da sehr viel Ambition und Passion im semiprofessionellen Amateurfußball auf den Dorfplätzen, und auch dort soll es die Möglichkeit geben, dass man objektiv mit gezählten Daten am Schluss des Tages sich verbessert und das Spiel weiterentwickelt.
1: Ja, nun gibt es ja im modernen Fußball, werden ja ständig irgendwelche Zahlen erhoben, Daten erhoben. Also führt es denn in der Konsequenz dann wirklich dazu, dass alles besser wird, oder wird es auch ein bisschen krampfhafter, weil immer gezählt wird?
2: Das ist sicher ein Thema, das man dort vielleicht sehen kann, dass es dort durchaus auch ein bisschen, dann man ein bisschen datengetriebener ist, um gewisse Situationen heraufzubeschwören, ein bisschen die Kreativität vielleicht verloren geht. Was wir schon

0: Das ist oft sehr subjektiv. Man kann das vielleicht auch nicht unterlegen mit Videos, geschweige denn irgendwelchen Zahlen. Und es ist natürlich auch für manche Spieler dann deutlich einfacher, wenn sie das Ganze schwarz auf weiß sehen und weniger Diskussion ist, einfach aus dem heraus, dass halt auch sportwissenschaftlich belegt, die Eigenwahrnehmung am Feld, vor allem wenn man hohen Puls hat, Stress hat, vielleicht ist schon die 70., 80., 90. Minute, sukzessive abnimmt, und man oft selbst als Spieler was wahrnimmt, wo man felsenfest davon überzeugt ist, dass das so war, und dann im Nachgang am Video oder über die Daten sieht, okay, ja, vielleicht war der Verteidiger doch irgendwie 3 Meter weg von mir oder der Stürmer hat schon gestartet und ich habe gar nicht reagiert. Solche Dinge lassen sich dann einfach auch über, ja, objektive Daten und gezählte Sachen besser dann nochmal reflektieren.
1: Also gut, zum Beispiel, wenn jemand viel gelaufen ist, das bringt ja tatsächlich was im Fußball. Die Anzahl der Pässe, die ankommen, ist schon wieder so eine Sache, weil waren das Pässe nach vorne oder waren es so Sicherheitspässchen, die dann zwar gut ausschauen, aber am Ende nichts gebracht haben.

0: Sind das, welche Art von Pässe will ich wirklich zählen? Und da dann einfach auch, ja, mehr Informationen rauskriegt. Aber am Schluss des Tages ist es dann auch immer wichtig, dass man das in Kontext setzt. Ja? Also wir ersetzen ja den Trainer nicht damit, und es ist jetzt nicht so, dass der Spieler rein bewertet wird nach, okay, du hast 90% Passquote, sondern am Schluss des Tages bleibt es ja dann trotzdem die Aufgabe des Trainerteams, daraus die richtigen Rückschlüsse zu ziehen und zu sagen, okay, wir haben zwar vielleicht eine hohe Passquote, aber wir haben wenig progressive, also Pässe nach vorne. Vielleicht geben wir dem Feedback, das Feedback auch für den Spieler, okay, die Passquote passt, aber wir müssen schauen, dass wir vielleicht hin und wieder auch den riskanteren Pass spielen.
1: Ich habe noch eine Zahl für Sie. Fünf. Fünf Spiele hat
0: Okay.
1: die österreichische Nationalmannschaft gehabt bei der WM. Da musste sie nach Hause fahren. Deutschland hatte nur vier.
0: Ja, das stimmt.
1: Ja, und also diese WM schauen Sie dann auch wahrscheinlich mit besonderen Augen, weil Sie ja so in diesen Zählen drin sind, in den Daten drin sind. War das auch ein Motiv, wenn Sie jetzt Spiele angucken? Haben Sie dann immer so Zahlen und das Zählen vor Augen?
0: Also, wenn ich ganz ehrlich bin, probiere ich dann in meiner Freizeit doch auch einfach den Fußball in seiner Schönheit zu genießen und weniger das dann sozusagen als Arbeit zu sehen. Aber natürlich, man schult das Auge über die Jahre durch viele Gespräche mit Experten, sieht man dann auch einfach Dinge, die vielleicht sonst verborgen bleiben. Und ja, man schaut sich dann natürlich schon einmal ein bisschen die Statistiken an, die man dann sonst zu den

0: Natürlich aushalten und man muss das auch ein bisschen kultivieren, natürlich. Dann
1: Also,
0: ist es auch
1: Statistik
0: wieder
1: und
0: witzig.
1: Zählen für ein eigen erfundenes Spiel Brettfußball. Simon Schmiederer
0: Ja.
1: nochmal vom Fußballanalyseunternehmen Zone 14 aus Österreich. Also, da merkt man schon, wie viel Leidenschaft auch in den Zahlen stecken kann, oder?
2: Definitiv. Also ich glaube, das ist eine Thematik, die wir sehen, über ja, ich sage mal, Demokratisierung von Aufmerksamkeit, dass der Amateurfußballer immer mehr Möglichkeiten hat, sich selbst zu vermarkten. Und ein Thema, das natürlich im Profifußball längst angekommen ist, ist dann auch sozusagen Geschichten und Stories über Daten zu erzählen. Und diese Möglichkeiten hat man dann natürlich auch mit den Daten, die wir erheben, weil es natürlich immer spannend vom, sage ich mal, im Team ist es lustig zu sehen, wer ist der Schnellste, wer ist am meisten gelaufen, wer ist vielleicht am wenigsten gelaufen. Aber es ist natürlich auch was, das, was dann für die Fans, für das Umfeld, für den Verein dann trotzdem mal wieder Geschichten liefert, zu sehen, okay, wir haben einen Spieler, der ist fast zu

0: Ich war einmal auf der A31 südlich von Lingen unterwegs und auf einer Strecke von 100 Metern habe ich da drei tote Bussarde an der Seite gesehen.
1: Oh.
0: Die Strecke bin ich ziemlich oft gefahren, immer so jeden Tag so ungefähr zur selben Zeit. Und im Frühjahr sah man die Bussarde am Rand der Autobahn auf Zaunpfählen, Bäumen und sonst was sitzen. Das wurden im Sommer ein paar mehr, weil natürlich der Nachwuchs dazu kam. Und im Herbst, da kam dann dieser Tag, wo ich dabei gefahren bin und die Bussarde, die ich quasi aber aufwachsen sehen, lagen tot an der Straße. Auf 500 Metern Distanz drei Stück. Und seitdem zähle ich auch die toten Greifvögel.
1: Keine schöne Statistik.
0: Nee, aber weiß ich nicht. Ich hätte es vermutlich nicht angefangen, wenn das nicht so extrem gewesen wäre, dass so viele so kurz hintereinander kamen.
1: Axel
0: Und
1: Fischer.
0: vermutlich bleiben da mehr Greifvögel bei weg als bei allen Windrädern dieser Republik.
1: Also vielen herzlichen Dank für Ihre Erkenntnisse. Axel Fischer hat uns aus Osnabrück angerufen. Dankeschön. Und viel Spaß beim
0: Gern
1: Zählen auf
0: Ursa.
1: der Autobahn.
0: Ja,
1: So, wir haben
0: gleichfalls.
1: jetzt ziemlich genau eigentlich Halbzeit unseres heutigen Tagesgesprächs.
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1: Mit unserem heutigen Thema: bewältigte Kilometer, besuchte Länder oder Schnecken im Garten. Was zählen Sie? Wir haben heute gar nicht einen besonderen Studiogast, sondern ein paar verteilt über die Sendung, denn unsere Hauptdarstellerinnen und Hauptdarsteller sind Sie, indem Sie uns anrufen und mit uns Kontakt aufnehmen. Und zwar so:
2: Rufen Sie an unter 0800 94 95 95 5 oder schicken Sie uns eine Sprachnachricht. 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
1: Und wir haben hier eine Textnachricht beispielsweise von Hanne Winzheimer aus Fichtenau. Die schreibt uns: Mein Mann zählt die Sekunden vom Blitz bis zum Donner, multipliziert die Sekunden mit 334 in Klammern Meter und erhält so die Entfernung des Gewitters. So kann man sich auch etwas ablenken und natürlich hoffen, dass das Gewitter nicht zu nahe kommt. Also die Sekunden, die es dauert zwischen dem Blitz und dem Donner, mit 334 multiplizieren. Sehr interessant. Maria aus München schreibt uns via Signal, Zitat: Ich zähle, wenn ich mich konzentrieren will, und zwar die Stufen beim Heruntereilen einer Treppe, um die U-Bahn noch zu erwischen. Schritte, nee, Schnitte beim Gemüseschneiden und so weiter. Gerade beim Stufenzählen ertappe ich mich immer bis 8 zu zählen, wieder beim Tanzen. Monika

0: philosophisch. Also vor allen Dingen, wenn man in den Keller geht. Also ich besichtige immer die Wohnung und ich sage mal, 99 von 100 Kunden warnen mich dann vor dem Keller, was da alles wäre. Und es ist das für mich aber wirklich das begleitet mich mein Leben. Also wenn ich erschrecke, dann müssen wir mit Schutzanzug in den Keller rein, weil er verschimmelt ist. Nicht, weil er vollgestellt ist mit Sachen, die ein Mensch eigentlich nicht braucht, aber sie trotzdem hat und das ist ihm irgendwie nicht ganz recht. Aber also zählen für mich eigentlich immer Umzugskartons eigentlich. Das ist das, wenn ich reinkomme und wenn ich abschätzen muss, okay, wie viele Kartons braucht der? Und meist denkt der Mensch, er hat ja nicht so viel und meint vielleicht, ich brauche 30 Kartons und ich sage ihm, nein, du brauchst 100. Und dann sagen die, ja, noch nie im Leben. Und dann sind es 102, die er dann wirklich braucht. Da bin ich also sehr genau. Und es ist auch so, diesen Job, also dieser Berater für einen Umzug, da gibt es auch nicht viele. Also, dass man das kann, weil es gibt ja keinen gleichen Umzug. Ja, es ist ja immer was anderes. Und dahin zu gehen, und zu sagen, okay, so und so viele Männer brauchen so und so lang und das ist fix. Das muss man über viele Jahre, wenn nicht sogar Jahrzehnte, lernen, abzuschätzen, abzuzählen, was hat der und wie viel ist das insgesamt und wie lange braucht man, um es von A nach B zu transportieren.
1: Also das heißt,
0: Genau.
1: Sie erleben viele Menschen natürlich auch in Ausnahmesituationen. Sie haben es ja schon gesagt, Menschen, die ausziehen müssen, vielleicht weil sie, keine Ahnung, jemand anders will die Wohnung benutzen,
0: Eigenbedarf,
1: Eigenbedarfsentscheidung und so weiter. Also es gibt ganz viele Motive, dass Leute umziehen, sich vergrößern, sich verkleinern und so weiter. Sie blicken da richtig ins Leben. Hat sich denn aus diesem, wie sozusagen, aus dieser Beschäftigung mit den Zahlen auch für Sie persönlich irgendwas ergeben? Eine Erkenntnis?
0: Mal auf jeden Fall. Also es gibt ja auch ein Buch. Ich weiß jetzt nicht genau, wer es geschrieben hat. Ich habe es nur gehört. Es gibt ein Buch, das heißt: Schmeiß deine Sachen weg, sonst muss es ein anderer tun. Und das habe ich daraus gelernt. Ich versuche, umso älter ich werde, umso mehr Sachen auszusortieren für mich, dass ich wirklich irgendwann mal, wenn es soweit ist, wirklich so quasi nur noch einen Koffer und meine Gitarre habe, so ungefähr, weil ich oft Menschen sehe, die also wirklich so viel Sachen besitzen, dass es sie fast erdrückt.

0: Sie eigentlich, dass die meiste oder die häufigste Antwort lautet tatsächlich Geld. Die meisten Menschen zählen am häufigsten in ihrem Leben Geld. Ja. Aber wir haben schon festgestellt, es gibt auch viele andere Varianten. Frau Goethe, vielen Dank nach Thüringen.
1: Ja, danke schön.
0: Danke,
1: und danke, dass
0: Anruf.
1: Ich angekommen bin.
0: Ja, sehr gerne. So, ich darf mal an der Stelle mal wieder gucken, was sich noch so getan hat mit Nachrichten, die uns hier geschickt wurden. Und da haben wir zum Beispiel, da haben wir einen Mann namens Peter, der schreibt hier, erzählt, Tage bis 1860 wieder deutscher Meister wird. Da muss aber in großen Einheiten rechnen, würde ich mal schätzen, bei der Verzweiflung, die wir da haben mit unserem Verein. Dann haben wir hier, was haben wir denn da? Rosemarie schreibt uns über Signal. Wir sind gerade auf der Ostsee unterwegs, haben leider wenig Wind, können deshalb Bayern 2 hören. Ich bin am Häkeln und zähle laufend Maschen und Reihen. Das heißt, wir werden auf einem Segelboot in der Ostsee gehört. Das ist ein schönes Gefühl. Und Maria Dose schreibt uns aus München, ein tolles Thema, tatsächlich zähle ich viel auf der Arbeit, im Kindergarten zähle ich bei Ausflügen regelmäßig die Kinder, das ist klar, damit keine verloren gehen. So, was noch? In der Freizeit singt sie im Chor und zählt den Takt, ganz wichtig. Und beim Stricken und Häkeln muss ich unbedingt Maschen und Reihen zählen, sonst wird es nichts, das ist ja ganz klar. Gabi Blum ist dran, aus München, die uns jetzt anruft.
2: Hallo.
0: Hallo Frau Blum.
2: Hallo.
0: Wir reden heute über das Zählen. Gutes Thema für Sie?
2: Ja, sehr gut. Ich habe erst gedacht, ich zähle gar nichts und dann fiel mir rasend ein, dass wir ja die ganze Zeit Künstlerinnen zählen, weil ich bin selbst Künstlerin und es gibt diverse Initiativen, unter anderem die größte davon Fair Share Sichtbarkeit für Künstlerinnen, die sich immer wieder darum kümmern, wie viel Repräsentanz ist denn so in den Museen, Institutionen, Galerien und dann gehen wir halt regelmäßig rein und zählen.

0: Rosmarin teilweise immer noch unter 25%, aber auch Pinakothek der Moderne habe ich zuletzt gezählt. Die Ausstellung Mix & Match, die ja zeitgenössische Kunst der letzten 100 Jahre zeigt, da waren es, glaube ich, nur 17%. Also das ist dann halt einfach nicht repräsentativ für eigentlich die Gesellschaft.
1: Sind Sie denn selber auch Künstlerin?
0: Ja.
1: Das heißt, es wäre ja auch schön, wenn jemand, also Ihre, ich weiß gar nicht, was Sie machen, Gemälde oder?
0: Ich baue so Installationen und mache Performance und Video, ja.
1: Mhm. Ja, also insofern wäre es natürlich auch gut, wenn man sie auch sehen würde, damit man sie auch mitzählen kann. Dann würde die Prozentsatz steigen und sie würden mehr Geld zählen können.
0: Da steht eine Arbeit von mir.
1: Wo steht was?
0: Ich fahre gerade nach Regensburg, da steht gerade eine Arbeit vor dem Haus der Bayerischen Geschichte. Das muss ich aber heute 2 Wochen zu früh abbauen, leider, weil das Haus der Bayerischen Geschichte eine Veranstaltung hat.
1: Also das heißt,
0: zum Thema Sichtbarkeit.
1: Heute noch in Regensburg zu sehen. Bis wann steht Ihr Kunstwerk noch?
0: Ungefähr noch 3 Stunden.
1: Also dann bitte alle nach Regensburg vor das Haus der Bayerischen Geschichte. Da gibt es eine Installation von Gabi Blum zu sehen und dann nachher auch noch Gabi Blum, wie sie die Installation abbaut.
0: Genau, so schaut es aus. Und jeder ist aufgefordert, wenn man in Museen oder Ausstellungen geht, einfach mal zu zählen, weil die Ankündigungen klingen oft toll, da stehen viele Künstlerinnen dabei. Nur ist es dann manchmal so, dass pro Künstlerin eine Arbeit zu sehen und pro Künstler vielleicht 10 gehängt werden. Ne? Das ist ist manchmal ganz erhellend und ich glaube, das Publikum weiß das oft auch nicht, ne? Dass es größtenteils doch noch männliche Kunst sieht.
1: Also manchmal dienen auch Zahlen dazu, um bestimmte Dinge sichtbar zu machen oder sozusagen ja. Ein Wissen herzustellen über Dinge, die schieflaufen. Gabi
0: genau.
1: Blum, danke schön.
0: Danke auch.
1: Alles Gute beim Abbau nachher.
0: Ja, danke, ciao.
1: So, ciao. Unsere Telefonnummer sage ich nochmal. Wir fragen heute, bewältigte Kilometer, besuchte Länder oder Schnecken im Garten, was zählen Sie? Unsere Telefonnummer im Tagesgespräch ist die 0800 94 95 95 5 und der nächste Anrufer ist Daniel Michel aus München.
2: Hallo.
1: Servus. Wir sind mit dem Zählen beschäftigt. Gibt es was, was Sie obsessiv zählen, schon immer oder seit kurzem erst?
2: Ja, kurioserweise zähle ich seit Kindheitstagen, vielleicht ja, seit der 4. Klasse, seit ich 10, 11 bin, Buchstaben. Also Aha. Im Gespräch, wenn mir interessante Worte begegnen oder vielleicht das Gespräch auch ein bisschen zu langweilig ist, dann habe ich mir angewöhnt, die Worte in Gruppen zu teilen und das entsprechend zu zählen. Also Dreier-, Vierer-, Fünfergruppen etc.
1: Das heißt,
2: ich kann Ihnen relativ schnell die Anzahl der Buchstaben eines, ja, nicht übermäßig langen Wortes, aber eines zusammengesetzten Substantivs nennen.
1: Kilometer?
2: 9.
1: Besuchte?
2: 8.
1: Länder?
2: 6.
1: Was zählen Sie? Unsere Frage heute. Aber das ist ja auch wirklich hochinteressant. Das heißt aber, es wirkt auch so, als ob man, also es schärft eigentlich auch die Konzentration beim Zuhören, aber es kann auch irgendwie ein bisschen zum Krampf werden, wenn man zu viel sich damit beschäftigt, wenn man vielleicht zu sehr eintaucht in diese Welt. Oder wie ist das so?
2: Ja, und oft verschwindet auch der Inhalt des Wortes und es wird dann abstrakt, also es ist nur noch diese Form da, diese Anzahl der Buchstaben.
1: Und also was hat sich für Sie denn ergeben aus dieser Rechenübung? Tauchen Sie da immer noch regelmäßig ein, wenn ein Gespräch vielleicht irgendwie besonders interessant oder langweilig ist, dass Sie sich ertappen, Sie zählen schon wieder?
2: Ja, total. Also ich habe immer wieder so Phasen in meinem Leben, wo das dann häufiger vorkommt, vielleicht auch in sozialen Stresssituationen, wo man sich jetzt vielleicht nicht unbedingt so wohl fühlt, dass man sich dann da so ein bisschen zurückzieht in diese, ich sag's mal, Buchstabenzählmacke.
1: Wir haben übrigens dazu, oder ich glaube so einigermaßen dazu passend, haben wir eine Sprachnachricht von Karin aus Petersaurach. Wollen wir die uns mal zusammen anhören?
3: Ich bin Leiterin von Schreibgruppen. Und wenn wir Haikus schreiben oder Elfchen oder andere Gedichte in strengen Formen auf spielerische Art und Weise, dann zählen wir Silben und Wörter und werden so sehr poetisch. Und das macht uns große Freude.
1: Also Karin aus Petersaurach, die bei Gedichten auch sozusagen die Struktur zählt oder sozusagen für sich so abspeichert, geht ja fast ein bisschen in eine ähnliche Richtung wie bei Ihnen, Herr Michel.
2: Ja, irgendwie schon, das stimmt.
1: Aber Gedicht, das ist jetzt nicht so Ihr Thema.
2: Nicht zwingend, nee. Also es geht

0: eigentlich eher um das, was man aufschnappt im täglichen Leben oder was man auch mal liest oder so auf Werbetafeln etc.
1: Also die Zählung beschäftigt uns heute. Daniel Michel, Dankeschön für den Anruf. Und wir gehen
0: Ja, sehr
1: jetzt
0: gerne.
1: zu Professor Christian Thaler, den haben wir angerufen. Er ist Facharzt für Frauenheilkunde und Reproduktionsmedizin. Hallo, Herr Dr. Thaler.
2: Geht um ein spannendes Thema heute. Ja,
1: Ja,
2: gut.
1: also vielleicht haben Sie schon ein bisschen zugehört. Wo kommen denn die Zahlen in Ihrem Leben und auch in Ihrem Beruf ins Spiel?
2: Gut, wir beschäftigen uns mit Paaren, die gerne Kinder bekommen, aber es auf romantischem Wege nicht so leicht klappt. Und da spielen tatsächlich Zahlen eine enorme Rolle. Zahlen jetzt seitens der sogenannten Gameten. Gameten sind Spermien von der männlichen Seite und Eizellen von der weiblichen Seite. Und da brauchen wir, oder die Paare brauchen, Millionen von Spermien. Also da tun wir uns tatsächlich ein bisschen schwer zu zählen. Das ist dann schon ein bisschen komplexer, wie man das macht, wie viele Millionen Spermien ein Mann zur Verfügung stellt. Und wir brauchen eigentlich im Regelfall, im romantischen Verfahren, eine Eizelle. Und wenn wir jetzt helfen, dann ist es ganz gut, wenn man mehrere Eizellen zur Verfügung hat. Das ist jetzt der erste Trick, dass man da eine vernünftige Zahl zustande bringt, die ausreicht, um einen einpflanzungsfähigen Embryo, da wiederum am besten einen, dann zurückzugeben. Oder auch womöglich mehrere, die man dann womöglich einfrieren kann für spätere Versuche. Sie merken also, dass Zahlen hier eine enorme Rolle spielen und die dann auch die Wahrscheinlichkeit von Schwangerschaften und von Wunschkindern enorm beeinflussen.
1: Also sind Sie auch tatsächlich persönlich mal am Zählen, dass Sie da irgendwie eine...
2: Ganz genau. Also wenn wir jetzt zum Beispiel bei einer Frau die Eizellen, die wir künstlich heranreifen, das ist dann nicht wie im romantischen Verfahren eine reife Eizelle, sondern womöglich 10, 15, dann zähle ich die sehr genau, wie viel ich da im Ultraschall sehen kann. Und wir gucken dann anschließend im Mikroskop, dass wir genau diese Zahl an Eizellen dann auch tatsächlich sichern konnten und dann möglichst auch befruchten können. Das heißt also, da zählt man sehr genau. Es ist auch so, dass die Zahl der Eizellen, die man da heranreifen kann, ganz wesentlich natürlich die Wahrscheinlichkeit, dass das Ganze dann klappt, dass dann nachher auch eine Schwangerschaft zustande kommt, beeinflusst. Und da ist wiederum ein Punkt, wo Zählen eine Rolle spielt, ob man nämlich einen Embryo zurückgibt oder womöglich zwei oder gar drei, was man eigentlich nicht machen sollte, denn da ist das Risiko von womöglich höhergradigen Mehrlingsschwangerschaften erhöht, ohne dass man deswegen die Schwangerschaftschancen deutlich günstiger gestaltet. Aber Sie sehen, auch da spielen Zahlen im kleinen Bereich ein oder zwei oder gar drei Embryonen eine enorme Rolle, die dann letztlich das Risiko von Mehrlingsschwangerschaften, damit die ganzen Risiken daraus entstehen können für die Kinder oder für die Mutter, dann auch ganz wesentlich mit beeinflussen.
1: Das heißt aber auch bei diesem ganzen Akt ist sozusagen die spielen auch bei den Eltern dann diese Zahlen so eine große Rolle. Man ist oder den kommenden Eltern, das heißt, man ist auch auf Zahlen fixiert, richtig?
2: Und das ist oftmals gar nicht ganz so einfach, wenn man mich sagt, jetzt, wir empfehlen, einen Embryo zurückzugeben, womöglich überzählige befruchtete Eizellen einzufrieren. Dann sagen die Wunscheltern dann oft, ach, tun wir doch gleich zwei zurückgeben. Die Zwillinge ist ja ganz praktisch, dann haben wir gleich zwei Kinder, wir wollen ja auch mehrere. Und in der Situation dann zu sagen, Mensch, die Schwangerschaftschancen sind im Prinzip genauso hoch, wenn man einen einfriert und einen jetzt gleich gibt und einen womöglich für später, als wenn man alle gleichzeitig gibt. Und die Risiken sind halt doch deutlich höher, wenn eine Mehrlingsschwangerschaft entsteht. Also da ist auch so eine, wie soll ich sagen, aufklärendes Gespräch, was ganz wichtig ist, dass man einfach in der Situation auch sagt, das Wichtige ist eigentlich eine gesunde Einlingsschwangerschaft und nicht zu viel auf einmal.
1: Haben Sie denn dann am Ende eines Arbeitstags manchmal auch die Nase voll von Zählen und von Zahlen?
2: Eigentlich nie. Also ich freue mich allenfalls, wenn ganz viele Schwangerschaften entstehen und ich, naja, ärgere mich womöglich, wenn negative Schwangerschaftsteste entstehen, wobei auch da ist ein Gespräch wichtig, dass man sagt, das wird dann vielleicht beim nächsten Mal klappen, die Chancen sind so oder so, das haben wir daraus gelernt. Nase voll habe ich da eigentlich gar nicht. Nee.
1: Und jetzt haben Sie vielleicht auch schon am Rande unserer Sendung gehört und auch schon festgestellt, in wie vielen Lebensbereichen Menschen etwas zählen. Zählen Sie denn privat auch was?
2: Eigentlich die Stunden des Tages, die mir bleiben für meine eigenen Dinge, das ist tatsächlich wichtig. Man muss ein bisschen aufpassen. Ich glaube, das geht uns allen so, dass man da eine Balance findet, dass man dann wirklich auch wieder zu sich kommt und sagt, Mensch, das ist jetzt einfach mal toll, die Zeit auch einfach dahin fließen zu lassen, ohne andauernd im Takt zu sein. Das ist wahrscheinlich aber dann gar nicht quantifizierbar. Also da glaube ich jetzt nicht, dass ich sage 60 Minuten, sondern dann möchte ich die Zeit eigentlich lieber vergessen und einfach mal die Momente passieren lassen, ohne die zu quantifizieren.
1: Also und das würde ich Sie auch noch gerne als Mediziner fragen. Es gibt ja heutzutage sehr viele Menschen, die mehr oder weniger ihr ganzes Leben kategorisieren, also wirklich die Schritte zählen, die Kalorien zählen und so weiter, im Wunsch vielleicht möglichst alt zu werden oder alles richtig zu machen. Was halten Sie davon? Es kann ja auch ganz schön krampfhaft sein und am Ende wird man vom Auto überfahren.
2: Genau. Also ich glaube auch, da muss man aufpassen, dass man nicht versucht, Dinge zu verstehen oder einzuordnen und gar nicht verstehen sollte oder auch nicht verstehen kann. Wir versuchen das über Zahlen, das hat ja eine Magie, Zahlen haben wir wirklich eine Magie. Wir haben ja auch Glückszahlen und gefährliche Zahlen. 3 ist gut, 7 ist spannend, 13 ist unglücklich. Da muss man wahrscheinlich ein bisschen aufpassen, sich rauszunehmen, denn das kann ja ganz viel mit einem machen, nicht nur Gutes. Also die Zahl hat sicher was Magisches und ich weiß eigentlich gar nicht, wann die genau aufkam, aber wahrscheinlich schon sehr früh. Da sind Sie bestimmt besser in der Recherche. Aber also ich halte es auch für, mich hat das auch vorher so ein bisschen betroffen, wie der Anrufer da mit den Buchstaben der Worte dass er sich konfrontiert. Die Frage ist, ob die Worte dann noch die gleiche Bedeutung haben. Oder Sie haben ja auch gesagt, ob das einen dann womöglich ablenkt vom Gespräch, womöglich vom Gegenüber, der die Worte jetzt sagt. Da muss man, glaube ich, auch teilweise ein bisschen aufpassen, dass man nicht zu sehr sich da fesseln lässt und auch ja, so ein bisschen überfordern lässt.
1: Professor Christian Thaler war das Facharzt für Frauenheilkunde und Reproduktionsmedizin. Dankeschön, dass Sie bei uns waren.
2: Hat Spaß gemacht.
1: Vielen Fand Dank. Ich auch. Dankeschön. Und ja, wir haben hier noch einige Sachen. Wir haben zum Beispiel Claudia Nölke aus München, die schreibt uns via WhatsApp: Ich zähle die Dinge, die im Haushalt kaputt gehen. Es sind nämlich meistens 3, die hintereinander den Geist aufgeben. Wenn die Waschmaschine nicht mehr läuft, dann ahne ich schon, dass weiteres folgen wird. 3 Sachen, die repariert werden müssen. Ein Erfahrungswert aus dem Leben. Dann haben wir Susanne Schmeling, die uns jetzt aus Frankfurt anruft. Was zählen Sie denn, Frau Schmeling?
3: Hallo, ich war kürzlich im Palmengarten und entdeckte zu meiner großen Freude die sensiblen, zartgliedrigen Schmetterlinge wieder, die ich eigentlich gar nicht mehr sehe, habe mir vorgenommen, jetzt Schmetterlinge sofort zu zählen, wenn ich einen sehe. Ansonsten war ich kürzlich auch am Waldsee in Frankfurt. Dort entdeckte ich Libellen.
1: Und dann haben Sie angefangen, Libellen zu zählen, also auch mehrere.
3: Bitte?
1: Dann haben Sie auch gezählt und es waren mehrere.
3: Ja, das waren mehrere. Es waren bestimmt 4 oder 5. Ja, so. Und jetzt habe ich mir vorgenommen, aufgrund dieser wunderschönen Erfahrungen gerade einen Schwerpunkt auf diese sensiblen, zartgliedrigen, ich sag regelrecht Traumtänzer, da mehr Wert drauf zu legen, weil wo sehe ich die denn noch?
1: Susanne Schmeling zählt jetzt die Libellen und schaut auch besonders gut hin bei den Schmetterlingen. Astrid Brühler ist jetzt noch dran aus Wildenau.
4: Ja, hier ist Astrid Brühler aus Oberwildenau, Luhe-Wildenau. Ich habe eine handgeschlagene Vogeltränke, Stein, typisch Oberpfälzer Stein. Und die muss ich natürlich immer wieder jetzt bei der Hitze erneuern und wieder neu aufbauen. Und da sitze ich auf der Terrasse und es ist mehr was Meditatives, wollte ich eben mal sagen, so ein Punkt. Beobachte, wenn die wieder aufgefüllt ist, wie die Vögel schon vom Zwetschgenbaum warten und runterfliegen und eben da ihren Durst dann löschen. Und das finde ich also recht entspannend. Ich bin jetzt in der Rente seit ein paar Monaten und genieße die Momente, wo einfach verschiedene Vogelarten dann eben das, die Kühle suchen und sich drin baden teilweise und ihr Gefieder putzen. Und ich denke, das ist ein ganz schöner Aspekt, auch so was Meditatives eben. Und ich zähle halt dann, wie viele verschiedene Vögel gekommen sind in ja, eine Viertelstunde. Und das ist eigentlich ein ganz interessantes Thema.
1: Und dann kommt auch bald schon die nächste Vogelzählung vom LBV. Da kann man dann auch wieder zählen, wie viele Amseln es zum Beispiel noch gibt im Garten. Angela Kockers noch kurz aus Rennertshofen.
5: Ja, hallo.
1: Hallo.
5: Ich wollte noch zu dem Thema Schwangerschaft, ja oder nein, wie es klappt oder nicht, sagen, wir Frauen zählen natürlich einen großen Teil unseres Lebens, unsere Tage, entweder damit oder damit wir nicht schwanger werden.
1: Also auch das, eine Zählung aus dem Leben. Danke, Frau Kockers. Und ja, danke an der Stelle an alle, die heute angerufen haben oder uns geschrieben haben, mitgemacht haben bei unserem Tagesgespräch zum Thema bewältigte Kilometer, besuchte Länder oder Schnecken im Garten. Was zählen Sie? Ich wünsche Ihnen jetzt noch einen schönen Tag, ein angenehmes Wochenende und vielleicht sind Sie auf irgendeine Idee gekommen, was Sie jetzt auch zählen können. Dankeschön.
6: Manipulation und Korruption. Dafür ist das US-Wahlsystem nach den Worten von Präsident Trump anfällig. In einer Rede an die Nation drängte er darauf, Millionen US-Bürgern das Wahlrecht zu entziehen. Das würde vor allem die Demokraten treffen. China stehle seit 2020 Wählerdaten. Andy Burnham wird neuer Labour-Chef. In Großbritannien soll der frühere Bürgermeister von Manchester heute den Vorsitz der Regierungspartei übernehmen. Am Montag dürfte er von König Charles III. Zum neuen Premier ernannt werden.

Arbeit bei der atomaren Abschreckung vertiefen. Unter Leitung von Kanzler Merz und Präsident Macron kam auf einem Militärflugplatz bei Köln der deutsch-französische Verteidigungsrat zusammen. Bewährungsstrafe für Susanne E. Wegen Unterstützung einer terroristischen Vereinigung hat das Oberlandesgericht Dresden die Angeklagte zu 2 Jahren Haft auf Bewährung verurteilt. Susanne E. hatte der NSU-Terroristin Tschäpe geholfen, ihr Leben im Untergrund zu organisieren. Noch keine Entwarnung. Im Müritz-Nationalpark in Mecklenburg-Vorpommern werden die Löscharbeiten fortgesetzt. Auch die Bundeswehr ist wieder im Einsatz. Der Waldbrand erstreckt sich auf eine Fläche von 360 Hektar. Es wird schwül, im Nordwesten freundlich, sonst mal Sonne, mal Schauer und teils heftige Gewitter, 22 bis 31 Grad.

Hallo. Zu jedem Training zur Vorbeugung bei Osteoporose gehört natürlich das Thema Ausdauer. Denn wenn Sie diese Ausdauer nicht haben, dann können Sie alle diese Bewegungen nicht absolvieren, die schließlich zur Stärkung Ihrer Knochendichte beitragen. Unsere Übungen sind einfach und betreffen alle Gelenke. Und wir beginnen mit den Händen, die wir öffnen, spreizen und genauso intensiv auch wieder schließen zu einer Faust. Achten Sie mal auf diese Finger- und Handbewegungen. Öffnen Sie und schließen Sie ganz intensiv. Wirklich weit spreizen, damit die Durchblutung ganz, ganz gut angeregt wird. So variieren Sie. Eine Hand ist mit dem Handrücken nach oben gerichtet, die andere mit der Handfläche. Die Bewegung bleibt und wir wechseln. Ganz weit hinaus, weg. Nur die Hände richtig rauswerfen in die Streckung. Wir wechseln ständig. Und wir gehen auch mal von der einen Seite zur anderen, damit das Gehirn etwas zu tun bekommt. Und immer öffnen und wieder ganz intensiv schließen und ausschütteln. Und wir heben die Arme an, beugen einen Arm und strecken ihn ganz intensiv. Und den anderen weg, ran, so gut wie das ihr Bewegungsausmaß erlaubt. Und beide ran. Und schneller geht es auch, damit der Kreislauf angeregt wird. Da, ganz kräftig. Und locker lassen. In den Nacken werfen Sie die Hände, in den Rücken, in den Nacken und in den Rücken. Und wechseln Sie ständig. Sie merken, wie Ihnen dabei warm wird. Und ausschütteln, ganz locker werden und immer in Bewegung bleiben. Damit können wir die Ausdauerleistung sehr schön anregen. Und wir nehmen die Hände wieder wie am Anfang, strecken und beugen wir die Finger. So, wir können das auch wechselweise. Und wir drehen die Hände und öffnen, schließen. Und lassen Sie die Bewegung durch den ganzen Körper fließen, indem Sie einfach mitgehen. Und wieder wechselnd öffnen und schließen. So, wir drehen. Nur einmal als Vorübung. Jetzt. Öffnen. Weg. Weg. Und wir gehen zur Seite.

wir voll und schütteln aus. Dann nehmen Sie die Hände in den Nacken. Nacken, Rücken, Nacken, Rücken, Nacken, Rücken, Nacken und wechseln. Und wieder die Hände vor. Weit öffnen. Jetzt mit den Handflächen nach oben gedreht.

für ganz Geübte. Immer zur Seite schieben, die offenen Hände und ausschütteln. Dann nehmen Sie die Arme wieder nach oben an die Schultern. Öffnen, schließen, öffnen, schließen, öffnen, schließen, öffnen, schließen. Gehen Sie gegeneinander. Jawohl. Schwingen Sie Ihr Handtuch, nehmen Sie es in eine Hand und schwingen Sie einfach nur das Handtuch vor und zurück. Und je schöner das Handtuch fliegt, desto besser ist das Bewegungsausmaß. Und Sie können auch Ihrem Handtuch ab und zu nachschauen. Einfach schwingen. Und Sie kommen in eine Drehbewegung. Jetzt wollen wir das Handtuch in Achtern vor dem Rumpf von einer Seite auf die andere Seite schwingen. Und immer drehen, beugen und strecken. Und wir wechseln die Seite. Schauen Sie ruhig ab und zu Ihrem Handtuch nach, damit Sie auch in der ganzen Bewegung die Wirbelsäule einbeziehen und kommen Sie zu den Achtern. Greifen Sie mit beiden Händen das Handtuch und kreisen Sie mit diesem Handtuch. Und jetzt über Kopf und bleiben Sie immer in Bewegung. Und wechseln Sie die Richtung und kreisen Sie wieder über dem Kopf. Da kommen Sie schon ganz schön außer Puste. Wechseln Sie die Hand und werfen Sie ab und fangen Sie Ihr Handtuch. Werfen Sie es in die linke Hand. Oder die rechte, je nachdem, wo Sie angefangen haben. Und werfen Sie es von einer in die

und nie aufhören im Bewegungsfluss, damit wirklich die Ausdauerleistung auch erbracht werden kann. Öffnen Sie das Handtuch, schwingen Sie es vor und zurück. Schwingen Sie es jetzt in den Nacken. Hoch und ab, auf, hoch und wieder in den Nacken. Immer weiter werden.

und kommen Sie zur Ruhe. Nehmen Sie Ihr Handtuch in eine Hand, ein bisschen enger gefasst. Und stellen Sie sich vor, es ist bleischwer. Und dann lassen Sie mal den langen Arm ganz schwer zur Seite hängen und schütteln ein bisschen nach. Spüren Sie, wie lang der Arm immer weiter wird mit Ihrem Handtuch drin. Nehmen Sie es in die andere Hand und probieren Sie es nach der Gegenseite. Wahrscheinlich gibt es einen Unterschied zu bemerken. Aber mit mehr Training kann man das schon ausgleichen. Dann nehmen Sie die Arme hoch und rotieren Sie in Ihrer Wirbelsäule. Damit regen Sie die kurzen Rückenmuskeln an, die natürlich auch, wenn sie kräftiger sind, einen kräftigen Knochen zur Folge haben. Einfach drehen, drehen, drehen und schütteln Sie ganz locker aus. Und wieder seit, seit, ganz leicht hängen und den Arm schwer werden lassen. Wechseln Sie. Schauen Sie ab und zu mal, ob der Arm auch wirklich lang hängt. Und wir nehmen die Arme Schulter hoch und sie rotieren. Drehen in der Wirbelsäule. Spüren, wie es warm wird an dieser Stelle. Wir tun ja immer noch etwas für die Ausdauer. Ganz kräftig drehen, drehen und lassen Sie die Arme hängen und nehmen Sie das Handtuch ganz lang und schwerfen Sie es über die Schulter. Rück, weg, rück, weg, rück. Werden Sie weit in der Schulterbewegung. Weit. Mit der anderen Hand ebenfalls probieren. Weit. Wechseln Sie von einer Hand in die andere Hand, rüber, weg, rüber, weg, rüber, weg, rüber und fassen Sie und schütteln Sie ganz leicht wieder wie am Anfang. Der Arm wird immer länger, die Hand geht schon zum Boden. Beinahe. Und wechseln. Nehmen wir das Handtuch in den Nacken, halten uns fest, denken mal an die Beine, rollen ab über die Fußsohle und kommen zum Stand auf einem Fuß, schwingen ein Bein vor und rück, halten Sie sich am Handtuch fest. Nehmen Sie das andere Bein. Aus der Hüfte heraus, schwingen und gut festhalten und stehen Sie. Und stehen Sie mehr auf der Außenkante und dann auf dem ganzen Fuß. Das ist eine ganz wichtige Bewegung zur Verbesserung der Fußbelastung. Und gehen Sie von einem Fuß auf den anderen und wir schlenkern noch mal das Bein. Halten Sie sich fest an Ihrem Tuch, wie an einem Geländer. Und stehen Sie wieder auf beiden Füßen ganz stabil.

wir nehmen das andere Bein vor. Halten Sie sich fest am Tuch. Fädeln Sie auf der ganzen Fußsohle. Und wir nehmen das Handtuch wieder nach vorne. Und schütteln wieder von oben herunter. Und wechseln auf die andere Seite. Und rotieren wieder. Nehmen Sie das Handtuch in den Nacken und atmen Sie gut durch. Bewegung ist nicht das Einzige, was den Knochen gut tut in seinem Aufbau. Es ist auch die Ernährung. Und es ist die kalziumreiche Ernährung. Und dieses Kalzium finden Sie in den Milchprodukten, wie zum Beispiel in den fettarmen Hartkäse. 100 Gramm Emmentaler decken schon Ihren Tagesbedarf. Ist das nicht wunderbar?

Jetzt mache ich sie faszinierend fit. Faszien, also unser Bindegewebe, kann auf verschiedene Art und Weise trainiert werden. Zum Beispiel durch federnde Bewegungen und Zugspannung. Wenn wir also gleich streckende Übungen ausführen, achten Sie darauf, sich wirklich in alle Richtungen lang zu ziehen. Auf geht's! Die Beine hüftbreit öffnen, Knie beugen, den Rücken strecken und gleich abwechselnd einen Arm nach hinten kreisen. Hoch und tief. Mit der Tiefbewegung die Handflächen nach oben drehen. Das Becken bleibt dabei ganz gerade. Wer möchte, kann beim Einatmen den Arm hochnehmen, mit der Ausatmung tief. Jeden Arm noch einmal. Und dann bleiben wir hier und lassen einfach mal Schultern und Kopf nach vorne fallen. Wieder aufrichten und fallen lassen. Wirklich ganz locker lassen. Jetzt zur Seite neigen. Zurück zur Mitte, zur anderen Seite. Wieder hoch, nochmal. Jetzt beide Bewegungen zusammen. Es geht zur Seite, nach vorne, zur Seite und hoch. Side, vor, side und hoch. Wirklich ganz loslassen. Seite, nach vorne, zur Seite und hoch. Jetzt ein bisschen dynamischer. Dann bleiben wir hier, nehmen das Gewicht auf ein Bein und schwingen das andere Bein nach vorne und hinten durch. Ganz locker lassen, die Bewegung kommt aus der Hüfte. Absetzen und Seite wechseln. Auch hier das Knie, den Unterschenkel, den Fuß ganz locker lassen. Dann den Fuß absetzen, die Beine in eine Grätsche öffnen, Hände in die Hüften und das Becken kreisen. So ein bisschen wie Hula Hoop. Langes her. Richtung wechseln. Eine ganz runde Bewegung machen. Zurück zur Mitte. Wir stützen die Hände auf die Oberschenkel. Daumen nach innen, Fingerspitzen nach außen. Die Wirbelsäule strecken und runder Rücken. Ausdehnen und einrollen. Ganze Wirbelsäule durchbewegen. Noch einmal und jetzt aufrollen. Wir schließen die Füße parallel hüftbreit und widmen uns jetzt den Füßen, den Zehen. Alle Zehen anheben, spreizen, wenn es geht, und jetzt nacheinander jeweils nur einen Zeh absetzen. Wirklich darauf konzentrieren, dass man isoliert jeweils nur einen Zeh zum Boden bringt. Zehen wieder hoch und dann die Richtung wechseln. So, wir packen die Zehen und die Füße so mindestens ein halbes Jahr in lederne Särge. Und oftmals verliert man dann die Fähigkeit, einfach auch diese feine Ansteuerung wieder auszuführen. Also muss man es üben. Jetzt gleich ganz locker auf der Stelle federn und bouncen. Los geht's. Ganz locker. Jetzt nehmen wir ein Bein nach vorne, achtmal. Wechseln. Auf vier. Wechseln. Auf zwei. Nochmal. Auf eins. Sehr gut. Die Beine bleiben ruhig. Soll öffnen, die Hände vor dem Körper zusammennehmen und jetzt abwechseln, die Arme nach vorne strecken. Jawohl, richtig mit Spannung. Bisschen schneller. Gut. Alles klar. Geht gut, oder? Dann machen wir das, diese Bewegung, noch ein bisschen schneller mit Power. Los geht's. Und Bauchspannung, Armspannung.
Prima. Die Arme machen weiter, die Beine kommen dazu. Los geht's. Arme und Beine zusammen. Gegengleich bewegen. Sauber.

Busser geht noch. Zum Stehen kommen, die Füße parallel hüftbreit ausrichten, beide Knie beugen, den Rücken strecken, ein Bein nach hinten schieben, Arme seitlich am Körper ausstrecken und halten. Bleiben hier. Achten Sie darauf, dass der Oberkörper und das Bein eine Linie bilden. Dann nehmen wir die Schultern in eine Außenrotation und drücken die Schultern weg vom Nacken. Wir kommen wieder langsam aus der Position heraus und wir wechseln zur anderen Seite. Beide Knie beugen, den Rücken lang machen und das andere Bein nach hinten strecken. Die Arme öffnen, die Schulter nach hinten unten ziehen und halten. Richtig den Fuß nach hinten wegdrücken und den Scheitel dagegen nach vorne wegziehen. Die Fingerspitzen nach unten wegschieben. Wirklich in alle Richtungen lang ziehen. Dann wieder lösen und aufrichten. Das halt auslockern. Die Füße wieder positionieren. Und jetzt abwechselnd ein Bein nach hinten schieben und wieder aufrichten. Los geht's. Den Oberkörper dagegen nach vorne neigen. Und wieder schön diese Ganzkörperspannung halten. Noch ein bisschen tiefer. Jawohl. Das hintere Bein ganz durchstrecken. Noch viermal. Mit dem nächsten Mal bleiben wir oben, setzen beide Füße wieder auf. Mal kurz nachspüren. Das ist der erste Teil unserer Bewegung. Jetzt machen wir den zweiten Teil, kümmern uns um den Oberkörper, die Arme. Den Rücken strecken und jetzt die Arme diagonal auseinanderziehen, dabei ein Bein beugen. Seite wechseln. Der Oberkörper rotiert. Und wir drehen uns immer zum gebeugten Bein. Die Schultern nach außen rotieren und Blick zur hinteren Hand. Jede Seite noch einmal. Zurück zur Mitte, wieder beide Füße aufsetzen, die Knie beugen, den Rücken lang machen und wieder ein Bein nach hinten schieben. Schultern ziehen tief und jetzt diagonal die Arme nach vorne und hinten ziehen, langsam. Und wechseln. Und wieder beide Fingerspitzen auseinanderziehen. Und einen Arm vorne halten. Wieder in der Position bleiben, in alle Richtungen lang ziehen. Langsam hochkommen und ein bisschen auslockern. Wieder beide Füße aufsetzen, die Knie beugen, das andere Bein kommt nach hinten und wieder die Arme. Diagonal verschieben. Mal ein bisschen mehr Brust raus. Und hier halten. Blick zum Boden, den Kopf in Verlängerung zur Wirbelsäule halten. Der Bauch bleibt fest. Gleichmäßig weiter atmen. Langsam aufrichten. Ein bisschen auslockern. Wunderbar. Alles klar soweit? Jetzt alle Bewegungen zusammen. Dieser Ausfallschritt, Rotation plus die Arme. Jetzt machen wir erstmal schön langsam zur ersten Seite. Es geht langsam tief. Langsam hoch und wieder zum Knie drehen. Wieder tief. Immer zur geschlossenen Seite drehen. Wieder tief. Richtig schön weit nach unten setzen. Mach mal langsam. Wenn das gut geht, dann jetzt ein bisschen zügiger. Es geht tief und hoch.

Tief und hoch. Oben bleiben, Arme senken, ein bisschen auslockern und nochmal nachspüren. Wieder die Füße aufsetzen und wir machen die andere Seite. Wir gehen lang, das andere Bein geht zurück. Langsam tief. Langsam hoch, wieder zum Knie drehen. Langsam tief. Langsam hoch. Wieder tief. Ohne Schwung arbeiten, sondern aus der Kraft des Beines. Jetzt wieder ein bisschen dynamischer. Es geht tief und hoch. Tief, ohne Schwung. Schön aus der Beinkraft arbeiten. Dann zurückkommen nach vorne. Wir öffnen die Beine in eine Grätsche, beugen die Knie. Spüren nochmal nach. Den Rücken strecken. Jetzt die Arme loslassen und einfach mal vor dem Körper schwingen. Ganz locker. Wirklich locker lassen, die Schultern entspannen, Arme locker lassen. Jetzt die Arme nach oben öffnen, wie ein riesengroßes Lächeln. Wir machen ein Lächeln mit den Armen und ein Lächeln im Gesicht. Das ist immer gut. Jetzt locker lassen und das Lächeln halten. Locker lassen, halten. Und nochmal. Mal loslassen und wieder Spannung aufbauen. Gut, zweimal noch. Einmal. Wir bleiben hier, geben mit dem Oberkörper nach vorne ab und halten hier. Die Schultern nach hinten unten ziehen. Die Daumen zeigen nach oben. Die Arme noch ein Stück über den Kopf anheben. Und so die Kraft im Rücken spüren. Hier bleiben wir noch eine Runde. Kopf bleibt in Verlängerung zur Wirbelsäule und weiter halten. Langsam aufrichten, Arme lösen. Sehr schön. Wir verklinken die Hände ineinander, ziehen sie vor dem Körper hoch, strecken die Arme nach oben, beugen die Knie. Jetzt die Arme lösen und die Beine strecken. Nochmal vor dem Körper hochziehen. Die Handflächen nach oben wegdrücken, die Knie beugen, Hände lösen und die Beine wieder strecken. Noch zweimal. Dann hier bleiben, wir nehmen die Arme über die Seite nach oben, schön langsam einatmen, Knie beugen. Die Handflächen leicht zum Körper drehen, mit dem Ausatmen die Arme senken. Noch einmal. Die Beine schließen, Rücken wieder strecken. Ich hoffe, Sie fühlen sich fit. Bleiben Sie dran.

0: Immer größer werden die Teleskope nun, die Fraunhofer konstruiert. Und parallel dazu wächst auch der Ruhm des bayerischen Forschungspioniers, sodass Benedikt Beuern zum Synonym wird für Feinoptik der höchsten Qualität. Made in Bavaria. Fraunhofers Freund und Förderer Josef von Utzschneider erinnert sich.
1: Nachdem mein guter Fraunhofer gar von der Königlich Bayerischen Akademie der Wissenschaften als korrespondierendes Mitglied aufgenommen worden war, da ging es hier zu wie in einem Taubenschlag. Fraunhofer war ein gefragter Mann. Minister und Grafen wollten ihn kennenlernen. Josef hat diese Termine aber nicht wirklich gemocht. Er hat sie immer als lästige Pflicht empfunden, die ihm die Zeit raubt, zu forschen. Ja. Ein vom Wissensdurst getriebener eben. Da waren Treffen mit Gelehrten wie Karl Friedrich Gauss schon eher nach seinem Geschmack, denn dabei konnte er sich wissenschaftlich austauschen.
0: Die Besucher aus ganz Europa kamen freilich nicht nur nach Benedikt Beuern, um den nunmehr berühmten Fraunhofer kennenzulernen. Es waren meist Leiter von Sternwarten, die leistungsstarke Teleskope für ihre Einrichtungen erwerben wollten. So auch Friedrich Georg Wilhelm Struve, Leiter der königlich-russischen Sternwarte in Dorpat, die heute im estnischen Tartu liegt.

0: Struve hatte ein Linsenteleskop bestellt, welches das leistungsfähigste der Welt werden sollte. Der Bau des Teleskops ist ein Großprojekt und wird sich über mehrere Jahre hinziehen. Ein Jahr nach Auftragsvergabe ist das Herzstück des Refraktors, ein 24,5 cm Objektiv, fertiggestellt.
1: 1819 war dann leider Schluss mit unserem Institut hier in Benediktbeuern. Die allgemeine wirtschaftliche Lage hatte sich derart verschlechtert, dass ich mich gezwungen sah, unsere hiesigen Liegenschaften an den Staat zu verkaufen. Und das Institut zog nach München um, wo wir ja bereits unser mathematisch-mechanisches Werk betrieben. Für meinen guten Fraunhofer war das natürlich eine Zeit extremer Belastung. Er musste sich ja nicht nur weiterhin als wissenschaftlicher, technischer und organisatorischer Leiter des Betriebes um die mittlerweile gut 40 Angestellten kümmern, sondern nun auch den Umzug und die Einrichtung unserer Münchner Lokalität planen. Da blieb ihm für sein Steckenpferd die weitere Verfolgung der Spektra der Sterne natürlich erstmal keine Zeit übrig. Ja, mir tat das sehr leid. Hätte ich ihm doch gegönnt, dort weiterzumachen. Aber mir waren die Hände gebunden. Es ging nicht anders. Tja, und wer sonst hätte diesen Umzug organisieren sollen, wenn nicht mein genialer Freund? Aber wenigstens das Perspektiv für die Russen, das wollte er noch hier fertigstellen.
0: Fraunhofer bittet Utzschneider, den Umzug nicht zu überstürzen, und schreibt ihm am 16. März 1819:
2: Ich wünsche nämlich das Perspektiv des großen Refraktors, an welchem ich seit 3 Monaten viel arbeiten ließ, hier noch zu vollenden, weil die große Maschine und einiges andere in München vielleicht noch lange nicht platziert werden kann. Das Stativ zu dem großen Refraktor kann dann in München vollendet werden.
0: Bis zur Vollendung seines Meisterwerkes sollen noch 5 weitere Jahre vergehen. Aber 1824 ist es dann soweit. Der Dorpat-Refraktor ist fertiggestellt. Bevor Fraunhofer ihn in 21 Kisten nach Russland schickt, stellt er das weltgrößte Teleskop in der Münchner Salvatorkirche zur öffentlichen Besichtigung auf.
1: Also, Sie können sich nicht vorstellen, was da für ein Andrang herrschte. Straßenjungs, die natürlich meist weggejagt wurden, Marktfrauen, die ihren Stand im Stich gelassen hatten, Regierungsassessoren, die ihre Mittagspause enorm verlängerten, alle wollten das Wunder von München sehen. Und natürlich war seine Majestät, der König Maximilian Joseph, allerhöchstseligen Angedenkens, der Erste, der das Wunderwerk bayerischer Technologie bestaunte. Der Meister selbst machte sich einmal den Spaß, den Refraktor für die Lektüre einer Zeitung zu nutzen, die in über 200 Meter Entfernung sich befand. Also so voll kindlicher Freude über die geleistete Arbeit habe ich ihn selten gesehen.
0: Noch im selben Jahr erhebt König Maximilian Joseph Fraunhofer zum Ritter des Zivilverdienstordens der Bayerischen Krone. Aus dem Glaserbuben Joseph wird so Herr von Fraunhofer. Mit einem Objektivdurchmesser von 24,5 cm und einer Brennweite von 4,9 Metern gilt der Dorpat-Refraktor als das größte Fernrohr der damaligen Zeit. Es vereint alle Erkenntnisse und Fortschritte auf dem Gebiet der Optik, die Fraunhofer bis dato errungen hatte, angefangen von der Schmelze eines wellen- und streifenfreien Glases über die mathematische Vermessung von dessen Brechungs- und Farbstreuungseigenschaften bis hin zur perfekten Polierung nach den entsprechenden mathematischen Vorgaben. Diese schweren Fernrohre mit der erforderlichen Präzision zu bewegen, ist eine Herausforderung. Doch Fraunhofer hatte ja auch diesbezüglich eine revolutionäre Neuerung eingeführt. Die parallaktische Montage des über 4 Meter langen Gerätes in einer Achse, die der Erdachse parallel ist, sowie ein präzise ausgearbeitetes Räderwerk ermöglichen die leichte Bewegung des Teleskops mit einem Finger.
2: Welches Lehrbuch über die Geschichte der Astronomie auch immer Sie aufschlagen werden, eine Abbildung dieses Teleskops werden Sie dort ganz sicher finden. Denn mit diesem Teleskop begann eine neue Ära im Teleskopbau, die über 150 Jahre andauerte. Bis 1976, als das erste Teleskop mit Computersteuerung gebaut wurde. Ein russisches 6-Meter-Teleskop. Bis dahin wurden alle, aber wirklich alle großen Teleskope nach Fraunhofer-Schema ausgeführt. Die ersten 3 Jahre, als dieses Teleskop auf dem Turm der Sternwarte in Tartu stand, saß Struve in jeder klaren Nacht 10 bis 12 Stunden hinter diesem Teleskop und beobachtete die Sterne und Planeten. Das spricht ja schon selbst davon, dass dieses Teleskop von hervorragender Qualität gewesen sein muss. Sonst hätte er damit wohl bald aufgehört und ein besseres Teleskop gesucht. Und dieses Teleskop, also ich würde sagen, ein in allen Details entsprechend hochwertiges Gerät zu bauen, das ist gar keine so leichte Aufgabe.
0: Endlich findet Josef von Fraunhofer nun auch die Anerkennung der wissenschaftlichen Welt. Mehrere auswärtige gelehrte Gesellschaften ernennen ihn zu ihrem Mitglied und die Universität Erlangen verleiht ihm honoris causa, also ehrenhalber, die Doktorwürde der Philosophie.
1: Mein getreuer Freund war nun auf dem Höhepunkt seines Erfolges angekommen. Allein für ein erfülltes Privatleben fehlte dem rastlosen Geist einfach die Zeit. Dabei hätte er sich eine Heirat durchaus vorstellen können. Als ich ihn damals zu meinem Kompagnon machte, schrieb er mir diesbezüglich gar extra einen Brief. Da schreibt er also: Ich wünschte ferner, dass für den Fall, ich mich verheiraten sollte, eine schriftliche Übereinkunft getroffen werden möge, wo dann für die möglich eintretenden Fälle gesorgt ist. Aber dazu ist es ja leider nie gekommen. Viel zu früh ging das Genie ja von uns. Aber ein eigenbrötlerischer Einzelgänger, nein, das war er nicht, mein Josef.
0: So ist etwa überliefert, dass Fraunhofer einst eine Laterna Magica in einem Salettl des Klosters Stüberz aufstellte, um seine Freunde zu unterhalten. Mit ihnen unternimmt er auch regelmäßig Wochenendausflüge in das umgebende Bergland. Bei der Rückkehr von einem dieser Ausflüge verkühlt sich von Fraunhofer bei einer verregneten Floßfahrt auf der Isar. Die Folge: eine schwere Lungentuberkulose. Durch die berufliche Vorbelastung, jahrelang hatte von Fraunhofer in der Gluthitze der Schmelzöfen giftige Gase eingeatmet, nimmt die Krankheit einen besonders schweren Verlauf. Sie zwingt von Fraunhofer zunächst ins Bett und rafft ihn schließlich am 7. Juni 1826 dahin. Er stirbt im Alter von gerade einmal 39 Jahren.
1: Also damit hatte niemand gerechnet. Gut, es gab Vorerkrankungen, einige Katarrhe waren übergangen worden, aber dass er dann gleich stirbt? Dabei hatte ich ihn stets gewarnt, er möge seine Gesundheit nicht vernachlässigen, sich nicht zu sehr der Hitze des Schmelzofens und den üblen Dämpfen aussetzen, die bei der Glasschmelze entstehen. Doch sein Wille, Neues zu entdecken, war schließlich stärker als der, sich um das eigene leibliche Wohl zu kümmern. Er hatte ja bis zum Ende immer noch gehofft, zur Rekonvaleszenz nach Italien oder Frankreich fahren zu können und war geistig ja auch bis zur letzten Minute völlig bei sich. Aber es hat halt nicht sollen sein. Sehr anständig hat sich übrigens der Magistrat der königlichen Haupt- und Residenzstadt München verhalten. Die haben mir völlig freie Wahl gegeben bei der Auswahl des Begräbnisplatzes. Und zugesichert, dass diese Ruhestätte kostenfrei auf alle Zeit an meinen unvergesslichen Freund erinnern möge. Tja, und so habe ich ihn dann neben Reichenbach betten lassen, dem einst Dritten in unserem Kollegium. Der war 2 Wochen zuvor hingeschieden. was ich Josef natürlich nicht mitteilte. Ich wollte ihn nicht zusätzlich belasten. Ja, aber so können sich die beiden auch jetzt noch die Hand reichen.
0: Auf Josef von Fraunhofers Grabstein lässt Utzschneider die Worte setzen: Approxima vit sidera, er brachte uns die Sterne näher. Der Grabstein fiel

0: 1925 ein noch größerer Refraktor bestellt worden als der Dorpater. Fraunhofer selbst hatte noch die Montierung des Teleskops konzipiert und den Glasblock geschmolzen, aus dem später sein Nachfolger das Objektiv schliff. Mit einem Durchmesser von ca. 28 cm und einer Brennweite von etwa 5 Metern war der Refraktor, der bis heute benutzt wird, für die nächsten Jahre das beste Teleskop der Welt. 1835 wird es in einem eigens auf dem Gelände der Sternwarte errichteten Gebäude untergebracht. Lamont schwärmte von der Arbeit mit dem neuen vorzüglichen Teleskop.
1: Es genüge hier zu bemerken, dass alles darauf berechnet ist, jede fremde Beihilfe, jede bedeutende Kraftaufwendung überflüssig zu machen. So vollständig wird auch dieser Zweck erreicht, dass der Beobachter ohne seinen Sitz zu verlassen den halben Himmel durchwandern kann. Und kein Instrument mit so vieler Bequemlichkeit zu gebrauchen ist, als gerade dasjenige, dessen riesenmäßige Größe auf mühsame Behandlung schließen lässt.
0: Der Erfolg des Optischen Institutes kann zunächst noch einige Jahre anhalten. Doch ohne die stets innovative Triebkraft des Genialen von Fraunhofer gerät das Geschäft ins Stocken. Nun versuchen andere, die Führungsposition im Bereich der Präzisionsoptik zu ergattern. Allen voran Carl Zeiss in Jena. Der Thüringer Unternehmensgründer erkennt, dass handwerkliches Können allein zur Herstellung leistungsfähiger optischer Instrumente nicht ausreicht. 1866 beginnt er daher die Zusammenarbeit mit dem Mathematiker und Physiker Ernst Abbe. Doch auch dessen Abbildungstheorien erlauben noch nicht die Perfektionierung der Mikroskope, welche die Firma herstellt. Dazu bedarf es ebenso entsprechender optischer Linsen. Und so holen sich Zeiss und Abbe den Chemiker Otto

Optisch-Mechanischen Instituts bei Utzschneider, Reichenbach und Fraunhofer erzielt wurden. Und wieder ist es die wissenschaftliche Forschung, direkt zur Anwendung gebracht, die diese Höchstleistungen erst ermöglicht. Die Ära der Linsenteleskope endet dann zu Beginn des 20. Jahrhunderts. Denn die immer größeren Teleskope, die nun angefordert werden, haben ein werkimmanentes Problem: ihr Eigengewicht.

0: fallende Licht des beobachteten Himmelskörpers über die reflektierende Oberfläche des Parabolspiegels zu einem Brennpunkt geleitet, wo das Lichtbündel dann untersucht werden kann. Die einzelnen Elemente des Spiegels lassen sich problemlos von außen abstützen, sodass der Größe bei diesem Bauprinzip theoretisch keine Grenzen gesetzt sind. Auch Fraunhofer hatte sich intensiv mit der Konstruktion von Spiegelteleskopen beschäftigt. Doch die Berechnungen für die ideale Form des hyperbolischen Spiegels sind mit den damaligen mathematischen Methoden nicht befriedigend durchzuführen, sodass dieses Engagement zu keinen nennenswerten Ergebnissen führte. Fraunhofer wendet sich, auch auf Drängen Utzschneiders, bald wieder der Konstruktion von Linsenteleskopen zu. Heute gibt es Parabolspiegel, die nicht aus einzelnen Facetten zusammengesetzt sind, sondern aus einem einzigen Stück Glas bestehen. Bei dem Very Large Telescope im chilenischen Cerro Paranal starren mit einem Durchmesser von 8,20 Meter und einer Dicke von 17,7 Zentimetern je 22.000 Kilo Glas in den Nachthimmel. Fraunhofer hatte mit seinem Dorpat-Refraktor spaßeshalber eine Zeitung aus 210 Meter Entfernung gelesen. Beim VLT müsste er sie 50 Mal so weit entfernt hinlegen, um den Spaß zu wiederholen. Es erreicht die gleiche Objektvergrößerung bei einer Entfernung von 10 Kilometern. Und es wird bereits an noch größeren Astrospiegeln gebaut. Das European Extremely Large Telescope, kurz EELT, ein Projekt der European Southern Observatory, das bis 2018 auf dem 3060 Meter hohen Cerro Armazones in Chile entstehen wird. Das Teleskop soll den Wissenschaftlern neue Erkenntnisse über die Atmosphäre sogenannter Exoplaneten in anderen Galaxien liefern.
1: Also das European Extremely Large Telescope wird das größte Teleskop sein, das die Menschheit jemals gebaut hat. Der Primärspiegel ist ein Spiegel mit 40 Metern Durchmesser und das ist das Herzstück. Das sind 1000 Quadratmeter, die Licht sammeln können, also 10 Millionen mal mehr als das menschliche Auge. Und damit kann man wirklich die schwächsten Objekte im Universum sehen und auch eine, mit einer Schärfe, die vorher gar nicht möglich war. Das heißt, zum ersten Mal werden wir technologisch in der Lage sein, Exoplaneten zu beobachten und können da Atmosphären charakterisieren und dort zum ersten Mal nach Leben gucken.
0: Darüber hinaus kann das EELT gleichsam in die Vergangenheit blicken und so Antworten geben auf Fragen nach der Entstehung unserer, aber auch anderer Galaxien.

Einer Tonquelle ändert, wenn sich diese im Verhältnis zum Betrachter bewegt. So klingt der Ton der Lokomotive höher als im Stand, wenn sie sich dem Hörer nähert. Entfernt sich der Zug hingegen, klingt der Ton der Dampflok tiefer. Doppler erklärt diesen Effekt damit, dass sich die Wellenlänge des Tones mit der Bewegungsenergie der Lok addiert. Bewegt sich die Lok auf den Rezipienten zu, verkürzt sich die Wellenlänge des Tones und er klingt höher.

0: gestellt. Mit dem auch Hooker-Teleskop genannten Gerät studiert der amerikanische Astronom Edwin Hubble den kosmischen Doppler-Effekt. Dabei machen er und sein Assistent Milton Humason eine verblüffende Entdeckung. Die Spektren nahegelegener Galaxien weisen eine geringere Verschiebung der charakteristischen Spektrallinien in den langwelligen Rotbereich auf als die der weiter entfernt gelegenen Galaxien. Daraus muss nach Doppler gefolgert werden, dass sich die weiter entfernt gelegenen Galaxien schneller von uns fortbewegen als jene, die uns näher sind. Der belgische Priester und Astronom Georges-Édouard Lemaître folgert aus Hubbles Beobachtungen 1925, dass sich das Universum ausdehnt und formuliert daraufhin seine Theorie vom Urknall, der alle Planeten unseres Universums hervorgebracht habe. Diese Theorie konnte letztlich nur aufgrund des Instrumentes der Spektralanalyse entwickelt werden, deren Grundstein Josef von Fraunhofer mit seinen Forschungen im Jahre 1814 legte. Der geniale Forscher ahnt schon damals die naturwissenschaftliche Bedeutung der von ihm entwickelten Methode, kann sich aber nicht um deren weitere Untersuchung bemühen. In einer Abhandlung formuliert er:
1: Bei all meinen Versuchen durfte ich aus Mangel an Zeit hauptsächlich nur auf das Rücksicht nehmen, was auf praktische Optik Bezug zu haben schien. Da der hier eingeschlagene Weg zu interessanten Resultaten führen zu können scheint, so wäre sehr zu wünschen, dass ihm geübte Naturforscher Aufmerksamkeit schenken möchten.
0: Das Einzige, was Fraunhofer selbst zu tun bleibt, ist, seine bahnbrechenden Entdeckungen direkt zur Steigerung der Qualität seiner Produkte und somit zum Wohl seines Unternehmens zur praktischen Anwendung zu bringen. Das Andenken an Josef von Fraunhofer ehrte die Stadt München bereits wenige Jahre nach dessen Tod, als sie eine wichtige Verbindungsstraße aus dem Zentrum zur Isar hin 1830 nach ihm benannte. Sein Geist, nämlich die direkte Umsetzung von naturwissenschaftlichen Entdeckungen in wirtschaftlichen Nutzen, lebt heute in der Fraunhofer Gesellschaft fort, die als Spitzenanstalt für angewandte naturwissenschaftliche und technische Forschung in nicht unerheblichem Maße zur Spitzenposition der deutschen Industrie beiträgt. Nach Kriegsende hatte man schnell erkannt, dass die ausschließliche Konzentrierung der wirtschaftlichen Anstrengungen auf kriegsrelevante Güter während der Nazizeit eine riesige Lücke hinterlassen hatte in der Forschung nach technischen Innovationen auf dem Gebiet ziviler Güter. In München wurde daher 1949 eine Gesellschaft gegründet, die über die sinnvolle Verwendung von Forschungsgeldern entscheiden sollte. Dabei war die Wahl des Namenspatrons durchaus nicht zufällig.
2: Fraunhofer hat eine neue Denkweise geschaffen bei der Entwicklung und der Produktion von Industriegütern, von gewerblichen Gütern schlechthin. Dieses grundlegende und systematische Neugestalten aller Komponenten, die zu einem Produkt führen. Diese neue Methode gilt nicht nur für sein Fach, sondern für industrielle, gewerbliche Produkte generell, für alle Gebiete. Und das war ja auch wichtig bei der Benennung der Fraunhofer Gesellschaft. Er war eben nicht, man hat nicht einen Optiker gesucht, der bekannt war und der einen guten Namen hatte, sondern man hat das Grundlegende damit angesprochen.
0: Heute ist die Fraunhofer Gesellschaft so breit aufgestellt, dass quasi kein Wirtschaftsgebiet nicht von der Arbeit der Forscher und Forscherinnen profitieren würde. Eine Arbeitsgruppe der mittlerweile weltweit vernetzten Organisation beschäftigt sich mit dem Thema Mobilität und sucht ganz konkret nach neuen Antriebsmotoren für die Zukunft. Andere Forscher Arbeiten auf dem Gebiet

0: Medizintechnik, um mit neuen Methoden zum Beispiel einen Antikörper gegen die Infektion mit dem HIV-Virus zu entwickeln. Dabei nutzen die Forscher Tabakpflanzen, um gegen die weitere Ausbreitung von AIDS neue Waffen zu entwickeln. Eine andere Einrichtung kümmert sich um die Infektionswege der Schadsoftware im Internet und erforscht in diesem Zusammenhang Grundlagenmethoden zur Bekämpfung solcher Schadsoftware, die Jahr für Jahr enorme wirtschaftliche Schäden verursacht. Und auch die Verbesserung der Kapazität leitungsfreier digitaler Kommunikationssysteme ist Forschungsgegenstand der Fraunhofer Gesellschaft. Nur einen Steinwurf entfernt von der Einrichtung für Systeme der Kommunikationstechnik in München liegt die Einrichtung für modulare Festkörpertechnologien. Hier arbeitet man an der Herstellung und Integration elektronischer Funktionen auf flexiblen Polymerfolien, beispielsweise in Verpackungen eingesetzt werden können, um die Verteilungswege von Waren nachzuverfolgen. Erste Resultate wurden bereits zur Produktreife gebracht. Und in Benedikt Beuern selbst schließlich, der früheren Wirkungsstätte Josef von Fraunhofers, erkunden Forscher heute, inwieweit sich die Ansprüche der Pflege des Kulturgutes mit denen zeitgemäßen Energiesparens vereinbaren lassen.
1: Wir befinden uns hier in der alten Schäfflerei des Klosters Benedikt Beuern. Das ist ein denkmalgeschütztes Gebäude und wir vom Fraunhofer Institut für Bauphysik haben uns die Aufgabe gemacht, hier Bauphysik und Denkmalpflege zusammenzubringen. Und dass hier natürlich Josef von Fraunhofer damals seine Wirkungsstätte hatte, hier seine bahnbrechenden Erfindungen und Entdeckungen gemacht hat, hier in dem Klostergelände. Das macht einen natürlich stolz, dass man mit diesem Fraunhofer Zentrum hier wieder zurückkehren kann nach Benedikt Beuern und hier an dem Ansatz, die Forschung in die Praxis zu bringen, weiterarbeiten kann und ganz im Sinne Fraunhofers hier das Zentrum errichten kann.
0: So lebt der Geist des genialen Forschers, nämlich das Bestreben, wissenschaftliche Erkenntnisse direkt in die praktische Anwendung zu überführen, bis heute in der Gesellschaft weiter, die sich Josef von Fraunhofer zu ihrem Namenspatron auserwählt hat.

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3: Wie machen wir das denn jetzt? Ah.
4: Kann ein langes Wochenende so erholsam sein wie ein Urlaub? Wir machen ein Experiment.
3: Irgendwie kann ich noch nicht ganz so gut abschalten.
4: Was genau können wir tun, damit Urlaub von Anfang an erholsam ist? Die Forschung zeigt, es sind vier Faktoren, auf die es ankommt.
5: Das zeigen jetzt zahlreiche Trainingsstudien, dass eben durch so eine Teilnahme am Training Personen lernen können, sich besser zu erholen.
4: Wie wir Erholung üben können. Jetzt bei Quarks.
6: Herzlich willkommen bei Quarks. Wann war Ihr letzter Urlaub? Waren Sie danach so richtig schön erholt? Bei mir ist es erst 3 Wochen her, aber der Alltagsstress, der hat mich natürlich schon längst wieder. Kennen Sie? Das Problem sind aber gar nicht so wenig Urlaubstage, denn die Forschung zeigt, es kommt nicht darauf an, wie lang der Urlaub ist, sondern darauf, wie wir ihn gestalten. Deshalb, in dieser Sendung lernen Sie, wie man Urlaub richtig macht. Und mit unseren Tricks werden Sie aus dem nächsten Kurztrip mehr Erholung rausholen als andere aus 2 Wochen Karibik. Wie viel Urlaub passt zum Beispiel in ein einziges Wochenende? Wir haben das für Sie getestet.
4: Urlaub, die schönste Zeit des Jahres. Den Alltagsstress vergessen, neue Erfahrungen machen. Aber davon das ganze Jahr zehren, das reicht nicht aus. Kann man sich nicht auch zu Hause gut erholen, am Wochenende? Das wollen Tanja, Katrin und Wiebke testen. Sie haben Kinder, Haustiere und Vollzeitjobs. Jede Menge Stress.
7: Es ist tatsächlich so, dass ich dann denke, oh Mist, jetzt ist Wochenende schon wieder vorbei und für dich ist nicht viel übrig geblieben.
8: Wie schaffe ich es denn, dass ich auch für mich einen kleinen Freiraum habe und was machen kann, was mir gefällt?
9: Ich würde mir noch mal so ein Wochenende zurückwünschen, als ich Teenager war. Da musste nicht gekocht werden, nicht eingekauft werden. Da war einfach alles da und man konnte in den Tag reinleben und ihn genießen. Und das würde ich mir echt mal wieder zurückwünschen.
4: Das kann man trainieren, meint die Erholungsexpertin Verena Hau. Sie forscht seit etwa 20 Jahren auf dem Gebiet und hat ein wissenschaftlich fundiertes Training entwickelt. Für Quarks führt sie das heute mit unseren 3 Testpersonen durch. Und das haben wir vor. Heute werden die 3 von Verena Hauen lernen, welche Faktoren für echte Erholung wichtig sind. Mit dem Wissen planen sie ein Erholungswochenende zu Hause, an dem sie uns per Videotagebuch teilhaben lassen. Danach treffen wir sie wieder und ziehen Bilanz. Das Training beginnt.
10: Wann und wobei erholt ihr euch denn am besten?
11: In guter Gesellschaft. Das ist für mich die perfekte Erholung, wenn ich jemanden habe.
12: An einem schönen Ort, mit einem Glas Wein in der Hand, in der Sonne.
13: Ja, also irgendwas machen, was wirklich nicht zum Alltag gehört. Also ganz raus sein aus dem Alltag.
4: Laut Forschung machen 4 Zutaten den Unterschied. Abschalten, Entspannung, Mastery-Erlebnisse und Selbstbestimmung. Klingt simpel, ist es aber nicht. Abschalten heißt vor allem den Job vergessen. 3 Strategien helfen. Erstens, Zeitplan für unerledigte Aufgaben erstellen und dann aus dem Kopf damit. Zweitens, klare Grenzen zwischen Arbeit und Freizeit ziehen. Ein Ritual kann dabei helfen. Jetzt ist Wochenende. Drittens, etwas einplanen, das anstrengt oder volle Konzentration verlangt. Wer fokussiert ist, hat keinen Kopf zum Grübeln. Die 2. Erholungserfahrung, Entspannung, also wirklich ruhig werden und gelassen. Das ist auch körperlich messbar. Puls und Blutdruck sinken. Welcher Weg dahin führt, ist für jeden anders. Und dafür sammeln unsere Teilnehmerinnen mit der Erholungstrainerin nun Ideen.
11: Dass ich rausgehe an die frische Luft und dass ich einen ganz anderen Blick habe. Anstatt immer so zu sein, dass ich schauen kann.
12: Ich gehe 90 Minuten zur Massage, damit ich da super entspannen kann. Die haben immer so schöne Musik an, das ist immer so Entspannungsmusik und es riecht immer so unfassbar gut.
13: Dieses Übergangsritual, was du genannt hast, mir freitags Blumen kaufen, das finde ich ganz wunderbar. Ja.
4: Mastery-Erlebnisse sind Herausforderungen. Eine neue Sprache lernen, ein Instrument üben, kreative Projekte haben, neue Ziele im Sport. Dadurch entstehen im Gehirn neue neuronale Verbindungen. Mastery-Erlebnisse erweitern den Horizont und bauen neue Ressourcen auf. Bleibt die vierte Zutat, Selbstbestimmung. Spontan entscheiden, worauf man Lust hat. Studien zeigen, das tut spürbar gut. Also bewusst Zeitfenster ohne Termine einplanen. Abschalten und Entspannung bauen Stress ab. Mastery und Selbstbestimmung füllen die Tanks wieder auf und heben die Stimmung. Alle vier zählen. Jetzt wird es persönlich. Wo hakt es bei den dreien? Vorab haben alle nach einem ganz normalen Wochenende einen Fragebogen ausgefüllt. Verena Hauen hat das ausgewertet. Katrin kommt kaum zum Abschalten. Job und Sorgen lassen sie nicht los.
7: Ich habe als Wunsch, dass ich nur positiv oder gar nicht an die Arbeit oder an familiäre Schwierigkeiten denken möchte. Und dann wäre ich erleichtert, glücklich und motiviert.
4: Tanja belastet, dass Mastery und auch die Entspannung oft zu kurz kommen vor lauter Hausarbeit.
9: Was mich wirklich immer beschäftigt, ist diese Putzerei. Und vielleicht muss ich da auch mal mit mir selbst.
14: Kommt zu mir für eine Woche.
9: mit mir selbst ins Gebet gehen. Warum ist das eigentlich so und muss das wirklich immer so sein? Das ist ja irgendwie ein Tick. Gell?
4: Und bei Wiebke fehlt die Selbstbestimmung.

0: Mein Ziel wäre es, dass ich meine eigenen Vorstellungen von einem Wochenende damit verbinden kann, was meine Familie im Sinne hat, dass ich das ein bisschen unter einen Hut bringe, ohne die eigenen Vorstellungen komplett zu vernachlässigen. Und gescheitert wäre es für mich dann, wenn sich alle querstellen.
1: Die Ziele stehen. Jetzt zählt die Praxis. Die drei freuen sich auf ihr Wochenende. Aber nicht alles wird laufen wie geplant.
2: Stellen Sie sich mal vor, Sie würden jetzt hier stehen, im Werdenfelser Land in Oberbayern. Oder hier, auf dem kleinen Winterberg in der sächsischen Schweiz. Und hier am Sylter Weststrand. Was wirklich spannend ist, wenn Sie jetzt hier wären, dann wäre das nicht einfach nur schön. Die Natur würde richtig was mit Ihnen machen. Forschende haben das untersucht. So ein Anblick verändert tatsächlich, wie wir die Zeit wahrnehmen. Minuten fühlen sich voller an. Und die Wirkung ist dann nicht einfach wieder vorbei, sondern sie hält an. Menschen sind hinterher hilfsbereiter, geduldiger und einfach zufriedener. Und das Schöne ist, für solche Orte müssen Sie nicht mal ins Ausland reisen. Die finden Sie hier in Deutschland, vielleicht sogar ganz in Ihrer Nähe. Aber zurück zu unserem Wochenendexperiment. Wie viel Erholung konnten unsere Testpersonen wirklich gewinnen?
1: Ein gewöhnliches Wochenende zu Hause. So erholsam wie ein Kurzurlaub? Das haben Tanja, Wiebke und Katrin getestet. Heute ziehen wir Bilanz. Sie haben fleißig Videotagebuch geführt. Und nicht alles lief wie geplant. Am Ende haben alle Fragebögen ausgefüllt. Erholungsexpertin Verena Hauen hat ihre Antworten ausgewertet und sich auch die Videotagebücher angeschaut.
3: Wochenende.
4: Der letzte Call ist gerade zu Ende gegangen. Ich bin froh.
1: Wir starten mit Wiebke. Sie wünschte sich mehr Selbstbestimmung. Das klappt auch. Zunächst.
5: So sieht für mich ein schönes Wochenende aus.
1: Aber so wird es nicht bleiben.
6: Fängt an.
5: Es fängt gerade an, ist aber schon ganz schön gut.
4: Vor einer Stunde kam die Käthe runter mit furchtbaren Zahnschmerzen. Also es ist jetzt irgendwie gleich, ich weiß nicht, 12:30?
6: Vorbei.
4: Und wie ist die Entspannung so? Das arme Kind braucht einen Arzt, das können wir heute nicht mehr leisten. Es geht kein Krankenhaus.
7: So, der Nachmittag war jetzt nicht ganz so wie geplant. Wir haben von um 3:45 bis um 6 beim Arzt gesessen. Uns hat furchtbar wehgetan. Und dann sind wir nach Hause gefahren. Jetzt müssen wir nächste Woche wieder hin. Das bedeutet, ich kann heute Abend nicht auf den Vortrag gehen, auf den ich eigentlich gehen wollte.
1: Sie findet eine Alternative beim Nachbarn.
8: Gute Nacht.
9: Gute Nacht.
1: Wiebkes Fazit.
3: Der Alltag hat mich wieder. Ich fand das Wochenende sehr schön, hat mir viel Spaß gemacht.
10: Wir gehen jeden Freitag einkaufen und dann suche ich vielleicht Blumen aus.
1: Tanjas Ritual ins Wochenende. Normalerweise veranstaltet sie freitags eine Putzorgie, aber diesmal wollte sie sich ja erholen, ganz ohne Haushalt.
11: Ich muss ganz ehrlich sagen, bin noch nicht so entspannt. Ich habe heute wirklich gar nichts gemacht und irgendwie kann ich noch nicht ganz so gut abschalten, weil mir das immer so noch im Nacken sitzt.
1: Trotzdem hält sie durch, das ganze Wochenende.
10: Mein Wellness-Wochenende, Abschaltwochenende ist fast vorbei. Ich bin jetzt schon ein bisschen müde vom Nichtstun, muss ich ganz ehrlich sagen. Den ganzen Tag in der Sonne sitzen und im Garten und einfach nichts machen.
1: Und Katrin, als Lehrerin arbeitet sie oft am Wochenende. Abschalten fällt ihr besonders schwer. Ihre Lösung?
12: Durch einen guten Zeitplan und durch die örtliche Trennung von Arbeit hier mit dem Arbeitszimmer. Das hat heute dazu geführt, dass ich zu keiner Sekunde ein schlechtes Gewissen hatte.
3: Guten Morgen. Meine erste Entspannungsphase. Das Kuscheln mit dem Hund.
12: Ich habe mir eine Freundin eingeladen und wir haben uns eine Flasche Champagner aufgemacht. Und das gönne ich mir heute Abend.
13: Allerdings heute Morgen fing ich dann schon wieder an zu grübeln, was ich denn für die nächste Arbeitswoche alles vorbereite und was da so alles auf mich zukommt.
1: Doch sie kann sich ablenken.
12: Mein heutiges Mastery-Erlebnis steht bereit.
1: Ihr Fazit.
13: Ich habe mich richtig gut erholt. Die neue Arbeitswoche kann kommen.
1: Die drei haben sehr unterschiedliche Wochenenden verbracht. Jetzt kommt die Auswertung. 4 Erholungserfahrungen sind dabei wichtig. In Rot Katrins Werte vor dem Training. Jetzt danach ist ihr das Abschalten viel besser gelungen. Auch die beiden anderen schneiden durchweg deutlich besser ab. Das wirkt sich aufs Befinden aus. Wieder zunächst die Werte vor dem Training. Und danach? Arbeitsengagement und vor allem Energielevel und Erholung steigen deutlich an. Das zeigt sich ebenfalls bei allen drei Teilnehmerinnen. Klar, frisch nach dem Training spielt auch die eigene Erwartung mit. Aber der Effekt hält an.
6: Es zeigen jetzt zahlreiche Trainingsstudien und auch die Studie, die ich selbst durchgeführt habe, dass eben durch so eine Teilnahme am Training Personen lernen können, sich besser zu erholen und dass dadurch die Erholungsfähigkeit und dann auch das Befinden gesteigert werden.
1: Erholung kann man also lernen. Und dann kann auch ein Wochenende wie ein kleiner Urlaub sein.
2: Diese 4 Faktoren sind also entscheidend, wenn es um einen erholsamen und gelungenen Urlaub geht. Entspannung, klar. Abschalten, also einen Kontrast zum Alltag schaffen. Dann Selbstbestimmung und Mastery-Erlebnisse, also Kompetenz erleben. Klingt einfach, aber ist das auch einfach? Wir überprüfen das mal an einer sehr beliebten Art, Urlaub zu machen. All-inclusive. Etwa 40% reisen so. Schauen wir uns das mal an. Entspannung, kein Problem. Volle Punktzahl. Es ist ja alles vorbereitet. Es gibt Essen am Buffet, die Liege steht, es gibt Zimmerservice, also läuft. Abschalten bzw. Kontrast zum Alltag schaffen, ja, anderes Land, okay, aber es gibt natürlich WLAN. Man ist also immer erreichbar und das Personal und die anderen Urlauber im Hotel sprechen ja auch meistens Deutsch. Das ist im Grunde ähnlich wie zu Hause im Freibad. Selbstbestimmung, da wird's interessant. All-Inclusive-Urlaube bedeuten ja oft einen festen Stundenplan mit festgelegten Frühstückszeiten, Poolzeiten, Ausflugszeiten. Freiheit gibt's zwar, aber nur in einem vorgegebenen Rahmen und das kann einen schon stressen. Und was Neues meistern, also Mastery-Erlebnisse, das kommt definitiv zu kurz. Dabei zeigt die Forschung, gerade das macht den Unterschied. Klingt vielleicht widersprüchlich, aber etwas Neues lernen, eine kleine Herausforderung meistern, das bringt meist mehr Erholung als der dritte Tag am Pool. Das heißt, wenn Sie All-Inclusive buchen, dann brechen Sie zwischendrin mal aus. Verbringen Sie Zeit ohne alle anderen, machen Sie einen Kochkurs, einen Tauchschein, eine knifflige Wanderung oder irgendwas in der Richtung. Dann wirkt der gesamte Urlaub nochmal ganz anders auf Sie. Aber wie kommen wir jetzt eigentlich in den Urlaub? Häufig mit dem Flugzeug. Dass das schädlich fürs Klima ist, wissen wir alle. Aber vielleicht nicht, an welchen 3 spannenden Lösungen die Forschung derzeit arbeitet.
9: Nummer 1. Formationsflug. Zugvögel beherrschen es perfekt. Das Fliegen in V-Formation, um Energie zu sparen. Und genau das könnte in Zukunft auch bei Flugzeugen funktionieren. Die Idee. Wie die Vögel leicht versetzt auf derselben Route fliegen und so den Windschatten und den Luftstrom des Vorgängers nutzen. Das hintere Flugzeug surft dabei quasi auf dem Luftwirbel des vorderen und spart so 5-10% Treibstoff, gar nicht mal wenig. Und es gab sogar schon erste Versuche über dem Atlantik. Die verliefen vielversprechend, aber für den Einsatz im Flugalltag gibt es noch Hürden. Die Flugzeuge müssen exakt aufeinander abgestimmt sein, die Routen müssen passen und die Piloten viel Feingefühl zeigen. Nummer 2. Weniger Kondensstreifen. Diese zarten weißen Linien am Himmel sehen harmlos aus, sind es aber nicht. Sie entstehen, wenn heiße Abgase aus dem Flugzeug auf kalte Luft treffen. Die Kondensstreifen können wie eine dünne Wolkenschicht wirken. Die Folge? Sonnenlicht kommt rein, aber die Wärme nachts schlecht wieder raus. Ein bisschen wie im Gewächshaus. Schätzungen zufolge sind Kondensstreifen ähnlich klimaschädlich wie der CO2-Ausstoß der Flugzeuge. Die gute Nachricht? Schon kleine Änderungen an Flugroute oder Höhe können das Problem deutlich reduzieren. Ein paar hundert Meter höher oder tiefer und die Spur verschwindet. Nummer 3. Treibstoff aus Müll und Pflanzen. Dieser Pilot steuert sein Kleinflugzeug mitten im Abgasstrahl eines großen Fliegers für die Forschung. Denn der vor ihm fliegende Airbus hat etwas ganz Besonderes im Tank. Nachhaltigen Kraftstoff, hergestellt aus Pflanzenresten, Müll und erneuerbaren Rohstoffen. In der Produktion spart das zwischen 50% und 80% CO2 ein und ist auch gemischt mit fossilem Kerosin nutzbar. Ein echter Fortschritt also. Aber der nachhaltige Sprit ist knapp und ist 3 bis 5 Mal so teuer wie Kerosin. Noch, denn an weiteren Verbesserungen wird weltweit intensiv geforscht.
2: Ich lieb's ja, wenn bei Studien was völlig anderes herauskommt als im Vorfeld gedacht. Wie zum Beispiel bei einer Herzstudie aus Finnland. Da ging es eigentlich um ein Therapieprogramm, aber am Ende kam eine erstaunliche Erkenntnis über Urlaub heraus. Die Studie hat rund 1200 Geschäftsmänner aus Helsinki betrachtet. Die hatten alle ein erhöhtes Risiko für Herzerkrankungen. Die Hälfte der Männer bekam ein Programm aus Bewegung, Ernährungstipps und Medikamenten, zum Beispiel gegen Bluthochdruck. Und das half auch kurzfristig, die Blutwerte wurden besser, aber als die Forschenden die Daten über 40 Jahre verfolgten, tauchte ein Muster auf, mit dem niemand gerechnet hatte. Der entscheidende Faktor für das Sterberisiko der Teilnehmer war weder das Medikament noch das Training, sondern der Urlaub, also zu wenig Urlaub. Wer weniger als 3 Wochen im Jahr Urlaub machte, hatte ein deutlich höheres Sterberisiko, wohlgemerkt trotz gesunder Lebensweise. Urlaub ist also wissenschaftlich erwiesen extrem wichtig. Er senkt chronischen Stress, bremst Entzündungsprozesse und kann so tatsächlich das Leben verlängern. Und was wäre eigentlich, wenn wir mit unserem Urlaub nicht nur uns selbst, sondern auch unserer Umwelt etwas Gutes tun könnten?
14: Zunächst mal ist Reisen etwas Schönes. Es ist egal, wo man hinreist, ob man jetzt hier direkt in der Region reist, ob man in Deutschland reist oder international. Reisen ist etwas Schönes. Es bildet, es bringt uns Menschen gegenseitig näher. Nachhaltiges Reisen ist zwar nicht einfach, aber jeder Reisende kann Dinge tun, die tatsächlich einen Unterschied machen. Mein Name ist Dirk Reiser. Ich bin Dozent an der Hochschule Rhein-Waal-Kleve und ich beschäftige mich insbesondere viel damit, wie Menschen reisen, warum sie reisen und wie sie nachhaltiger reisen können.
1: Was bedeutet nachhaltiges Reisen?
14: Also zunächst mal muss man ja die komplette Reise betrachten. In vielen Fällen ist nur ein Teil der Reise nachhaltig und nicht ein anderer. Beispielsweise die Reise zu einem Öko-Hotel in Neuseeland ist natürlich toll, aber die Anreise nach Neuseeland ist in keinem Fall als nachhaltig zu sehen.
1: Wie nachhaltig reisen wir bereits?
14: Generell muss man sagen, viele Menschen wissen, was nachhaltiges Reisen sein könnte, aber sie verhalten sich nicht dementsprechend. Das heißt beispielsweise, mehr als die Hälfte der Deutschen wollen nachhaltig reisen, aber im Endeffekt wirklich tun, ist es eine geringe Prozentzahl, die unter einem Zehntel ist.
1: Wann wird Tourismus zum Problem?
14: Das ist auch sicherlich eines der Grundprobleme, das wir haben, ist, dass jede Umwelt, jede soziale, jede ökologische Umwelt unterschiedlich ist. Das heißt, die Umwelten reagieren anders auf verschiedene Touristenzahlen. Aber man kann es natürlich feststellen, wenn zum Beispiel Tiere und Pflanzen verschwinden. Das heißt, der Einfluss auf die Natur zu hoch ist. Wenn Menschen sich ausgegrenzt fühlen aus ihrer eigenen Gesellschaft und auch demonstrieren dagegen. Wenn Mietkosten so steigen, dass sich Familien es gar nicht mehr leisten können, dort an den Hauptorten zu leben. Also das sind sicherlich so sehr, sehr große Warnsignale.
1: Welche Rolle spielt dabei Social Media?
14: Social Media, insbesondere über Influencer, haben natürlich tatsächlich einen großen Einfluss darauf, wo wir hinfahren und was wir fotografieren. Dadurch entstehen Drucksituationen auf Orten, die in vielen Fällen diese Probleme überhaupt gar nicht hatten. Ein Beispiel ist Hallstatt in Österreich, ein Ort, der insbesondere von Tagestouristen besucht wird. Das heißt, viele Asiaten insbesondere haben Hallstatt im Fernsehen gesehen. Für die ist das so typisch Österreich und deswegen kommen viele, viele dahin. Und das heißt, dieser Hype ist auch entstanden durch Social Media, durch Bilder, die dort tatsächlich dargestellt wurden.
1: Was sind die wichtigsten Hebel für nachhaltiges Reisen?
14: Also der größte Hebel, wo zum Beispiel die meisten CO2-Emissionen kreiert werden, ist natürlich die Mobilität. Das heißt, wie komme ich zum Ort meines Urlaubes? Und die CO2-Emissionen zum Beispiel eines Fluges nach Sydney ist 11 Tonnen. Das heißt, was immer ich vor Ort mache, das wird kaum noch aufzufangen sein. Zur gleichen Zeit, Mobilität betrifft natürlich auch die Mobilität vor Ort. Das heißt, benutze ich öffentlichen Nahverkehr oder benutze ich diesen nicht? Ein weiterer Punkt ist natürlich, wie oft ich verreise. und wie lange ich bleibe. Das heißt, viele kurze Reisen zu machen, ist natürlich umweltumfreundlicher, als eine große Reise zu machen. Als Beispiel, wenn ich 7-mal für 2 Tage nach Mallorca fliege, kreiere ich 7-mal so viele Emissionen, wie wenn ich 1-mal für 14 Tage fliege. Ein wichtiger Punkt ist auch, wie wir uns vor Ort verhalten und wie wir unser Geld ausgeben. Das heißt, hat die lokale Ökonomie einen Vorteil von dem Tourismus und insbesondere die lokale Bevölkerung, nutzt es denen was? Geben wir unser Geld eher in lokalen Geschäften aus oder in großen Ketten, bei denen die lokale Bevölkerung sehr häufig wenig Nutzen hat?
1: Kann Tourismus auch positive Effekte haben?
14: Tourismus hat natürlich auch sehr viele positive Aspekte. Das reicht vom Einkommen, das kreiert wird. Dadurch bleiben beispielsweise junge Menschen in dörflichen Regionen, die sonst vielleicht abwandern würden. Umwelt wird geschützt, das heißt Nationalparks entstehen, weil sie als touristisches Potenzial gesehen werden. Ein Land, das sehr stark davon profitiert hat, dass Tourismus dort stattfindet, ist Costa Rica. Also Costa Rica hat vor Jahrzehnten schon die Armee abgeschafft, hat das Geld in andere Dinge investiert, Aufforstung und Ähnliches, um Touristen in die Ort zu bringen. Costa Rica ist heute das stabilste Land Zentralamerikas und gilt als die Schweiz der Region.
1: Worauf sollten Reisende achten?
14: Also es fängt natürlich schon bei der Planung an, wenn ich nachhaltig reisen möchte. Wie komme ich zu diesem Ort? Was mache ich vor Ort? Wenn man eine Mittelstreckereise macht, sollte man über eine Woche bleiben. Wenn man eine längere Strecke reist, mindestens 2 Wochen. Also man sollte da auch sagen, je länger, umso besser. Ich würde darauf achten, hat das Hotel oder die Unterkunft eine Zertifizierung oder nicht. Vor Ort kann man dann auch darauf achten, wo gebe ich mein Geld aus? Das heißt, dass die Gelder in der Region bleiben und nicht aus der Region ausfließen.
1: Muss nachhaltiges Reisen immer teurer sein?
14: Also viele Menschen gehen natürlich davon aus, dass nachhaltiges Reisen teurer ist. Und in manchen Fällen ist das auch so. Denn wenn wir nachhaltige Produkte anbieten, sind die zum Beispiel häufig nicht in Masse gekauft, sondern kleinere Produktionslinien, kleinere oder Anbaumöglichkeiten, die eher biologisch sind. Auf der anderen Seite ist es aber auch durchaus so, dass beispielsweise eine nachhaltige Reise mit dem Fahrrad irgendwohin nicht teurer ist, als wenn ich mit dem Auto irgendwohin fahre.
1: Was ist Ihnen besonders wichtig?
14: Das erste ist, Reisen ist ein Erlebnis und ist etwas Tolles und etwas Schönes. Das zweite ist, dass wir sicherlich trotzdem eine gewisse Verantwortung haben, sowohl den Menschen gegenüber, die wir bereisen oder die wir besuchen, genauso wie gegenüber der Umwelt. Und der dritte Punkt ist, dass wir uns nicht schlecht fühlen sollen, wenn wir reisen, sondern einfach versuchen sollen, unsere Reise so nachhaltig wie möglich zu machen und dadurch ein tolles Erlebnis zu haben.
2: Worum geht's beim Urlaub eigentlich wirklich? Überraschung, es ist nicht die Erholung danach, die hält leider nur kurz an, im Schnitt etwa eine Woche, sondern es ist die Vorfreude im Vorhinein. Die kann sogar schon Monate vor der Abreise beginnen. Also natürlich nur, wenn der Urlaub schon gebucht ist. Unser Gehirn freut sich dann auf etwas Schönes und das fühlt sich fast so gut an, als wären wir schon da. Allein der Klick auf Jetzt buchen kann gegen Stress helfen. Das kennen Sie vielleicht. Neben der Vorfreude ist aber auch eine clevere Urlaubsplanung entscheidend, um die Erholungszeit zu maximieren. Und dazu haben wir 4 Tipps. Nummer 1. Machen Sie viele kurze Urlaube statt einen langen. Das ist sehr sinnvoll, sagt die Wissenschaft. Denn viel Vorfreude, viele neue Eindrücke über das Jahr verteilt, bringen regelmäßig Erholungseffekte. Und das hat über die Jahre gesundheitliche Vorteile. Zweitens, starten Sie kurz vor der Abreise nicht noch ein großes Projekt, das Ihnen im Urlaub Kopfzerbrechen bereitet und hinterher nur Stress bedeutet. Drittens, planen Sie einen Tag Puffer ein, wenn Sie zurückkommen. Wer abends aus dem Flieger steigt und morgens direkt wieder ran muss, der wird vom Alltag überrollt. Und viertens, fangen Sie, wenn es geht, nicht am Montag wieder mit der Arbeit an, sondern lieber in der Mitte der Woche. Dann ist bald wieder Wochenende. Aber was eigentlich tun, wenn Reisen keine Glücksgefühle auslöst, sondern Panik wegen Flugangst? Kann man die loswerden?
15: Es ist Montagabend am Frankfurter Flughafen. Chantal wartet bis zuletzt. Jetzt muss sie einsteigen. In 20 Minuten startet die Maschine nach Windhoek.
16: Nein, warte, machen Sie schon zu.
17: Wir machen gleich so.
15: Wird Chantal ihre Angst überwinden?
16: Ich weiß noch nicht, ob ich mitfliege.
18: Das
5: Schlimmste, was ich denke, wenn ich da einsteige, starten wir, es macht Peng. Oder wir sind mitten in der Luft, es macht Peng oder wir stürzen ab. Jetzt steigst du in den Tod. Du bringst dich jetzt gerade quasi selber um, nur weil du irgendwas erleben willst.
15: In Namibia will Chantal zur Hochzeit von guten Freunden. Und danach in Afrika noch 2 Wochen Urlaub machen. Mit Rundreise und Safari. Den Flug nach Namibia hat sie vor 5 Monaten gebucht. Heute um 21.55 Uhr ist der Abflug. Packen am selben Tag.
5: Kurz vorher wird der Koffer schnell gepackt, damit ich nicht schon Wochen vorher anfange, Panik zu kriegen.
15: Chantals Flugangst zeigt sich durch Herzrasen, Schlafstörungen und Panikattacken. In Umfragen von mehreren tausend Befragten geben etwa 16% in Deutschland an, unter Flugangst zu leiden. Etwa 22% spüren Unbehagen beim Fliegen. Aber nur etwa 2,5% haben eine diagnostizierte Flugangst. Bei vielen wird die Flugangst durch Turbulenzen, also einen äußeren Reiz, ausgelöst. Für andere sind innere Reize, wie Unwohlsein in der engen Kabine, ausschlaggebend. Dann kann eine Angstspirale einsetzen. Nämlich dann, wenn das Gehirn blitzschnell, ohne nachzudenken, einen Anfangsreiz als Gefahr deutet. Das Emotionszentrum im Gehirn setzt eine körperliche Angstreaktion in Gang. Die Symptome sind Herzrasen, Angstschweiß oder Übelkeit. Damit lernen Gehirn und Körper auch, wie sie in Zukunft auf ähnliche Situationen reagieren werden. Und Betroffene bekommen so zusätzlich Angst davor, ihre Angstreaktionen erneut durchleben zu müssen. Einige haben sogar Angst vor der Angst und versuchen, alles zu vermeiden, was neue Flugangst auslösen könnte. Alles beginnt 2004. Da ist Chantal 15 und zieht mit ihren Eltern und ihrem Bruder nach Washington D.C. Im Sommer 2009, zurück in Deutschland, passiert es.
5: Auf dem Rückflug hatten wir richtig, richtig furchtbare Turbulenzen. Wir sind hin und her gewackelt, richtig tief gefallen. Wir sind dann zwar sicher gelandet, aber mit Eskorte von Feuerwehr. Und dann sind hier die Sanitäter reingekommen. Und ich bin aus diesem Ding wirklich nur noch, ich muss hier raus. Und dann habe ich gesagt, so, ich fliege nicht mehr.
15: 4 Jahre lang fliegt Chantal tatsächlich nicht mehr. Im Herbst 2024 wird Chantal zur Hochzeit nach Namibia eingeladen. Jetzt fasst sie einen Entschluss. Eine Hypnosetherapie soll ihr helfen. Psychotherapeutin Marina Gardini ist spezialisiert auf Hypnosetherapie. Doch bevor Chantal hypnotisiert wird, führt sie mit der Psychologin ein langes Vorgespräch.
5: Auch ein wichtiger Punkt war, im Vorgespräch so einen Leitsatz sich zu machen. Mein Satz war, ich werde einsteigen, mich wohlfühlen und ankommen. Also das ist dieses, ich steige auch wieder aus, mehr in den Fokus zu nehmen.
15: Das ist halt auch eine Chantal filmt für uns mit dem Handy ihre 3. Sitzung. Dabei lernt sie bestimmte Atemübungen und geht gedanklich auf Reisen.
18: Entsteht das noch? Lass es ruhig einfach so zu, wie es ist.
15: Dafür wird sie in Trance versetzt und soll sich einen Ort vorstellen, an dem sie sich wohlfühlt. Mit Hilfe der Hypnose bringt die Therapeutin sie dazu, ihre Flugangst zu durchleben und mit der Angst umzugehen. Es ist Ende März 2025. Die Hypnosetherapie beeinflusst Chantals innere Bilder und Vorstellungen und hilft, Ängste zu verarbeiten. Dadurch lernt sie, mit der Furcht und körperlichen Reaktionen besser umzugehen. Bekannter ist die sogenannte kognitive Verhaltenstherapie. Dabei setzen sich Betroffene bewusst mit der Wahrnehmung und Bewertung ihrer Angst auseinander. Vor allem körperliche Reaktionen und Empfindungen sollen sie bewusst wahrnehmen. Danach sollen sie ihre Bewertungen überprüfen, irrationale Einstellungen korrigieren und automatische Gedankenprozesse unterbrechen, damit die Angst nicht immer wieder in Gang gesetzt wird. Heute ist es soweit. Hier trifft sie ihre Freundin Dani. Die beiden kennen sich über ihre gemeinsamen Freunde, die in Namibia heiraten werden. In 5,5 Stunden startet der Flug.
5: Das Gute ist, wenn ich mich jetzt, sollte ich doch eine Tablette nehmen, habe ich jemanden, der auf mich aufpasst. Aber mir ist bestimmt ganz schrecklich.
19: Nein, überhaupt nicht.
15: Nach etwas über einer Stunde Fahrt kommen Chantal und Dani pünktlich am Flughafen Frankfurt an. In 2,5 Stunden geht der Flieger nach Windhoek.
20: Guten Abend.
5: Guten Abend.
19: Hallo.
5: Windhoek.
20: Mhm.
0: Von Außenstehenden wird eine Panikattacke oft gar nicht wahrgenommen. Chantal wendet an, was sie in der Hypnose gelernt hat. Langsam ausatmen, tief in den Bauch einatmen.
21: Geht's dir gut? Mhm. Mal sehen, willst du was Wasser haben?
22: Nee, ich muss gerade irgendwie, die Gedanken müssen weg. Die müssen nur weiter.
0: Eine typische Panikattacke, wie sie Chantal hat, dauert meist nur ein paar Minuten.
22: Nicht alles. Und mir kamen die Tränen. Innerlich so ein bisschen. Das jetzt wird so langsam real. Es geht los, ne?
0: Im Security-Bereich darf nicht gefilmt werden. Nach der Schranke wird Dani übernehmen mit dem Handy. Den Sicherheitscheck passieren die beiden ohne große Kontrollen. Zum ersten Mal sieht Chantal das Flugzeug, ein Airbus A330. Noch 47 Minuten bis zum Abflug.
22: Ich merke, dass ich gerade eigentlich gar nicht mehr will.

0: 23 Minuten bis zum Abflug. Fast alle der rund 270 Passagiere sind bereits an Bord. Letzter Aufruf zum Boarding.
1: Ich muss ja. Es hilft ja nichts. Ich komme zu Hause an. Ich komme zu Hause an. Ich komme jetzt zurück. Ich komme zu Hause an. Aber das ist immer so. Und kriegt das hin. Warte, machen Sie schon zu.
2: Wir machen gleich so.
3: Zwei Links bitte noch nicht zu machen, ja?
1: Ja. Bitte noch nicht, bitte noch nicht.
2: Aber leider, Sie können hier nicht stehen, wenn wir die Tür zu machen.
1: Ich weiß noch nicht, ob ich mitfliege.
2: Ja, alles gut. Gucken Sie mal selbst. Versuchen Sie erstmal auf Sitz zu kommen. Die Tür bleiben erstmal. Und falls Sie sich dagegen entschließen, werden Sie schon. Aber versuchen Sie, es wird wirklich alles gut. Trink mal Wasser. Bitte schön.
0: Noch 10 Minuten bis zum geplanten Start.
1: Ich stand noch drin und dachte, das war so ein richtiger Zwiespalt. Und war so hin und her, was mache ich jetzt, was mache ich jetzt? Ich möchte hier eigentlich gerade nicht drin sein, ich möchte hier raus. Das kannst du ja nicht einfach aussteigen, das ist relativ peinlich, wenn du jetzt hier einfach abbrichst. Innerlich wollte ich aber nur da raus. Und dann haben sie die Tür einfach zugemacht. Die Jungs hat ja, die Tür bleibt auf und dann haben wir die Tür zu.
0: Nach 10 Stunden und 25 Minuten ist Namibia in Sicht.
1: Chantal, wir sind jetzt gelandet.
0: Chantal hat es geschafft. Einen Langstreckenflug nach Afrika trotz Flugangst.
1: Also ich bin noch ziemlich kaputt und fertig, aber es ist auf jeden Fall schön und der Flug war gut.
0: Ihr Fazit?
1: Es geht nicht alles von jetzt auf gleich, sondern dass auch das so ein Weg ist, Angst zu verlieren. Es ist nicht, man nimmt eine Tablette und der Schmerz ist weg, sondern du musst halt auch die Angst, gegen die Angst was tun, die behandeln und das dauert halt auch ein bisschen. Wer weiß, wo es als nächstes wieder hingeht. Ich werde es auf jeden Fall versuchen.
4: Reisen können ja ziemlich verrückt und vor allem anstrengend sein. Hotel geschlossen, Flug verpasst oder gestrichen, umdisponiert und ganz woanders gelandet. Klingt nicht gerade nach Erholung. Aber auch wenn in dem Moment alles furchtbar erscheint, wenn Sie wieder zu Hause sind, werden Sie noch lange von dieser Herausforderung erzählen. Das liegt daran, dass unser Gehirn Erinnerungen auch nach emotionaler Intensität speichert. Erlebnisse mit starken Emotionen stechen heraus. In der Forschung nennt man das saliente Erlebnisse. Solche emotional intensiven, salienten Tage schaffen also dauerhafte Erinnerungen. Die anderen verblassen dagegen. Wie können wir das nutzen? Studien zeigen, dass solche emotionalen Tage vor allem von unserem Gehirn noch mal stärker gewichtet werden, wenn sie eher am Ende einer Reise stattfinden. Für Sie heißt das, beenden Sie Ihren Urlaub mit einem Paukenschlag. Planen Sie also was Außergewöhnliches für das Ende ein. Dann stehen die Chancen gut, dass der Urlaub zu einer besonders intensiven, schönen Erinnerung wird. Dazu gehört natürlich auch, dass Sie gesund durch den Urlaub kommen. Auch dafür haben wir Tipps.
5: Urlaub. Endlich abschalten. Sonne, Meer, raus aus dem Alltag. Genau so soll es sein.

0: Und dann passiert das, was niemand will. Eine Erkältung, Kreislaufprobleme, der Magen spielt nicht mit. Kann man das vermeiden? Oft ja. Und das beginnt schon vor der Reise. Flug und Hotel sind schnell gebucht. Aber an die Gesundheit denken viele dabei nicht. Reisemediziner Michael Nürnberg berät Menschen vor Fernreisen. Erster Schritt, der Blick in den Impfpass. Sind Tetanus, Diphtherie und Masernimpfung aktuell? Super. Je nach Reiseziel empfehlen sich weitere. Neu ist zum Beispiel eine Impfung gegen das Chikungunya-Fieber.
1: Typische Symptomatik sind Fieber, Ausschlag, starke Muskel- und insbesondere Gliederschmerzen. Die Gliederschmerzen führen dazu, dass die Menschen eher gebückt gehen, weil es so weh tut.
0: Die ursprüngliche Tropenkrankheit breitet sich aus. Übertragen durch Mücken auch in beliebten Urlaubsregionen Südeuropas. Vorbereitung heißt also wissen, was einen erwartet. Und die Reiseapotheke dabei haben. Sonnencreme, Mückenschutz, persönliche Medikamente. Noch was?
1: Das Wichtigste für die Reiseapotheke ist immer das Fieberthermometer. So banal es klingt. Fieber ist ein Warnzeichen in tropischen, subtropischen Regionen.
0: Gut vorbereitet geht's los. Nur der Körper reist nicht immer so schnell wie wir. Thema Jetlag. Fliegen wir über mehrere Zeitzonen, stellt sich die innere Uhr nicht automatisch um und bleibt erstmal im alten Rhythmus. Das Ergebnis? Müdigkeit zur falschen Zeit. Hans-Christian Gunga erforscht, wie die innere Uhr des Körpers Hormone, Körpertemperatur und Stoffwechsel steuert. Wie schnell kann sich der Körper umstellen?
2: Man rechnet so damit, dass ungefähr pro Stunde Zeitverschiebung wir auch einen Tag immerhin, also 24 Stunden brauchen, um uns entsprechend anzupassen. Heißt also, wenn Sie 6-7 Stunden Zeitverschiebung haben beim interkontinentalen Flug, dann brauchen Sie 6-7 Tage, 8 Tage, um sich anzupassen.
0: Was hilft? Möglichst schnell im neuen Rhythmus leben. Raus ins Tageslicht, bewegen, essen, schlafen, nach Ortszeit. So versteht der Körper schneller, wir sind angekommen. Ein wenig trainieren können wir die innere Uhr, indem wir einige Tage vor dem Flug den Schlafrhythmus schon langsam an die neue Zeit anpassen. Ganz vermeiden lässt sich Jetlag aber nicht. Und dann ist er da. Der erste richtige Urlaubsabend. Die Sonne sinkt ins Meer, das Essen steht auf dem Tisch. Aber der Magen spielt nicht mit. Denn unser Darm liebt Gewohntes. Kommt plötzlich etwas Neues dazu, reagiert er empfindlich. Die Folge? Reisedurchfall. Einer der häufigsten Gründe, warum Urlauber krank werden. Deshalb exotische Speisen langsam ausprobieren. Und ein paar Hygieneregeln einhalten.
1: Wenn ich in tropischen oder subtropischen Regionen sind Hygienebedingungen oft geringer als hier bei uns. Sprich, adäquate Trinkwasser- und Lebensmittelbedingungen sind das A und O. Ein einfacher Merkspruch ist peel it, cook it or leave it. Schälen, kochen, sein lassen. Mit Streetfood, Salat und gerade auch Eiswürfeln in Getränken sollte man immer vorsichtig sein.
0: Und wenn der Magen doch mal streikt, viel trinken, Ruhe und leichte Kost helfen oft am besten. In den meisten Fällen regelt der Körper das dann selbst und wir sind bald wieder in Urlaubslaune. Und wenn wieder alles passt, geht es raus. Die Urlaubsregion entdecken, was erleben. Wäre da nur nicht diese Reiseübelkeit unterwegs? Woher kommt die eigentlich? Und was kann man dagegen tun? Im Auto oder auch im Flieger besser nicht lesen oder aufs Handy schauen. Denn dann bekommt unser Gehirn unterschiedliche Informationen. Die Augen sagen, alles ruhig. Das Gleichgewichtsorgan im Innenohr meldet Bewegung. Zwei widersprüchliche Signale.
2: Dann kann es leicht zu Störungen in der Sehoptik und Gleichgewichtsorgan kommen. Und das nimmt der Körper offensichtlich als Warnsignal wahr und sagt, raus mit dem Zeug.
0: Was hilft? Der Blick hinaus zum Horizont oder auf einen festen Punkt in der Ferne konzentrieren. So gleichen sich die Informationen von Auge und Gleichgewichtssinn wieder an. Auch Medikamente können helfen. Oder ein einfaches Hausmittel, Ingwer, etwa eine Stunde vor der Fahrt eingenommen, kann er Übelkeit lindern. Und dann ist da ja noch das, worauf sich viele eigentlich am meisten freuen. Sonne, Sommer, Wärme. Genau deshalb fahren viele in den Urlaub. Doch extreme Hitze ist für den Körper eine echte Herausforderung.
2: Durch den Klimawandel sind jetzt Zonen in Südeuropa wesentlich wärmer schon. Da haben sie in den Sommermonaten jetzt 28, 30, 35 Grad.
0: Der Körper versucht ständig, sich zu kühlen. Wir schwitzen und verlieren dabei viel Flüssigkeit. In Extremfällen mehrere Liter am Tag. Gleichzeitig wird mehr Blut in die Haut geleitet, die Gefäße weiten sich, der Blutdruck sinkt. Das bedeutet weniger Sauerstoff für Muskeln, Herz und Gehirn. Die Folge: Schwindel, Erschöpfung, im Extremfall ein Hitzekollaps. All das nimmt immer mehr zu.

0: Antwerpen. Eine tolle Stadt in Belgien mit viel Geschichte und Kultur. Aber Sie sehen, die Hotspots, in denen sich sehr viele Touristen aufhalten, konzentrieren sich auf eine sehr kleine Fläche. Ein Grund dafür, dass sich an manchen Orten so viele Menschen tummeln, sind Algorithmen. Das fängt schon beim Reiseziel an. Eine neue Studie zeigt, mehr als die Hälfte der deutschen Urlauber, die regelmäßig Social Media nutzen, wurden bei ihren Reisezielen vom Algorithmus inspiriert. Zum Beispiel durch schöne Aussichten, die man unbedingt fotografieren sollte. Was kann da helfen? Ganz einfach, schauen Sie bei der Urlaubsplanung auch mal abseits der Top-Ergebnisse. Schocken Sie Ihre Suchmaschine und klicken Sie ein paar Seiten weiter. Es gibt ja oft kleine Reiseblogs mit ganz persönlichen Tipps, die sich am Ende als wahrer Schatz herausstellen. Oder fragen Sie die Locals, welche Ihre Lieblingsorte sind. Denn die besten Urlaubsorte sind am Ende nicht die, die sich am besten fotografieren lassen, sondern die, mit denen man sich verbunden fühlt. Also, buchen Sie Ihren Urlaub, auch wenn es nur ein paar Tage sind. Es wird Ihnen gut tun. Gute Reise und bleiben Sie neugierig. Bis zum nächsten Mal hier bei Quarks. Tschüss!
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5: Willkommen im Großstadtdschungel. Genauer im Münchner Stadtteil Obergiesing. Das kleine Stück Wildnis hat Martin Klimesch angelegt. Er ist Anwalt für Erb- und Immobilienrecht mit grünem Daumen. Neben Straßen, Müllcontainern und Trafohäuschen hat Klimesch Blühwiesen gesät und insgesamt 150 Bäume und Sträucher gepflanzt.
6: Das ist aber auch ein seltener Anblick hier. Ein Gärtner mit blauem Anzug.
7: Ja.
6: Was machen Sie hier denn?
7: Das ist hier einfach ein Green City, Grünpartnerschaftsprojekt. Und ich schaue, dass ich ein bisschen was für die Natur, für Schmetterlinge, für Igel und natürlich irgendwo auch für die Menschen tue.
6: Und warum?
7: Ja, wie soll ich sagen? Man erfreut sich ja auch an Natur. Das ist zur harten Arbeit als Anwalt. Es ist einfach ein super schöner Ausgleich. Einfach, dass man ein bisschen abschalten kann, dass man sich an den Lebewesen erfreuen kann. Also es ist einfach Freude, Erholung, einfach Lebensquelle.
6: Ich bin noch ein bisschen frisch. Soll ich hier mal helfen?
7: Ja klar, helfen.
6: Soll ich auch mal ein bisschen buddeln?
7: Ja, auf jeden Fall.
6: Also das Loch muss größer werden,
7: oder? Das muss größer sein.
6: Ah, das ist ja, das sind ja mehr Steine als Erde.
7: Ja, Kraft.

0: Gutes tun macht glücklich, heißt es zumindest. Mal schauen, wie viele glücklichen Menschen ich heute noch begegnen werde. Fest steht jedenfalls, Gutes tun, das ist für rund 27 Millionen Menschen in Deutschland Alltag. Nämlich für die, die sich ehrenamtlich engagieren. Oft ohne großes Aufsehen, aber mit großer Wirkung. In Stationen wollen wir heute wissen, was treibt diese Menschen an, sich für andere einzusetzen mit ihrer Zeit und ihrer Energie? Und was verändert dieses Engagement bei Ihnen selbst, aber im besten Fall auch in unserer Gesellschaft? Wenn Sie sich jetzt hier umschauen, wie viele Stunden stecken hier allein in diesem Grünstreifen?
1: Das müssen, ich sag mal, tausende Stunden sein.
0: Aber warum?
1: Weil ich finde, dass jeder irgendwas tun kann für die Gesellschaft. In dem Fall ist es Naturschutz. Wie gesagt, unsere Arten sterben weg. Aber jede Tätigkeit ist willkommen, ob man da, weiß ich nicht, Nachhilfe, Flüchtlingskinder, ob man bei der Tafel hilft. Ich finde, die Leute sollten sich noch viel mehr engagieren.
0: Machen Sie es für sich, für die Natur oder hier fürs Viertel?
1: Ich würde sagen, es ist wirklich halbe halbe. Ich bin schon der Einstellung, dass wir in einem christlichen Land, dass jeder was auch wirklich beitragen können sollte. Wir sind ja keine Affen, die der größten Banane nachjagen. Und wie gesagt, jeder kann irgendwie nicht nur an sich denken, sondern auch an andere. Und es geht darum zu machen. Einfach dieses Machen, das ist, glaube ich, das Entscheidende.
0: Also mich haben Sie schon mal mitgerissen.
1: Das freut mich, super.
0: Ui, was ist das da?
1: Das sind Esskastanien.
0: Boah, hoffentlich kommen die hier überhaupt ans Licht.
1: Ich glaube, die Frage ist eher in 50 Jahren, ob wir dann einen 40-Meter-Baum haben.
0: Und hier ist das Gemüsebeet.
1: Das ist

0: Kein Gemüse, das ist ein Hochbeet, aber speziell insektenfreundliche Pflanzen, zum Beispiel hier das Herzgespann. Da war also die seltene Gartenwollbiene dran und die haben so am Schwanz so einen kleinen Zacken und ja. Die hauen die eine, geben die eine mit.
1: Wirklich?
0: Also die patrouillieren da richtig. Ja.
1: Faszinierend.
0: Lauter insektenfreundliches Zeug hier.
1: Salbei.
0: Und Natternkopf war da, war abgeblüht.
1: Jetzt höre ich die Grillen auch wieder.
0: Die Natur kehrt voll zurück, wenn man ihr wieder Raum gibt. Man hört wirklich dieses Zirpen wie mit am Mittelmeer. Das gab es hier, wie gesagt, Jahrzehnte nicht mehr.
2: Und dann hat Martin Klimesch auch noch zwei Bänke aufstellen lassen. Auch dafür hat er Zeit und Engagement eingesetzt.
3: Auch wenn Gutes tun glücklich macht, die Zeit dafür muss man sich erst mal nehmen. Oft neben Familie und Fulltime-Job. Warum engagieren sich trotzdem so viele Menschen in einem Ehrenamt?
4: Am Wochenende war hier im Trostberger Club Beach Party. 8 Tonnen Sand hat Bernd Kamann schon weggeschafft. Jetzt geht's um die letzten Kilo. Eigentlich ist sein Musikclub in Trostberg jetzt in der Sommerpause. Betreiber Bernd Kamann legt sich aber nicht in die Sonne. An die 60 Stunden hat eine durchschnittliche Arbeitswoche bei ihm. Knapp 40 davon allein am Wochenende, wenn seine 3 Clubs geöffnet sind. Und dennoch nimmt er sich regelmäßig Zeit für seine zweite Aufgabe. Kamann ist Nothelfer, ehrenamtlich.
5: Der kommt jetzt in die Ukraine, und zwar in ein Krankenhaus. Den Namen der Stadt kann ich nicht aussprechen. Der ist aber relativ weg von der Front.
4: Der 61-Jährige bringt in seiner Freizeit Hilfsgüter in Entwicklungsländer und Krisengebiete. Seit den 90er Jahren regelmäßig nach Afrika, später an die EU-Außengrenzen.
5: Das ist jetzt der LKW, mit dem wir unseren ersten Transport gemacht haben. Und wir haben eigentlich, also da haben wir nicht damit gerechnet, was das für Ausmaße annimmt, ne, und wie die Situation da ist. Der war dann immer wieder im Einsatz, ist ja jetzt noch im Einsatz, war der Beginn von dieser ganzen Bosnien-Aktion.
4: Frühjahr 2020. Die Welt ist im Lockdown. Die Clubs sind geschlossen und Bernd Kamann nutzt die Zeit, um Spenden zu sammeln für Geflüchtete, die in Bosnien an der Grenze festsitzen. Eigentlich geplant als einmalige Aktion. Mit dem Elend vor Ort hat der Clubbetreiber nicht gerechnet.
5: Da hat es brutal gedrängt. Da sind wir an einer Bushaltestelle gestanden. Neben den Bushaltestellen hauptsächlich Ruinen, die halt aus dem Bosnienkrieg übrig geblieben sind, nicht mehr aufgebaut worden sind. Und da waren halt zig Familien mit Kindern. Und na, da ist halt ein Papa gestanden und hat halt irgendwie einen Einjährigen in einer Plastiktüte eingewickelt gehabt. Und der hat halt nichts drunter gehabt. Das war halt so ein gelber Müllsack. Ja, so, na, der gelbe Sack halt, genau. Das war eigentlich der Punkt, wo wir gesagt haben, oder wo ich halt gewusst habe, das kann es jetzt nicht bei diesem einmaligen Trip belassen. Da musst du was machen.
4: Immer wieder versuchen die Geflüchteten, in die EU zu kommen und dort einen Asylantrag zu stellen und scheitern. Die Migranten nennen diese Einreiseversuche Game, Spiel. Die Grenzbeamten schicken sie zurück nach Bosnien. Bernd Kamann lassen die Bilder nicht los.
5: Nach Berlin ist es weiter. Und eigentlich ist es vor der Haustür. Und dann, ja, das ist. Das kann man so nicht stehen lassen. Und das, glaube ich, das taten auch zig andere Leute, die vielleicht auch nicht so, was weiß ich, freundlich gesonnen sind gegenüber Migranten, die im Endeffekt auf der Flucht sind. Aber wenn du vor dem stehst und da hast du es mit Kindern zum Tor, dann kommst du gar nicht aus. Bin ich mir sicher.
4: Das will er auch den Leuten zeigen, die für die Aktionen spenden. Ein Kamerateam begleitet ihn auf den Fahrten. Daraus entsteht ein Dokumentarfilm. Mit Freunden gründet der Clubbesitzer den Verein Lautlos e.V., sammelt weiter Spenden, repariert einen Allradsprinter, um Lebensmittel vor Ort zu verteilen.
5: Also wenn du älter bist, weil die Polizisten haben die ziemlich viel Respekt vor dir. Also junge Leute, die halt irgendwie 20 sind und da irgendwie helfen mögen, die haben halt bei der bosnischen Polizei im Endeffekt eigentlich keinen so einen guten Stand. Als wenn du irgendwie, naja, älter bist, in Arbeitslosen aussteigst und sagst, was habt ihr jetzt da dagegen, wenn ich denen was zum Essen bringe? Das ist ja gescheiter, als wenn sie es irgendwo stehen. Da irgendwas müssten sie machen.
4: Er weiß, dass er am europäischen Asylsystem nichts ändert. Nichts tun ist trotzdem keine Option für ihn.
5: Du kannst dir sagen, du änderst im Großen nichts. Für den, der da gegenübersteht, ändert es sehr wohl was. Zumindest für die nächste Zeit. Wenn es gerade ein Tag ist oder vielleicht 2 oder 3 Tage oder eine Woche oder was auch immer. Da musst du dann deine Erwartungen runterschrauben. Was steht in deiner Möglichkeit und was nicht.
4: ist ein Herzensanliegen, das ihn dazu bewegt, sich in den Krisenregionen der Welt zu engagieren.
5: Also was für mich wichtig ist und so, das ist, und das sollte in jedem bewusst sein, das ist, sind eigentlich immer die Menschen, mit denen was du lebst und nicht was du hast. Also Geld war mir nie besonders wichtig. Das mag zwar irgendwie ganz cool sein, wenn du das hast, so, das ist alles Beiwerk, aber wenn die Leute, was weiß ich, wenn denen was passiert.
4: Drei ihm sehr nahestehende Menschen hat er bei Verkehrsunfällen von einem Tag auf den anderen verloren.
5: Ich sag mir halt schon, was daten die Leute von dir erwarten, dass du jetzt hängen lässt oder dass du weiter magst.
4: Der nächste Transport steht schon. Im Herbst geht es wieder nach Bosnien.
6: Also da sitzen immer die Seniorinnen, hier spielen die Kinder.
2: Die Münchnerin Miriam Worek forscht und engagiert sich seit 10 Jahren für sogenannte dritte Orte. Der Begriff meint Orte, an denen sich Menschen außerhalb des Zuhauses und Arbeitsplatzes begegnen können und damit ein Stück städtisches Leben gestalten.
3: Du steckst da wahnsinnig viel Zeit und Herzblut rein in dieses Projekt. Was treibt dich denn an? Warum machst du das?
6: Ich habe schon immer ein Bewusstsein für diese kleinen, nischigen, informellen, gewachsenen Orte. Und es also beschäftigt mich, wenn sich da was wandelt oder wenn es da auch keine Perspektive gibt vielleicht. Und deshalb finde ich es gut, wenn man diese Orte erinnert, festhält, was es noch gibt und auch schaut, hey, was würde der Stadt gut tun? Also was brauchen wir vielleicht noch?
2: Miriam dokumentiert Orte, die neu entstehen und solche, die es schon lange gibt. Zum Beispiel dieses Atelier in der Münchner Edelweißstraße. Die Kinderbuchautorin und Illustratorin Ruth Feile hat hier einen besonderen Platz für Begegnung geschaffen.
7: Ruth, warum haben Sie sich denn dieses Bankerl vor die Tür gestellt?
8: Das hat sich so ergeben. Es ist entsprungen eigentlich aus dem Bilderbücher. Anbieten und ganz viele Leute, die da mit ihren Kindern vorbeikommen, die wollen dann mal einen Blick reinwerfen. Da habe ich gedacht, es wäre gemütlich. Und dann hat sich das verselbstständigt.
7: Was ist denn jetzt eigentlich per Definition ein dritter Ort?
6: Also man sagt, zu Hause ist der erste Ort, der zweite Ort ist die Verpflichtung, die Arbeit und der dritte ist so alles dazwischen. Wo fühle ich mich wohl, wenn ich frei habe? Oder wo gehe ich hin, wenn ich mit Leuten sprechen will oder für mich sein? Und doch nicht alleine. Das kann eine Bank sein. Für die einen ist es ein kultureller Ort, für die anderen der Stadtpark.
7: Welche Menschen brauchen denn so einen dritten Ort?
6: Also ich glaube, dass jeder von uns einen braucht. Aber vor allem auch Menschen, die wenig Geld haben oder vielleicht auch einsam sind oder Ansprache brauchen.
8: Ich habe hier ganz oft alte Damen, die vorbeigehen mit dem Rollator. Die bleiben nur 3, 4, 5 Minuten stehen und dann tauscht man sich kurz aus. Ich möchte es nicht missen.
7: Was bedeutet es Ihnen, Gutes zu tun für andere?
8: Ich kann da gar nicht wählen. Mir fallen immer gute Sachen ein und es freut mich. Also ich habe Spaß dran. Nachbarschaft gibt es ja immer, aber die Möglichkeiten zu nutzen, die man hat, um aus Nachbarschaft was Schönes zu machen und was Herzliches, ich glaube, das brauchen wir gerade alle ganz dringend. Guck mal, jetzt kommt gerade Nadja, die ist ein Stammgast auf meiner Bank.
7: Wirklich?
8: Ja.
7: Ach, dann schaue ich mal kurz raus.
2: Nadja betreibt das Restaurant gegenüber und genießt es, sich mal kurz auf Ruths Bank auszuruhen und ihr Kochbuch zu studieren. Wenn sie dazu kommt, denn es ergeben sich immer wieder kleine Gespräche.
9: Da bleibt man sehr oft einfach hängen und wie gesagt, die ist so eine kleine Familie hier.
7: Was wäre, wenn es diesen Ort nicht gäbe?
9: Ich glaube, das wäre nicht die Edelweißstraße oder dieser Platz so, wie jetzt ist. Das wäre nicht so schön.
2: So wichtig kann eine kleine Bank sein. Miriam dokumentiert auch Begegnungsorte, die verschwinden, damit sie nicht vergessen werden. Sie steckt eine Menge Zeit und Arbeit in dieses soziale Projekt mit viel ehrenamtlicher Unterstützung. Überhaupt, ohne Ehrenamt würde in unserer Gesellschaft vieles nicht funktionieren.
4: In Feldkirchen-Westerham im Landkreis Rosenheim gab es innerorts lange keine Busverbindung. Jetzt, seit 3,5 Jahren, fährt ein Bus. Voll elektrisch und kostenlos für alle nach Anmeldung.
10: Die häufigsten Gründe sind Einkaufsfahrten und Ortsbesuche.
4: Der Gmorbus wird von der Gemeinde gezahlt, doch gefahren wird er von Ehrenamtlichen. Sonst wäre das Projekt nicht finanzierbar, so argumentiert die Gemeinde. Diese zwei Rentner sind auf den Bus angewiesen, der jeden Werktag vormittags und nachmittags fährt.
11: Wenn es schon einen Gmorbus gibt und der einen umsonst mitnimmt und lauter so freundliche Fahrer wie zum Beispiel den Rupert, dann ist das eigentlich ein Vergnügen.
12: Da kann ich mich anschließen.
4: Ein öffentlicher Personennahverkehr, den es in Feldkirchen-Westerham sonst nicht gäbe. Dank Ehrenamt. Durch freiwilliges Engagement lassen sich Projekte wie ein Bürgerbus schnell und unkompliziert umsetzen. Und sie haben Potenzial. Aus relevanten Ehrenamtsinitiativen entstehen mancherorts tragfähige Strukturen mit hauptamtlichem Personal.
13: Und historisch ist es so, dass das Ehrenamt, weil es einfach auch viel schneller und flexibler ist, oft Lücken entdeckt, dort arbeitet. Und dann werden ehrenamtliche Tätigkeiten tatsächlich übergeführt in ein Hauptamt. Also viele Wohlfahrtsverbände sind aus reinem Ehrenamt entstanden, sind jetzt hauptamtliche Strukturen. Oder auch zum Beispiel die Hospizbewegung, das waren ursprünglich nur Ehrenamtliche. Und dann hat man erkannt, diese Hospizbewegung braucht hauptamtliche Strukturen, da muss man unterstützen. Also ist aus dem Ehrenamt heraus tatsächlich dann auch eine staatliche Aufgabe.

0: Dominik Arzt backt hier ehrenamtlich Brot für die Tafel.
1: Er ist kein Bäcker, aber er bäckt hervorragend. Das ist typisch Ehrenamt, sein Hobby sozusagen zu teilen und Menschen zu verbinden.
0: Ehrenamtliche engagieren sich in fast allen Lebensbereichen. Die meisten im Sport, gefolgt von sozialen Aufgabenfeldern Kultur und Religion. Aber auch im Naturschutz oder etwa beim Rettungsdienst. Auch die Gründe für das Ehrenamt sind vielfältig. Von Hobbys über Weltanschauung bis Berufserfahrung. Um den Gmorbus zu fahren, braucht Rupert Feitelhauser zwar nur einen Führerschein. Er aber bringt sogar Erfahrungen als Chauffeur für einen Münchner Weihbischof mit.
2: Ohne Ehrenamt darf viel nicht passieren. Einfach. Was war denn eine Musikerband ohne Ehrenamtliche? Gab's ja gar nicht. Also. Und das ist auch bayerische Kultur, bayerisches Leben. Und da muss man sich halt auch einbringen. Und das muss man selber vorleben und auch an die Jugend weitergeben.
0: In Branchen wie etwa im Pflegebereich fangen Ehrenamtliche jedoch nicht selten auch den Personalmangel auf. Einige Sozialverbände fordern, dass sie nicht zu Lückenbüßern werden und Hauptamt ersetzen.
3: Natürlich versucht die Politik, das auch gerne mal zur Kostensenkung, das Ehrenamt mehr mit einzubeziehen. Aber aus meiner Sicht darf insbesondere in der sozialen Arbeit das Ehrenamt nicht das Hauptamt bzw. die Kontinuität und die Fachlichkeit ersetzen. Das darf auf keinen Fall passieren und auch nicht zur Kostensenkung. Das Ehrenamt muss frei sein in seiner Wahl und auch in der Wahl der Zeit, die man dafür aufbringen möchte.
0: Die Anzahl der Ehrenamtlichen in Deutschland ist in den vergangenen Jahren leicht zurückgegangen. Damit sich wieder mehr Menschen engagieren, wurde die Ehrenamtspauschale in diesem Jahr erhöht. Eine Aufwandsentschädigung, mit der Ehrenamtliche bis zu 960 Euro im Jahr für ihre Arbeit bekommen. Prozentual ist der Anteil der jungen Freiwilligen höher, auch wenn die Älteren zahlenmäßig die Mehrheit ausmachen. Die Jüngeren suchen aber oft keinen langfristigen Einsatz, sondern eher zeitlich beschränkte Projekte. Plattformen wie Freilich reagieren auf diesen Wandel. Hier kann jede und jeder nach ehrenamtlichen Beschäftigungen suchen, Interessen angeben und auch den zeitlichen Rahmen bestimmen.
4: Es sind ja fast 40%, die sagen, sie können sich's vorstellen, ehrenamtlich tätig zu sein, aber tun's nicht. Und die Frage ist so, was sind die Barrieren? Also zum einen, ich traue mich nicht, weil ich mich vielleicht nicht festlegen möchte. Eben mit Flexibilität. Dann gibt es die anderen, die aber sagen, ich kann es mir finanziell gar nicht leisten. Das natürlich auch, oder aber zeitlich habe ich einfach keinen Spielraum.
0: Diese Barrieren will die Plattform überwinden und passgenauere Angebote schaffen, die ein Engagement ermöglichen. Fragt man Freiwillige nach den Gründen für ihr Ehrenamt, so nennen sie außer Spaß das befriedigende Gefühl, anderen zu helfen.
2: Es kommt so viel Positives zurück. Ja. Also auch in die Gespräche, dann im Bus. Ich bin jeden Tag so froh, dass es euch gibt. Ja. Ohne euch, was war ich? Denn ich kam nicht mehr aus meiner Wohnung raus. Schön, dass es euch gibt. Ja.
5: Auf ihrer Webseite dritteortearchiv.com stellt Miriam auch ganz alltägliche Orte, die aber ebenso Menschen in Kontakt bringen. Zum Beispiel beim Getränkeeinkaufen.
6: Es war mal eine Getränkequelle.
7: Ja. Und wenn so Orte verschwinden, dann bleibt Leere zurück, wie man sieht.
6: Und was ist dein Schritt dann?
7: Also wenn Ort konserviert ist, haben wir diesen Erinnerungsmarker entworfen, wie eine Art Widerstand gegen das Vergessen.
6: Hier in der Getränkequelle hatte Ahmadi immer Zeit für ein Gespräch. Das war so.
7: Da kannst du jetzt auf dritteortearchiv.com gehen und findest die Getränkequelle für immer.
6: Sollen wir machen?
5: Ein Archiv, das auch Geschichten erzählt, die wir sonst nicht hören würden.
7: Hier ist die Getränkequelle.
6: Und jetzt?
7: Klickst du drauf.
6: Getränkequelle. Ach, das ist sogar ein Film?
7: Seit 2 Jahren ist der Ort leer.
5: Etwa die Geschichte von Ahmadi. Nach seiner Flucht aus Afghanistan fand er hier in der Münchner Alpenstraße

0: Ich habe hier kennengelernt mit vielen guten Leuten.
1: Das ist ja quasi wie so ein lebendiges Stadtgedächtnis, oder?
2: Kann man sagen. Also die Idee ist, dass diese interaktive Karte, die du gesehen hast, dass die nie vollständig sein wird, aber wachsen soll. Und vielleicht mal in Kooperation mit anderen Städten oder Gemeinden oder Dörfern.
1: Das wäre so dein Wunsch, dein Traum?
2: Das ist die Idee.
1: Sich für andere einzusetzen, das geht ja in jedem Alter. Viele junge Menschen engagieren sich zum Beispiel im Sportverein. Mehr Zeit bringen oft ältere Menschen mit und vor allem ihren großen Erfahrungsschatz.
3: Ehrenamt an einer Münchner Grundschule. Gabi Horstmann möchte Kindern gewaltlose Kommunikation vermitteln. Einmal wöchentlich engagiert sie sich dafür im Verein Senior Partners in School. Treffen im Schulsekretariat mit ihrer Kollegin Christine Horoschenkow.
4: Hi. Hi, guten Morgen. Du, wir haben ganz gut was zu tun.
3: Die 69-jährige Ärztin im Ruhestand wollte gerne noch eine neue Herausforderung für ihr Leben finden.
4: Ich habe am Ende meiner beruflichen Zeit mir schon überlegt, ich will was machen, entweder für die ganz Kleinen oder für die Älteren. Und dann fiel mir dieses SIS-Konzept vor die Füße und ich wusste sofort, das ist es. Wenn du Kindern was mitgeben kannst auf ihren Weg, dann finde ich das unglaublich positiv und konstruktiv.
3: Gabi kennt die Schule schon seit 4 Jahren. Christine ist neu dabei. Die beiden arbeiten hier als Team. Der Verein Senior Partners in School hat ihnen für ihre Aufgabe eine Mediatorenausbildung ermöglicht. Die beiden sind da, wenn Kinder Konflikte miteinander haben, über die sie sprechen möchten.
5: Hi, komm rein. Hallo, hallo, grüß dich. Schön, dass ihr da seid.
3: Die Teilnahme ist freiwillig.
4: Christine, Frau, wer hat sich denn angemeldet von euch zwei? Warst du das, Milja?
6: Wir beide zusammen.
4: Du bist die?
6: Milja.
4: Okay, und du bist die?
6: Rieger.
4: Ihr wisst ja, dass ihr drüber reden könnt, aber von uns keiner was erfährt. Das ist ganz wichtig. Ganz wichtig. Also hier ist ein Raum, der ist geschützt. Hm? Und dann haben wir noch eine Regel, die auch wichtig ist. Wir hören einander zu. Was manchmal gar nicht so einfach ist, wenn man erzählt, was passiert ist, da kann der andere einen ganz schön anderen Blick drauf haben. Was ist passiert? Warum seid ihr hier? Wer möchte anfangen zu erzählen?
6: Ich würde gerne anfangen.
4: Du! Für mich war eine ganz große Herausforderung, weil ich ja aus einem Umfeld komme. Ich habe sehr lösungsorientiert gearbeitet und das ist eigentlich das, was man in Mediationen nicht macht. Man begleitet die Kinder auf der Suche ihrer eigenen Lösungen.
6: Also ich hatte eine beste Freundin.
3: Gabi und Christine helfen den Kindern, darüber nachzudenken, warum sie streiten und herauszufinden, welche Bedürfnisse und Gefühle dahinter stecken. Fast immer geht es um Freundschaftskonflikte oder Missverständnisse, die mit der Hilfe der Seniorenpartnerinnen geklärt werden können.
4: Wie ging es dir in dem ersten Moment mit deiner Freundin?
6: Also richtig gut.
4: Richtig gut, weil das war richtig schön zu spielen, ne? Also ich glaube, ich habe in der Ausbildung zur Mediatorin gelernt, mich zurückzunehmen. Also, dass ich wirklich versuche zuzuhören, die Kinder zu begleiten auf dem Weg, ihre eigene Lösung zu finden, weil am Ende die Lösungen, die die Kinder finden, viel mehr tragen und viel mehr wirken, als wenn ich ihnen was vorgeben würde.
6: Es liegt mir auch nicht mehr so am Herzen, dass ich so die ganze Zeit den Streit nicht geklärt habe, weil ich hasse es, wenn ich Streit habe.
7: Das wirkt ja nachhaltig. Und das sehen wir ja auch, weil die Kinder kommen ja zu uns in der Pause und sagen, ich habe einen Streit ganz allein gelöst. Ja? Also das ist doch schön.
3: Wer als Kind gelernt hat, Konflikte friedlich und durch Gespräche zu lösen, kann das ein Leben lang einsetzen, hoffen Christine und Gabi. Und sie selber nehmen auch etwas mit von den Mediationen.
4: Ich lerne von den Kindern ganz oft ein schnelles Umschwenken zum Kompromiss. Also diese Fähigkeit, schnell auf diese Ebene zu kommen, empathisch miteinander zu kommunizieren, finde ich faszinierend bei Kindern.
3: 6 Stunden in der Woche arbeitet die 69-Jährige als Mediatorin in der Schule. Zusätzlich ist sie Ansprechpartnerin für Interessierte, die auch Seniorpartner werden möchten. Inzwischen ist bei SIS ein ganzes Netzwerk von Ehrenamtlichen entstanden.
4: Ich habe noch keine Enkelkinder, unsere Tochter ist noch zu jung dafür. Aber

0: mein Bedürfnis, mit den jungen Kindern in Kontakt zu sein, auch da was zu bewirken, findet in der Schule statt. Und ich glaube, das ist auch der Grund, weswegen ich dieses Ehrenamt gewählt habe.
1: Gabi engagiert sich vollen Herzens für die Kinder und erlebt durch sie auch etwas, das in ihrer Generation teils eher selten war.
0: Ich bin Jahrgang 56. Meine Eltern sind liebevoll mit mir umgegangen, aber ich habe nie gelernt, dass es um meine Bedürfnisse und Gefühle gehen kann. Und mit meinem Mann der Umgang zum Beispiel hat sich durchaus verändert, weil ich ihn besser verstehe.
1: Ehrenamt ist nicht nur Aufwand. Es kann ein Gewinn für das eigene Leben sein. So erlebt es auch Gabi Horstmann.
2: Füreinander da sein, das ist auch eine, wenn nicht die christliche Botschaft. Im Stadtteilcafé Joma darf man auch verweilen, ohne etwas zu konsumieren. Joma ist durch den Zusammenschluss der evangelischen St. Johanneskirche und der katholischen Maria-Hilf-Gemeinde entstanden. Ein ökumenischer Ort, der auch bei wöchentlichen Seniorennachmittagen zu Vorträgen über die Stadtgeschichte einlädt.
3: Und Eckernstraße. Und dann sind wir wieder am St. Johannes.
2: Ingrid Heubeck ist die Leiterin des Cafés und koordiniert die Ehrenamtlichen, die ihr hier regelmäßig zur Hand gehen.
4: Frau Heubeck, was macht denn dieses Café als dritten Ort so aus?
5: Dass es ein offenes Café ist, wo man sich treffen kann in einer Gruppe, wenn man das möchte, aber auch einfach hier reinkommen kann, um sich mit den Freunden zu treffen oder auch alleine hier im Homeoffice zu sein. Und Kulinarik zu genießen, die wir hier haben, sehr niederschwellig oder eben auch nicht. Also für alle offen. Mhm. Und wichtig auch, dass wir halt für die Notlagen zur Verfügung stehen. Also wenn Menschen hier Sorgen und Nöte haben, sind wir auch Ansprechpartner.
2: Während es sich die Damen und Herren unten noch bei Kaffee und Kuchen gut gehen lassen, setze ich mich oben mit dem Kirchenvorstand der Gemeinde St. Johannes zusammen. Dieter Rippel ist Mitgründer des Café Joma.
4: Die Kirche spielt eine wichtige Rolle in der Förderung von Ehrenamt. Inwieweit ist das hier auch zentral?
6: Kirche besteht ja letztendlich aus dem Mitmachen, vor Ort sich zu engagieren, aus dem Glauben auch heraus. Wir haben eine ganze Reihe an Menschen, die das auch im Hintergrund bewegt an der Stelle, für Menschen da zu sein, sich einzubringen, auch in der Gesellschaft.
4: Ist es im kirchlichen Kontext schwieriger geworden, Ehrenamtliche zu finden?
6: Ja, so ist es. Über die letzten, sage ich mal, zwei Jahrzehnte hat man das jetzt ein bisschen gemerkt, weil die Leute viel stärker privat eingebunden sind in ihren Alltag. Gerade hier im Viertel sind viele Doppelverdiener dabei, sind beruflich sehr stark eingebunden.
4: Wie muss dann die Kirche darauf reagieren?
6: Die Menschen müssen dort abgeholt werden, wo sie gerade in ihrem Lebensabschnitt stehen. Familien mit kleinen Kindern, die engagieren sich dann, wenn die Kinder mit dabei sein können. Wenn wir ein Angebot für die Kinder schaffen, ob das hier ein offenes Treffen ist, Eltern, Kind, musikalisches Café, da machen dann die Menschen gerne mit. Und da bringen sie sich dann auch wirklich gerne für andere ein.
4: Also projektbezogen, aber wahrscheinlich auch mit zeitlichem begrenzten
6: Rahmen.
4: Alles
6: immer zeitlich limitiert. Aber dadurch haben wir dann aber mehrere Ehrenamtliche, vielleicht sogar, die sich in unterschiedlichen Lebensphasen einbringen können.
2: Einfach mal machen und gute Ideen gemeinsam umsetzen. Martin, Ruth, Miriam und die vielen anderen, die sich ehrenamtlich einbringen, gestalten durch ihr Engagement eine Gesellschaft, in der jeder Einzelne gesehen wird und Gutes tun keine Floskel ist.

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3: Wilde Natur, Seen und weite Landschaften. Die wollen Antje und Sebastian Sponbrucker auf ihrer großen Campingreise entdecken. Ihr Ziel, die Mecklenburgische Seenplatte.
4: Andere fliegen nach Mallorca, ich fahre nach Mecklenburg.
3: Auf geht's ins Campingabenteuer mit den Hunden Lotti und Axel und ihrem brandneuen Faltkarawan. Eigentlich leicht aufzubauen, aber nicht für Neulinge.
5: Stellen wir uns jetzt hier so quer, oder?
4: Mach wie du meinst, ehrlich.
5: Wichtig ist, selbst wenn man sich mal streitet, nie zerstritten ins Bett gehen.
3: 3 Wochen sind sie auf Tour. Los geht's in
6: Schwerin.
7: Wir fahren nach Schwerin.
3: Im Schweriner Schloss will sich Antje einmal wie eine Prinzessin fühlen.
4: Wenn mir jetzt einer spontan sagen würde, zieh morgen Brautkleid an, du bist hier noch mal getraut, würde ich sofort sagen, Basti, mach die schick, abwasch.
3: Für Sebastian geht ein Traum in Erfüllung. Der Fischverkäufer war noch nie beim Fischfang dabei.
8: Ui, ich sehe Fische.
9: Was für Schöne, ne?
3: Die Seenplatte einmal von oben sehen. Auch das will Antje.
4: Ich hab so ein bisschen Schiss vor der Beschleunigung.
10: Oh mein Gott, oh mein Gott!
3: 3 Wochen Campingtour in Mecklenburg-Vorpommern. Eine aufregende Reise für Antje und Sebastian.
4: Zeltromantik.
5: Die Liebe ist groß, auch nach 14 Jahren noch. Sehr groß.
3: Mal am Rand des Ruhrgebiets. Hier haben sich Antje und Sebastian ihren Campingtraum erfüllt. Ein brandneuer Faltkarawan. Und der hat einen ganz besonderen Kniff.
5: Das hier war jetzt die Vorarbeit und jetzt passiert die Magie. Ein Knopf und jetzt dauert es circa 3-4 Minuten und dann ist er fertig.
3: Auf Knopfdruck pumpt sich der Anhänger vollautomatisch mit Luft auf. Schnell, kinderleicht und ohne lästiges Gestänge, heißt es.
5: Und das war's.
4: Tada!
3: Früher haben die beiden im Zelt übernachtet. Jetzt wollen sie mehr Komfort und mehr Platz. Den aufblasbaren Faltkarawan hat das Ehepaar auf einer Campingmesse entdeckt. Für 30.000 Euro.
4: Van ist für uns zu eng. Wir sind halt ein bisschen korpulenter. Und Wohnwagen scheitert bei uns einfach, dass wir es halt bei uns zu Hause nicht hinstellen können. Und die Unterstellmöglichkeiten hier in der Umgebung einfach mega teuer sind.
5: Das hier ist die Spüle. Na, wie man sieht, die kommt hier hin. Das hier ist der Herd. So, damit wäre die Arbeitsfläche schon fertig.
3: 14 Quadratmeter und bis zu 6 Schlafplätze. Der Faltkarawan ist ein kleines Raumwunder und ausgestattet wie ein Wohnwagen. Für Antje war wichtig, im Karawan soll es hell sein. Viele Fenster, eingebaute Beleuchtung und eine Höhe von 2,40 Meter machen es möglich. Vor 10 Jahren haben Antje und Sebastian geheiratet. Sie leitet eine Kita, Sebastian ist leidenschaftlicher Fischverkäufer. Seit 2 Jahren sind sie zu viert.
4: Das ist Lotti.
5: Hm? Herr von Lottifeld.
4: Unsere kleine Schwabbelbacke, englische Bulldogge. Und das ist unser Axel, ein waschechter Kölner. Und ja, der wohnt jetzt seit 3,5 Jahren bei uns tatsächlich. Den haben wir von klein auf an.
3: Für die Urlaubsplanung ist Antje zuständig. Weil Sebastian Angst vorm Fliegen hat, campen die beiden jedes Jahr. Jetzt will Antje ein lang ersehntes Traumziel ansteuern.
4: Am spannendsten, gerade auch mit den Hunden, fände ich jetzt tatsächlich den Campingplatz am Gardasee.
5: In Italien?
4: Nee, Mecklenburg.
5: Oh.
4: Ich liebe Naturdokumentationsfilme und so Reisedokus. Und wenn man dann die Bilder sieht, tatsächlich von dieser, ich sag mal, dieses wilde Mecklenburg. Und da hat man so eine Romantik im Kopf. Lieber als Erwartungshaltung mit dem, das möchte ich einfach irgendwann mal selber sehen.
5: Das ist noch Natur, eine echte Natur. Ne? Nicht das, was wir als Bäume gepflanzt haben, sondern. Und das ist geil.
3: Ein Eine weite Landschaft mit über 1000 Seen, wilder Natur und einer breiten Artenvielfalt erwarten die beiden auf ihrer Reise zur Mecklenburgischen Seenplatte. Außerdem steht noch ein ganz besonderes Ziel

0: Von Mahl aus geht es für Antje und Sebastian 500 Kilometer in den Nordosten. Vorbei an Münster, Bremen, Hamburg und Schwerin. Ihr Ziel? Der Gardasee. Nicht zu verwechseln mit dem berühmten See in Italien. Mit 100 Kilometern pro Stunde sind die beiden unterwegs. Schneller dürfen sie mit dem Hänger nicht fahren.
1: Oh toll, ich wurde gerade geblitzt.
2: Ja. Das ist nicht dein Ernst.
1: Die erste Erinnerung aus Mecklenburg.
0: Hier werden Antje und Sebastian mit ihrem neuen Faltkarawan den Urlaub verbringen. 3 Wochen auf dem Campingplatz am Gardasee. 9 Stunden Fahrt liegen hinter ihnen. So lang waren sie mit ihren Hunden noch nie unterwegs.
2: Hallo. Sprungrucker, ich habe gebucht für 3 Wochen bei euch.
0: Mit über 50 Campingplätzen und jährlich über 1,7 Millionen Touristen gehört die Mecklenburgische Seenplatte zu den Top-Reisezielen in Deutschland.
3: Wenn Sie baden möchten, müssen Sie hier das Stückchen hochgehen. Das ist hier so ein gepflasterter Weg. Linke Hand fängt an mit Hundebadestrand.
2: Sehr schön.
0: Bisher haben Antje und Sebastian den aufblasbaren Faltkarawan nur im eigenen Hof aufgebaut. Wie klappt es auf der nassen Wiese?
1: Möchtest du morgens den Sonnenaufgang sehen?
2: Ja.
1: Gut. Dann stellen wir uns jetzt hier so quer, da wir so ein bisschen leicht schräg hier drin stehen, oder?
2: Das habe ich nicht verstanden.
1: Mach die Hunde, ich brauche nur den Opus-Schlüssel.
2: Mach wieder meins, ehrlich.
0: Die lange Fahrt war anstrengend für Antje. Deshalb kümmert sich Sebastian erstmal alleine um den Hänger. Der Faltkarawan wiegt über 1 Tonne. Den von Hand zu ziehen, fast unmöglich. Mit dem praktischen Mover können sie ihn einfach ferngesteuert bedienen. Gerade macht Sebastian ein Problem zu schaffen.
1: Boah, ey, jetzt schon.
2: Ja. Toll! Ja, das ist, wenn ich Urlaub buche.
1: Nächstes Jahr Gardasee. Aber der echte. Der tut jetzt schon alles so weh, ne?
2: Drehen.
1: Ich hab locker jetzt schon 10 Stiche.
2: Living in nature. Drehen.
0: Mit so einer Mückenplage haben sie nicht gerechnet. Für mehr Platz hat das Paar neben dem Faltkarawan noch ein Vorzelt dabei, auch zum Aufpumpen. Aber mit Tücken.
1: Mach doch mal die Seite da dran. Dies hier. Oh, da unten, guck mal. Da und da, da.
2: Ach so, ja, gut.
1: Danke.
2: Gerne.
0: Nach einer guten Stunde steht endlich alles.
1: Hier geht's rein. Angekommen.
2: Wenn du mir ein Würstchen gemacht hast.
1: Habe ich das nicht toll gemacht?
2: Die beste Wurst.
1: Bitte.
2: Danke.
1: Tschüss. Guten. Ich bin der Antje nicht böse, wenn ich so rummaul. Die Antje ist mir nicht böse.
2: Wenn sie angemault wird.
1: Nein, so, ich wollte eigentlich sagen, wenn du so in deinen Spleen verfällst, ja, und dann nicht mehr zuhören möchtest, so
2: ich bin der Hektiker.
1: Manchmal, genau. Ja. Das Wichtigste ist, selbst wenn man sich mal streitet, nie zerstritten ins Bett gehen. Niemals.
2: Ja.
0: Sieben Uhr morgens am Gardasee. Auch im Urlaub sind Antje und Sebastian Frühaufsteher.
2: Die erste Nacht auf dem Campingplatz war sehr ruhig. Du hast nichts gehört, außer einem kleinen Käuzchen. War schon ziemlich entspannt und romantisch.
1: Kaffee?
2: Ja.
0: Bei 23 Grad gibt es Frühstück auf der Caravan-Terrasse. Antje hat schon Pläne für den Tag. Heute steht ein Ziel auf dem Plan, von dem sie schon lange geträumt hat.
2: Nimmst du das Brettchen? Da müssen wir übrigens gucken. Ne? Ich habe die ja jetzt nur geholt, damit wir welche haben. Aber ich hätte schon echt noch mal gerne welche aus schön aus Holz.
1: Ja, schön sind die nicht. Praktisch ja, aber schön sind die nicht.
2: Nee.
0: Holzbretter als Souvenir aus Mecklenburg müssen also noch gefunden werden. Aber erstmal wird es jetzt glamourös.

0: Schweriner Schloss mit seiner 1000-jährigen Geschichte. So ein Schloss einmal zu besichtigen, für Antje war es immer ein Traum.
1: Bisschen weiter nach da, den Finger. Nee, zu viel. Ja, jetzt hast du, bleiben.
2: Prinzessin! Ich freue mich so dermaßen, dieses Schloss zu sehen, weil ich im Herzen immer schon Prinzessin war. Und ich glaube, jedes Mädchen möchte mal Prinzessin sein.
0: Das Schloss liegt mitten im See.
2: Halt, ich möchte was genießen. Wir flanieren. Wir rennen jetzt nicht. Ist das schön?
1: Mega.
0: 700 Jahre lang regierten hier die Fürsten und Herzöge von Mecklenburg-Vorpommern. Heute ist das imposante Bauwerk Sitz des Landtags und ein Museum. Und seit 2024 auch UNESCO-Weltkulturerbe.
2: Ich liebe Märchen. Mir wurden als Kind Märchen vorgelesen. Ich arbeite in einer Kita. Ich liebe es, selber den Kindern Märchen zu erzählen. Und ich glaube, das ist so eine Verbindung, die durchs ganze Leben zieht.
1: Bis gleich.
2: Bis ein Engel.
0: Sebastian wartet mit Lotti und Axel draußen, denn Hunde dürfen nicht entschlafen.

0: Sebastian und ich, wir haben auch auf dem Schloss geheiratet, zwar nur standesamtlich, aber halt auf dem Schloss.
1: 10 Jahre ist das her. Antje und Sebastian haben sich im Schloss Horst in Gelsenkirchen das Ja-Wort gegeben.
0: Also wenn mir jetzt einer spontan sagen würde, zieh morgen Brautkleid an, du wirst hier nochmal getraut, würde ich sofort sagen, Basti, ich mach die schick, abwasch. Auf jeden Fall. Auf jeden Fall.
1: Draußen im Schlossgarten blitzen aber auch bei Sebastian Erinnerungen auf.
2: In einem Schloss zu heiraten ist schön. Und das spürt man jedes Mal, wenn man wieder an so einem Schloss vorbeifährt.
1: Vom Schloss sind es 300 Meter bis in die Altstadt. Hier entdeckt Sebastian einen DDR-Klassiker. Den will er sich nicht entgehen lassen.
2: Hallo.
3: Was soll's sein?
2: Also ich hätte gerne so ein typisches DDR-Softeis.
3: Ja, sehr gerne. Original in der Muschelwaffel?
2: Original in der Muschelwaffel.
3: Bitte schön, 2,40 Euro, wenn es sind.
2: Geschenk. Danke.
3: Gerne.
2: Wie geil. Ich bin gerade 30 Jahre in die Vergangenheit gereist.
0: Sieht ja schon süß aus, ne? Wie eine Schleckmuschel mit Eis.
2: Hammer.
1: Sebastian kommt aus Gelsenkirchen, hat aber eine ganz besondere Verbindung zum Osten Deutschlands.
2: Also ich habe ganz oft meine Sommerferien im Osten verbracht. Ja, also eine so eine Eiskugel, das kann ich sagen. Entschuldigung. Eine so eine Eiskugel haben wir 5 Pfennig bezahlt als Kinder. Das ist gerade Kindheitserinnerung pur für mich.
0: Guck mal.
1: 12 Seen liegen im Stadtgebiet von Schwerin. Der sogenannte Schweriner See ist der größte.
0: Wir sind hier auf der Seenplatte, der Klimburger Seenplatte, und da gehört eine Bootsfahrt eigentlich dazu, ne?
1: 2,5 Stunden Bootsfahrt kosten die beiden 67 Euro. Hunde inklusive.
0: Ist das nicht schön?
2: Ja.
0: Und wieder ein Haus anders als das nächste.
2: Mhm.
1: Und dann wird es noch einmal kurz abenteuerlich.
4: Bitte äußerste Vorsicht bei der Brückendurchfahrt.
5: Jetzt Vorsicht!
2: Achtung! Ey, das sind Zentimeter. Jetzt alle so. Hey.
0: Eine romantische Bootsfahrt.
2: Ich liebe dich.
0: Ich dich auch. Ich bin total entspannt. Das hat mich jetzt noch mal so richtig runtergeholt. Ich konnte so die ganzen Eindrücke von heute, von Schwerin, noch mal so ein bisschen Revue passieren lassen. Jetzt habe ich so richtig Urlaubsfeeling.
1: Der nächste Morgen. Es regnet. Aber Antje und Sebastian sind im Karawan gut geschützt. Und ein paar Tropfen trüben die Urlaubsstimmung nicht.
0: Ich würde gerne hier unten nach Lerz fahren. Das ist auch in der Nähe von der Müritz laut Karte. Guck mal hier unten.
1: Im Dorf Lerz mit seinen dichten Wäldern soll es eine Holzmanufaktur geben.
0: Und dann hatte ich da angerufen und gefragt, ob die auch offen haben. Und dann hatte sie gesagt, so, Mensch, ihr Mann ist Förster. Und wenn wir Lust haben, der würde uns zeigen, so ein bisschen was im Wald, weil wir dann mit dem zum Pilze sammeln können.
2: Mein großes Ziel ist, endlich mal einen Edelreizker zu finden. Das ist der Pilz, den wir noch nicht gefunden haben.
1: Mal sehen, ob das Sammlerglück heute auf ihrer Seite ist. Eine Stunde dauert die Fahrt in den Süden der Mecklenburgischen Seenplatte. Vorbei an Feldern und durch dichte Wälder. Förster wie Jakob Zunk kümmern sich um ihren Erhalt.
6: Ihr habt es geschafft. Das ist schön.
0: Antje.
6: Ich bin Jakob, hallo.
0: Hallo.
6: Schön,
2: hi,
6: dass ihr da seid. Jakob,
2: Sebastian,
6: hi Sebastian, grüß dich.
2: Ach, herrlich hier.
6: Oder?
2: Ach, ist das schön.
6: Ich habe gehört, ihr seid auch große Pilzfreunde und beschäftigt euch manchmal auch ein bisschen damit. Und
2: ja, Pilzfreunde, Pilzsammler.
6: Ja.
1: Förster Jakob führt die beiden in den dichten Laubwald. Hier geht die Suche erst richtig los.
2: Schatz, komm mal her.
6: Nein. Habt ihr was gefunden? Hast du was gefunden?
2: Ich riech was.
0: Warte, muss man riechen.
2: Dieser pilziger Geruch ist gerade hier.
6: Das Myzel ist

0: da, aber die Fruchtkörper noch nicht.
1: Ja, du hast recht. Es fängt an.
2: Sebastian ist auf der richtigen Spur. Nur der Edelreizker wächst eigentlich in Kiefernwäldern.
3: Ja, aber hier ist viel Laubwald, also fast ausschließlich, ne? Ja. Da ist bei uns zu Hause auch so der Fall, dass wir da nicht wirklich was finden.
2: Leider kein Erfolg. Heute gibt es keine Pilzpfanne.
3: Schade schon, aber ich bin froh und glücklich, dass es hier tatsächlich solche Naturwälder noch gibt. Und dann ist es auch überhaupt nicht schlimm, dass ich mal keine Pilze finde.
2: Aber vielleicht finden sie etwas anderes. Jakobs Frau Johanna führt den gemeinsamen Hof und eine Holzmanufaktur. Die Seenplatte erinnert an ihre niederländische Heimat.
4: Ich komme ja ursprünglich aus Seeland und es ist ein bisschen vergleichbar mit der Mecklenburgischen Seenplatte. Also im Sommer super schön und sonnig und da wollen alle Leute dahin und im Winter wirklich, da, also ist es wirklich grau und oft sieht man auch wenig Menschen und da muss man mit umgehen können und mir gefällt es eigentlich so.
1: Ist das nicht toll?
3: Schön.
1: Hi, Antje.
4: Johannes.
3: Hallo, Sebastian.
4: Hi. Hi. Ja, schön.
2: Johanna führt die beiden in das Herzstück ihres Hofs. Sie hat sich auf die Fertigung von besonderen Schneidebrettern spezialisiert. Dafür wird das Holz nur geschnitten, geschliffen und geölt.
4: Das sind Pappbretter, wenn man hier richtig hat, weil halt die Maserung da so weiter läuft, ne? Sieht man da so. Dass die Bretter und auch die Leute, die man das dann schenken würde, zusammengehören. So.
2: Johanna verleiht ihren Holzbrettern eine kleine Geschichte. Das gefällt dem Paar.
1: Das spiegelt auch so ein bisschen unser Leben. So, ne?
3: Unser Leben ist wie eine Welle.
1: Genau.
4: Ja, so ist es. Das ist ja die Zeichnung.
3: Man könnte auch sagen, das Feuer der Leidenschaft flackert da unten.
1: Ja, ja.
3: Ach, Interpretation.
1: Die sind ja doch noch romantisch im Alter. Ja, aber.
2: Sie entscheiden sich für die Paarbretter und zwei Eierbecher. Reine Handarbeit, die ihren Preis hat. 100 Euro.
1: Wir wurden hier so herzlich empfangen. Das sind so herzliche Menschen. Und jetzt habe ich ein Paarbrett mit einer Symbolik dahinter und die Eierbrettchen für unser Frühstück. Jetzt kann eigentlich nichts mehr schiefgehen.
2: Von Johanna haben sie noch einen Geheimtipp bekommen. Der liegt versteckt und eine Viertelstunde entfernt. Antje hat sich vorgenommen, Axel und Lotti sollen schwimmen lernen. Lust haben die gerade aber nicht.
1: Axel, steh. Steh. Nein, hier.
3: Geh zu Mama. Axel, wo ist die Mama?
1: Ey. Bleib stehen. Steh, hab ich gesagt. Stopp. Herr im Himmel.
5: Die sehen so gut aus.
1: Ja.
2: Bulldoggen sind schlechte Schwimmer. Darum die Schwimmhilfe.
1: Guck dir das an. Ist das nicht traumhaft schön?
3: Ja.
1: Oh, Lotti versucht schon ins Wasser zu gehen.
3: Kalt?
5: Geringfügig.
3: Weiter, weiter. Ja, wo ist die Mama? Uff.
1: Soll ich dir helfen? Ja, ist doof, dass sie nicht reinlaufen kann. Ich glaube, das üben wir noch mal an einem anderen Badesee.
6: Das ist noch das Ziel meines Urlaubs. Die Hunde lernen schwimmen.
2: Zwei Wochen bleiben Antje noch, um den Hunden das Schwimmen beizubringen. Heute testet sie die Badeseequalität erstmal alleine.
6: Es ist Wahnsinn. Und wenn du schwimmst, die Aussicht dabei und diese Ruhe ist der Hammer. Und du hast niemanden um dich rum. Es ist Wahnsinn.
2: Der nächste Morgen am Gardasee.
3: Bereitest du vor?
1: Kaffee. Wo hast du die Mühle, Schatz?
3: Hinter der Spüle.
1: Ah! Gucke mal hier. Schabum. Bitteschön.
2: Von Tag zu Tag wird es ordentlicher im neuen Faltkarawan.
1: Der Basti kam auf die super Idee, so ein Stadtregal zu bestellen. So habe ich mein Teller- und Becherchaos super im Griff. Meine Gewürze fliegen nicht mehr rum. Und hier haben wir uns so Stoffboxen bestellt. Die kann ich hinterher zusammenklappen. Die nehmen überhaupt keinen Platz weg. Camping ist halt Urlaub auf kleinem Raum. Wir improvisieren halt immer so ein bisschen. Aber ansonsten funktioniert alles.
2: Mecklenburg-Vorpommern hat 3 Nationalparks. Einen davon wollen Sie heute kennenlernen.
1: Geplant für heute ist der Nationalpark an der Müritz. Ich habe gehört, man kann da Seeadler beobachten. Und wenn dann heute noch ein Seeadler über mich hinwegfliegt, das wäre natürlich nochmal ein Highlight. Das habe ich zu Hause halt nicht. Ne?
2: Gut eine Stunde dauert die Fahrt nach Wederoh. Das ist ein idealer Ausgangspunkt für ausgedehnte Rad- und Wandertouren. Ranger Michael Kühl führt die Touristen kostenlos durch die wilde Natur. 2,5 Stunden dauert heute seine Tour.
7: Unser ist ein besonderer Nationalpark. Und wissen Sie auch warum? Der größte Wald- und Seen-Nationalpark in Deutschland. 322 Quadratkilometer. Also man schafft hier nicht alles unbedingt in einer Woche, das will ich nur sagen.
2: Rund 1000 Fischadler leben heute noch in Deutschland. Fast alle in Mecklenburg-Vorpommern. Bei der Hitze sind auch Fischadler träge. Aber sie haben Glück.
1: Das ist ja irre.
8: Die sehen total krass aus. Wow.
1: Die sind schon majestätisch, ne? Bei uns fliegt schon mal so ein Mäusebussard, klar, oder ein Falke. Aber wann sieht man denn schon mal einen Adler? Also wenn man sich überlegt, dass dieser Adler diese Freiheit genießt, hier komplett frei fliegen zu können, schon geil. Schon richtig geil.
8: Alles von oben sehen?
1: Ja. Ich würde schon gern einmal fliegen wie ein Seeadler.
2: Vielleicht erfüllt sich dieser Traum für Antje noch hier in Mecklenburg. Erstmal geht's weiter nach Waren, ins touristische Zentrum der Region, 7 Kilometer entfernt.
1: Ich würde gern den Fischereihafen sehen und die Altstadt, die soll unheimlich schön sein.
3: Ja.
2: Waren ist das Tor zur Müritz, dem größten See der Mecklenburgischen Seenplatte. Knapp 20.000 Einwohner leben hier.
1: Aber die haben hier echt schöne, süße Gässchen, ne?
3: Ja,

0: sind schon schicke Schiffchen, ne?
1: Aber sowas von. Hätten wir uns unseren Camper nicht gekauft, hätten wir uns ein Boot für den Kanal gekauft.
0: Das war nie im Gespräch. Das war,
1: bei mir im Gespräch. Ist das dein Boot?
2: Das ist meins. Willst du mal reingucken?
1: Ey, echt jetzt?
2: Ja, komm. Einmalig.
1: Ehrlich?
2: Ja.
1: Auf jeden Fall. Ich gebe meiner Frau eben meinen Hund.
2: Heiß doch.
1: Hi, ich bin der Sebastian.
2: Jürgen.
1: Hi. Jürgen, hi. Mein Papa heißt Jürgen.
2: Auch. Super.
1: Also ihr campt quasi auf dem Wasser?
2: So kann man auch sagen. Immer wieder. Wir campen auch normal, wir campen auf dem Wasser. Wir sind einfach unterwegs, so Bootswanderung nennt sich's auch.
1: Geil.
2: Willst du mal einen Blick reinwerfen?
1: Auf jeden Fall.
2: Super.
3: Jürgen Jaksch ist stolz auf seinen Wassercamper. 50.000 Euro hat er für dieses 30 Jahre alte Schätzchen bezahlt.
1: Ey, das ist ja Wahnsinn, wie geräumig das ist.
2: Das ist richtig, das ist richtig. Es ist ja ausgelegt für, warte mal kurz nachrechnen, 2, 4, 6, theoretisch 6 Schlafplätze haben wir hier drauf.
1: Wow.
3: Zusammen mit Larissa lebt Jürgen am Bodensee. Sie verbringen jede freie Minute auf dem Wasser.
2: Diese Gemütlichkeit auf der einen Seite auf dem Wasser, auf der anderen Seite eben, dass wir unterwegs sein können und trotzdem einigermaßen Luxus haben.
3: Die beiden arbeiten in Teilzeit. Das Tagesgeschäft ihrer Firma leitet ihr Sohn mit seiner Frau.
4: Wir haben gesagt, es gibt jetzt langsam nichts mehr, was wir nicht auch vom Homeoffice aus machen könnten. Also gehen wir ein halbes Jahr hierher, ne? Und wenn es kalt wird, gehen wir wieder nach Hause.
1: Das ist das Schlauste, was man machen kann, glaube ich.
0: Hi Schatz, und?
1: Ey, das war so krass. Stell dich darauf ein, dass ich ein Boot will.
0: Ha, ha, ha. Nein, ernsthaft?
1: Nein, wirklich. Ja, wann ist Weihnachten?
3: In diesem Urlaub schlafen sie an Land. Im Faltkarawan auf dem Campingplatz. Früher haben Antje und Sebastian einfach gezeltet. Das wurde ihnen zu eng. Jetzt campen sie auf 14 Quadratmetern.
1: Auf Mecklenburg. Prost, mein Schatz. Komm her. Sitz dich da hin.
0: Bin ich nicht gewohnt, haben wir so viel Platz. Im Zelt hast du einen Klappstuhl und jetzt hast du hier eine Sitzgarnitur.
1: So, du kannst. Und ich komm zu dir. Oh. Und sitzt total bequem.
0: Zeltromantik.
3: Seit 14 Jahren verbringen die beiden ihre Urlaube auf Campingplätzen. Meistens in Deutschland. Seit 10 Jahren sind sie verheiratet und glücklich.
1: Unsere Beziehung besteht aus Fleiß, aus Schweiß, aus Witz und Ironie. Und das Ganze.
0: Und ganz, ganz viel schwarzen Humor.
1: Ja. Wir ergänzen uns gut. Wir glauben noch an die Ehe. Wir glauben auch daran, dass es selbst in schlechten Zeiten gut wird.
0: Wir kämpfen.
1: Ja, so richtig kämpfen. Wir würden nie aufgeben. Und die Liebe ist groß, auch nach 14 Jahren noch. Sehr groß.
3: Sechs Uhr morgens. Sebastian ist früh aufgestanden, denn er hat heute etwas Besonderes vor.
1: Ich darf heute mit einem Fischer rausfahren, freue ich mich ziemlich drauf. Ist natürlich super interessant für mich, auch mal so vom Fang her, das, was hinterher bei mir in der Theke liegt, zu erfahren, auch mal mitzumachen. Und wenn ich wiederkomme, habe ich bestimmt ganz viel zu erzählen.
3: Seit 30 Jahren steht Sebastian an der Fischtheke. Den Fisch hat er aber noch nie selbst gefangen. 42 Kilometer vom Campingplatz entfernt liegt der Drewitzer See. Die Fischer Andreas und Jens nehmen Sebastian heute mit.
1: Guten Morgen.

0: Sebastian will Maränen fangen. Einen hellen Fisch, der typisch für den Norden ist und den er noch nie gegessen hat. 15 Minuten dauert die Fahrt bis zur Seemitte. Da hat Jens gestern die Netze ausgeworfen.
1: Hab's da.
2: Genau, denn die Leine immer reinziehen. Immer rein und dann in den Kübel fallen lassen.
1: Das Netz auch mit rein?
2: So, genau, das Netz auch mit rein.
0: 200 Meter Netz ziehen sie zurück ins Boot. Die ganze Ausbeute, ein Barsch und eine Brasse. Das ist mager.
1: Das Netz, 200 Meter, zwei Fische.
2: 200 Meter, 200, ja.
1: Das ist eine Erfolgsgeschichte.
2: Ja, aber negativen Bereich. Ne?
3: Wird doch wieder Bratwurst essen heute Abend.
0: Jens hat Jahrzehnte vom Fischfang gelebt. Das geht heute nicht mehr.
3: Die Fänge sind nicht mehr so wie früher. Der Fisch wird weltweit weniger. Und es kommt auch kein Nachwuchs. Man muss Fernwohnungen haben, Bootsverleih, Gaststätte. Und da ist es halt schwierig. Nur vom Fischleben alleine geht nicht mehr.
0: Ein Netz liegt noch im Wasser. Vielleicht haben sie damit mehr Erfolg. Antje guckt sich auf jedem Campingplatz gerne und genau um. Jedes Fahrzeug hat seine eigene Geschichte. Auch das von Kai und Mandy. Die beiden haben einen 30 Jahre alten Oldtimer.
4: Aber euer Camper sieht sehr amerikanisch aus.
5: Ja.
6: Ist auch alles auf amerikanisch gehalten. Ich stehe auf Amerika.
0: Kais Faszination für die USA zeigt sich auch in der Innenausstattung.
6: Couchbett, Fernseher vor der Nase, was will man mehr?
4: Hat er echt schön gemacht. Ist schon echt schick.
7: Schön und wirklich so für Kurzurlaub, 30 Kilometer fahren, dann ist man da, kann Urlaub machen. Das ist echt schön.
0: Mit ihrem Van sind sie Stammgäste auf dem Platz. Irgendwann wollen sie mal weiter weg, am liebsten in die USA.
6: Wenn sie mitspielen würde, würde ich sogar auswandern.
7: Ich spiele nie mit. Ich bleib hier.
4: Auto ist super. Die Breite würde tatsächlich besser passen zu meinem Mann und mir. Aber ich bleib dabei, dadurch, dass wir halt mit den zwei großen Hunden reisen, ist es auf Dauer bei schlechtem Wetter zu eng.
0: Am Drewitzer See ist Sebastian mittlerweile seit einer Stunde mit den Fischern auf dem Boot.
1: Ui, ich sehe Fische. Barsche?
2: Ja. Und was für schöne, ne?
0: Aus 30 Metern Tiefe ziehen sie das letzte Netz rauf aufs Boot.
1: Ich könnte mir sehr gut vorstellen, das hier auch beruflich zu machen. Sehr gut. Ich bräuchte ein bisschen Übung, weil der Städter hier schon nach dem zweiten Netz quasi an seine Grenze kommt. Ich habe morgen garantiert einen Muskelkater. Oh, da ist wieder eine.
0: Ein guter Tag für die beiden Fischer. Jetzt freut sich Sebastian auf

0: Die schmeckt auch, wenn du gar nichts machst. Wenn du sie einfach nur gast.
1: Abwarten, ob Antje das auch so sieht.
2: Gut geschlagen.
0: Ich hoffe.
2: Ich hoffe,
3: ich kann euch ein bisschen helfen.
0: Danke.
3: Gerne.
1: 2 Stunden waren sie auf dem Wasser. Die Beute, 25 Kilo Fisch sind ihnen ins Netz gegangen und werden heute noch verkauft.
4: Kann man schon mit zufrieden sein. Das ist der beste Fang, den er seit Wochen hatten.
5: Frischer Fisch!
6: Ja, wer ist denn da? Wer sind meine guten Hunde? Ja, wer?
5: Dein Mann war heute fischen.
7: Deshalb steht der Hund auf.
6: Ja.
7: Ja, Ahoi. Hi.
1: Die Maräne wird Sebastian grillen und dann mit Pestobrötchen aus dem Campingbackofen servieren.
0: Den habe ich selber gefangen.
8: Ich bin sehr gespannt. Habe ich selbst gewickelt.
0: Die Maräne, die ist mega lecker. Wirklich richtig gut. Und ein super mildes Aroma. Die Kräuter kommen toll durch. Wie schmeckt er dir? Hm? Zu sehr nach Forelle?
8: Mhm. Bei aller Liebe kann ich nie essen. Ich bin total stolz auf meinen Mann, dass er uns Abendbrot gefischt hat. Er kann jetzt nichts dafür, dass ich den Fisch jetzt nicht so mag. Ich glaube, ich mag einfach keine Flussfische. Also alles, was aus See und Fluss ist, ist irgendwie nicht so meins. Ne?
0: Ich finde es unglaublich gut.
1: Der nächste Morgen beginnt mit einem besonderen Ziel. Malchow. Hier erinnert ein Filmpalast an Typisches aus DDR-Zeiten. Sebastian ist in Gelsenkirchen geboren, hat aber Erinnerungen.
0: Ich war als Kind ziemlich oft im Osten. Ferienlager, immer in den Sommerferien. Ich war jetzt nicht in so vielen Haushalten drin, aber einige Dinge werde ich wahrscheinlich wiedererkennen.
8: Ich habe gar keine Verbindung zum Osten oder zur ehemaligen DDR und bin jetzt mal total gespannt. Für mich ist das so eine richtige Geschichtsreise.
0: Antje, stell dich hier hin. Lauf.
1: Alltagsgegenstände aus 40 Jahren DDR-Geschichte wollen Antje und Sebastian hier entdecken. Oder wieder entdecken.
0: Weinbrandbohnen, ey, die standen überall, egal wo du warst.
3: Das könnte auch die Küche meiner Oma sein.
0: Ziehst du so raus, kannst du Klamotten aufhängen. Ich glaube, ich hab doch im Osten gewohnt.
7: Guck mal, Camping.
0: Ach, schön.
7: Wie geil.
0: Ja, und so ein Zelt hatte ich auch in Braun. Boah, ich habe gerade hier die ganze Zeit das Gefühl, ich bin als Kind vertauscht worden. Und man hat mir nur eingebläut, ich bin aus der BRD. Das Haus hat sieht alles hier aus wie mit zu Hause.
1: Sebastian ist hier in die 80er Jahre zurückversetzt. Damals ist er in den Ferienlagern sogar Jungpionier geworden.
0: Ja, ich bin an diesem Knoten verzweifelt. Ich habe den nie hingekriegt.
1: Eine Erinnerung aus dieser Zeit hat sich besonders tief eingeprägt.
0: In der DDR habe ich das erste Mal geknutscht. Und sie war viel älter als ich. Abends gab es eine Tanzveranstaltung. Und ich weiß sogar noch, mein erster Kuss war bei dem Lied von Madonna, Like a Virgin. Damals so. Und dann irgendwo so.
8: Was für ein Klischee.
0: Das war mein allererster Kuss. Den werde ich auch nie vergessen. Der war so schön. Das war so romantisch. Und am nächsten Tag waren wir einfach wieder Freunde. Also. Was war übrigens Zungenkuss? Ich war echt frühreif.
8: Will ich gar nicht wissen. Will ich gar nicht wissen. Ich bin katholisch.
0: Ja, genau.
1: Nach einer Stunde ist die Zeitreise für 7 € pro Person vorbei.
0: War das schön?
8: Das war total toll. Aber so ein bisschen so versetzt auch in die 70er, ne?
0: Ja.
1: Auf das Kulturprogramm folgt Entspannung auf dem Campingplatz. Der liegt

0: direkt am Gardasee.
1: Ich hätte nicht gedacht, dass der Gardasee so groß ist.
2: Ja, das stimmt. Ich habe auch mit so einem Tümpel gerechnet.
1: Jetzt kriegen wir noch Wellengang. Yay! Ja. Es ist natürlich schon schön, du gehst aus dem Campingplatz raus und guckst dir an, hast so einen See. Na, das ist schon Luxus. Wir sind hier komplett alleine. Wo hast du das denn noch? Nirgendwo. Das gibt's nicht. Ich glaube, das gibt's echt nur hier in Mecklenburg. Und das ist einfach so einzigartig hier, ne?
0: Ein besonderer Wunsch steht noch auf Antjes Urlaubsliste. Einmal wie ein Adler die Seenplatte von ganz oben sehen. Heute kann dieser Traum wahr werden. Nur 20 Minuten vom Campingplatz entfernt hat Antje eine Segelflugschule entdeckt.
3: Das Ziel befindet sich auf der rechten Seite.
1: Okay. Ich freue mich mega, das einmal von oben zu sehen. Aber ich habe so ein bisschen Schiss vor der Beschleunigung. Ja, ja. Da bin ich. Ich fahre halt noch nicht mal Karussell oder Achterbahn. Und jetzt hatte ich das Pech, dass ich genau gesehen habe, wie es hochgeht.
4: Hallo. Willkommen bei uns im Christbaum Flugplatz.
5: Hallo, Sebastian, hi.
4: Hi.
1: Wie schlimm ist es?
4: Schlimm ist es nicht, natürlich. Die Beschleunigung habt ihr ja gerade gesehen. So ungefähr von 0 auf 100 in so knapp 3 Sekunden. Und dann geht es auf 400 Meter hoch heute, so 450. Ja, das ist schon schön. Also ein tolles Gefühl, könnt sich drauf freuen.
0: Michael Braun wird Antje heute im Segelflieger mitnehmen. Er ist Fluglehrer und war viele Jahre Kampfjet-Pilot bei der Bundeswehr.
4: Komm, wir gehen mal Richtung Start, gucken uns das mal an, sagen mal so, da sind noch ein paar andere Leute.
1: Alles klar. Bin nervös.
5: Du könntest mir eine Million dahin legen, würde ich in kein Flugzeug einsteigen. Zweimal geflogen in meinem Leben, einmal nach Mazedonien und einmal nach Tunesien. Und beide Male war ich im Flugzeug so angespannt, das war ein Stresslevel, das ist herzinfarktwürdig.
1: Für jeden hysterischen Anfall möchte ich mich im Vorfeld schon mal entschuldigen. Ja, ich bin echt sehr nervös gerade.
5: Ich nicht, ich freue mich auf das Spektakel.
0: Letzte Anweisungen von Michael. Dann wird es ernst.
1: Hunde, ich liebe euch.
5: Toll.
4: Die Hunde.
5: Ja, ich hab's verstanden.
4: So, jetzt geht's los.
1: Oh mein Gott, oh mein Gott! Oh mein Gott!
4: Geil, oder?
1: Nee, ich hab grad wehen.
6: Ach, Antje.
1: Oh mein Gott!
4: Ich bin geil.
1: Oh mein Gott, ist das geil! Oh, das ist so schön! Oh mein Gott! Das ist. Ich bin runtergesackt, aber das ist
4: so. Oh. So, jetzt guck mal, jetzt kommt hier schon der erste See.
1: Wie geil. Ich bin ein Falke.

0: Die Aussicht ist unbeschreiblich. Das ist so geil.
1: Spätestens jetzt ist gut. Es war wahrscheinlich nur der Start.
0: Okay, mein Bauch fühlt sich komisch. Oh mein Gott. Ich glaube, ich brauche einen Beutel.
2: Dann nimm den raus. Mach einfach. Alles gut.

0: Nach nur 5 Minuten muss Michael den Flug abbrechen.
1: Aber das war die beste Landung meines Lebens.
2: So, warte.
3: Super.
2: Ich stehe. Es war richtig geil. Ey, du fühlst dich wie ein Adler. Aber das ist ganz anders. Also das kannst du. Urlaub fliegen, Flieger? Ist ein Witz dagegen. Das ist gar nicht so sanft in der Luft. Du merkst alles. Aber ich habe Rostock gesehen, ich habe Dänemark gesehen.
3: Also hast du ein bisschen genossen?
2: Es war geil. Aber nein, ich will es kein zweites Mal machen.
0: Das war aufregend. Jetzt sind erstmal Lotti und Axel dran. Antje hat sich fest vorgenommen, dass sie in diesem Urlaub schwimmen lernen.
2: Meinst du, sie schafft das?
3: Ja, bist du bescheuert? Klar. Guck mal hier.
4: Lauf.
3: Axel. So, geh.
5: Komm her. Und halt. Jetzt ab. Ja, super. Sie schwimmt. Sie schwimmt. Sie schwimmt. Ja, fein.
3: Lotti und Axel, also beide sind völlig entspannt hier im Urlaub. Was natürlich dazu führt, dass wir entspannt sind.
2: Ja, fein! Hast du das gesehen, wie sie gepaddelt ist?
0: 3 Wochen lang haben Sebastian und Antje die Mecklenburgische Seenplatte erkundet.
3: Mit den einheimischen Fischern hier rauszufahren, die Maren zu fangen, das war mein persönliches Highlight.
2: Egal, wo du hier lang fährst, du hast überall diese gigantischen, unberührten Seen. Die sind der Wahnsinn. Du hast weit und breit hier nur Natur. Du siehst Tiere, die du zu Hause nicht so sehen kannst.
0: Wohin es als nächstes geht, steht noch nicht fest. Nur, dass sie noch ganz viel entdecken wollen.
2: So ein Häkchen auf meiner Lebensliste, finde ich geil.
3: Gib mir ein Küsschen.
2: Muah.

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3: So, es ist die Vorbereitung und dann tust du im Endeffekt tust du Ernte.
4: Dann fangen wir mit dem ersten Gang an und danach guck mal, wer dann noch hier Crème Brûlée zum Nachtisch.
5: Die Kunst für uns besteht darin, mit möglichst wenigen Zutaten ein tolles Gericht zu machen.

0: Ist das nicht herrlich? Hier in den Weinbergen rund um den Württemberg vor den Toren Stuttgarts. Es blüht und grünt wieder. Da heißt es doch jetzt wieder raus in die Natur. Aber nicht nur zum Spazieren und Wandern, sondern jetzt kriegt man doch auch wieder richtig Lust, den Grill anzuwerfen, Picknickkorb zu packen oder auch einfach in den Biergarten zu gehen. Ja, kulinarisch genießen, das ist heute unser Thema und wir möchten Ihnen einige außergewöhnliche Möglichkeiten vorstellen. Zum Beispiel in der idyllischen Ortenau, da gibt es einen besonderen Outdoor-Kochkurs. Da lernt man, in Kippenheim ist das, wie ein Erdloch-Barbecue funktioniert.
1: Schon am frühen Morgen startet Tim Santo aus dem badischen Kippenheim das Feuer in einem Erdloch. Über Stunden hinweg soll darauf ein mehrgängiges Menü gar werden. Auch ein Lagerfeuer ist schon am Lodern.
2: Unsere Philosophie ist auf jeden Fall ganz stressfrei mit Leuten, die Bock haben, zwei, drei Gänge runterzuschalten, hier schöne Zeit in der Natur zu verbringen und Lebensmittel so zuzubereiten,

0: wie man es eigentlich gar nicht mehr macht. Mit ganz, ganz wenig Zutaten, ganz, ganz wenig Gewürze. Das Maximale aus dem Gargut rausholen. Also, herzlich willkommen heute zum Kurs Kochen am Lagerfeuer.
1: Kochen an der frischen Luft, das ist für den Profikoch Tim Santo und seine Kollegen eine Leidenschaft. Bei ihren Outdoor-Events geben sie ihre Erfahrungen mit Lagerfeuer und Erdloch-Barbecue weiter. Und die Kursteilnehmer dürfen Hand anlegen. Was hier vorbereitet wird, soll lange garen. Kraut, verschiedene Gemüse und Fleisch werden für den Erdloch-Grill vorbereitet. Ein paar Kräuter wie frischer Bärlauch dazu und noch eine Krautschicht. Fertig.
2: Jetzt schlagen wir es ein mit dem gewässerten Leintuch.
1: Die Speisen, die ins Erdloch sollen, müssen gut geschützt werden, da sie gleich mit Erde zugedeckt werden. Jochen Maurer ist ein Outdoor-Fuchs und weiß bestens, wie man mit einem Erdloch-Barbecue umgeht.
2: Legen wir das gerade stirnseitig mal raus, das Seil braucht. Das verschließen wir jetzt nämlich thermetisch, dass wir die Wärme drin behalten. Weißt?
1: Und dann heißt es warten. In der Zwischenzeit wird am Lagerfeuer weitergegrillt. Sellerie, Rüben und rote Beete werden einfach in die Glut geworfen.
0: Dann lösen wir die Gräte raus und man muss ihn schnell zubereiten.
1: Und auch einen Fischgang wird es geben.
2: Jetzt nehmen wir noch für die Frische ein paar Zitronen dazu und auch fürs Auge. Da braucht jetzt ca. 17 bis 20 Minuten, sag ich mal. Rote Beete, Sellerie. Das ist eine rote Beete.
1: Außen verkohlt, innen saftig. Für die meisten ist das Grillgemüse eine echte Überraschung.
0: Die Außenhaut vom Gemüse, die kann man mitessen generell. Das ist ja nichts anderes wie im Endeffekt Kohlenstoff. Allerdings sollte man ein bisschen aufpassen und sollte nicht zu viel verzehren davon, weil im Endeffekt hat das dasselbe Effekt wie die Kohletablette.
1: Da beim Grillvorgang das Wasser im Biogemüse verdunstet, wird der Geschmack intensiviert. Und das kommt gut an, inklusive Kohlenstoffaroma.
3: Schmeckt sehr gut, sehr würzig, sehr rauchig auch. Gerade das Gemüse, das schmeckt ja aus dem Steamer ein bisschen anders. Mir esse viel Gemüse. Aber so hat es halt einen ganz anderen Geschmack.
2: Wenn ich das Fleisch, das Gargut jetzt auf das blühende Buchenscheid leck, entzieht es sofort durch die Feuchtigkeit im Fleisch, sofort die Hitze. Und es kommt an die Glutstelle kommt kein Sauerstoff mehr dran. Deshalb müssen wir nachher, wenn die eine Seite durchgegart ist, auch das Buchenscheid kurz wenden.
0: Der Unterschied ist ganz einfach der, dass du hier natürlich das maximale Aroma aus dem Buchenscheid rausziehen tust. Die Erde so gut wie möglich wegarbeiten.
1: 2 bis 3 Stunden dauert's, bis der Erdgrill sein Werk vollbracht hat und die Speisen durchgegart sind.
0: So, es ist die Vorbereitung und dann tust du im Endeffekt Ernte. Ja, und, erntest das, was du gesät hast.
4: Also ist echt super. Auf den Punkt. Nicht trocken und extrem würzig.
1: Viele Überraschungen und für jeden was dabei beim Open-Air-Grill-Event in Kippenheim.
5: Die Grabkapelle am Württemberg am Rande von Stuttgart ist ein wunderschöner Aussichtspunkt. Hier gibt es eine gute Adresse für alle Picknickfans. Das 1819 Bistro am Württemberg.
6: Ina, du betreibst mit deinem Partner an diesem zauberhaften Ort ein zauberhaftes Bistro und ihr habt auch eine zauberhafte Idee. Nämlich, ihr habt diesen Picknickkorb für mich jetzt gerade gerichtet, aber natürlich macht ihr das nicht nur für mich, sondern für alle, die hierher kommen. Was ist das für ein Angebot?
7: Das kann man bei uns online bestellen. Wir haben einen Reservierungskalender, wo es alle Termine gibt, die noch frei sind. Und da kann man seinen Wunschtermin auswählen und dann zu uns zum Picknicken kommen. Wir bereiten alles vor. so wie es gewünscht ist, vegetarisch, nicht vegetarisch.
6: Sieht jedenfalls sehr, sehr lecker aus. Das macht ja hier alles frisch?
7: Genau, ja. Es sind lauter verschiedene Sachen, die man einfach so auch aus der Hand essen kann. Besteck ist natürlich auch dabei, aber gerade so ein Apfel oder ein Ei, was man eben klassisch im Picknick hat. Wir haben uns da gar nicht groß verkünstelt, sondern sind einfach so bei dem geblieben, was man normalerweise sich in ein Picknick auch packen würde.
6: Ich meine, am Fuße der legendären Grabkapelle auf dem Württemberg, dem Berg, der quasi unserem Land den Namen gab. Und ihr arbeitet hier. Wie ist das?
7: Also es war für uns schon auch wirklich ein Traum hier, das 1819 Bistro am Württemberg zu eröffnen. Wir haben den Namen ja auch Katharina gewidmet mit dieser 1819. Das ist ihr Todesjahr. Wir wollten einfach, dass sie durch diesen Namen so ein bisschen weiterlebt. Für mich persönlich, ich bin selber in Ulbach aufgewachsen und es ist einfach, ja, man hat viel Zeit hier verbracht, vielleicht auch mal ein Date gehabt. Wir haben uns auch hier ein bisschen kennengelernt, hier rund um die Grabkapelle. Und das, ja, da ist einfach, da hängt das Herz dran. Und so schön ist es dann auch, hier jeden Tag arbeiten zu können.
6: Wie kommen die Picknickkörbe so an?
7: Super. Also die Leute lieben das. Wir haben ja hier gegründet im Jahr 2020 zu Corona-Zeiten und eben auch dann das Picknick direkt von Anfang an mit angeboten. Und das ist echt so, so beliebt. Also die Leute lieben das wirklich, diesen Korb.
6: Also, bei uns liebt man Picknick, aber ich glaube, in keinem Land wird das so sehr kultiviert wie in Großbritannien. Und ein wenig England-Feeling kann man auch bei uns erleben, im Markgräfler Land, genauer gesagt im Landhaus Ettenbühl. Da kann man die Seele baumeln lassen bei English Tea Time und einem leckeren Picknick.
1: Ein Stück England auf badischem Terrain. Mitten im Markgräfler Land hat Gisela Seidler ihren Traum von Great Britain verwirklicht. Seit den 70er Jahren hat sie mit ihrer Familie den ursprünglichen Aussiedlerhof in ein englisches Landhaus verwandelt und irgendwann dann auch für Besucher geöffnet. Passend zur englischen Parklandschaft gibt's im Restaurant eine stilechte englische Tea Time. Mit Cucumber-Sandwiches, Scones, Clotted Cream und Jelly. Viele Anregungen für das Landhaus hat die Familie aus England mitgebracht.
8: Wir sind früher immer mal nach England auf Antiquitätenmärkte und eben einfach dieses Englische, das ist halt einfach toll. So die Tea Time und London mit den tollen Taxis und den Bussen. Und auf diesen Reisen, da wurden dann auch die Gärten entdeckt und eben sie hat dann alte Rosen mitgebracht. Die gab es ja damals so gut wie nicht hier bei uns auf dem Kontinent. Und dann hat sie angefangen, diese alten Rosen zu pflanzen und da ist dieser ganze Flair einfach hier mit reingekommen in unser Landhaus. Und 1998 kam der John Scarman dazu, der englische Gartendesigner und Rosenzüchter. Er hat viele Jahre lang große Gärten in England angelegt oder gepflegt und von daher ist dann natürlich der englische Flair noch stärker hier mit reingekommen.
1: Auf 6 Hektar ist Stück um Stück eine englische Gartenlandschaft geworden, die man gegen Eintritt besichtigen kann.
8: Den englischen Garten macht sicherlich aus, dass er einfach diese Romantik hat, dass er, wie Sie jetzt ja hier auch sehen, dass er zwar den Platz hat, die Weite, auch einfach die Blickpunkte, die Achsen, dass man gucken kann in die Weite, das Auge schweifen lassen kann. Und dann aber auch wieder eben die angelegten Beete, die Themen auch im Garten. Wir haben jetzt zum Beispiel ganz viele Themengärten hier im Garten, wie einzelne Gartenzimmer, die um dieses Parkland, um diese Fläche angelegt sind. Und die haben dann einfach auch verschiedene Höhepunkte zu verschiedenen Jahreszeiten.
1: Wer eine Stärkung braucht, kann ein Picknick vorbestellen oder ein Stückchen Kuchen to go abholen. Zum Beispiel Ettenbühler Rosentorte.
9: Für Sie und einmal die Ettenbühler Rosentorte.
1: In den weitläufigen Gärten gibt es Picknickwiesen, auf denen man sich breit machen darf und dem Alltag für ein paar Stunden entfliehen kann.
8: Ich glaube, was man diesem Garten einfach anmerkt und intensiv im Garten spürt, ist, dass er nie dazu gedacht war, mal was Öffentliches zu werden. Das ist eine Kraftquelle, es ist einfach, man kann die Seele baumeln lassen, es ist wirklich ein kleines Paradies.
5: Zum Picknickservice des 1819 Bistros gehört auch, dass man seine Picknickdecke hier im angrenzenden Weinberg ausbreiten darf. Und das ist ja nicht selbstverständlich, denn die meisten Weinberge sind privat. Und daher heißt es Betreten verboten. Aber dieser Weinberg, der gehört tatsächlich den Betreibern und deswegen darf man hier picknicken. Wer mal so ein richtig romantisches Erlebnis im Weinberg erleben will, dem sei übrigens das Versteckmenü in Weinstadt im Bremstal empfohlen.
1: Perdita und Alexander Bosch auf der Suche nach ihrer Summer-Feeling-Überraschung unter freiem Himmel.
10: Jetzt müssen wir mal gucken, ob wir jetzt hier durchgehen.
2: Oder da?
10: Ich gehe mal hier, oder?
1: Er hat morgen Geburtstag und sie hat ihm ein Candlelight-Dinner im Weinberg geschenkt. In einem Winzerhäuschen, versteckt zwischen den Reben, irgendwo bei Beutelsbach.
2: Des 20. Jahrhunderts.
10: Ja, ich denke auch mal was anderes, gell? Dass wir einfach immer Zeit für uns zwei haben. Auch nach 20 Jahren Ehe kann man das dann trotzdem auch mal schön genießen, denke ich.
2: Also ich finde es sehr, sehr schön. Also ich bin eh einer, der auch gern lieber mal ein bisschen in kleinerer Runde feiert, mal seine Ruhe hat. Ja. Und ich finde, da ist die Location hier optimal. Das kann man genießen hier. Kommt keiner vorbei. Die Weite, das sage ich mal, Remstal Richtung Neckartal, der Blick. Vielen Dank für die Einladung.
10: Auf dein Geburtstag.
2: Dankeschön.
10: Und den tollen Blick musst du genießen, guck.
1: Organisiert hat das Tête-à-Tête Vivian Bock. 2 Stunden vorher deckt er den Tisch ein und drapiert das 3-Gänge-Menü. Für 174 Euro wartet auf die Paare Lachs, Roastbeef, Salate, Käse und Dessert. Und dazu ein Rosé von der Remstal-Kellerei.
11: Wir hatten Verlobungsanträge, Hochzeitstage, Jubiläumtage. Es waren Pärchen dabei, die wollten sich trennen zum Beispiel. Die haben sich dann wieder hier in dem Häuschen gefunden. Waren dann ein Jahr später aber auch wieder hier als Pärchen. Oder einfach mal, um Danke zu sagen.
1: Die Idee für das sogenannte Versteckmenü hatte sein Vater. Mittlerweile aber übernimmt Vivian die Aufgabe als Amor im Weinberg.
11: Der liebste Mensch bei mir, ein Glas Wein, das Leben ist schön. Ein wundervoller Abend in einem wunderschönen Ambiente. Man zieht nur mit dem Herzen. Das Wesentliche ist für die Augen unsichtbar. Das ist so das Ziel des Versteckmenüs, sag ich mal. Den Moment zu erleben, den Leuten einen Moment zu geben, einfach mal vom Alltag raus in die Zweisamkeit.
10: Dann fangen wir mit dem ersten Gang an. Und danach guck mal, wer dann noch hier Crème Brûlée zum Nachtisch.
2: Nochmals Dankeschön.
10: Gerne geschehen. Sehr gut, wirklich. Und natürlich eine sehr viel sogar, gell? Also da müssen wir ganz
2: reichlich, schön
10: jetzt
2: noch essen. Da können wir noch ein paar einladen.
1: Ein etwas anderes Geburtstagsgeschenk. Romantik zwischen den Reben.
2: Jetzt ist die Grille noch da.
1: Und dann verabschiedet sich der Tag mit einem herrlichen Sonnenuntergang. Summer Feeling pur.
5: Also wenn das nicht lecker aussieht, Obst, was Frisches. Und das hier ein Dip, dürfte rote Beete sein. Ah, und dann natürlich noch Schokoladenkuchen. Ja, also draußen in der frischen Luft, da schmeckt es doch irgendwie gefühlt noch besser als drinnen, finde ich zumindest. Liegt vielleicht auch daran, weil es nach frischem Gras riecht, nach blühenden Bäumen und Büschen. Genau dieses sinnliche Erlebnis, das hat auch einen Koch in Hohenlohe inspiriert. Bei ihm kann man ein Menü am gedeckten Tisch unterm Apfelbaum genießen.
1: Eine Obstwiese, idyllisch gelegen im Jagsttal. Hier laden Martina und Martin Bärstecher ihre Gäste ein zum gedeckten Tisch unterm Apfelbaum. Eine Idee, die aus den Zwängen der Pandemie heraus entstanden ist, aber bei den Gästen einfach gut ankam.
12: Es ist einfach wie eine neue Spielwiese, auch hier diesen Blick und auch vor allem dieses Entschleunigte und dieses schöne Dorf unter Regenbach achtsam Leuten zugänglich zu machen.
1: Mit seinem Restaurant Roter Mohn hat sich Martin Bärstecher seine Idee vom guten Kochen verwirklicht. Die Zutaten, die er braucht, baut er im eigenen Garten an oder bezieht sie aus einem Umkreis von maximal 30 Kilometer in Bio-Qualität.
12: Nachdem immer mehr Produkte, vor allem unreif nur von Transport produziert werden, ist es einfach so, wenn ich reife Produkte haben will, kriege ich sie nur aus dem Garten oder wenn ich direkt beim Erzeuger das abhole.
1: Bärstecher hat lange in der klassischen Gastronomie gearbeitet und sich vor ein paar Jahren doch für einen anderen Weg entschieden. Das winzige Restaurant hat nur 4 Tische. Es gibt nur ein Menü und gekocht wird vor den Augen der Gäste. Was er kocht, ist reine Intuition.
12: In unserer Speisekarte steht, Kochen ist Glückssache. Also ich probiere viele Komponenten, aber ich treffe einfach Entscheidungen aus dem Bauch raus.
1: Das gilt auch für das Menü, das Bärstecher für den gedeckten Tisch auf der Obstwiese kocht. Es gibt 4 Gerichte. Aus den Zutaten, die Garten und seine Streuobstwiese gerade hergeben. Zum Beispiel Birnen und Wildfrüchte wie Vogelbeeren.
12: Vogelbeeren bringt uns wie so leichten Campari-Noten.
1: Für die Tafel auf der Obstwiese gibt es kaltwarme Gerichte, die wie ein Buffet funktionieren.
12: Dazu arbeiten wir jetzt mit der leichten Schärfe von den Kapuzinerblüten. Am besten immer die einzelnen Blütenblätter verwenden. Der Kuhmolkekäse ist recht neutral. Den habe ich in der Pfanne, in der beschichteten Pfanne angebraten mit ein bisschen Öl. Und der puffert jetzt auch die Vogelbeeren runter. Mhm. Wenn ich so was Intensives habe und ich tue was Neutrales dazu, dann kommt es ganz anders auch im Mund zusammen. Und jetzt geben wir hierzu das Gartenunkraut, Giersch. Meine Frau sagt, wir haben ein Restaurant, damit die Gäste unseren Giersch essen.
1: Die herben Mostbirnen werden beim Braten süß und passen so perfekt zu marinierter Rote Beete und Blauschimmelkäse aus Hohenlohe. Die Streuobstwiese liegt etwas oberhalb vom Restaurant. Wer dort tafeln möchte, muss vorher reservieren.
12: Wir haben hier selbstgebackenes Dinkelbrot mit getrockneten Zwetschgen und Rosinen drin.
1: Dafür bekommt man den Tisch exklusiv für eine Gruppe ab 2 bis maximal 8 Personen.
12: Ich wünsche euch jetzt einen guten Appetit und viel Spaß hier auf der Obstwiese mit den Speisen. Lasst sie schön kreisen. Viel Spaß damit.
1: Getränke stehen bereit und man kann sich 2 Stunden lang Zeit zum Tafeln lassen. Am gedeckten Tisch unterm Apfelbaum.
6: Ein Gläschen Wein gehört zum Picknickkorb auch dazu. Und der kommt hier natürlich auch aus den Weinbergen auf der Gemarkung Rotenberg von örtlichen Winzern. An den Hängen des Neckars gedeiht der Wein ja an vielen Orten. Und die Weinberge gehören überhaupt zum Landschaftsbild dazu. Was wir aber oft nicht auf dem Schirm haben, ist, dass der Neckar selbst ja ein Erlebnisort ist. In Heilbronn zum Beispiel kann man zum Grillen und Chillen nicht an, sondern auf den Fluss. Zum Wohl.
1: Feuer, Rost und Spieße. Alles da, was man fürs Grillen braucht. Allerdings an einem ungewöhnlichen Ort.
13: Echt jetzt? Wenn der Hormens vor dem Grill sitzt, das kann ja jeder.
1: In Heilbronn gibt es ein ganz besonderes Barbecue-Erlebnis ohne festen Boden unter den Füßen. Auf dem Neckararm schwimmen neben Tretbooten auch sogenannte Grill-Donuts. Mit an Bord ein Holzkohlegrill. Etwas für ganz Faule, denn die Betreiber bereiten alles grillfertig vor.
14: Grundsätzlich ist es ja so, wenn ich im Garten grill, verteilt sich das immer alles ein bisschen. Und hier ist man tatsächlich einfach in seiner, also es können maximal 10 Leute aufs Boot und dann hat man einfach alle beieinander, es kann keiner flüchten. Die Leute sind einfach hier, die reden miteinander, die haben Spaß miteinander, die können Musik hören, die können zusammen singen, die können essen, die reden. Das ist euer Boot. Die Frage ist jetzt, wer ist der Captain, wer ist der Kapitän oder die Kapitänin? Super, danke.
1: Hier dürfen die Bootsgäste selbst das Ruder in die Hand nehmen. Man braucht keinen besonderen Führerschein, denn das Boot hat unter 15 PS.
14: Auf dem Neckar gilt ganz normale Straßenverkehrsordnung. Das heißt, auf die Promilleanzahl achten bitte. Also Einzahl Bier okay, aber grundsätzlich nicht übertreiben. Super, das war's auch schon.
1: Eine kurze Einweisung reicht. Dann kann's auch schon losgehen.
15: Also, wir haben Gemüsespieße, wir haben Kartoffelsalat, Grillwürste, Steak.
14: Lasst euch schmecken. Viel Spaß.
1: Eine Bootsfahrt mit dem Donut kostet ab 59 Euro. Wer ein All-Inclusive-Paket bucht, zahlt 319 Euro. Mit dabei Getränke, Fleisch, Brötle und 2 Stunden Fahrt auf dem Neckar für bis zu 10 Personen.
15: Ich finde es gut für eine Jugendtruppe und ich finde es gut für die Familie. Man könnte es jetzt auch mit der Familie machen, Kinder einpacken und dann ja, schönen Mittag verbringen.
16: Also Preis-Leistung finde ich gut, weil wenn Getränke und Essen dabei ist und du rechnest das um auf 10 Personen,
15: ich nehme so.
16: 30 Euro finde ich da nicht so viel.
17: Ja, war echt interessant, war echt cool, auch mal mit dem Wasser so, dass man so das mal erlebt hat, weil sowas hat man noch nicht gemacht oder so.
18: Ich finde, hier sieht man optimal, dass wir auch sehr, sehr viele schöne Flecke hier in Heilbronn haben.
1: Jetzt noch eine Stunde chillen und den Ausblick genießen. Auf dem Barbecue-Donut kann man gleichzeitig Seemann und Grillmeister sein.
5: Den Picknickkorb habe ich inzwischen wieder abgegeben, aber das ist ja das Tolle an diesem Service, man muss sich um nichts kümmern. Kann den Tag einfach ausklingen lassen, hier an der Grabkapelle am Württemberg mit fantastischem Blick auf Stuttgart und das Neckartal. Aber zum Schluss habe ich noch einen Tipp für Sie, wenn Sie gerne draußen essen, kochen mit Feuer. Das will natürlich gelernt sein. Eine Kochschule in Bern hat sich genau darauf spezialisiert.
1: Ein alter Bunker oder eine abgelegene Höhle, ein Flussufer oder eine Almhütte. Um für ihre Gäste zu kochen, trauen sich Monika Di Muro und Chris Bay mit ihrer Feuerküche an die ungewöhnlichsten Orte in der Schweiz. Je nach Wunsch entfachen sie das Feuer für Hochzeiten, Geburtstage, Firmenfeiern.
19: Wir sind zum Feuerkochen gekommen, weil wir an ungewöhnlichen Orten kochen. Diese Orte zusammen mit der Kulinarik spannt ein unglaubliches Erlebnis auf. Und mit Feuer sind wir unabhängig

0: Füri, auf Deutsch Feuerstelle, nennen Monika und Chris ihre Event-Location. Hier zündeln sie am häufigsten, vor allem für ihre Kochkurse.
1: Wir versuchen immer so einfach wie möglich, das heißt mit so wenigen Zutaten wie möglich, versuchen wir ein Gericht zu machen. Wir finden, mit vielen Zutaten ein tolles Gericht zu machen, ist relativ einfach. Aber die Kunst für uns besteht darin, mit möglichst wenigen Zutaten ein tolles Gericht zu machen, dass man die einzelnen Zutaten dann auch hinausschmecken kann.
0: Aus der ganzen Welt haben sie Rezepte fürs Feuer zusammengetragen. Doch auch Schweizer Klassiker wie Rösti machen sich auf dem offenen Feuer gut.
2: Berner Rösti mit Spreissenspeck und Ei im Glas. Das ist ein Berner zum Morgen. Wir feiern heute zusammen ein Feuerfest. Feuerkochen ist ja nicht etwas, wo wir einfach essen, kochen. Feuerkochen ist ein Erlebnis.
0: In ihren Kochkursen vermitteln Chris und Monika die ganze Bandbreite des Feuerkochens. Bis zu 10 Gerichte werden an einem solchen Abend gekocht. Und schnell wird klar, die Feuerküche ist weit mehr als nur Grillen.
1: Wir unterscheiden uns in dem, dass wir einfach das Feuer austauschen mit dem Küchenherd, den wir zu Hause haben. Also wir versuchen alles auf dem Feuer zu kochen. Und wir setzen die Pfannen aufs Feuer. Wir räuchern, dämpfen, wir backen Brote.
2: Und jetzt führen wir da noch mehr führen. Jetzt führen wir da so ein bisschen verteilen.
0: Backen mit Ober- und Unterhitze auf der Feuerschale. Das Prinzip haben sie in Kroatien auf einer Reise kennengelernt, wie vieles andere auch. Mit Ober- und Unterhitze schmort hier ein Hackbraten, nach einem Rezept aus der Türkei. Die Teilnehmer kochen auf verschiedenen Feuerstellen auf dem ganzen Gelände verteilt. Nach und nach werden die verschiedenen Gerichte fertig.
3: Da gibt es Kastanien aus dem Bergell. Ist alles da? Gute.
2: Kleiner Tipp, es ist nahrhaft.
4: Ja, ich finde es unheimlich entspannend. Ich finde es sehr angenehm. Und ich finde halt auch, dieses Prinzip auf dem Feuer kochen hat wirklich so etwas Entschleunigendes.
5: Ja, das ganze Ambiente spielt ja auch eine Rolle. Ne? Und wenn man halt draußen ist, dann ist das natürlich schon was anderes.
2: Feuer ist ja so eine Urkraft. Sie kann auf der einen Seite kann sie Gefahr bedeuten, aber es ist in unserem Sinne mehr Nahrung. Es ist Schutz, es ist Behaglichkeit, es ist Wärme, es ist Zuhause, es ist Licht, es ist Hoffnung. Feuer hat ganz viel Positives und das überwiegt in unserer Kultur.
6: Und? Haben Sie Appetit bekommen? Ich hoffe, Sie konnten unsere Auswahl an kulinarischen Erlebnissen an der frischen Luft genießen. Ich wünsche Ihnen auf jeden Fall eine wundervolle Outdoor-Saison mit jeder Menge frischer Luft. Machen Sie es gut. Tschüss und ade.
7: Hi, Marco Werkit.
8: Mein Ziel, als ich mich selbstständig gemacht habe, war, schnellstmöglich aus unserer Sozialwohnung rauszukommen.
7: Der hat jetzt das dritte Mal schon die Besichtigung abgesagt.
9: Ich bin der Erste in meiner Familie, der jemals so viel verdient hat.
7: Tote Pita Brate. Hi, mein Name ist Marco, ich bin 34 Jahre alt und Luxusimmobilienmakler in Frankfurt am Main. Ich mache das,
9: geil,
7: um die bestmögliche Leistung für meine Kunden und für meine Mitarbeiter und meine Familie bringen zu können.
9: Das Gefühl ist einfach, man ist hellwach und die Glücksgefühle extrem hoch. Die Arbeit kann heute kommen, kann kommen, was will.
7: Also im Schnitt sind meine Immobilien, die ich verkaufe, 1,5 Millionen Euro und teilweise auch deutlich teurer.
9: Heute stehen viele Termine an. Der erste Termin direkt um 9 in einem Hochhaus mit einer Besichtigung. Und danach noch die wunderschöne Villa. Da freue ich mich richtig drauf heute.

0: Wir verdienen unser Geld, wenn wir Immobilien verkaufen oder vermieten. Und ansonsten arbeiten wir umsonst und das teilweise manchmal sehr lange. Wir
1: schauen uns eine 304 Quadratmeter große Wohnung an, die Kurzzeit vermietet ist und über 12.000 Euro Miete im Monat generiert.
0: Die erste Immobilie ist eine Wohnung zur Kapitalanlage, eine klassische Cash-Cow, also die bringt viel Rendite, aber dafür ist sie nicht wirklich schön.
1: Das sind jetzt Kunden, die ganz normal angefragt haben über ImmoScout auf diese Immobilie. Und die lerne ich jetzt auch das erste Mal kennen.
2: Ich habe gesagt, das Kind nicht filmt. Servus. Hallo. Guten Morgen. Marco Verkic, grüße Hallo. Sie. Hi, Marco Verkic.
3: Hallo, du siehst aber hübsch aus.
4: Hallo. Hallo.
2: Wollen wir direkt hochgehen? Schauen wir uns oben an.
0: Man kann sehr viel falsch machen bei Besichtigungsterminen, zum Beispiel im falschen Raum anfangen, weil bekannterweise trifft man die Kaufentscheidung, vor allem Frauen sind da sehr gut, sehr sensibel, innerhalb der ersten 7 Sekunden.
5: So, kommt rein.
0: Ja, hier, sehr gut.
1: Diese zwei Einheiten wurden komplett saniert, mit Elektrik, Fenster, Rollläden, alles drum und dran, komplett möbliert. Auch Heizkörper teilweise neu gemacht, Boden neu gemacht, also alles neu.
0: Die Immobilie gehört mir selbst mit einem Partner. Wir haben die gekauft, saniert, vermietet und hoffen, wenn wir die für 900.000 verkaufen, machen wir knappen Gewinn von 150.000.
1: Man könnte hier auch noch ein weiteres Zimmer eben machen, aber ist eigentlich nicht nötig, weil man so viel Mieteinnahmen hat. Hier mit dem großen Bad, Waschmaschinenanschluss. Wow.
0: Wenn Interesse besteht, Näheres, einfach mir WhatsApp schreiben, SMS oder E-Mail. Dann kann ich den Datenraum rüberschicken und auch mit den offenen Fragen, die sind. Dann danke.
3: Ciao, tschüss.
1: War relativ gut, die Besichtigung. Das ist halt die allererste, wie ich gemerkt habe, in dem Termin, die allererste Wohnung, die anschauen, die besichtigen. Deswegen meistens sagt man, es ist selten, dass man die erste sofort kauft. Man muss erst mal 6, 7, 8, 9, 10 Sachen anschauen.
0: Ich selber habe von April 22 bis Mai 23 keine einzige Immobilie verkauft, 13 Monate lang. Da kam gerade der Ukraine-Krieg, die Zinskrise, dass die Zinsen exponentiell in kurzer Zeit gestiegen sind. Und egal, was wir hatten im Portfolio, nichts wurde verkauft.
1: Jo, ciao, ciao. Ja, willkommen in meiner Welt. Das ist der Kunde für die Villa. Der hat jetzt das dritte Mal schon die Besichtigung abgesagt, kurzfristig. Mein Eigentümer auch, der wird jetzt komplett ausrasten. Sowas liebe ich.
2: Ja, ich habe mir auch gesagt, warum haben sie nicht gestern schon dann abgesagt, vorgestern.
1: Alter, bis gleich, ciao.
2: Ist natürlich pisst.
1: Ja, aber deswegen ist gut, dass wir jetzt hinfahren, dass ich das auch mit ihm kläre, dass wir gucken, wie wir weitermachen.
0: Wenn wir im Jahr zwischen 10 und 20 Objekten verkaufen, ist es ein sehr, sehr gutes Jahr, da wir nicht viel verkaufen müssen, da unsere Volumen halt sehr, sehr hoch sind.
1: Hier sind wir am Riedberg im Villengebiet, wo ich hier das erste Mal war. Vor ein paar Jahren habe ich gesagt, irgendwann will ich hier die Villen verkaufen. Ja, weil das sind mit die schönsten Villen, die gebaut worden sind in Frankfurt, meiner Meinung nach. Wie so klein Dubai.
0: Jetzt gehen wir rein oder ich gehe rein und spreche mit dem Eigentümer, wie wir da weitermachen, auch ob wir ihm noch einen Termin anbieten oder nicht. In solchen Fällen ist die Diskretion super wichtig. Ja, sowohl bei den Käufern als auch bei den Verkäufern, weil gerade in Deutschland, in Amerika will man gezeigt werden. In Deutschland will man halt nicht, dass man sieht, wer da drin wohnt, damit die anderen Leute das nicht mitkriegen. Neidgesellschaft. Mein Ziel, als ich mich selbstständig gemacht habe, war, schnellstmöglich aus unserer Sozialwohnung rauszukommen, in der wir bis 2019 gelebt haben und im Optimalfall meine 4.000 bis 5.000 Euro monatlich zu verdienen. Und dieses Haifischbecken ist ja extrem, jeder will am liebsten die teuren Immobilien verkaufen und daher war das ein extrem steiniger, harter Weg. Ich habe extrem viele Türklinken geputzt. Ich habe jeden Tag Kaltakquise gemacht und wurde angeschrien von den Leuten, beleidigt von den Leuten, mit Anzeigen bedroht worden von den Leuten. Und ich habe trotzdem immer weitergemacht, habe aufgelegt, mich kurz abgeschüttelt und dann wieder durch das Telefon gelacht, weil meine Mama gesagt hat, immer lachen, Umsatz machen.
2: You ready? Wir sollen nur die Schuhe ausziehen, wenn es okay ist. Kommt rein.
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0: this is me. Für mich ist es ein Reiz, weil das wäre ein Rekordverkauf dort.
1: Wie sich's gehört, freistehende Badewanne. Und das ist ein Highlight, das ist eine Infrarot-Sauna. Dass, wenn man mal Rückenschmerzen hat, sich auch hinsetzen kann und die Verspannungen lösen kann. Die meisten Kunden sind 50 Jahre und aufwärts und sehr, sehr erfolgreich in dem, was sie tun und ziemlich vermögend. Sei es, dass es Unternehmer sind oder eben auch sehr hochrangige Angestellte, Partner in Kanzleien oder im Investmentbanking. Also in Immobilien kann jeder investieren, der eine ordentliche Schufa hat und eine gute Bonität hat. Natürlich nicht in so eine Villa, da muss man reich sein. Aber ich würde empfehlen, man fängt an mit einer kleinen Einzimmerwohnung, die schon mal zu kaufen, zur Kapitalanlage, zum Eigennutz.

0: Gestern habe ich mir ein Grundstück in Wiesbaden angeguckt, 2000 Quadratmeter.
1: Und was baut er? Sozialwohnung.
0: Das ist eigentlich aus dem Gewerbe.
2: Never ever eat alone. Wir müssen sowieso essen, jeden Tag. Und da sollst du nicht alleine in deinem Büro essen, sondern lad jemanden zum Mittagessen ein und du kannst auch noch steuerlich absetzen. Da entstehen die besten Gespräche. Wir machen People's Business und wenn man die Person besser kennenlernt, dann wird man die auch eher weiterempfehlen oder einen Auftrag geben.
3: Jetzt muss ich mich beeilen. Weil ich jetzt um 15 Uhr direkt einen Zoom-Call habe mit einem Eigentümer aus Dubai und wir gerade verhandeln an einem Mehrfamilienhaus. Haben ein Angebot bekommen für 3 Millionen vom Käufer, er will aber 3,3 Millionen. Und jetzt müssen wir uns zusammensetzen. Er ist in Dubai, der Käufer hier in Frankfurt, ich auch, dass wir schnell eine Lösung finden, im Optimalfall, um schnell einen Deal hinzukriegen. Was geht? Nee, Paul, du, oder?
4: Nein,
3: Paul
4: darf nicht.
3: Guten Appetit.
4: Danke.
3: So, ich habe direkt Zoom-Call. Ich habe 8 freie Makler, die gerade für mich arbeiten, als freie Handelsvertreter. Oder für uns besser gesagt. Und noch, inklusive mir, 4 Festangestellte. Im besten Fall kann jetzt passieren, dass wir uns schnell einigen und in 1-2 Wochen beim Notar sitzen und ich dann knapp 150.000 Euro Provision verdiene. Oder die Firma. Na du, dein Mikrofon ist stumm. Hörst du mich? Wirke, dein Mikro ist stumm. Olli, dein Mikro ist auch stumm. Servus. Wir haben fast Wetter wie in Dubai hier in Frankfurt heute. Mit 6, 13, 14, 15 Grad. Guten Abend, ciao. Tote Pita, Brate. Wieder mal, wir haben Deal. Safe. Yes, Mann! Knapp 3 Millionen. Also 2022 lief es miserabel. Da haben wir 230.000 Euro Verlust gemacht mit der Firma. Und 2023, auch bis Mai, habe ich gar nichts verkauft und hatte teilweise auch 2 Kontopfändungen schon. 2024 war bisher unser bestes Jahr. Da haben wir 779.000 Euro Provisionsumsatz gemacht und einen Gewinn vor Steuer von 223.000 Euro. Aber ich habe gestern erfahren, dass wir so gut wie keine Steuern zahlen werden müssen, weil wir eben den Verlust von 22 gegenrechnen können. Mega. Schönes Wochenende. Ich mache mir vor allem in der Immobilienbranche Sorgen um die Menschen, die sich eben keinen bezahlbaren Wohnraum leisten können, wo es nicht genug bezahlbaren Wohnraum gibt, weil unsere schillernde Welt der Luxusimmobilien hat nicht diese Probleme. Wenn ich aber viel Geld verdiene am Ende des Tages, kann ich auch was verändern. Meine Vision ist auch, bezahlbaren Wohnraum zu bauen. Aber wenn du keine entsprechende Bonität hast, ja, kicken die Banken dich in deinen Allerwertesten und sagen, Junge, geh spazieren, da ist die Tür und machen die Rollos noch zu, wenn du einen Kredit haben willst, um irgendwas zu bauen. Hello.
4: Hello.
1: Diese Tür.
3: Alles klar. Ich versuche fast jede freie Minute, die ich habe, mit meiner Familie zu verbringen. Also wir machen mindestens 6 Wochen Urlaub im Jahr. Gibt's kroatisches Abendbrot, wie fast jeden Abend. So, so starte. Ich wohne zur Miete, weil ich das meiste Geld in meine Firma reinvestiere. Und erst wenn ich mir meine Traumimmobilie leisten kann, dann werde ich die kaufen. Ich arbeite immer, während mein Sohn, unser Sohn Training hat, weil heute waren wir auch wieder den ganzen Tag im Termin, so wie fast jeden Tag. Also ich zahle mir momentan 5.000 Euro brutto monatlich aus als Geschäftsführergehalt. Da kommt oben drauf noch die 1%-Regelung vom Auto eben. Dann landen wir bei 5.900 Euro brutto. Und am Ende netto sind es knapp 4.100 Euro, weil ich eben nur die Steuern zahle, keine Sozialabgaben als geschäftsführender Gesellschafter. Aber da muss man dann noch die Versicherung abziehen, die ich eben privat bezahle. Und dann habe ich mir noch ein Gesellschafterdarlehen ausgezahlt. Und wenn man das runterrechnet pro Monat, kommen wir da auch noch mal auf 5.000 Euro im Monat on top. Für mich lohnt sich der Job als Immobilienmakler, denn ich hätte nie im Leben gedacht, dass ich jemals so viel Geld verdienen werde als normales Arbeiterkind. Ja, ich bin der Erste in meiner Familie, der jemals so viel verdient hat. Lohnt sich extrem.
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0: Das ganze Ruhrgebiet strahlt. Der Pott erwacht im Dunkeln. Es gibt eine Extraschicht. Dieses Jahr auch noch historisch. Historisch heiß. Attraktionen an 40 Standorten wie hier im Duisburger Landschaftspark. Hunderte Besucher sind gekommen und zwar deswegen. Die Motorradartisten vom Zirkus Flickflack zeigen unter anderem Drehungen mit 40 km/h in der sogenannten Todeskugel. Eine von unzähligen Attraktionen an 40 Standorten, mit denen das Ruhrgebiet einmal im Jahr die Verbindung von alter Arbeiterkultur und neuer Kunst feiert. Und damit ganz herzlich willkommen zum Ländermagazin aus Nordrhein-Westfalen. Wir schauen heute nochmal auf die faszinierenden Bilder, die jedes Jahr einmal erstrahlen. Immer, wenn das Revier diese besondere Nacht der Industriekultur feiert. Mit gut 100.000 Besuchern kamen diesmal weniger Menschen als in den Vorjahren, was vor allem an der Hitze lag. Aber die, die da waren, haben ein Top-Programm an imposanten Orten erlebt. Wir schauen zurück auf ein paar ganz besondere Highlights und beginnen in Bottrop im Bernepark, wo früher Abwasser gereinigt wurde. Hieß es in dieser Nacht Vorhang auf für das Abacus-Theater aus den Niederlanden. Eine Einladung zu einer Reise in die Zeit von Jules Verne ins 19. Jahrhundert. Erleben konnten die Besucher eine spektakuläre Show mit Lichtkunst, Theater, Musik und Artistik vor der beeindruckenden Kulisse der historischen Industriearchitektur. Ein fantasievoller Trip in eine andere Welt.
1: Es zischt, es dampft. Überall. Es ist eine Reise in die Zeit von Jules Verne, hinein ins 19. Jahrhundert. Es geht los für den Niederländer Jan Wessels und sein Abacus-Theater. Auf geht's!

0: Der Niederländer, aufgewachsen in der Schmiede seines Vaters, hat sich all diese fahrenden Ungetüme selbst ausgedacht und gebaut.
1: Diese Zeit, die ihr widerspiegelt, was ist denn das Faszinierende für euch dran?
2: Ja, für mich war die Inspiration Jules Verne. Ich habe diese Sachen gebaut in 2004. Das war das 100-jährige Sterbetag von Jules Verne. Und da habe ich mir gedacht, ich muss etwas machen, was seine Fantasie widerspiegelt. Ja. Und dabei ist das herausgekommen. Und jedes Jahr mache ich etwas Neues dabei und nehme ich etwas ab. Also es ist ein bewegendes Organismus.
0: Nach Dampf wartet Feuer. Wir ziehen weiter zu Hannes Hoffmann und dem Feuerzirkus. Eine Runde warm jonglieren mit der Machete.
3: Die sind nicht scharf. Jongliermesser, man kann sogar... Achtung!
4: Ah, Mann!
3: Nee. Man kann sogar... Entschuldigung. Aber es sind ein bisschen so geschliffen, dass sie von der Seite recht scharf ausschauen.
4: Ja.
3: Ins Auge sollten sie...
4: Und diesen Gag machst du aber dann mit den Leuten auch.
3: Ein bisschen, manchmal.
0: Bei Petroleum und Lampenöl lassen wir lieber die Finger weg. Die Vorbereitungen laufen. Und dann ist auch bei Hannes Schluss mit lustig. Ein letzter Check, ob alles passt.
4: Jetzt so langsam in den Tunnel.
3: Einmal noch mal durchgegangen im Kopf.
4: Aber du bist schon sehr fokussiert, weil wir stehen die ganze Zeit mit Licht neben dir.
3: Ja, ich habe jetzt mal versucht, das auszublenden. Ging ganz gut.
0: Dann sind die Fackeln gedrängt, die Kelche stehen. Es ist mittlerweile dunkel geworden. Jetzt wartet im Bernepark das große Finale. Und das an einem besonders ungewöhnlichen Ort, dem beleuchteten Bernepark. Früher wurden hier die Abwässer des kleinen Flüsschens Berne gereinigt. Fast 40 Jahre lang, bis zur Stilllegung Ende der 90er Jahre. Heute ist das Ganze eine Parkanlage. Alles hat sich verwandelt. Typisch Extraschicht.
4: Sie entsteigen gerade einem Klärbecken.
5: Ja.
4: Das ist Ihnen schon klar.
5: Ja, ein ehemaliges. Das ist wunderschön.
6: Ja, jetzt im Duster sieht man das nicht so, aber wir waren letztes Jahr schon da und war gut und ist diesmal ja auch gut, auch im Dunkeln.
7: Bei mir ist das die Beleuchtung jedes Mal, aber auch die Musik-Acts, die da stattfinden.
8: Der ganze Flair ist richtig toll.
0: Und beim Feuerzirkus wird's jetzt ernst.
4: Guckt man schon mal mit einem Auge, wie viele Daten so kommen gleich.
9: Habe ich jetzt fast vergessen, aber gut, dass du mich daran erinnerst.
0: Noch einmal schwören sich alle ein.

0: Die Konzentration im Ensemble ist hoch, es läuft gut. Tatjana weiß, wann sie es geschafft haben.
1: Der erste Zwischenapplaus kommt. Also es gibt natürlich Applausposen, da kommt dann normalerweise ein bisschen Applaus, aber wenn spontaner Applaus kommt, dann merken wir, yes.
0: Und weil es so schön war, um Mitternacht nochmal. Danach wird es langsam ruhiger und bald schon liegt das Klärbecken wieder still allein da in dieser langen Nacht.
2: Ja, schon sehr beeindruckend. Und auch in Gladbeck steppte der Bär. Im wahrsten Sinne. In der Maschinenhalle Zweckel konnte man tanzen lernen. Das Industriedenkmal wurde zu einer Bühne voller Rhythmus und Bewegung im Stil der 20er. Früher haben die Maschinen hier den Takt angegeben. Zur Extraschicht gab es Live-Musik, Swing und Lindy Hop. Tanzbein und Hüfte, alles wurde trotz größter Hitze geschwungen. Und sogar mein Kollege Olaf Tack musste ran.
3: An diesem Abend wird es wild. Partytime in der Maschinenhalle Zweckel in Gladbeck. Swing der 20er Jahre bringt die alte Halle zum Tanzen. Passt eigentlich perfekt. Früher gab es hier Druckluft und Energie fürs Bergwerk. Heute gibt es eben Kultur und Geschichte. Und mittendrin Paul. Der ehemalige Bergmann führt an diesem Extraschichtabend durch das historische Gebäude. Ein bisschen Geschichtsunterricht schadet ja nie.
4: Die Maschinenhalle ist ja 1909 gebaut worden und ist ja 1910 in Betrieb gegangen. Und das waren ja so mehr oder weniger so die Zeit, ne? 20er Jahre so. Wenn man so alte Fotos sieht mit den alten Bergleuten, die haben alle immer einen Stresemann an, ne? Immer schön Anzug an, Stresemann. Heutzutage rennen wir alle rum, ne? Ja, wie auch immer, ne?
5: Wo hat man den schönsten Blick in dieser Maschinenhalle? Also dieser schöne Barocksaal, sage ich mal, der Bergleute?
4: Also der schönste Blick ist, wenn wir hier oben auf den Balkon gehen. Ne? Da ist natürlich klar, so sollten wir mal hochgehen. Ne?
5: Komm. Und Paul, hallo. Kannst du tanzen?
4: Ja, aber ich muss noch ein bisschen mit meinen Kräften haushalten.
5: Du hast noch ein paar Führungen vor dir, ne?
4: Ich habe noch ein paar Führungen vor mir.
3: Ja, es kribbelt schon ein bisschen in den Beinen. Da will man glatt mitmachen bei diesen goldenen Melodien. Es gibt sogar einen Tanzkurs hier. Fehlt nur noch die passende Partnerin dazu.
5: Kann man zusammen machen?
6: Warum nicht?
5: Ja,
6: ja, mach.
7: Ich bin der Olaf.
6: Nicole?
7: Hi.
6: Guten Tag.
7: Okay.
8: Wir tanzen.
5: Gleich, hi, ich bin der Olaf.
7: Hi, Stefan.
5: Stefan, wir machen das. Ne?
7: Also okay, ja.
5: 10 Minuten. Und dann,
7: 10 Minuten ist okay.
5: Ja, okay.
6: Dann
5: kannst du dann Nicole wieder haben. Du sollst die Hilfe sein.
6: Ich befürchte, wir müssen da gemeinsam durch.
3: Ob das wirklich klappt mit diesem Schalzentanz? Aber Nicole wird uns da bestimmt irgendwie rausretten.
9: 6, 7.
5: Bist du ein Naturtalent?
9: Ja.
3: Ja, diese Schritte und diese Bewegung. Was für ein Kuddelmuddel.
6: Hey Nicole, es klappt. Es klappt, oder?
5: Was macht denn so Spaß daran?
10: Ich liebe die ausladenden Bewegungen, ich liebe die Rhythmen, von daher ist das für mich der Tanz.
5: Nicole, ne, ich hab dir so einen Wadenersatz gefunden.
10: Ja, der ist richtig gut.
5: Wie heißt du eigentlich?
11: Peter.
5: Peter. Peter ist netter.
6: So schnell geht's. Okay. Ja, war schön mit dir.
3: Er sieht auch viel eleganter aus, die Kleidung und der Tanzstil. Peter hat's halt drauf. Ein Raum weiter in der Fördermaschinenhalle erklärt Willi, ehemaliger Bergmann und Maschinist, wie

0: so eine Fördermaschine funktioniert. Damals ging es mit dem Förderkorb über 850 Meter in die Tiefe. Und das klang ungefähr so.
1: Eins, du gibst jetzt das Kommando. Runter, oder wie heißt das normalerweise?
2: Hängen.
1: Hängen?
2: Hängen.
1: Okay. Hängen. War es auch so ein bisschen wackelig dann auch?
2: Ja,
1: so? Okay, dann müssen wir ein bisschen machen hier.
2: Zivonschluss. Wumm, steht da sozusagen. Bremse drauf.
1: Bremse drauf. So, Glück auf. Danke.
2: Herzlich willkommen auf der siebten Sohle.
3: Du, Paul, wie war so dein Tag heute?
4: Ah, mein Tag war super. Hat wahnsinnig viel Spaß gemacht, aber es war natürlich auch sehr schweißtreibend. Ne?
3: Haben wir uns eine Abkühlung verdient?
4: Die haben wir uns sowas von verdient. Ja, machen wir, oder?
3: Schicht am Schacht, oder?
4: Jetzt haben wir wirklich Schicht am Schacht.
3: Gehst du mal rüber?
4: Aber der schöne Regen, wir gehen nochmal zurück.
3: Komm, wir kommen zurück.
5: Herrlich. Zum Glück gab es noch mehr Möglichkeiten, sich etwas abzukühlen. Auch im Bergbaumuseum in Bochum. Da ging es unter die Erde. Unsere Reporter waren an vielen Orten. Weitere Highlights in aller Kürze.
6: Es geht offiziell los. Letzte Extraschicht 2:26 beginnen.
7: Um Punkt 18 Uhr öffnet sich das Schmiedeeiserne Tor zum Bergbaumuseum. Die Extraschicht hat heute einen ganz besonderen Vorteil. Sophia Sievers nimmt uns mit unter Tage. Der Stollen ist nicht nur schön ausgeleuchtet, sondern ist eine natürliche Klimakammer.
8: Hier unten im Anschauungsbergwerk sind angenehme 12 bis 15 Grad. Wir sind einfach hier weit unten und deswegen ist das so schön angenehm kühl. Das ist, kann man gar nicht beschreiben, weil es ja einfach draußen heute fast 40 Grad hat. Und wenn man hier runterkommt, das ist eine richtige Erfrischung.
7: Und wer es doch etwas heißer mag, direkt unterm Förderturm liegt ein DJ auf. Getanzt werden darf bis 2 Uhr nachts.
5: Und wir bleiben in Bochum. Auch das Eisenbahnmuseum in Dahlhausen war einer der 40 Standorte der Nacht der Industriekultur. Das Museum ist an sich schon ein toller Ausflug. Zur Extraschicht ist es dort Tradition, junge Kunst zu präsentieren. Diesmal hatten Schülerinnen und Schüler der Theodor-Körner-Schule aus Bochum dort ihren großen Auftritt.
7: Normalerweise schnaufen hier im Lokschuppen alte Dampfloks. Heute singen junge Talente. Die Schüler des Bochumer Gymnasiums üben und proben immer schon das ganze Jahr für diesen Auftritt. Von der 5. Klasse bis zur Oberstufe geht es hier an diesem Abend auf die Bühne. Später tritt eine Schülerband auf, die inzwischen viele eigene Projekte auch außerhalb der Schule spielt.
5: Ohne Wasser ließ sich diese Extraschicht kaum aushalten. Passenderweise gab es in Hattingen in der Henrichshütte einen programmlichen Wasserschwerpunkt. Bei 38 Grad eine richtig gute Idee. Es gab beides, schönes Nass und kühles Nass.
7: Das hier wäre das kühle Nass. Der Cooling Point ist kurzfristig eingerichtet worden wegen der Hitze. Das schöne Nass sind die dutzenden Springbrunnen, die den ganzen Tag über aufgebaut worden sind. Erst am Abend sieht es besonders spektakulär aus.
9: Sicherlich ist das Highlight eben halt unsere Wasserfeuershow, wenn man so sagen will, oder Wasserlichtshow. Ansonsten gibt es eben hier eine Wasser-Ära, eben halt irgendwie, in der wir tatsächlich so eine Art eben halt irgendwie Wohlfühl-Oase haben mit dem Thema Wasser.
5: Mehrere tausend Besucher waren total begeistert von dieser erfrischenden Attraktion. Sieht ja auch wundervoll aus. Ja, wirklich klasse. Tolle Eindrücke gab es an allen Spielorten im ganzen Ruhrgebiet. Je dunkler es wurde, desto faszinierender. Überall gab es ein Fest für alle Sinne und ein wirklich cooles Programm. Und das schon seit 2001. Damals hat wahrscheinlich niemand im Traum daran gedacht, dass die Extraschicht sich zu so einem Erfolgsschlager entwickeln würde. Jetzt gibt es sie seit 25 Jahren und jede Extraschicht war ein Highlight.
10: Wenn es dunkel wird, verwandelt sich das Revier. Zechen, Hochöfen, alles wird bunt.
11: Gerade im Sommer so eine ganz bestimmte Atmosphäre, das ist einfach schön. Alles riecht nach Sommer, macht Spaß.
12: Und du kannst lange aufbleiben?
11: Ja, das ist das Beste.
13: Ich glaube, ich habe noch nie schlechtes Wetter gehabt.
10: Erst das Zusammenspiel von Künstlerinnen und Künstlern mit den Menschen macht das Wesen der Extraschicht aus. Und immer geht es darum, dass alte Industriekulissen zu neuem Leben erweckt werden. Dass die Erinnerung an die Zeit von Kohle und Stahl lebendig bleibt. Das war dem ehemaligen Bergmann Reinhold Adam bei der Extraschicht 2015 ganz besonders wichtig.
14: Solange es noch einen Bergmann gibt, lebt der Bergbau im Herzen der Menschen weiter. Das möchte ich hier vermitteln und auch sagen.
10: Extraschicht, das ist die Verbindung von alt und neu. Modern Dance zum Beispiel im Gasometer, im vergangenen Jahr in der Ausstellung Planet Ozean, Tanzen vor dem Wal.
15: Ja, es ist auf jeden Fall ein bisschen gewöhnungsbedürftig, weil es vor allem sehr dunkel ist. Es hat sich ein bisschen angefühlt wie in einem Traum, aber ich finde es sehr cool, weil wer tanzt schon in einem Museum?
10: Und das Beste kommt natürlich zum Schluss. Keine Extraschicht ohne Pyro, Drohnenshow oder Feuerwerk. Hinein in eine lange Nacht. Und das mittlerweile zum 24. Mal. Dass die Extraschicht so lange durchhalten würde, hätte bei der ersten Auflage wohl keiner gedacht. Und zwar im Jahr 2001. Die Stars von Starlight Express traten zur Premiere der Extraschicht in einer alten Industriehalle auf. Und die Menschen konnten mitten reinschauen in die laufende Stahlproduktion des Bochumer Vereins.
16: Ich finde das auch toll, dass das halt auch für alle mal zugänglich gemacht wurde. Und deswegen habe ich gedacht, ich schaue mir das einfach mal an.
10: Und heute, 25 Jahre später, heißt es immer noch: Willkommen zur Extraschicht.
5: Zur DNA der Extraschicht gehört auch das Engagement vieler ehrenamtlicher Helfer, auch in Moers. Auf der Halde Rheinpreußen steht seit mehr als 12 Jahren das Geleucht. Eine riesige Grubenlampe, ein Kunstwerk, das an die Kohlevergangenheit erinnert. Diese Erinnerung wird auch weiter unten wachgehalten beim Grafschafter Geschichtsverein, der seit 10 Jahren den Schacht 4 der Zeche Rheinpreußen zur Extraschicht besonders schön macht. Der Verein bietet hier Führungen an, unter anderem durch die spektakuläre Maschinenhalle. Zur Extraschicht strahlt der Schacht besonders schön, vor allem im Dunkeln. Ehrenamtlich zum Leuchten gebracht und richtig rot.
17: Ich möchte auch nicht weiter von der Schachthalle weg mit den blauen Strahlern, dann verlieren wir diesen Schatteneffekt.
18: Zu viel Blau, findet André Thyssen. Deswegen ist er mit seinen ehrenamtlichen Helfern nochmal gekommen in der Nacht.
17: Weil uns von den blauen Strahlern von der Fassade zu viel ins Gerüst reinleuchtet. Das Blau mischt sich so sehr. Wir wollen das Gerüst wirklich versuchen, so rot wie möglich zu machen und den Blauanteil wirklich an der Fassade zu halten.
18: Die Freiwilligen von Schacht 4 möchten, dass die Anlage schön aussieht, aber nicht von der Sache ablenkt. Thyssen war selbst noch unter Tage ein paar Schächte weiter.
17: Für andere Standorte, die haben extrem viel Party. Das versuchen wir hier so ein bisschen noch im Rahmen zu halten. Und unser Fokus liegt ja ganz klar auf bergmännische Führungen.
18: Auch da machen alle im Verein mit. Die Bedeutung der Kohle, die Arbeit unter Tage, das Miteinander der Bergleute, darum geht es hier in den Anlagen. Hoch über Moers erinnert die gigantische Grubenlampe an den Bergbau. Der Wächter des Geleuchtes, Karl Brandt, war nie unter Tage. Aber er hat die Geschichte der Kohle verinnerlicht, die ganze Geschichte.
19: Also zwischen 290 und 355 Millionen Jahre ist die Kohle entstanden. Damals hat die Erde nachgegeben, die Urwälder sind versunken.
18: Wenn es dunkel wird, strahlt das Geleucht des Künstlers Otto Piene tiefrot.
19: Ich weiß, dass die rote Farbe für ihn die Farbe der Energie ist. Energie der Kohle. Und ich glaube auch die Energie der Menschen, die das Ruhrgebiet geschaffen haben.
18: Menschen wie André Thyssen. Unten an Schacht 4 ist aus dem Blau ein Weiß geworden. In dem Verein sind auch junge Menschen, die selbst gerne Bergleute geworden wären.
20: Ja, auf jeden Fall. Die Kameradschaft, die Kumpel unter Tage. Und ich denke, es wäre das Richtige gewesen.
18: Sie können nicht mehr unter Tage arbeiten, aber sie können von da erzählen, von Arbeit und Kameradschaft, die sie aus der Geschichte ihrer Familien kennen.
21: Nicht alles selbstverständlich ist, was wir heute haben. Dass vieles über Generationen erarbeitet worden ist und ohne das alles, was hier mal einmal war, wir jetzt nicht da wären, wo wir heute stehen.
18: Nämlich in einer Region, deren Geschichte vor hunderten Millionen Jahren begann und die bis heute einzigartig ist.
5: Einzigartig ist nicht nur die Region, sondern auch die Extraschicht. Und die bietet jedes Jahr Abwechslung, auch weil jedes Mal neue Spielorte dazukommen. Diesmal war zum Beispiel ein ganzer Stadtteil dabei. Gelsenkirchen, Ückendorf. Wer im Ruhrgebiet lebt, weiß, das war vor ein paar Jahren noch ein, eher heruntergekommener Stadtteil. Bis ein paar Kreative die Gegend neu belebt haben. Damals hätte wahrscheinlich niemand für möglich gehalten, dass Ückendorf heute für Kunst, Kreativität und Straßengastronomie steht.
0: Gelsenkirchen-Ückendorf, für Roman Pilgrim zu Hause. Er gehört zu denen, die aus dem Stadtteil mit fragwürdigem Ruf ein Kreativquartier mit Potenzial gemacht haben.
1: Ja, ich würde sagen, dass das schon etwas Besonderes ist, wenn man jetzt sieht, wie die Entwicklung so vorangeschritten ist, dass man eigentlich vor 10 bis 12 Jahren eigentlich relativ naiv hier vor Ort war und jetzt nicht wirklich dran geglaubt hat, dass das was mal so sein wird, wie es heute vielleicht ist.
0: Früher war Ückendorf das, was man runtergerockt nennt. Leerstände, die Leute gingen weg. Spätestens als die Polizei die Gegend mal als No-Go-Area bezeichnet haben soll, machten sich Roman Pilgrim und andere auf, den Stadtteil neu zu erfinden, mit Ateliers und Events. Hat besser funktioniert, als sie selbst dachten.
1: Nee, so hätte ich mir das nicht vorstellen können. Wir haben die ersten gastronomischen Angebote, wir haben Restaurants, wir haben Cocktailbars. Das hätte ich mir nicht gedacht, dass das so sein wird. Innerhalb eigentlich einer relativ kurzen Zeit. Ich finde 10 oder 12 Jahre eigentlich relativ überschaubar.
0: Roman Pilgrim hat ein Kreativnetzwerk gegründet. Den Vorsitz hat inzwischen Sarah Rissel übernommen, die auch das Hier ist nicht da leitet. Im Soziokulturzentrum trifft sich die Nachbarschaft und für die lohnt sich das Engagement.
22: Weil ich hier gerne lebe und weiterhin auch gerne leben möchte und natürlich nicht für mich, sondern auch für mein Umfeld, Familie, Freunde, die nächste Generation, sehe ich auch super, super wichtig. Die Leute sollen ja hier hinkommen. Es soll ja hier für uns alle irgendwie schön sein.
0: Und noch schöner werden. Dafür machen sie aus einer ehemaligen Diskothek eine Event-Location, ein Gemeinschaftsprojekt.
1: Dass alle eigentlich wirklich so an einem Strang ziehen, das ist das Besondere. Das macht Ückendorf auch aus.
0: Was wiederum andere anlockt. Tom Gavlik zum Beispiel. Er hat gehört, was in Ückendorf so passiert, wollte Teil davon sein und hat eine Trinkhalle eröffnet.
23: Daran mitzuwirken, ein kleines bisschen dazu beizutragen, das in eine andere Richtung zu lenken, haben wir gerne gemacht, machen wir auch noch weiter gerne.
1: Jeder, der auch irgendwann mal hierher gekommen ist und irgendwie mit zu dieser Entwicklung beigetragen hat, der kann da sicherlich stolz drauf sein.
0: Dass jetzt sogar die Extraschicht in Ückendorf ist, ein Ritterschlag, sagen sie hier.
5: Eine wirklich beeindruckende Entwicklung. Und wir schauen noch mal nach Moers, zur Zeche Rheinpreußen. Dort haben wir Jan kennengelernt. Jan ist Sohn eines ehemaligen Bergmanns. Er ist seit Jahren dabei und hilft mit, die Extraschicht auf der ehemaligen Zeche auszurichten. Und da hieß es diesmal unter anderem, in die Pedale treten und los geht's mit Grubenfahrrädern übers Gelände.
24: Mit dem Grubenfahrrad nimmt die Extraschicht 2026 Fahrt auf. Unter dem Fördergerüst auf Schacht 4 in Moers. Jan Riering gehört zum Grafschafter Museums- und Geschichtsverein, der auf der denkmalgeschützten ehemaligen Zeche Rheinpreußen zum 10. Mal die Extraschicht ausrichtet. Jan ist 33 und Gärtnermeister, sein Vater war Bergmann.
25: Wir sind jetzt eben so nachgerückt als leidenschaftliche Bergbauenthusiasten und versuchen hier die Tradition am Leben zu halten.
26: Und eine Leidenschaft ist auch Grubenfahrradfahren. Ne? Das machen wir jetzt zusammen. Du hast gesagt, du nimmst mich mit. Ich steig mal auf. Das sieht nicht ganz so die Hände aus, aber so Füße vorne rein.
25: Genau, richtig, ja.
26: So, und was hat es auf sich mit diesen Grubenfahrrädern? Da sind die Bergleute von A nach B gefahren.
25: Genau,
26: ne?
25: Richtig. Das hat man also dann benutzt, wenn man eben spontan mal irgendwo hin musste. Wurde zum Beispiel von Schlossern, Elektrikern benutzt, wenn die irgendwo zum Einsatz mussten. Oder eben dort, wo es keine elektrischen Grubenbahn gab oder Dieselbahn. So, ich gebe mal Gas.
26: Das ist gut. Ah, das war ganz sanft. Bisschen ist schön, so ein bisschen Wind, ne? Weil ja. Ich glaube, wir haben jetzt immer noch 30 Grad.
24: Vom Zechenturm aus geht's weiter auf Tour in Moers. In eine ganz besondere Bergarbeitersiedlung, die Kolonie Meerbeck. Gebaut als Gartenstadt mit hübschen Giebelhäusern.
27: Das Ganze wurde 1904 für die Schalker, wurde da gebaut.
24: Nein, nicht für die Schalker, sondern ursprünglich für die vielen Gastarbeiter der Zeche Rheinpreußen. Helmut Sandrock ist hier aufgewachsen. Der frühere DFB-Vizepräsident ist stolz auf seine Herkunft.
28: All diese Attribute, die mit denen ich hier groß geworden bin, ja, auch Verzicht, eine gewisse Armut, Aber die haben auch Demut und alle anderen Dinge irgendwo so mit sich gebracht. Aber auch das Prinzip der Bergleute untereinander, solidarisch zu sein, einer für den anderen einzustehen. All diese ganzen Dinge, die haben wir in unser weiteres Leben mitgenommen.
24: Zurück am Schacht 4 ist den Besuchern trotz Saunahitze nicht zu warm zum Tanzen. Unter dem ältesten Fördergerüst seiner Art im Ruhrgebiet geht's gleich los mit dem großen Höhenfeuerwerk. Eine ganz besondere Wendeltreppe geht es auf der Halde Rheinpreußen in Moers hoch. 30 Meter ragt eine Grubenlampe der Superlative empor. Das Geleucht. Von der Aussichtsplattform macht Saxophonist Finn Grabig den Extraschichtbesuchern klar, diese Landmarke ist Weltklasse.
2: Die Aussicht hier ist traumhaft in jede Richtung. Der Klang hier drin fürs Saxophonspielen gerade ist super.
26: Und wir genießen noch ein bisschen.

Unterhalb der Halde lässt der Ruhrkohlechor das Bergbauherz höher schlagen. Auf der seit 1964 stillgelegten Zecherei in Preußen lebt die Tradition weiter. Wir treffen den bergbaubegeisterten Gärtnermeister Jan und seine Kumpel aus dem Grafschafter Museumsverein wieder. Sie feiern ihre Extraschicht mit den Besuchern und dem großen Abschlussfeuerwerk.

0: war wieder ein großer Erfolg, die Extraschicht. Und nachdem wir ja schon letztes Jahr den Zuschauerpreis für den beliebtesten Extraschicht-Standort gewonnen haben, sind wir natürlich optimistisch, das wiederholen zu können. Ne?
1: Ja, das waren ein paar der Highlights der Extraschicht 2026. Eine heiße Nacht der Industriekultur war das, mit vielen fulminanten Show- und Programmpunkten. Die ganze Sendung können Sie sich in Ruhe nochmal in der Mediathek anschauen. Und falls Sie beim nächsten Mal selbst dabei sein wollen, die nächste Extraschicht findet am 26. Juni 2027 statt. Können Sie sich schon mal ganz dick im Kalender ankreuzen. Vielen Dank für Ihr Interesse, schön, dass Sie dabei waren. Bis bald, machen Sie es gut. Tschüss.

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Das brasilianische Portugiesisch hat eine Weichheit einerseits und dann hat es aber auch sehr perkussive Elemente in der Sprache. Es ist wie so eine Schatzkiste, die ich dann auch in der improvisierten Sprache weiter nutze.

Wie könnte der Flügelschlag eines Schmetterlings in Brasilien einen Tornado in Texas auslösen? Es müsste alles dazwischen irgendwie zusammenhängen. Es müsste alles vernetzt sein. Wie in einem tropischen Regenwald, wo jeder Akteur im Netz des Ganzen operiert und darauf einwirkt.

0: Bleiben wir mal beim tropischen Regenwald. Artenreich und hochkomplex. Unzählige Kreisläufe halten das System am Laufen. Jedes Tier, jede Pflanze ist voneinander abhängig. So in etwa ist es auch mit der globalen Wirtschaft. An der Spitze stehen die großen Raubtiere, Wirtschaftsnationen und Konzerne, die weltweit auf Beutezug gehen, um ihren Hunger nach Rohstoffen zu stillen. Weiter unten befinden sich kleinere Tiere, die in einer Art Symbiose mit den Raubtieren leben. Sie bekommen genug, um zu überleben, werden aber auch zur Beute für die Großen. Klingt erstmal nicht besonders fair. Aber vielleicht geht es darum auch gar nicht. Vielleicht ist die Globalisierung ein unausweichliches Naturphänomen.
1: Globalisierung ist nicht ein Zustand, sondern Globalisierung ist ein Prozess. Und dieser Prozess, der verändert sich auch ständig.
0: Und gehen nicht alle Prozesse irgendwann mal zu Ende? Steuert die Globalisierung vielleicht jetzt schon gegen die Wand? Aber beginnen wir mal von vorn. Wie war das mit der Globalisierung denn eigentlich mal gedacht?
2: Insbesondere in den Wirtschaftswissenschaften bezeichnet dieser Begriff das Phänomen, dass Unternehmungen ihre Produktionsstätten wie auf einem Schachbrett, also auf der Erdoberfläche, immer dahin verlagern können, wo die Kosten besonders günstig sind.
0: Das heißt, jeder kann mit jedem Handel treiben und seine Waren auf dem globalen Schachbrett genau dahin befördern, wo sie gebraucht werden. Die Idee ist, dass unterschiedliche Länder unterschiedliche Stärken und Ressourcen mit aufs Schachbrett bringen. Es geht um das Erfolgsrezept der Marktwirtschaft. Arbeitsteilung.
3: Stellt euch mal vor, ihr besitzt eine Stecknadelfabrik. Eine Arbeitskraft könnte 20 dieser Stecknadeln herstellen. Würde sie sich aber auf eine bestimmte Teilaufgabe spezialisieren, könnte das die Produktion um ein Vielfaches steigern.
0: Um effizienter zu sein, werden die Arbeitsschritte also aufgeteilt. In Zuschneiden, Schleifen und Stecknadelkopf draufsetzen. Und jetzt stellt euch vor, die Produktion wird nicht auf einzelne Arbeiter, sondern Länder verteilt.
3: Denken wir dieses Beispiel etwas weiter. Spezialisieren sich einzelne Länder auf bestimmte Arbeitsschritte, dann steigert das die Produktivität weltweit.
0: Damit die globale Arbeitsteilung aber funktioniert, braucht es noch etwas. Den freien Markt. Diese Idee haben wir dem Schotten Adam Smith zu verdanken. Der hat sich in seinem Buch Der Wohlstand der Nationen nebenbei auch das mit den Stecknadeln einfallen lassen. Er erkannte die Fähigkeit des Marktes, sich über Angebot und Nachfrage zu regulieren. Dafür erfand er die Metapher der unsichtbaren Hand.
1: Unter der unsichtbaren Hand von Adam Smith versteht man, dass Menschen etwas herstellen aus einem eigenen Antrieb heraus, aus einem eigenen Nutzen heraus. Aber er tut eben auch was für das Gemeinwohl oder für die Gemeinschaft. Und dadurch entsteht Wohlstand. Wichtig ist aber bei Smith auch, dass er eben kein naiver Marktgläubiger war, sondern hat durchaus die Gefahren gesehen.
0: Welche Gefahren sind das? Nehmen wir mal keine Stecknadeln, sondern Brot.
4: Brotzeit ist die schönste Zeit, weil uns dann die Arbeitszeit.
0: Stellt euch vor, der Bäcker backt nicht in der beschaulichen Backstube nebenan, sondern hat seine Produktion global aufgestellt. Das Getreide kommt aus Polen, weil es dort am günstigsten ist. Die Hefekulturen stammen aus den USA. Die Rezepte werden in Frankreich entwickelt. Die Backöfen in China. Gebacken wird in Rumänien. Doch was, wenn es in Polen eine Missernte gibt oder in Rumänien eine Energiekrise? Der freie globale Markt ist störungsanfällig.
5: Wir müssen anerkennen, dass diese unsichtbare Hand des Marktes dem Willen des Staates ausgeliefert ist. Der Staat entscheidet, ob Märkte überhaupt existieren.

0: kreieren können. Denn er gewährt das Recht auf Privateigentum und Handel. Staaten müssten sich aber viel aktiver um die Ausgestaltung des Marktes und den sozialen Ausgleich kümmern.
1: Es ist also doch nicht nur diese unsichtbare Hand, die den globalen Markt lenken kann. Auch Regeln und Institutionen können Einfluss auf das große Ganze nehmen. Die Frage ist nur, werden diese Möglichkeiten auch genutzt?
2: Die Antwort ist nicht schwarz-weiß. Wir sehen, dass es funktioniert. Wir sehen, dass ein freier Wettbewerb tatsächlich zu niedrigeren Preisen führt. Und das ist für Konsumenten ja auch erstmal gut. Aber wir sehen eben auch, wenn richtige politische Institutionen fehlen, die eben diese Regulatorik auch durchsetzen, dann kommt es zu Marktversagen.
1: Marktversagen. Das heißt, die unsichtbare Hand produziert Effekte, die eben nicht dem Gemeinwohl dienen, sondern einzelnen Gesellschaften schaden. Zum Beispiel, wenn Akteure am Markt keine Rücksicht auf die Umwelt nehmen. Viele Länder im globalen Süden haben oft keinen Zugang zu sauberem Trinkwasser, kämpfen gegen Abfall, leiden unter Luftverschmutzung, die von Industrieabgasen verursacht wird. Oder der Rohstoffhandel. Die Grundvoraussetzung für den globalen Produktionsanstieg, von deren Erträgen aber im Verhältnis nur sehr wenige profitieren.
3: Im Moment funktioniert die Globalisierung vor allem für die wohlhabenden, finanzstarken Akteure im globalen Norden. Aber für die große Mehrheit der Menschen bringt sie keine Vorteile.
1: Gab es diese Ungleichheit schon immer? Der Start der Globalisierung sah doch noch ziemlich vielversprechend aus. Wie ein gut geölter Wachstumsmotor. Für alle. Naja, überspringen wir mal das Zeitalter der Seefahrt. So richtig los ging das, was wir Globalisierung nennen, durch die boomende Nachfrage nach dem Zweiten Weltkrieg. Die Europäische Wirtschaftsgemeinschaft, die EWG, entsteht. Und das GATT-Abkommen, ein Vorläufer der Welthandelsorganisation WTO. Das Ziel? Weniger Zölle und Importkontrollen.
4: Import-Export, Welthandel. Ein Geflecht von Geben und Nehmen verbindet die Länder der Erde. Nicht nur der Tausch Kokosnuss gegen Auto funktioniert, sondern der Austausch aller nur denkbarer Waren, quer über alle Staatsgrenzen.
2: Ich würde sagen, die großen Errungenschaften der globalisierten Wirtschaft sind auf jeden Fall, dass durch Wettbewerb, durch den globalen Wettbewerb auch Innovation entsteht. Technologischer Fortschritt ist, glaube ich, etwas ganz Wichtiges. Und natürlich, dass eben viele Menschen aus Armut gekommen sind. Das würde ich an die allererste Stelle stellen.
1: Als echte Gewinner der ersten Globalisierungsphase gelten Indien und China. Zumindest, wenn man sich die Zahlen anschaut. Seit China 1978 mit der Reform seiner Wirtschaft begann, wuchs das Bruttoinlandsprodukt um über 9% pro Jahr. In der Folge konnten dort fast 800 Millionen Menschen der Armut entkommen. Klingt nach Erfolg auf der ganzen Linie.
0: Die Globalisierung ist ein sehr komplexer Prozess. Vieles hängt davon ab, wie gut sich ein Land in die globalen Märkte integriert hat. China gilt als ein großer Globalisierungsgewinner. Und ich denke, das stimmt auch. Schauen wir aber die vielen anderen Länder mit niedrigem und mittlerem Einkommen an, sieht das anders aus. Auch in meinem eigenen Land, Indien. Dort stieg zwar das Wirtschaftswachstum, aber nicht die Reallöhne indischer Arbeitskräfte. Bei Frauen sind sie gesunken, auch bei Bauarbeitern. Bei allen anderen stagnieren sie.
1: Also auch hier wieder ein Verteilungsproblem. Globale Industriekonglomerate im Land sichern sich die Gewinne, während große Teile der Bevölkerung kaum etwas vom Kuchen abbekommen. Und das in Ländern, die ohnehin mit schlechten Startbedingungen zu kämpfen hatten.
2: Ich denke, Faktoren, warum wir noch nicht es geschafft haben, den globalen Süden stärker einzubinden, liegen auf beiden Seiten. Auf der einen Seite sehen wir natürlich auch sehr behäbige internationale Organisationen, sehr starre

0: nicht dahin, wo sie gebraucht werden.
1: Hätten diese Länder zu Beginn der Globalisierung einen größeren Schubs gebraucht, um auf die globale Überholspur zu kommen? Versucht jedenfalls wurde das. 1945 nahm eine Sonderorganisation der Vereinten Nationen, der Internationale Währungsfonds, seine Arbeit auf. Der Fonds soll schwächere oder in Not geratene Länder mit Krediten unterstützen und für ein stabiles Währungssystem sorgen. Gemeinsam mit der Weltbank und, später, der Welthandelsorganisation. Wie gut hat das rückblickend funktioniert?
2: Nordamerika und Europa waren bei der Gründung der Welthandelsorganisation in einer stärkeren Machtposition. Und daran hat sich nichts geändert. Denn Macht hat diese Institutionen überhaupt erst geformt.
1: Trotz der Bemühungen, den Welthandel gerecht zu organisieren, hatte der Norden zu viel Macht, sodass Entscheidungen oft zu seinen Gunsten ausgefallen sind. Fassen wir zusammen. Die erste Phase der Globalisierung hat tatsächlich einen weltweiten Zuwachs an Wohlstand gebracht. Aber bereits damals hat sich der nicht wirklich gerecht verteilt. Und das wurde leider nicht besser, als das nächste Level startet. Der Globalisierungsboost der 1990er Jahre. Die Hyperglobalisierung. Der Kalte Krieg ist vorbei. Und der globale Warenexport steigt rasant. Bis zum Jahr 2000 um über 86%. Alles, was sich an Biomasse handeln lässt, wird in genormten Überseecontainern über die Weltmeere verschifft. Gesteuert von einem weltumspannenden Kommunikationsnetz aus Satelliten und dem World Wide Web. Das hilft, die globale Produktion weiter zu differenzieren. So werden Handys in den USA designt und in China und Vietnam zusammengeschraubt. Bangladesch schnitt Klamotten, Supermärkte lassen Fisch und Krabben in Marokko zerlegen. Eine globale Arbeitsteilung wie aus dem Bilderbuch.
2: Die Spezialisierung von Ländern sollte eigentlich zu einer höheren Produktivität führen. Tatsächlich sichern sich einige Länder die anspruchsvollen, gut bezahlten Aufgaben, während andere um die Niedriglohnarbeiten konkurrieren müssen. So entsteht eine neue Arbeitsteilung, die die Unterschiede zwischen Norden und Süden weiter zementiert.
1: Der hyperglobalisierte Markt hat die weltweite Ungleichheit noch verstärkt. Die Auswirkungen sind bis heute zu spüren. Laut Weltbank gelten immer noch rund 3,5 Milliarden Menschen als arm. Das sind 44% der Weltbevölkerung. 700 Millionen leben sogar in extremer Armut. Sie haben weniger als 2,15 Dollar pro Tag. Menschen, die unter dieser Grenze leben, sind oft nicht in der Lage, ihre Grundbedürfnisse wie Nahrung, Wasser, Unterkunft und medizinische Versorgung zu stillen. Wir können also festhalten, zwar ist in einigen Ländern des globalen Südens das Bruttoinlandsprodukt gestiegen, doch nur wenige konnten davon profitieren. Aber trotz aller Ungerechtigkeiten, hatte die Hyperglobalisierung nicht auch positive Effekte? Immerhin bewegen sich ja auch viel mehr Menschen über den Globus. Und mit ihnen Kultur und kulinarische Vielfalt. In Windeseile schwappen Mode, Musik und Popkultur über alle Ozeane der Welt. Kulturell ist die Globalisierung ja wohl nicht gescheitert, oder?
2: Der kulturelle Aspekt ist sicher eine der größten Errungenschaften der Globalisierung. Auch historisch gesehen. Migration hat häufig technologische Innovationen vorangetrieben, selbst im globalen Norden.
1: Es fällt uns heute viel leichter, über Sprachbarrieren hinweg miteinander zu kommunizieren. Die Zahl der Menschen, die mehr als eine Sprache beherrschen, hat sich durch die Globalisierung deutlich erhöht. So sprechen heute etwa 380 Millionen Menschen Englisch als Muttersprache, aber schätzungsweise 1,5 Milliarden als Zweit- oder Drittsprache. Doch ist unsere Welt durch ein bisschen Kultur und Austausch wirklich näher zusammengerückt? Längst werden wieder neue Grenzen hochgezogen. Gab es 1990 weltweit noch 12 Mauergrenzen, waren es 2000

0: 2018 schon 72. Nach Jahren der Vernetzung schotten sich die reichen Länder offenbar wieder von der Welt ab, um ihren Wohlstand gegen außen abzusichern. Sind das die Anzeichen der Deglobalisierung, von der jetzt manche sprechen? Immer häufiger ist zu hören, die Weltwirtschaft stehe auf der Kippe. Geht dem globalen Motor langsam die Puste aus?
1: Ich würde die globale Wirtschaft als eine Art Schönwetterökonomie bezeichnen. Kleine Ereignisse an bestimmten Stellen innerhalb dieses Netzes, dieses weltweiten Netzes, können dazu führen, dass große Folgen entstehen oder dass sich selbstverstärkende Störereignisse eintreten.
0: Wenn also irgendwo im Regenwald ein Schmetterling mit den Flügeln schlägt, kann das eine globale Kettenreaktion auslösen. So ähnlich wie im Hollywood-Film Babel mit Brad Pitt und Kate Blanchett. Alles fängt mit dem Gewehrschuss eines Jungen in der marokkanischen Wüste an. Daraus entspinnt sich eine durch die Globalisierung vernetzte Geschichte über Schuld und Schicksal, bei der die Biografien von Menschen aus Marokko, Amerika, Mexiko und Japan miteinander verknüpft werden.
2: We're still, listen. There's been an accident. Your sister's been shot. She's been shot. I don't know. She's hit in the neck.
3: Now listen.
2: I need you to call the embassy and tell them what happened.
0: Ein singuläres Ereignis verbreitet sich innerhalb kürzester Zeit über die ganze Welt. So wie bei der globalen Finanzkrise 2008. Spekulationen auf faule Hypothekenkredite in den USA führen zum Platzen der US-Immobilienblase. Die Börsen von New York bis Tokio reagieren mit fallenden Kursen. Die Folge? Der Welthandel bricht massiv ein. War die globalisierte Weltwirtschaft also von Anfang an zum Scheitern verurteilt? Schließlich können Erschütterungen nie komplett ausgeschlossen werden. Schon rein statistisch müssen sie irgendwann eintreten. Kommt also wirklich die Deglobalisierung?
4: Wir sehen momentan nicht, dass es eine Deglobalisierung gibt, so wie es häufig gesagt wird, sondern es ist eine Slowbalization. Das heißt, dass die Globalisierung verlangsamt.
0: Dass der Welthandel strauchelt, liegt auch daran, dass die Globalisierung von weiteren Krisen ausgebremst wurde, etwa von der Covid-Pandemie. Das Coronavirus hatte durch den weltweiten Austausch ein leichtes Spiel, sich zum Weltvirus zu entwickeln. Die vielen Lockdowns führten dazu, dass sich tausende Containerschiffe vor den Häfen stauten. Autos konnten nicht mehr gebaut werden, weil Halbleiter fehlten. Sogar Medikamente wurden knapp. Oder eine der ersten Nebenwirkungen des Ukraine-Kriegs. Weil die Häfen der Ukraine blockiert waren, wurde in einigen afrikanischen Ländern das Brot knapp. Durch den Krieg konnte die Kornkammer der Welt den globalen Süden nicht mehr ausreichend mit Getreide versorgen. In welche Richtung also läuft nun die verlangsamte Globalisierung?
5: In der indischen Philosophie gibt es die Geschichte von Samudra Manthan, in der die Götter die Ozeane aufwirbeln, um den Nektar des ewigen Lebens herzustellen. Es gelingt ihnen, aber sie fördern auch viel Schlechtes zutage, wie Drachen und Dämonen. Wir befinden uns momentan in dieser Phase des Aufwirbelns.
0: Haben wir so viel Schlechtes aufgewirbelt, dass die Weltwirtschaft in sich zusammenstürzt? Einige Firmen produzieren inzwischen wieder in ihren Heimatländern, weil ihnen die globalen Lieferketten zu unberechenbar geworden sind. Was, wenn auch die großen Konzerne kapitulieren und ihre weltweiten Netze zurückbauen?
4: Ich glaube nicht, dass man das globalisierte Wirtschaftssystem komplett zurückbauen kann. Das wird nicht funktionieren, rein deswegen, weil wir zum Beispiel bestimmte Ressourcen nur aus bestimmten Ländern bekommen können. Wie zum Beispiel im Bereich Halbleiter, wo wir sehr stark vernetzte Lieferkette haben, wo fast von überall auf der Welt Teile dazukommen und alle voneinander abhängig sind.
0: Aber bringt nicht gerade diese Vernetzung den globalen Markt irgendwann zu Fall? Wie soll sich dieses angeschlagene Weltwirtschaftssystem den Herausforderungen stellen, die noch über uns hinwegrollen werden. Eine besonders gewaltige wird weltweit bereits spürbar. Die Klimakrise. Extremwetter, Naturkatastrophen und Dürren führen dazu, dass die globalen Ernten nicht mehr sicher sind. Und das kriegen als erstes die zu spüren, die es eh nie auf die Überholspur der Welt geschafft haben.
5: Diese soziale Ungleichheit macht Länder und Gesellschaften deutlich konfliktanfälliger. Wir haben keinen blühenden Regenwald, kein intaktes Ökosystem. Alles ist fragil, verletzlich und krisenanfällig.
0: Fragil, verletzlich und krisenanfällig ist es auch, weil es eben nicht nur die Flügelschläge eines Schmetterlings sind, die in Kaskaden bis in die letzten Winkel der globalisierten Welt hineinwirken.
1: In der Bundesrepublik Deutschland werden pro Kopf und pro Jahr sage und schreibe 11 bis 12 Tonnen an CO2-Emissionen verursacht. Es dürfte aber nur eine Tonne sein. Warum? Weil dann, wenn wir die ökologische Überlebensfähigkeit der menschlichen Zivilisation wiedererlangen wollten, hieße dies, dass wir ein globales Maximalbudget an CO2-Emissionen nicht übertreffen dürfen. Würden wir das gerecht verteilen auf alle 8 Milliarden Menschen, dann käme genau eine Tonne als Lösung heraus.
0: Klar, das wäre fair. Doch dafür müssten wir unseren Konsum drastisch zurückschrauben. Aber vielleicht wäre das ja auch eine Erleichterung.
1: Wir leiden inzwischen unter einem derartigen Konsumstress, man könnte auch von einem Konsum-Burnout sprechen, dass es eigentlich vielen Menschen inzwischen gut täte, wenn sie ihr Leben entrümpeln würden, wenn sie sich wieder konzentrieren könnten auf die wirklich wesentlichen Dinge.
0: Aber was sind das, die wesentlichen Dinge, wenn wir das nur immer wüssten? Wir haben euch mal gefragt, auf welche Art von Konsum ihr im Alltag am ehesten verzichten würdet. Viele von euch könnten gut ohne Fastfood, Fast Fashion, Flugreisen oder zeitfressendes Social Media leben. Auch Energydrinks, Vapes und Weichspüler müssten nicht unbedingt sein. Genauso wenig wie Filet Mignon mit Blattgold. Nur was hieße das für die Globalisierung, wenn wir unseren Konsum derart begrenzen würden? Schließlich liegt darin doch der Sinn von Globalisierung. Möglichst effizient produzieren, damit möglichst umfangreich konsumiert und vor allem Geld verdient werden kann. Damit das gelingt, lenken multinationale Firmen und ihre ultrareichen Besitzer ja inzwischen nicht nur Waren- und Finanzströme, sondern mischen auch in der Politik mit. Beeinflussen ganze Gesellschaften durch Social-Media-Algorithmen, verwalten weltweit Unmengen an Daten, bauen Raumkapseln für Staaten oder halten mit KI-Firmen den Finanzmarkt in Atem. Inzwischen sind unter den 100 größten Wirtschaftseinheiten der Welt nur noch 31 Staaten, aber 69 globale Konzerne. Haben die irgendein Interesse an CO2-Budget, Gerechtigkeit und Ressourcenverzicht? Oder geht es ihnen vielmehr darum, selbst Weltpolitik zu machen?
5: Das Problem sind die Superreichen. Diese extreme Konzentration von Reichtum bedeutet nicht nur, dass sie ein luxuriöses Leben führen und zum Mond fliegen können. Es geht um Machtkonzentration. Extremer Reichtum führt zu extremer Macht. Und damit können sie Regierungen, Gesetze und wirtschaftliche Prozesse beeinflussen.
0: Halten wir fest, es gibt jede Menge Player, die bei der Globalisierung gerade ihre Finger im Spiel haben. Die Superreichen, deren Interesse nicht gerade die gerechte Verteilung ist, Staaten, die sich zunehmend abschotten und die immer häufiger eintretenden globalen Krisen. Doch wohin führt das, wenn so viel an der Weltwirtschaft herumgezerrt wird? Laut IWF ist der Welthandel gerade dabei, sich in neue Blöcke aufzuteilen. Grob gesagt in zwei Gruppen. Die USA und Europa als westlicher Block auf der einen Seite, Brasilien, Russland, Indien, China und Südafrika, die sogenannten BRICS-Staaten, auf der anderen. Zwischen diesen Blöcken könnte der Handel in den nächsten Jahren um rund 5% zurückgehen. Eine komplette Deglobalisierung gilt nach wie vor als unwahrscheinlich. Denn auch wenn sich die Handelsströme verändern, sie bleiben global.
4: Meiner Meinung nach werden wir eine weiterhin stark durch Geopolitik getriebene Weltwirtschaft sehen. Ich glaube, die Globalisierung wird wahrscheinlich weiterhin langsam wachsen. Wir werden neue Handelspartnerschaften sehen.
0: So könnten aus einer Weltwirtschaft mehrere Weltwirtschaften werden. Mit globalen Inseln der Macht, des Geldes und der Rohstoffe, die jederzeit abgeriegelt werden können.
4: Und leider ist ja gerade sehr vieles tagesabhängig. Wir können uns eigentlich auf nichts verlassen, was wir heute hören. Das kann morgen schon wieder ganz anders sein.
0: Ob die Globalisierung gescheitert ist, ist letztlich eine Frage der Perspektive. Für diejenigen, die auf eine friedliche Welt mit Wohlstand für alle gehofft haben, sieht es momentan danach aus. Für andere hat sie unvorstellbaren Reichtum gebracht. Aber auch das ist nur eine Momentaufnahme. Denn wir wissen ja, die Globalisierung ist ein Prozess, der sich permanent verändert.
6: There is a real hunger for change.
7: Es gibt ein starkes Bedürfnis nach Veränderung. Immer mehr Menschen erkennen, dass unsere Lebensweise weder nachhaltig ist noch glücklich macht. Ungleiche Gesellschaften sind dystopisch. Trotzdem glaube ich, dass sich am Ende die Kräfte durchsetzen, die einen lebenswerten Planeten und eine gerechtere Wirtschaft wollen.
0: Wie der tropische Regenwald wird sich die Globalisierung an die veränderten Bedingungen anpassen. In welche Richtung wird aber nicht nur von einer ominösen, unsichtbaren Hand abhängen, sondern auch davon, wie stark der Wille der beteiligten Akteure ist. Also von uns allen.

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0: Wer das Klima schützt, der sollte belohnt werden. Und wer die Klimaerwärmung verstärkt, indem er Treibhausgase in die Luft pumpt, für den sollte sich das schlicht nicht mehr lohnen. Das ist die Grundidee des Emissionshandels in Europa. Doch die genauen Spielregeln, die stehen in der EU immer wieder zur Debatte. Unternehmen befürchten, dass sich Investitionen in klimafreundliche Produktion am Ende nicht mehr auszahlen. Wie sie damit umgehen, das schauen wir uns jetzt an. Damit hallo zu unserer Klimazeit. Ja, bei dem Anblick, da wird schon deutlich, Stahl herzustellen, das ist energieintensiv und deshalb aktuell noch mit einem ziemlich hohen Treibhausgasausstoß verbunden. Doch die deutsche Stahlbranche ist wichtig. Immerhin ist Deutschland der größte Stahlproduzent innerhalb der Europäischen Union. Um künftig klimafreundlichen, grünen Stahl produzieren zu können, investieren die Unternehmen Milliarden in den Umbau ihrer Produktion und sind damit stringenter beim Klimaschutz als die Politik.
1: Der Aufbau der neuen Produktion ist bei Saarstahl und auch in Dillingen im vollen Gange. Investiert werden knapp 5 Milliarden Euro. Rund die Hälfte gibt es als Staatsförderung. Ab dem Jahr 2028 sollen die ersten Lieferungen von grünem Stahl möglich sein. Dieser Zeitplan ist auch in den Förderbescheiden der Bundesregierung festgelegt.
2: Wir müssen an unserem Plan festhalten, weil dieser Plan ist der, in dem das Geschäftsmodell der Zukunft funktionieren wird. Und deshalb gibt es für uns keinen Grund, den Weg irgendwie zu verändern, sondern wir halten an diesem Weg eben fest, so wie wir ihn beraten und beschlossen haben. Und deshalb ist schlicht und ergreifend die Erwartungshaltung, dass andere sich auch an diesen Weg halten.
1: Die Geschäftsführung von Saarstahl und Dillinger zweifelt an der weiteren Unterstützung der Bundesregierung. Besonders bitter sei, dass sich Wirtschaftsministerin Reiche in der EU dafür einsetze, allen Unternehmen länger kostenlose CO2-Zertifikate zu geben. Klimafreundliche Produktion sei damit erst einmal überflüssig.
2: Wir sind in der Zeit, wir sind im Plan drin und diesen Plan ziehen wir durch bis zuletzt. Natürlich, die jetzige Debatte sorgt für Verunsicherung. Es ist eine Debatte, die niemand gebraucht hat, die unnötigerweise angestoßen wurde.
1: Unterstützung erhält die Stahlindustrie aber auch aus der Politik. Ministerpräsidentin Rehlinger hat an Bundeskanzler Merz einen offenen Brief geschrieben. Rehlinger fordert ebenfalls verlässliche Rahmenbedingungen für die saarländische Stahlindustrie.
3: Zum einen sollen ja bestimmte Branchen entlastet werden bzw. soll ihnen mehr Zeit eingeräumt werden. Das kann man machen, das darf aber nicht zu Lasten der saarländischen Stahlindustrie gehen. Und der Kanzler hat ja selbst gesagt, er möchte die Stahlindustrie in Deutschland

0: zugestimmt.
1: Ja, die Unsicherheit bleibt bei den Unternehmen. Also deshalb schauen wir noch mal drauf mit Michael Pahle vom Potsdam-Institut für Klimafolgenforschung und Experte für Emissionshandel. Herr Pahle, warum hat der Emissionshandel eigentlich so eine große Bedeutung?
2: Vielleicht sollte man erst noch mal kurz erklären, wie er funktioniert. Der Emissionshandel macht die Produktion von Stahl und Chemie teurer, wenn dabei Emissionen ausgestoßen werden. Und das funktioniert im Detail so, dass Firmen, die das machen, also mit Emissionen produzieren, für jede Tonne CO2, die sie ausstoßen, ein Zertifikat kaufen müssen. Dieses Zertifikat hat einen Preis, das sind momentan 80 Euro pro Tonne. Und durch diesen Mehrkosten, also durch diesen Preisaufschlag, wird das Produzieren, das fossile Produzieren teurer, was eben Anlagen, die ohne Emissionen produzieren, günstiger macht. Und das ist auch wichtig, denn sonst wären solche Anlagen, die eben grünen Stahl beispielsweise produzieren, nicht konkurrenzfähig. Also der Emissionshandel verschiebt das Wettbewerbsverhältnis in Richtung grüner Technologien und befördert somit entsprechende Investitionen.
1: Also hat er für die Klimaerwärmung, für die Bekämpfung der Klimaerwärmung eine riesige Bedeutung, oder?
2: Genau so ist es. Er ist das zentrale Instrument der EU-Klimapolitik und setzt die finanziellen Anreize, dass Firmen sukzessiv Investitionen in grüne Technologien tätigen. Und das ist auch notwendig, das muss sich finanziell lohnen, sonst würden diese Investitionen nicht erfolgen. Und sie müssen auch in einem relativ engen Zeitrahmen erfolgen. Das ist Stand jetziger Regelung in den nächsten 15 Jahren. Also innerhalb der nächsten 15 Jahre müssen eigentlich alle Industrieanlagen, die wir hier haben, die vom Emissionshandel abgedeckt sind, auf grüne Technologien umgestellt werden.
1: Jetzt wird im Moment darüber diskutiert, den Emissionshandel zu verändern. Was genau steht dann eigentlich zur Debatte?
2: Zur Debatte steht, Firmen, die diese Investitionen bis jetzt noch nicht getätigt haben, etwas mehr Zeit einzuräumen. Man spricht in der Debatte hier auch von einer flexibleren Auslegung des Emissionshandels, also diese Zeitleiste ein bisschen zu strecken, den Preis etwas zu reduzieren, dass Firmen, die eben diese Investitionen noch nicht getätigt haben, mehr Zeit haben. Das macht natürlich auch Sinn. Die Zeitleiste ist sehr ambitioniert. Der Druck ist hoch. Zum Teil stehen auch die technischen Voraussetzungen noch.

0: Dilemma. Was kennt denn die Wissenschaft für mögliche Antworten auf dieses Dilemma?
1: Die wissenschaftliche Idee ist hier, über freie Zuteilung zu arbeiten. Firmen bekommen die Zertifikate jetzt noch zum großen Teil frei zugeteilt, müssen also nichts dafür bezahlen. Es entstehen auch keine Kosten. Und was man hier sagen könnte, ist, dass Firmen, die jetzt schon investiert haben, also Vorreiter sind, über die Zeit einen höheren Anteil dieser freien Zuteilung bekommen. Firmen, die noch hinterherhinken, einen etwas niedrigeren Anteil. Und dadurch könnte man für diese Firmen, die investiert haben, einen Kostenvorteil schaffen. Und wenn man diese Zuteilung und deren Abschmelzung politisch gut austariert, könnte man eine faire Lösung sowohl für Vorreiter als auch für Nachzügler finden.
0: Sagt Wissenschaftler Michael Pahle vom Potsdam-Institut für Klimafolgenforschung. PIK, vielen Dank für das Gespräch.
1: Vielen Dank, Frau Schreiber.
0: Ja, da wo die Umstellung der Produktion auf Strom allein nicht ausreicht, braucht es andere klimafreundliche Lösungen. Ein Ansatz: Wasserstoff statt Kohle oder Erdgas. Doch wie nachhaltig der wirklich ist, das hängt davon ab, woher er kommt. An der deutsch-französischen Grenze haben Forschende eher zufällig natürlichen Wasserstoff im Boden entdeckt.
2: Wasserstoff gilt für manche als Champagner unter den Energieträgern. Denn er ist teuer, hat aber auch einen sehr hohen Brennwert. Im lothringischen Pompierre sind Jacques Pironon und Philippe de Donato weißem Wasserstoff auf der Spur. Ursprünglich wollten die Forscher Grubengase weiter erforschen, doch dann kam alles anders.
3: Es war reiner Zufall. Als wir den natürlichen Wasserstoff entdeckten, konnten wir es zunächst gar nicht glauben. Wir dachten an einen Messfehler und haben alles mehrfach überprüft. Aber es gibt hier tatsächlich natürlichen Wasserstoff.
2: Wasserstoff ist das kleinste und zugleich häufigste Element des Universums. Zwei Atome bilden das farblose und geruchlose Molekül H2. Wasserstoff kann aus Erdgas gewonnen werden. Bei grauem Wasserstoff tritt das CO2 in die Atmosphäre aus, bei blauem wird es im Boden gespeichert. Grüner Wasserstoff wird durch Elektrolyse erneuerbarer Energien hergestellt. Weißer Wasserstoff kommt natürlich in der Umwelt vor. Wasserstoff lässt sich als Antrieb, zur Energieerzeugung in der Industrie oder zur Stromerzeugung verwenden.
3: Wir schätzen, dass der Wasserstoff hier ab 2000 Meter Tiefe das häufigste Gas ist und in 4000 Meter Tiefe etwa 75% des Gasgemisches ausmacht.
2: Die 4000 Meter tiefe Bohrung in Pompierre wird von Spezialfirmen durchgeführt. Es ist die weltweit tiefste Bohrung nach Wasserstoff. Die beiden Forscher schätzen das Wasserstoffvorkommen aktuell auf 34 Millionen Tonnen. Ursprünglich waren sie noch optimistischer. Studien gehen davon aus, dass allein Deutschland im Jahr 2045 zwischen 3 und 20 Millionen Tonnen benötigt.
3: Die ersten Schätzungen, die wir vorgenommen hatten, basierten auf den Tiefen, in denen wir unsere Messungen durchgeführt hatten. Dann sind wir immer tiefer vorgedrungen. Und je tiefer wir gelangten, desto genauer wurden unsere Schätzungen der potenziellen Ressourcen.
2: Mit Hilfe einer Spezialsonde wurde bereits in Folche-Villers in bis rund 1200 Meter Tiefe die Gaskonzentration gemessen. Nach Abschluss der Bohrung wird die Sonde auch in Pompierre eingesetzt. Parallel dazu werden aus dem Bohrloch zahlreiche Proben entnommen, die Philippe de Donato und Jacques Pironon untersuchen. Sie wollen klären, warum der Wasserstoff in der Region vorkommt und vor allem, ob er ein begrenztes Nebenprodukt von Kohle ist. Oder ob er unterirdisch kontinuierlich durch eine chemische Reaktion zwischen Wasser und eisenhaltigen Gesteinen entsteht.
3: Wenn es sich um eine chemische Reaktion zwischen einem eisenhaltigen Mineral und Wasser handelt, entsteht bei der Gewinnung des Wasserstoffs eine Art chemische Lücke. Der abgebaute Wasserstoff würde dann durch die Reaktion des Minerals wieder ersetzt. Solange das Mineral im Gestein steckt, könnte so neuer Wasserstoff entstehen.
2: Das wirtschaftliche Interesse am weißen Wasserstoff in Lothringen ist groß. Das aktuelle Projekt wird vom Konzern Française de l'Energie, FDE, geleitet. Dabei richtet sich der Blick auch auf die Nachbarn.
4: Für die Region könnte die Nutzung positive Auswirkungen auf den Energiesektor haben, denn es könnte emissionsfreie Energie erzeugt werden.
2: Nach Schätzungen von FDE und Forschern kann weißer Wasserstoff ab 2030 genutzt werden. Jedoch muss hierfür erst das Abbauverfahren auf die geologischen Besonderheiten abgestimmt werden.
0: Das braucht also noch eine Weile. Dabei sind klimafreundliche Lösungen für unsere energieintensive Industrie schon längst in der Mache. Wie zum Beispiel beim Deutschen Zentrum für Luft- und Raumfahrt, wo Forschende die Kraft der Sonne so richtig ausschöpfen.

0: Die Stahlplatte schmilzt im Sonnenofen des Deutschen Zentrums für Luft- und Raumfahrt. Der Hochleistungsstrahler in Köln arbeitet mit Sonnenenergie, die dieser Spiegel in den Versuch leitet. In der Abteilung für solarchemische Verfahrensentwicklung zeigt Martin Röb, dass die Kraft der Sonne im Rheinland sogar zum Aufschmelzen von Tresoren groß genug ist.
1: Das ist eine Frage von einer Minute, anderthalb Minuten, ist das durchgeschmolzen. Das haben wir schon häufiger mal als Demonstrationsversuch gemacht, um einfach zu demonstrieren, was kann die Sonne.
0: Dazu lenken die Wissenschaftler das Sonnenlicht zu diesem Konzentrator.
2: Jetzt fährt das Rolltor auf, jetzt werden die einzelnen Facetten sichtbar. Das sind diese sechseckigen einzelnen Spiegel vor uns. Das sind dann in dem Fall auch wirklich geformte Spiegel, nicht wie dieser große Spiegel, ein Flachspiegel, sondern hier habe ich eine bestimmte Formung, die es bewirkt, dass das Licht konzentriert wird.
0: Diese Blende reguliert die bis zu 5000-fach konzentrierte Sonnenstrahlung. Die Monitore in der Steuerungszentrale zeigen es. Die Sonne in Köln schafft höchste Testtemperaturen.
3: Also wir kommen mit den aktuellen 500 Watt pro Quadratmeter erreichen wir locker die 2000 Grad.
0: Hohe Temperaturen braucht auch die Zementindustrie, wenn sie in solchen Steinbrüchen gewonnenen Kalkstein thermisch bearbeitet. Jede Tonne Zement verursacht bei der Herstellung etwa eine halbe Tonne Treibhausgas. Das Deutsche Zentrum für Luft- und Raumfahrt arbeitet in seinen Versuchen mit Sonnenenergie, um die benötigte Energie für den energieintensiven Kalzinierungsprozess zu erzeugen. Dafür kommt Calciumcarbonat in den Hochtemperaturreaktor. Dort wird es mit Sonnenenergie auf 900 Grad Celsius erhitzt. So zersetzt es sich in Calciumoxid. Das wird weiter zu Zement verarbeitet. Auch reines Kohlendioxid entsteht bei diesem Prozess. Aus dem Rohstoff können später Chemikalien oder Brennstoffe produziert werden. Mit Sonnenenergie entsteht bei dieser Kalzinierung kein Abfall. Und für das produzierte reine CO2 sehen die Wissenschaftler viele Verwendungsmöglichkeiten.
4: Für die Produktion von Nahrungsmitteln, für die Produktion von Düngern, für die Produktion von Kraftstoffen, für die Produktion von Polymeren, von Plastiken, überall, wo wir Kohlenstoff drin haben, wo wir heute Erdöl benutzen, können wir theoretisch recyceln und aus CO2 herstellen. Allerdings, und das ist ganz wichtig, mit einem höheren Energieeinsatz.
0: Die Wissenschaftler sehen für die Sonnenöfen auch eine Einsatzmöglichkeit auf dem Mond. Dort soll die Technik aus Mondstaub Material für Gebäude produzieren können. Getestet haben sie das in Köln schon mit künstlich hergestelltem Mondstaub.
1: Es wird oberflächlich angeschmolzen, dadurch wird es haftfähig und bindet die einzelnen Komponenten, die Staubkörner, letztendlich zu einem Ganzen zusammen, was dann vielleicht nicht die Qualität hat von einem schönen Ziegelstein wie auf der Erde, aber als Abschirmmaterial ist es allemal geeignet.
0: Viele weitere Versuche im Rheinland haben gezeigt, Zementherstellung mit Sonnenenergie funktioniert. Und zwar nicht nur mit kleinen Mengen im Labor, sondern auch im industriellen Maßstab.
5: Na, das klingt doch vielversprechend. Versprechen kann ich Ihnen an der Stelle, dass wir in der kommenden Woche ins Ahrtal blicken werden. Die Flutkatastrophe jährt sich zum 5. Mal und wir beantworten, ob die Menschen vor Ort heute besser vorbereitet werden. Dazu mehr in der Klimazeit nächste Woche. Bis dahin sage ich, machen Sie es gut.

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0: Heimatland zu verlassen und woanders neu anzufangen? Wir treffen eine US-amerikanische Familie, die ins spanische Valencia gezogen ist.
1: Ich war noch nie außerhalb der USA. Ich habe kaum die Ostküste verlassen.
2: Laura und Jeff April sind mit ihrem 6-jährigen Sohn in die spanische Stadt Valencia ausgewandert.
1: Wir sind unglaublich froh, hergezogen zu sein. Im Alltag fühlen wir uns viel sicherer.
2: Doch dafür mussten sie Familie und Freunde zurücklassen und mit ihrem Spanisch kommen sie auch nicht immer weiter. Ich spreche meistens nur im Präsens und auch ziemlich gebrochen. 2025 lebten rund 76.000 Menschen aus den USA in Spanien. 10% mehr als im Jahr davor. Viele von ihnen haben sich in Valencia niedergelassen, der drittgrößten Stadt des Landes nach Madrid und Barcelona. Laura und Jeff sind 2025 aus dem Großraum Washington DC an die Mittelmeerküste gezogen. Hier fühlt sich alles viel lebendiger an. Man ist Teil einer Gemeinschaft. In den USA fährt man oft nur zum Einkaufen und wieder nach Hause. Und das war's.
1: Früher sind wir nie zu Fuß irgendwo hingegangen. Heute gehen wir selbst bei schlechtem Wetter spazieren. Wir haben nicht mal mehr ein Auto. Wir brauchen es auch nicht. Die U-Bahn in Valencia funktioniert super, auch die Busse und Züge.
2: Die Steuern sind hoch, aber man zahlt sie gern, weil man jeden Tag sieht, wofür sie eingesetzt werden. Ob im Gesundheitssystem oder im Nahverkehr. Ihren Sohn haben Laura und Jeff auf eine internationale Schule geschickt. Er hatte Probleme mit der Sprachentwicklung. Dort soll ihm das Spanischlernen leichter fallen. Etwas, womit auch seine Eltern noch kämpfen.
3: Más grande o no?
4: No.

0: Zusammen funktionieren wir wie ein Mensch.
1: Bei Handwerkern wird es mit den vielen Fachbegriffen oft schwierig. Aber wir wollen unbedingt Spanisch lernen und uns mit den Einheimischen unterhalten können. Schließlich leben wir jetzt hier. Die Familie lebt in einem Wohnviertel außerhalb der Altstadt. Jeff ist Mitinhaber einer Designfirma. Laura arbeitet als freiberufliche Grafikdesignerin. Vor allem Lauras philippinische Wurzeln und die politische Entwicklung in den USA unter Präsident Donald Trump haben die Entscheidung zum Auswandern beeinflusst.
0: Kurz nach seiner Amtseinführung wurde mir klar, die Dinge verändern sich und nicht zum Besseren. Wir müssen gehen. Dabei war ich noch nie außerhalb der USA. Ich hatte kaum die Ostküste verlassen. Aber der Umgang der Regierung mit Einwanderern machte mir große Sorgen. Ein Elternteil von mir ist auch in die USA eingewandert. Und ich sehe nicht aus wie die typische weiße Amerikanerin. Wir hatten Angst, dass ich ins Visier geraten könnte.
1: Ein weiterer Grund für den Umzug war Waffengewalt an Schulen in den USA.
0: Jeden Morgen sah ich unseren kleinen Sohn mit seinem großen Rucksack in die Schule gehen und dachte, ist das das letzte Mal, dass ich ihn sehe?
1: Vielleicht hätte es uns nie betroffen, aber warum das Risiko eingehen? Wenn man die Chance auf ein besseres Leben hat, sollte man sie nutzen. Gemeinsam essen zu gehen gehört für Laura, Jeff und ihren Sohn fest zum Familienleben.
2: Lágrimas de pollo. Lágrimas de pollo.
1: Die Familie in den USA zurückzulassen, war am schwierigsten.
0: Unsere Eltern besuchen uns. Trotzdem ist es schwer, so weit weg zu sein, während sie älter werden und irgendwann vielleicht nicht mehr reisen können.
1: Am wichtigsten bleibt für die beiden die Zukunft ihres Sohnes. Ich glaube, er wird hier ein aufregenderes und schöneres Leben haben. Und gute Bildung ist viel leichter zu bekommen. Das ist ein großer Unterschied. Trotz aller Herausforderungen bereuen Laura und Jeff ihre Auswanderung nicht. Für uns hat sich hier alles verbessert. Unser Leben, unsere Gesundheit. Ich zum Beispiel brauche keine Medikamente gegen Angstzustände mehr. Man fühlt sich einfach erleichtert. Könnt ihr euch vorstellen, ein neues Leben im Ausland zu beginnen?
3: London zieht jedes Jahr Millionen Touristen an. Aber es ist gleichzeitig eine Stadt, die für junge Einheimische immer weniger bezahlbar ist. Der britisch-iranische Student Avesta nimmt uns einen Tag mit in sein Leben in der britischen Metropole.
1: London ist besonders, eine absolut multikulturelle Stadt. Hier aufzuwachsen ist einfach wunderbar. 9 Millionen Menschen, mehr als 300 Sprachen. London ist die größte und eine der teuersten Städte Westeuropas. Wie sieht der Alltag für junge Menschen hier aus? Ich bin Avesta Afshari Mehr, 22. Ich studiere Physik und Informatik. Ich bin in London geboren und zeige euch jetzt meinen Alltag. Und der startet für Avesta mit einer Joggingrunde in seiner Nachbarschaft in Ealing im Westen Londons. Wusstet ihr, dass die Metropole mit 47% Grünflächenanteil eine der grünsten der Welt ist? Hallo, kommt rein. In den etwa 22 vorlesungsfreien Wochen im Jahr lebt Avesta bei seinen Eltern in deren Eigentumswohnung, die sein Vater vor etwa 30 Jahren gekauft hat. Meist frühstückt er zusammen mit seiner Mutter. Das ist iranische Quittenmarmelade. Ich esse sie gern mit etwas Sahne. Einfach auf Toast.

0: richtig britisches Essen gegessen. Ich bin ethnisch Iraner, aber in Großbritannien geboren und aufgewachsen. Das ist typisch für London. Viele hier würden sagen, sie haben nicht nur eine kulturelle Identität, sondern mehrere. Britisch-Indisch, Britisch-Iranisch, Britisch-Irgendwas. Mir ist es sehr wichtig, sowohl meine Herkunftskultur zu pflegen, als auch die Kultur, in der ich aufgewachsen bin. Das ist mein Zimmer. Irgendwie surreal, dass ich hier 22 Jahre gelebt habe. Und hier ist meine multikulturelle Ecke. Bücher in anderen Sprachen. Ich spreche 4 Sprachen fließend und 3 weitere gut. Also fließend Englisch, Deutsch, Persisch, Französisch und gute Kenntnisse in Chinesisch, Russisch und Schwedisch. Avesta studiert aber nicht Sprachen, sondern Physik und Informatik an der Durham University im Nordosten Englands. Sie zählt zu den Besten des Landes. Anders als in einigen EU-Ländern ist Studieren in Großbritannien nicht kostenlos. Die Gebühren an Avestas Uni liegen bei fast 11.000 Euro. Ich bekomme einen Studienkredit, weil meine Eltern beide Rentner sind und zusätzlich ein Stipendium. Außerdem habe ich 2 Jobs. Ich arbeite in einer Bar und im Labor. Nach dem Lernen geht es für Avesta heute für eine Verabredung ins Zentrum von London. Um hinzukommen, braucht er gut eine Stunde mit der U-Bahn. Pro Tag sind bis zu 5 Millionen Passagiere allein in den U-Bahnen der britischen Hauptstadt unterwegs. In der Innenstadt behindern oft Touristen den Verkehr. Und die Innenstadt ist teuer. Hier essen zu gehen, ist für Avesta nicht jeden Tag drin. Aber heute hat er sich mit 3 Kommilitonen in Chinatown verabredet. In dem Viertel reihen sich auf wenigen Straßen rund 80 Restaurants aneinander. Für Avesta ein Ort, an dem er seine Sprachkenntnisse anwenden kann. Das ist einfach einer meiner Lieblingsorte in London, weil man die chinesische Gemeinschaft hier richtig spüren kann. Die South Bank ist ein beliebter Treffpunkt, auch weil es nichts kostet, hier an der Themse abzuhängen. Das Leben in London wird immer teurer. Die Durchschnittsmiete für neu vermietete Wohnungen liegt bei rund 2.500 Euro. Junge Menschen können sich London nicht leisten. Sie können hier nicht leben. Wenn man nicht das große Los gezogen und ein Vermögen gemacht hat, ist es sehr unwahrscheinlich, dass man sich jemals ein Haus in London leisten kann. Man muss an den Stadtrand ausweichen. Avesta macht nächstes Jahr seinen Bachelor. Er möchte in der Tech-Branche oder als Diplomat arbeiten und mehr von der Welt sehen. Ohne London wäre ich nicht der, der ich bin. Hier spricht jeder verschiedene Sprachen. Es gibt nicht nur die eine Sprache für alle. Dieses Multikulturelle hat mich geprägt.
1: Nicht jeder Ort, der idyllisch aussieht, hat auch eine harmlose Geschichte. Im Berchtesgadener Land im Süden Deutschlands plante Nazi-Diktator Adolf Hitler viele seiner Verbrechen. Heute erinnert ein Dokumentationszentrum an die NS-Verbrechen, die in dieser Urlaubsregion geplant wurden.
0: Hallo, ich bin im Berchtesgadener Land im Süden Bayerns und ich glaube nicht zu übertreiben, wenn ich sage, das ist eine der schönsten Gegenden Deutschlands.

Der Salzabbau in den Bergwerken brachte Geld in die Stadt und sorgte für Wohlstand. Hinzu kam die idyllische Lage in den Alpen. Das sprach sich herum. Einst kamen bayerische Könige im Sommer hierher. Später zog es Intellektuelle, Industrielle, Künstler und auch Nazis an. Und wer kommt heute hierher? Touristen wie ich. Der Königssee gilt als Juwel der deutschen Alpen. Das Wasser hat sogar Trinkqualität. An der tiefsten Stelle geht es 192 Meter nach unten. Diese steilen Felsen fallen fast senkrecht ins Wasser ab. Deshalb gibt es rund um den See keine Straßen oder Wanderwege. Man kann

Völkermord. Nach dem Krieg wurde das Anwesen gesprengt. Heute sind von Hitlers Berghof kaum noch Spuren zu finden. Nur diese Stützmauern sind noch übrig. Heute kommen nur noch wenige Touristen hierher. Hier, wo heute Fotos gemacht werden, befand sich früher die große Terrasse des Berghofs. Hitlers Geliebte Eva Braun hat diese Bilder mit ihrer kleinen Filmkamera aufgenommen. Bilder einer trügerischen Idylle. 1944 war Hitler zum letzten Mal im Berghof. Im April 1945 bombardierten die Alliierten das Gelände. Die Ruinen wurden 1952 gesprengt. Nach dem Krieg kehrte Ruhe auf dem Obersalzberg ein. Erst 1999 wurde wenige hundert Meter vom ehemaligen Berghof entfernt ein Dokumentationszentrum eröffnet. Der Andrang von Besuchern aus aller Welt war so groß, dass es bald schon umgebaut

0: Es macht einem bewusst, wie mächtig Hitler war und was er alles fertiggebracht hat, während er an der Macht war. Es ist sehr interessant, sehr informativ und sehr lehrreich.
1: Ich glaube, ich habe zu Beginn nicht zu viel versprochen. Es gibt nur wenige Orte auf der Welt, die Idylle und Grausamkeit so sehr vereinen wie das Berchtesgadener Land.
2: In fast allen Ländern der Welt gibt es Irish Pubs. Doch was macht das Original aus? Wir sind für euch in die irische Hauptstadt gereist. Dort gibt es rund 700 Pubs. Lasst uns zusammen herausfinden, was sie so besonders macht.
1: Willkommen, ich heiße Kieran Ward. Ich bin Barmanager im O'Neill's Victorian Pub and Townhouse in Dublin. Kommt mit in einen echten irischen Pub. Ich bin seit 1997 hier, also inzwischen 28 Jahre. Man trifft jeden Tag andere Leute, neue Kolleginnen und Kollegen. Kein Tag ist wie der andere. Viele kennen mich, ja. Wir haben viele Stammgäste aus der Umgebung, die zum Mittagessen kommen oder abends nach der Arbeit auf ein Getränk vorbeischauen. Mit vielen bin ich per Du. Ich komme etwa zweimal pro Woche hierher. Guter Service, nettes Personal, das ist wichtig. Und ein Ort wie dieser mit ein bisschen Geschichte.

0: gehört und blieb bis vor wenigen Jahren im Besitz derselben Familie. Doch dazu später mehr, zuerst zu den Getränken. Wenn ihr an der Bar bestellt, könnt ihr zwischen einigen typisch irischen Bieren wählen. Das hier ist Harp, ein sehr bekanntes irisches Lager. Es ist leicht und erfrischend, perfekt an einem warmen Tag. Die gibt es in Irland nicht so oft, aber es ist ein richtig gutes Bier. Das ist Smiddix, ein traditionelles irisches Red Ale. Es schmeckt nach Malz, gerösteter Gerste, gibt es seit den 1790er Jahren, das wohl bekannteste Red Ale in Irland. Guinness, das bekannteste Bier Irlands. Es hat einen samtigen Geschmack mit bitteren Noten, etwas Schokolade, etwas Kaffee. Die Konsistenz kommt durch Kohlendioxid und Stickstoff. Erst bis etwa drei Viertel zapfen, dann ruhen lassen und anschließend auffüllen. So entsteht diese typische cremige Textur. Doch Irish Pubs sind längst nicht nur Orte für Erwachsene, die einen Drink wollen. Hier ist jeder willkommen. In vielen Pubs in Dublin und in ganz Irland wird heute auch Essen angeboten. Hier kommen alle her. Familien, Menschen mit Kindern, ältere Gäste. Es geht längst nicht mehr nur ums Trinken. Bevor ihr selbst in den Pub geht, solltet ihr ein paar irische Begriffe kennen. Folche, das heißt willkommen. Spreche ich das richtig aus? Und was sind die Do's und Don'ts in einem Irish Pub? Bitte bestellt kein Black and Tan oder Irish Car Bomb. In den USA und anderen Teilen der Welt nennt man so bestimmte Drinks. Aber hier hat Black and Tan eine historische Bedeutung. Das waren britische paramilitärische Einheiten, die Anfang des 20. Jahrhunderts Gewalt in Irland ausübten. Und Irish Car Bomb, das ist unangebracht, weil hier ganz in der Nähe Menschen durch Autobomben ums Leben kamen. Das geht hier einfach nicht. Trinkgeld ist gern gesehen, ist aber anders als in den USA nicht selbstverständlich. Der Service bleibt gleich gut, egal ob man Trinkgeld gibt oder nicht. Benehmt euch, passt euch der Stimmung im Pub an. In einem Pub wie diesem wollen wir kein lautes Gröhlen, Gesinge oder wildes Geschrei. Es gibt tausende Irish Pubs auf der ganzen Welt. Doch was unterscheidet die in Irland von denen im Ausland? Und woran erkennt man einen echten? Einige sind wirklich sehr gut. Andere haben mit einem Irish Pub wenig zu tun. Sie sehen vielleicht ähnlich aus, fühlen sich aber für uns nicht echt an.
1: Wenn man immer wieder dieselben Leute im Pub sieht, merkt man, hier kommen nicht nur Touristen her.
0: In einem Irish Pub kommt man ganz leicht mit Fremden ins Gespräch. Die Leute kommen nach Irland, um echte Pubs zu erleben. Sie mögen die Atmosphäre und die Art, wie sie geführt werden. Man findet sie überall auf der Welt, aber sie sind nie ganz wie das Original. Was gefällt euch an Irish Pubs? Wart ihr schon mal in einem?
2: Habt ihr schon mal was von Afroletics gehört? Mit diesem Workout will Isaac Kiré aus Berlin am liebsten die ganze Welt in Schwung bringen.
3: Wenn der Berliner Tänzer, Choreograf und Fitnesscoach Isaac Kiré, auch bekannt als Isaac M.I.K., zum Workout im Park einlädt, dann liegen afrikanische Vibes in der Luft. Kein Wunder, denn das von ihm entwickelte Fitnessprogramm kombiniert afrikanischen Tanz mit afrikanischen Beats. Und heißt Afroletics.
4: Afroletics ist ein Fitnesskonzept, was ich ins Leben gerufen habe. Das ist eine Kombination aus Tanz, Intervall und Cardiotraining, was auf afrikanische Rhythmen basiert. Es geht darum, wirklich die Leute zum Tanzen und zum Schwitzen zu bringen.
3: Einzelne Bestandteile des Workouts sind diverse Tanzstile aus Afrika, wie zum Beispiel Ndombolo, Amapiano und Afrohouse.
4: Der erste Tanzstil kommt aus dem Kongo und nennt sich Ndombolo. Die Charakteristiken beim Ndombolo ist die Hüfte, alright? Man ist immer leicht in dieser Squat-Bewegung. Der nächste Tanzstil nennt sich Amapiano und kommt aus Südafrika, ja? Das zeigt euch jetzt mein Bruder Dennis. Hier merkt ihr die Leichtigkeit, alright? Das ist sehr groovy. Okay. Man sagt da auch, the aim is not to sweat. Der nächste Tanzstil heißt Afrohouse und kommt aus Angola. Ja? Afrohouse lebt viel von so Footwork-Patterns, ja? Ganz schnelle Footwork-Bewegungen. Ja? Erstmal haben wir Abrir, okay, und dann kann man und das ist sehr crazy, ja.
3: Isaac ist sehr umtriebig. Schon 2020 hat er sein African Dance Dictionary veröffentlicht, ein Online-Wörterbuch für

0: Seinen Videos findet man auch einige Prominente, wie den US-Sänger Jason Derulo oder die nigerianische Sängerin Tiwa Savage. Diesen Erfolg hat er sich hart erarbeitet. Isaac wird 1991 in Ghana geboren. Im Alter von 4 Jahren zieht er mit seiner Familie nach Deutschland, zunächst nach Duisburg. Nach dem plötzlichen Tod der Mutter zieht sein Vater mit ihm und seinen 2 Brüdern nach Berlin-Neukölln, einem Viertel bekannt als sozialer Brennpunkt.
1: Auch wenn wir nicht viel Geld hatten, ne, uns ging es trotzdem gut. Wir hatten uns und deswegen war das für uns so, alright, Mama ist jetzt erstmal nicht da, Papa ist da, der sorgt sich schon irgendwie um uns und wir müssen einfach dafür sorgen, keine Scheiße zu bauen und weiter nach vorne zu blicken.
0: In diesem Jugendzentrum hat Isaac mit dem Tanzen begonnen. Hier verbringt er als Jugendlicher täglich mehrere Stunden gemeinsam mit seinen Brüdern und Freunden. Getanzt wird Hip-Hop und Crump. Crump ist ein expressiver Tanzstil, der Anfang der 2000er Jahre von Afroamerikanern in den USA erfunden wurde.
1: Tanzen an sich ist ja eine Form von Freiheit, ne? Das heißt, jedes Mal, wenn man vielleicht von der Schule gekommen ist, hatte vielleicht nicht so eine coole Laune oder so, kam man hier hin, man hat seine zweite Familie gesehen, man hat zusammen trainiert, man hat neue Moves entwickelt und das hat immer so eine Erfüllung gegeben.
0: 2006 gewinnt Isaac mit seinen Brüdern die deutsche Meisterschaft im Crump. Es ist die Geburtsstunde der MIK Family. MIK steht für Monsters in Crump und Mindset is Key. Auf Deutsch, Einstellung ist alles. Isaac holt weitere Titel als bester Tänzer und nebenbei studiert er und macht seinen Master als Wirtschaftsingenieur.
1: Ich hätte mir das tatsächlich niemals vorstellen können, dass ich irgendwann mal an diesen Punkt komme, aus so einem Brennpunkt auf diese Weltbühnen, sage ich mal, mit so internationalen Größen.
0: Isaac hat sich den Namen seines Workouts, Afroletics, als Trademark schützen lassen und träumt nun davon,
1: dass Afroletics ein globales Movement wird, dass man das überall auf der Welt tanzt. Genau diese Energie, die wir hier im Mauerpark hatten, dass es überall auf der Welt gespreadet wird.
0: Afrikanische Rhythmen, die ihm im Blut liegen. Mit seinem Workout will Isaac nicht nur für Fitness, sondern auch für Lebensfreude sorgen.
2: Und das war's für heute von Euromax. Schaut doch mal auf unsere Social-Media-Seiten, wenn ihr Lust auf mehr spannende Geschichten aus Europa habt. Tschüss!

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3: Ich hätte es nicht schöner sagen können. Gucken Sie gerade live oder in der Mediathek? Früher wurde einfach geglotzt, heute wird gestreamt. Filme, Serien, wann, wie und wo man will. Wissen vor 8 gibt es deswegen dank der ARD Mediathek nicht nur vor 8, sondern auch nach 8 und rund um die Uhr. Gelegenheit macht Streamer, das kostet uns eine Menge Lebenszeit. Aber was kostet es uns an Energie? Videos machen den Löwenanteil des weltweiten Datenverkehrs aus. Bereits 2018 verursachte der dafür benötigte Strom über 300 Millionen Tonnen CO2, vergleichbar mit den gesamten jährlichen Emissionen von Spanien. Aber wofür geht die Energie drauf? Die Videos werden über Rechenzentren verteilt. Und dort frisst nicht nur die Leistung der Rechner selbst Energie, sondern vor allem deren Kühlung. Im Netz gibt es Unterschiede. Kommt der Stream über das Glasfasernetz auf unsere Endgeräte, ist das mit 2 Gramm Treibhausgasemissionen pro Stunde am besten fürs Klima. Am schlechtesten kommt das derzeit gängige Mobilfunknetz LTE weg, mit 13 Gramm Treibhausgasemissionen pro Stunde. Der Energiebedarf des Videostreamings hängt aber auch stark davon ab, mit welcher Auflösung wir gucken. Eine Stunde in Full HD verursacht zwischen 100 bis 125 Gramm CO2, also ähnlich wie 1 Kilometer Autofahrt mit einem Kleinwagen. Wird derselbe Film mit 4K, einer noch besseren Auflösung, gestreamt, entspricht das schon 610 Gramm CO2 und damit mindestens 4 Kilometer Autofahrt. Dabei werden Sie auf kleinen Bildschirmen keinen Unterschied zwischen höherer und niedrigerer Auflösung bemerken. Und was früher mal eine E-Mail war, ist heute eine ganze Videokonferenz.

0: Einfach nur, weil es geht. Wer bei so einem digitalen Meeting seine Kamera ausstellt, spart 96% CO2 und muss nicht aufräumen.
1: Dabei können wir die hohen Emissionen beim Streamen relativ leicht reduzieren. Rechenzentren könnten sauberen Strom beziehen und effizienter werden. Zum Beispiel auch die Abwärme der Server nutzen. Und was kann jeder daheim tun? Hier sind drei ganz praktische Tipps. Erstens, beim Streaming auf die Auflösung achten. 4K macht keinen Sinn, wenn man auf einem kleinen Bildschirm guckt. Zweitens, auf das Endgerät achten. Ein großes Smart-TV verbraucht logischerweise mehr Energie als ein Tablet. Und drittens, wenn man unterwegs was gucken will, am besten vorher zu Hause im WLAN alles runterladen. Das spart unfassbar viel Energie. In diesem Sinne, bleiben Sie informiert und geerdet.

0: 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Heute im Studio Thorsten Schröder.
1: Guten Abend, ich begrüße Sie zur Tagesschau. Der Druck auf Unionsfraktionschef Spahn wächst. Inzwischen gibt es weitere Rücktrittsforderungen aus den eigenen Reihen. Der CDU-Politiker und sein Mann sind Eltern eines Sohnes geworden, den eine Leihmutter in den USA zur Welt gebracht hat. In Deutschland ist Leihmutterschaft verboten und Spahn hatte sich in der Vergangenheit gegen eine Legalisierung ausgesprochen. Kritiker werfen ihm Doppelmoral und fehlende Glaubwürdigkeit vor. Spahn selbst verteidigt

0: dem Vorsitzenden aus Mecklenburg-Vorpommern, Daniel Peters. Verständnis dafür kommt aus der Seniorenunion.
1: Ich kann natürlich verstehen, dass jetzt gerade die Parteivorsitzenden, die im Wahlkampf sind, in Mecklenburg-Vorpommern und in Sachsen-Anhalt, darunter jetzt sehr leiden, weil es ist eine Frage der Glaubwürdigkeit.
0: Auch der CSU-Partner bleibt bei der Position beim Thema Leihmutterschaft.
2: Also für uns ist klar, dass Leihmutterschaft verboten ist. Dabei bleiben wir als CSU auch. Das ist für uns eine Frage der Glaubwürdigkeit. Das hat was mit der Würde des Lebens zu tun.
0: Er geht davon aus, dass Spahn sich erklären werde. Das tat er am Nachmittag exklusiv in einem Podcast. Darin sprach Spahn von Zerrissenheit.
3: Dieser christliche Glaube heißt für mich vor allem eben auch, nicht einer Ideologie hinterher zu hecheln vom perfekten Menschen oder dem perfekten System oder der perfekten Welt, sondern der Christ weiß eben auch, wir sind nicht perfekt und wir sind manchmal zerrissen. Und es gibt manchmal keine einfache Antwort.
0: Im Übrigen verteidigt sich Spahn. Es sei alles nicht so einfach. Die Leihmutterschaft, wenn sie in den USA erfolgt, werde von der deutschen Rechtsordnung anerkannt. Der Bundeskanzler hingegen verweist auf die klare Rechtslage.
4: Ich sehe nicht, dass an der Rechtslage oder an dem Parteitagsbeschluss Änderungen vorgenommen werden sollen. Und alles Weitere werden wir in der nächsten Sitzung des Präsidiums der CDU Deutschlands besprechen.
0: Spahn hat angekündigt, die Entscheidung eines eventuellen Rücktritts seiner Fraktion zu überlassen.
5: Fragen wir den Leiter unseres ARD-Hauptstadtstudios in Berlin, Markus Preis. Das CDU-Präsidium will also am Montag dazu beraten. Ist Jens Spahn noch zu halten?
6: Naja, allein, dass diese Frage heute so hart gestellt wird, zeigt schon, sein Job ist mindestens mal in großer Gefahr. Und das, obwohl er ja gerade noch als ein neuer, starker

0: eine große Angst, dass das die Glaubwürdigkeit der CDU weiter beschädigt. Und immer wieder wird dann in solchen Gesprächen gefragt, wie sollen wir denn jetzt in Sachsen-Anhalt zum Beispiel Wahlkampf machen, wenn wir mit jedem erstmal über Jens Spahn diskutieren müssen. Also diese Abgeordneten sagen, das kann Spahn nicht überstehen, er sollte das selber einsehen und gehen. Es gibt aber auch eine andere Gruppe, die teilt genauso die Fassungslosigkeit über Jens Spahn, hofft aber, dass er trotzdem bleibt, dass er und Friedrich Merz das irgendwie aussitzen. Sie fänden den Sturz des eigenen Fraktionschefs nämlich ein Zeichen der Schwäche für die CDU und sie sehen auch keinen richtigen Nachfolger. Denn Spahn hat 2 Jahrzehnte Erfahrung im Parlament und als früherer Minister und von der Sorte hat die CDU derzeit nicht allzu viele.
1: Dankeschön, Markus Preis.

0: Abschreckung, enger zusammenzuarbeiten.
1: Eng beieinander, so wie hier beim Hubschrauberflug über Köln, wollten sich der Präsident und der Bundeskanzler an diesem Tag präsentieren. Zwischen deutschen und französischen Kampfflugzeugen auf dem Flieger Horst Nörvenich sollte das Scheitern des gemeinsamen Kampfjet-Projekts in den Hintergrund rücken. Stattdessen Kooperation bei zahlreichen anderen Rüstungsprojekten und die deutsche Beteiligung an einer französischen Nuklearübung. Zunächst geht es darum, strategische Vertrautheit zu schaffen. Das heißt, dass wir ein wenig unsere Geheimnisse offenlegen, erklären, wie wir vorgehen, gemeinsame Übungen vorschlagen und eine größere Vertrautheit zwischen unseren Militärangehörigen herstellen. Auf Schloss Augustusburg in Brühl, Empfang mit militärischen Ehren und viele große Themen. 8 deutsche Minister und Ministerinnen beraten mit ihren französischen Amtskollegen und vereinbaren zahlreiche gemeinsame Projekte. Die Botschaft: Deutschland und Frankreich stehen und funktionieren zusammen.
2: Die Freundschaft zu Frankreich und unser gemeinsamer Einsatz für ein einiges Europa sind der Kern der deutschen Außenpolitik. Wir zählen auf euch und ihr könnt auf uns zählen.
1: Am Ende schwang auch schon ein bisschen Abschied mit. Für Präsident Macron war es der letzte deutsch-französische Ministerrat. Die Kulisse für diese deutsch-französischen Tage war opulent. Und die hier getroffenen Vereinbarungen sollen ein Stück weit vergessen machen, dass es zuletzt nicht ganz rund lief zwischen beiden Ländern. Wie stabil die Beziehungen sind, wird sich dann im nächsten Jahr zeigen, wenn der überzeugte Europäer Macron als Präsident abgelöst wird.
0: Angekündigt war Trumps Rede an die Nation mit dem Versprechen, dass der US-Präsident so wörtlich große Neuigkeiten zu verkünden habe. Was dann aber zur besten Sendezeit folgte, war einmal mehr ein Lieblingsthema, das angeblich unsichere, leicht zu manipulierende amerikanische Wahlsystem. China habe das genutzt, um in die letzten beiden Wahlen einzugreifen, behauptete der US-Präsident. Belege legte er allerdings nicht vor.
3: Bislang haben US-Präsidenten Ansprachen an die Nation genutzt, um die Bevölkerung in Kriegen und Krisen auf schwere Einschnitte und Veränderungen vorzubereiten. Trump hingegen sät Zweifel am US-Wahlsystem. Unserem Land wurde großer Schaden zugefügt. Unsere Wahlen waren Manipulation und Diebstahl schutzlos ausgeliefert. Laut Trump habe etwa China mehr als 220 Millionen US-Wählerdaten gestohlen. Beweise, dass die Volksrepublik dadurch konkret Einfluss auf Wahlergebnisse genommen habe, liefert er keine. Das chinesische Außenministerium reagiert prompt, weist die Vorwürfe scharf zurück und wirft Trump Verleumdung vor. Auch in der Nacht vom Weißen Haus veröffentlichte Geheimdienstinformationen liefern keine neuen Erkenntnisse. Er stellt haltlose Behauptungen auf. Nahezu jedes Dokument, das er anführt, wurde vom Geheimdienstausschuss parteiübergreifend eingesehen und geprüft. Dennoch wiederholt der neue Chef der Heimatschutzbehörde heute Trumps Vorwürfe und droht den Bundesstaaten, die für die Organisation der Wahlen zuständig sind. Wir werden maximalen Druck ausüben. Wir werden uns proaktiv mit der vorzeitigen Stimmabgabe befassen. Und nach der Wahl werden wir alle Wähler, die ihre Stimme abgegeben haben, gründlich überprüfen. Hochrangige Senatoren und Abgeordnete beider Parteien bezeichnen Trumps Rede mit Blick auf die bevorstehenden Kongresswahlen als gefährlich. Er legt den Grundstein dafür, Amerika nach dem Wahltag mitteilen zu können, dass die Wahl manipuliert war und daher nicht anerkannt werden sollte. Trump sät Zweifel am Wahlsystem. Es gibt aber nach wie vor keine Beweise für bestehenden Wahlbetrug in den USA.
0: Klimaschädliche Gase wie CO2 haben in der EU einen Preis. Um sie ausstoßen zu dürfen, benötigen Unternehmen Zertifikate. Mit denen können sie auch handeln. Das soll als Anreiz dienen, Emissionen in der Industrie einzusparen. Die EU-Kommission will das Instrument nun lockern. Die jährliche Obergrenze an Zertifikaten soll langsamer sinken als geplant. Das soll Unternehmen entlasten, aber nicht alle würden davon profitieren.
4: Bei Dillinger im Saarland gehen sie voran. Weg von der Produktion mit Kohle und viel CO2. Mit Milliardeninvestitionen stellt das Unternehmen um. Anderes Verfahren, grüner Stahl.
5: Uns war klar, irgendwann werden die Kosten für CO2 zu hoch. Und deshalb haben wir investiert. Wenn dieses Grundprinzip jetzt verändert wird, entfällt die Grundlage dessen, worüber wir die ganze Zeit gesprochen haben und auf der wir diese Investition getätigt haben.
4: Wer CO2 ausstoßen will, braucht Zertifikate dafür. Wer wenig CO2 produziert, kann ungenutzt

0: genutzte Verschmutzungsrechte verkaufen. Weil die Gesamtzahl der Zertifikate immer kleiner wird, wird CO2-Ausstoß immer teurer. Die EU-Kommission will die Zahl der Zertifikate jetzt langsamer reduzieren. Unternehmen sollen auch mehr kostenlose Zertifikate bekommen, allerdings geknüpft an die Bedingung, dass sie in den klimafreundlichen Umbau investieren in der EU. Der heutige Vorschlag legt einen Weg fest, der, und das möchte ich betonen, komplett im Einklang mit den EU-Klimazielen für 2040 ist. Für die SPD im EU-Parlament sind die Reformpläne eine Enttäuschung, Kritik auch von den Grünen.
1: Die EU-Kommission möchte mitten im Hitzesommer den Klimaschutz abschwächen. Und ich glaube, da hat sie die Zeichen der Zeit nicht erkannt.
0: Die EU-Kommission hat sich viel vorgenommen, die Klimaziele einhalten und gleichzeitig europäische Unternehmen im internationalen Wettbewerb stärken. Doch bei denen hält sich die Begeisterung in Grenzen. Teilen der Wirtschaft geht die Entlastung nicht weit genug.
2: Der Landesverband der AfD in Nordrhein-Westfalen ist seit längerem tief zerstritten. Jetzt eskalierte der Machtkampf zwischen den zwei Lagern. Auf der einen Seite die eher gemäßigt auftretende Gruppe um Landeschef Vinzenz, auf der anderen die weiter rechtsorientierte Gruppe um den Landtagsabgeordneten Tritschler und den Bundestagsabgeordneten Helferich. Sie wird von Parteichefin Weidel unterstützt. Die Auseinandersetzung dreht sich um die Aufstellung der Kandidaten für die NRW-Landtagswahl im kommenden Jahr.
3: Eskalation in Marl auf dem Landesparteitag der AfD Nordrhein-Westfalen. Das völkische Lager um Matthias Helferich, rechtsextremer Provokateur, und Sven Tritschler, hier in der Mitte, will den Parteitag abbrechen. Doch der Antrag wird abgelehnt. Daraufhin gehen sie.
4: Wir haben unseren Leuten gesagt, da verbringt das Wochenende lieber mit was Sinnvollerem, als hier auf diesem Parteitag zu stehen oder zu sitzen, dessen Ergebnis am Ende mit 99%iger Sicherheit eh nicht halten wird.
3: Der Grund: eine Auseinandersetzung um Listenplätze. Das Helferich-Tritschler-Lager beschwert sich. Landesparteichef Vinzenz habe ihre Leute nicht angemessen berücksichtigt. Außerdem seien sie bedroht und genötigt worden. Vinzenz dagegen wirft dem gegnerischen Lager Sabotage vor. Am Morgen spricht er via Megafon zu seinen Anhängern.
5: Wir gemeinsam haben es miteinander in der Hand, dass wir weiterhin diese Liste rechtssicher aufstellen. Auf, auf,
3: auf. Zu den Vorwürfen meint er, die Gegner seien eben in der Minderheit.
6: Das ist in der Demokratie so. Mit 30% werde ich nicht gewählt. Mit 30% erfahre ich da an dieser Stelle unter Umständen keine Repräsentanz. Das Wahlgesetz ist da eindeutig an dieser Stelle. Jeder Kandidat muss über 50% kommen.
3: Auch den Bundesvorstand in Berlin beschäftigt die Angelegenheit. In den zurückliegenden Tagen reger Briefwechsel mit Vinzenz. Parteichefin Weidel hat für Tritschler Partei ergriffen. Sie hat sich schon beim Bundesparteitag in Erfurt ausdrücklich dafür eingesetzt, dass er zum stellvertretenden Bundessprecher gewählt wurde. Der größte AfD-Landesverband rebelliert weiter offen gegen den Bundesvorstand und setzt die Wahl zur Landesliste fort, ohne das völkische Lager zu berücksichtigen. Am Montag will der Bundesvorstand beraten, wie er mit dieser Situation umgeht. Eine Überlegung: Martin Vinzenz und sein Landesvorstand könnten abgesetzt werden.
2: Ende Oktober wird in Israel ein neues Parlament gewählt. Die aktuelle Knesset hat den Weg dafür freigemacht und sich aufgelöst. In den letzten Tagen verabschiedete die Regierungskoalition in einem Sitzungsmarathon noch diverse Gesetze. Mehrere davon sind umstritten, zum Beispiel der Vorstoß, streng Religiöse leichter vom Wehrdienst zu befreien. Aber wenn Premier Netanyahu nach der nächsten Wahl noch regieren will, ist er auf die Unterstützung der Ultraorthodoxen angewiesen.
7: Am frühen Morgen erklärt der israelische Knesset-Sprecher die Legislaturperiode für beendet. Zum ersten Mal seit Jahrzehnten hat ein Regierungsbündnis in Israel die vollen 4 Jahre gehalten. Bis zuletzt hatte die Regierung noch umstrittene Gesetze auf den Weg gebracht. Rückblick: Ende 2022. Die Regierung Netanyahu wird eingeschworen, ermöglicht durch ein Bündnis mit Ultraorthodoxen und Rechtsextremen. Wir werden Israel jetzt zu neuen Höhen führen und wir werden dies als verantwortungsvolle und engagierte Regierung tun. Doch viele Israelis sehen das anders. Hunderttausende gehen 2023 auf die Straße, um gegen die sogenannte Justizreform zu demonstrieren. Sie sehen darin einen Angriff auf die Gewaltenteilung. Die Regierung habe zwar nicht alle geplanten Gesetze zur Schwächung der Justiz durchgebracht, erklärt der Verfassungsrechtler Adam Shenar, Dennoch sei Israel heute weniger eine liberale Demokratie als früher. Das liegt zum Teil an den Handlungen der Regierung. Einige davon waren erfolgreich, andere nicht. Und daran, dass sich die öffentliche Stimmung infolge des 7. Oktobers, der anhaltenden Sicherheitskrise sowie des Krieges im Gazastreifen, im Libanon und mit dem Iran verändert hat. Ich denke, Israel ist noch militaristischer und weniger liberal als zuvor. Im besetzten Westjordanland habe Netanjahus ultrarechtes Bündnis eine de facto Annexion erreicht, sagt Shenar. Mehr als 100 neue völkerrechtswidrige Siedlungen hat die Regierung seit Amtsantritt anerkannt. Auch die Ultraorthodoxen in der Regierung haben in der letzten Knesset-Woche noch einen vorübergehenden Erfolg errungen. Das Tora-Studium wird als grundlegender Staatswert festgeschrieben. Das kann es juristisch leichter machen, Ultraorthodoxe vom Wehrdienst zu befreien. Schande, ruft die Opposition in der Knesset. Sämtliche Gesetze könnten vor dem obersten Gerichtshof noch scheitern. Ob sie Bestand haben, hängt auch davon ab, wer nach den Wahlen im Herbst die neue Regierung in Israel stellen wird. Laut aktuellen Umfragen hätte Netanjahus ultrarechtes Bündnis keine Mehrheit.
2: Andy Burnham ist neuer Chef der britischen Labour-Partei. Die Entscheidung fiel auf einem Sonderparteitag in London. Burnham war der einzige Kandidat. Der frühere Bürgermeister von Manchester wird damit automatisch auch neuer Premierminister und tritt die Nachfolge von Keir Starmer an, der Mitte Juni seinen Rücktritt erklärt hatte. Am Montag soll Burnham von König Charles mit der Regierungsbildung beauftragt werden. Und nun die Wettervorhersage für morgen, Samstag, den 18. Juli.
8: Das Tief über Norddeutschland zieht weiter nach Nordosten. Dahinter erreicht uns deutlich kühlere Nordseeluft. Heute Nacht muss in der Osthälfte noch mit Unwettern durch heftige Schauer und Gewitter gerechnet werden. Im Osten kann es bis in die Frühstunden Gewitter geben. Morgen gibt es teils Sonne, teils dichte Wolken. Später in der Südhälfte auch wieder einige gewittrige Schauer, aber keine Unwetter. Heute Nacht noch 19 Grad in der Lausitz bis 12 Grad in der Eifel. Morgen 18 Grad auf den Nordseeinseln bis 29 Grad am Oberrhein. Am Sonntag kühler, vom Norden bis in den Südosten mehr Wolken als Sonne und örtlich Gewitter, am meisten Sonnenschein im Westen und Südwesten. Montag und Dienstag meist trocken, nach Norden und Osten hin einzelne Schauer.
9: Durch eine der schönsten Landschaften Mitteleuropas. Ungarn per Bahn.

0: Bekanntes, unbekanntes Ungarn. Das kleine Land bietet unglaubliche Naturschätze. Wie hier am Kiss-Balaton, dem sogenannten kleinen Plattensee, einem besonderen Feuchtgebiet. Kopolna Pusta ist Teil des Nationalparks Balaton-Oberland, ein Büffelreservat mit der größten Büffelherde Ungarns. Das erklärt uns Norbert, ein Tierfreund und Frischluftfanatiker.
1: Wir haben hier 180 Wasserbüffel, Muttertiere, Zuchtstiere und Kälber. Ihre Aufgabe ist die Instandhaltung der Weiden. Es handelt sich hier um eine Sumpflandschaft. Andere Tiere können da nicht weiden. Die Büffel sind anspruchslose Tiere, die auch in den schlimmsten Sümpfen leben können.
0: Büffel sind hier seit dem 18. Jahrhundert als Nutztiere heimisch. Nach dem Zweiten Weltkrieg nahm ihre Zahl stark ab. Maschinen übernahmen ihre Rolle. Nur 16 Tiere sollen übrig geblieben sein. Seitdem vermehren sie sich wieder. Dank eines Tierschutzprogramms. Auf die Erhaltung der Rasse wird hier viel Wert gelegt. Es handelt sich wieder um domestizierte Tiere, die an den Menschen gewöhnt sind. Sie sind recht zahm. Vor allem die Jungtiere erscheinen da ungefährlich.
1: Nein, die sind am gefährlichsten. Wenn sie muhen, empfinden das die Mütter als Notsignal und kommen ihnen sofort zu Hilfe. Im Glücksfall. Sonst kann auch die ganze Herde kommen.
0: Und wir hatten Glück bei unseren Dreharbeiten. Vielmehr erweckte unsere GoPro-Kamera das Interesse eines Büffels. Die Feuchtgebiete am kleinen Plattensee bieten ideale Voraussetzungen für Wasserbüffel. Direkt durch Kopolna Pusta verläuft auch eine Bahnstrecke. Und hier beginnt auch unsere Reise mit dem Zug durch Ungarn. Vom Westen des Landes fahren wir entlang des Plattensees bis nach Budapest. Nun geht es immer weiter nach Osten. Endpunkt ist der Nationalpark in Hortobag. Unweit des Büffelreservats in Kestély, einer Kleinstadt, die sich seit dem 19. Jahrhundert mächtig herausgeputzt hat.

Ungarn wird auch gern Land des Wassers ohne Küste genannt. Davon zeugen überall Brunnen und Thermalquellen. Seit mehr als 100 Jahren gibt es in Keszthely auch einen Bahnhof. Bahnfahren ist hier ganz entspannt. Kaum Gedränge. Unser Zug kommt pünktlich. Im Zwei-Stunden-Takt halten die Züge auf der nördlichen Bahnstrecke um den Plattensee. Peter Schinko wird uns bis Budapest begleiten. Er kennt sich mit der Geschichte der Bahn gut aus.

0: Im Sommer kann es in den Zügen schon mal voll werden. Vor allem in denen ab Kestey.
1: Kestey ist die Hauptstadt vom Balaton. Auch andere Städte behaupten das von sich, aber Kestey ist am bedeutendsten.
0: Die Strecke ist recht zugewachsen. Blicke auf den Plattensee sind da leider selten. Die Bahnlinie verläuft hier durch die Region um Bordertschon. Eine bedeutende Weingegend.

0: Schon die Römer haben hier in vulkanischer Erde Wein kultiviert. Oberhalb des Plattensees besuchen wir das Weingut La Poggia. Es wird in zweiter Generation von Benze geführt. Kredenzt wird ein Kekniely, ein Blaustängler, die Spezialität des Weinguts. Es handelt sich um eine alte Weißweinsorte, die früher in Ungarn weit verbreitet war.
1: Diese Weinregion hat ihre eigene Sorte, den Blaustängler. Jede Weinregion, die eine eigene Sorte hat, ist schon allein eine Kostbarkeit. Und wenn der Wein noch dazu einzigartig ist, dann ist es eine noch größere. Der Blaustängler ist ein mineralischer, ein gehaltvoller Wein, der mit keinem anderen verglichen werden kann. Er existiert noch, weil man ihn hier besonders kultiviert.
0: Wir sind umgestiegen. Weiter geht's in einem Triebwagen der ehemaligen tschechoslowakischen Firma Vagonka Studenka. Nun ist der größte Binnensee Mitteleuropas ständiger Begleiter. Vorbei an den für den Plattensee so bekannten Stränden. Und an Backfischbuden, die hier genauso typisch sind. Solli lässt uns über die Schulter gucken. Und er erklärt uns, welcher Fisch hier gerne gegessen wird.
2: Zander ist der beliebteste Fisch am Plattensee. Weißes Fleisch, zart im Geschmack. Er schmeckt nicht so stark nach Fisch wie andere Süßwasserfische. Wer Fisch nicht so mag, kann den auch essen. Am besten schmeckt er, wenn er nicht zu stark gewürzt und gebacken ist.
0: Und natürlich weiß der 58-Jährige genau, wie der Zander zubereitet werden muss, damit ihn die Ungarn auch mögen. Da muss die Panade schon stimmen.
2: Mit Maismehl sieht der Fisch knackiger aus. Aber mit einem Paprika-Mehl-Gemisch essen wir Ungarn ihn lieber. Wir essen alles mit Paprika. Wir würzen den Fisch auch mit Salz. Am besten 2 bis 3 Stunden vorher. Das Wichtigste ist, dass der Geschmack des Fisches erhalten bleibt.
0: Und ab geht's in die Fritteuse. Nach 8 bis 10 Minuten ist der Fisch fertig. Dazu noch etwas Grillgemüse und Pommes. Mahlzeit mit Blick auf Plattensee und Eisenbahn.

Der Plattensee, ungarisch Balaton, ist größer als der Bodensee. Die maximale Tiefe liegt aber nur bei 12,5 Meter. Am Nordufer sind die Strandbäder seit 1909 mit dem Zug gut erreichbar. Und wir kommen nach Balatonfüred. Die Fahrgäste müssen hier aussteigen. Nicht nur, weil Balatonfüred als schönste Stadt am Plattensee gilt.

0: Der Stopp hat rein betriebliche Gründe. Für den Dieseltriebwagen ist hier seit 2019 Schluss.
1: Von Budapest aus ist die Strecke am Nordufer des Balatons nur bis hier elektrifiziert. Der Wechsel von Diesel- und Elektrolokomotive erfolgt hier. Die Umsteigezeiten werden dabei so kurz wie möglich gehalten.
0: Wenig Zeit also für einen Blick auf das Denkmal des Fährmanns und Fischers mit seinem Zander in der Hand. Die Balatoner Riviera lädt schon seit dem 19. Jahrhundert viele Sommerfrischlinge.

Sie kamen wegen des milden Klimas und der heilenden Thermalquellen. Daher auch der Name Balatonfüred, deutsch Bad Plattensee. Hier am Nordufer hat sich der mondäne Charakter noch erhalten. Am Südufer dagegen tobt der Ballermann. Wir verlassen den Plattensee. Die Strecke bis Budapest ist nun elektrifiziert. Selten modernes Ambiente im Zug. Die Strecke führt nun kilometerlang durch Felder. Die Landwirtschaft spielt in Ungarn traditionell eine große Rolle.

0: 2 Stunden im Schnellzug. Ein paar Kilometer entlang der Donau. Wir erreichen die Vororte von Budapest. Ankunft in Budapest-Déli, dem wenig schmucken Südbahnhof. Direkt an der Donau das Parlament in neogotischem Stil, eines der Wahrzeichen von Budapest. Als Vorbild diente das britische Parlament in London. Geschichtsträchtig der Platz vor dem Parlamentsgebäude. Zahlreiche Demonstrationen fanden hier statt, zum Beispiel 1956 beim ungarischen Volksaufstand. Ein Blick auf den Budapester Burgpalast, dem größten Gebäude Ungarns. Wir bleiben auf der quirligen Pester Seite und besuchen das Café Zentral. Obwohl in Budapest um 1900 noch kein Tourismus im heutigen Sinn existierte, gab es hier mehr als 500 Kaffeehäuser. Sie waren Begegnungsstätten, kommunikative Marktplätze, erzählt uns Zoltán, der Geschäftsführer des Café Zentral.
1: Um zu verstehen, welche Bedeutung Cafés früher hatten, müssen wir 130 Jahre zurückgehen. Die Gäste haben sie damals nicht besucht, um sich bedienen zu lassen. Heute gehen wir in ein Kaffeehaus zum Essen und Trinken. Damals waren das Aufenthaltsräume. Die Wohnverhältnisse in Budapest waren schlecht. Viele Leute wohnten in winzigen Wohnungen eng zusammen und wollten aus der Enge fliehen. Sie saßen bis zu 12 Stunden im Café. Cafés hatten auch nachts geöffnet. Sie waren rund um die Uhr auf.
0: Heute ist um 0 Uhr Schluss. Das Ambiente ist aber noch wie früher. Die hohen Decken waren damals notwendig, weil viel geraucht wurde. Das ist nun verboten. Dafür hilft nun Süßes gegen die Sucht. Oder Deftiges. Nahrungsaufnahme war hier allerdings vor 100 Jahren nicht so wichtig.
1: Ärzte praktizierten in Cafés und stellten Rezepte aus. Auch Rechtsanwälte und Friseure haben hier gearbeitet. In diesem Café waren oben Spielräume. Die Männer spielten hier stundenlang.
0: Budapest bietet aber auch viel für junge Leute, die sich vom Sightseeing erholen wollen. Inmitten der Donau findet jeden August das Sziget-Festival statt, wobei Sziget auf Deutsch Insel bedeutet. Ein Festival der Superlative. 5 Tage Musik, 50 Bands täglich. Internationales Publikum und internationale Stars wie die britische Indie-Rockband Bastille.

0: Auch einheimische Bands haben hier ihre Plattform. Daniel Marton von der ungarischen Band Richard Gier beim Soundcheck. Die Bandmitglieder waren früher oft Gäste beim Sziget Festival. Richard Gier, benannt nach dem US-Schauspieler Richard Gier, war anfangs eine Band, bei der das musikalische Können nicht so sehr im Vordergrund stand. Mehr der Spaß. Heute zählt anderes.
1: Richard Gier gilt heute in Ungarn als eine systemkritische Band. In unseren Texten werden oft Sachen thematisiert, womit wir in der ungarischen Politik nicht zufrieden sind. Bis 2017 war das anders. Da hat man uns zu einer Witzband erklärt. Womit ich überhaupt keine Probleme habe, weil ich Witze mag.
0: Systemkritik hört man in Ungarn nicht gern. Richard Gier ist daher in Ungarn

0: Berühmt wurde die Band durch ein Video.
1: 2017 haben wir ein Lied geschrieben, das eindeutig eine Kritik an der ungarischen Regierung und der Fidesz-Partei war. Im Videoclip reist der junge Viktor Orbán mit einer Zeitmaschine in die Zukunft und gibt sich dort eine Ohrfeige.

0: Mit ihren Texten und ihrer Musik trifft Richard Gere bei vielen Ungarn offenbar den richtigen Nerv. Der imposante Bahnhof Budapest-Keleti, der Ostbahnhof, eröffnet 1884 im Neorenaissance-Stil. Auch innen das Flair längst vergangener Zeiten. Die meisten internationalen Züge fahren hier ab, auch Richtung Deutschland. Bekannt wurde der Bahnhof während der Flüchtlingskrise im Sommer 2015, als von hier aus tausende Flüchtlinge in Zügen Richtung Österreich und Deutschland fuhren. Wir fahren entgegengesetzt, Richtung Osten. Uns begleitet Imre Perger. Er war mehr als 40 Jahre bei der ungarischen Staatsbahn MÁV. Zuletzt war er für die Erstellung der Fahrpläne zuständig. Unser Ziel? Miskolc. Die Strecken sind nicht in bestem Zustand. Die Fahrt nach Miskolc war deswegen früher 15 Minuten schneller. Hören wir von Imre.
1: Alles Geld der Welt wäre nicht genug, die Bahnlinien zu erneuern oder instand zu halten. Mit EU-Geldern wurden einige Teilstrecken erneuert, aber das ist nur ein Tropfen auf den heißen Stein. Die Gesamtstrecke der ungarischen Eisenbahn umfasst 7000 Kilometer. Jährlich müssten 350 bis 400 Kilometer erneuert werden. Das Geld reicht aber nur für einen Bruchteil. Das Gleiche gilt auch für den Fahrzeugpark. Die Beschaffung von Triebwagen ist in Ordnung, aber in den letzten 30 Jahren haben wir nur 100 Waggons für den inländischen Verkehr erworben.
0: Zumindest gibt es einen Taktverkehr, nachdem die Züge in regelmäßigen Abständen fahren. Das kleine Ungarn ist in der EU viertgrößter Produzent von Sonnenblumenkernen. Zu Zeiten der K&K-Monarchie galt Ungarn als Speisekammer des Kaiserreichs. Das fruchtbare Land befand sich hauptsächlich in Händen adliger Großgrundbesitzer. Nach dem Zweiten Weltkrieg wurden sie enteignet. Bis heute ist der ungarische Staat Großgrundbesitzer. Wir kommen nach Miskolc. Die Bahn war hier einst wichtig für die Industrie, bis diese ab 1990 stark zurückging. So bietet die einstige Industriestadt nicht viele Sehenswürdigkeiten. Man sollte aber dennoch aussteigen und einen Abstecher in den am Rande der Stadt gelegenen Kurort Miskolcda Polca machen. Hier gibt es ein bei Ungarn

0: Ungarn schon seit langem äußerst beliebtes Schwimmbad. Ein auf den ersten Blick gewöhnliches Freibad. Es heißt Borlongfürdő, zu Deutsch Höhlenbad, und wurde 1959 eröffnet. Das Thermalwasser ist pH-neutral, enthält keinen Schwefel und hat einen geringen Salzgehalt. Ideal für empfindliche Menschen, die so beruhigt das Innere der Höhle erschwimmen können. Wir treffen Enikö, die Direktorin des Thermalbades. Sie zeigt uns die 250 Millionen Jahre alte Höhle.
1: Die Quelle ist 28 Meter tief im Boden. Das Karstwasser hat eine Temperatur von 30 Grad. Das ist einzigartig in Europa. Normalerweise ist Karstwasser immer kalt. So wie es aus der Quelle kommt, wird es in die Bassins geleitet. Und die Menschen baden darin.
0: Ein wirklich einzigartiges Erlebnis, das nebenbei auch noch gesund ist. Vor allem für Menschen mit Asthma oder Herz-Kreislauf-Beschwerden. Ungarn, Land des Wassers, auch unter Wasser. Unweit des Höhlenbades tauchen wir wieder auf, am Harmori-See am Rande des Bückgebirges, ein Naherholungsgebiet von Miskolc. Der Ort heißt Lélafüred und besteht hauptsächlich aus dem Palasthotel. Ein Vier-Sterne-Haus in malerischer Umgebung.

0: In der Nachkriegszeit ging leider ein Großteil des Inventars verloren. Nur die Fenster sollen versteckt und später wieder eingebaut worden sein. Das Hotel wurde dann in ein Gästehaus der Gewerkschaften umgewandelt. Da blieb vom einstigen Glanz nicht viel übrig.
1: Das Hotel wurde 1930 eröffnet. Es wurde als Erholungshotel der Regierung gebaut. Damals haben hier kulturelle Ereignisse, berühmte Treffen stattgefunden. Die Schriftstellerwoche, internationale Treffen, Sportereignisse, Hochzeiten, Musikveranstaltungen. Es war ein gehobenes Publikum und eine herrschaftliche Stimmung.
0: Nach der Wende wurde das Hotel privatisiert und renoviert. Es gehört einer Hotelkette. Und wer möchte, kann auch heute noch mit der Bahn anreisen.
1: Früher kamen unsere Gäste auch mit der Schmalspurbahn zu uns. Aber heute ist das anders. Sie ist eher eine touristische Attraktion für unser Hotel. Sie ist sehr begehrt. Kinder, Erwachsene, Familien oder Rentner, egal.

0: Zuerst war ich Techniker, dann kam ich vor 4 Jahren hierher als Betriebsleiter. Als die Renovierung und Modernisierung der Kleinbahn angefangen wurde, hatte sich ergeben, dass ich die Lokführerschule besuchen konnte.
1: Die Lok wurde 2020 auf Hybridtechnik umgebaut. Der Dieselmotor erzeugt auch Strom. Dieser treibt Elektromotoren an bzw. speist Batterien. Wir sind unterwegs im oberen Abschnitt der Schmalspurbahn. Der untere nach Mischkolz wird momentan renoviert. Die Strecke führt fast ausschließlich durch den Wald. Ihm verdankt die Bahn auch ihre Existenz. Nach dem Ersten Weltkrieg verlor Ungarn durch den Vertrag von Trianon 2 Drittel seines historischen Territoriums.

0: So wurde hier das Bückgebirge mit Hilfe der Waldeisenbahn für die Holzgewinnung erschlossen.
1: Wir sind im Wald und die Nutzung der Rohstoffe und der Transport der erzeugten Waren aus dem Wald war der Hauptgrund für den Bau. Diese Bahn wurde zur Erweiterung der Abholzung und für den Holztransport gebaut. Es gab zwei Sägewerke und einen Holzumschlagplatz, die die Bahn bediente.
0: Fast so alt wie die Bahn ist diese Forellenzucht. 1933 wurden die ersten Fischeier ausgesetzt. Anfangs züchtete

0: privatisiert. Seitdem arbeiten wir als Privatunternehmer hier. Wir haben die Produktion um das 60-fache gesteigert und versorgen die Restaurants der Gegend. Hier in der Zuchtanlage haben wir eine Backbude. 60 bis 70% unserer Produktion wird hier verkauft.
1: 60 Tonnen Forellen werden hier jedes Jahr gezüchtet. Und wir besuchen nun das nahe Egger, deutsch Erlau. Hier gedenkt man noch heute der erfolgreichen Verteidigung der Burg gegen die zahlenmäßig weit überlegenen Osmanen. Das war 1552. Einer der größten Siege Ungarns. Doch die Türken kamen später wieder und erbauten dieses Minarett. Es soll das nördlichste osmanische Bauwerk Europas sein. Eger ist heute eine schmucke, barocke Kleinstadt. Und auch hier überall Wasser. Das viele Wasser hat auch dazu geführt, dass Eger eine der stärksten Wasserballmannschaften Ungarns hat. Wasserball hat hier bei der Jugend einen ähnlichen Stellenwert wie bei uns Fußball. Seit 2010 wird der Nachwuchs von der Regierung gefördert. Trainiert werden die Kinder unter anderem von dreifachen Olympiasiegern wie Zoltan Seci. Doch es gibt noch einen weiteren Grund für den Erfolg.
2: Den Welterfolg und die Popularität des Wasserballs in Ungarn haben wir dem Thermalwasser zu verdanken. Wir haben eine mehr als 100 Jahre alte Tradition. So wurde der erste Club in Eger beispielsweise 1911 gegründet. Das Becken hinter mir wurde 1929 gebaut, nach den Plänen von Dr. Barani. Es wird kontinuierlich mit 26 Grad warmem Quellwasser gespeist.
1: Es war damals das erste Wettkampfbecken, das mit Thermalwasser befüllt wurde. Doch der Erfolg Egers im Wasserball hat sicherlich auch hier viele Mütter und Väter. Wir befinden uns nun auf der letzten Etappe unserer Zugfahrt durchs unbekannte Ungarn. Es geht immer weiter nach Osten. Nostalgiker mögen sich in den alten Waggons wohlfühlen. Eine Elektrifizierung der Strecke lässt auf sich warten. Doch Imre Perger hat es die Strecke durch die ungarische Abgeschiedenheit angetan.
0: Das ist eine besondere Strecke. Sie ist völlig eben. Sie überquert den Theiss-Stausee, die Theiss, und durchquert die Pusta bei Hortobag. Das ist eine Besonderheit in Ungarn. Eine richtige Pusta, ein großes Naturschutzgebiet.
1: Der künstliche Theiss-See ist Heimat vieler Vögel geworden. Die Natur wird hier nur alle 2 Stunden vom Regionalzug gestört.

In Tissafüret grüßt der Schrankenwärter noch persönlich. Und die Landschaft wird mehr und mehr karg. Unser Zug hat die Pusta erreicht. Und wir machen einen kurzen Abstecher zu einem besonderen Kleinod. Der Fischzuchtbahn von Hortobag. Früher wurden mit der Bahn die Fische mit Futter versorgt. Das geschieht heute längst mit Lastwagen. Und so kann man seit 2007 mit der Fischzuchtbahn einen herrlichen Ausflug in den Nationalpark Hortobag machen. Es handelt sich mit 85.000 Hektar um den ältesten und größten Nationalpark Ungarns, eröffnet 1973. Aus den künstlichen Fischteichen hat sich ein besonderes Vogelschutzgebiet entwickelt, erklärt uns András. Er ist Biologe im Nationalpark. Die Fischteiche wurden schon im 19. Jahrhundert angelegt.

Sie bieten genug Nahrung für Fische und Vögel. Wer nicht mit der Bahn fahren will, kann auch entlang des Kanals zu Fuß gehen. Die Bahn benötigt für die 5 Kilometer lange Strecke gut 20 Minuten.

0: Endstation. Die Züge fahren alle 2 Stunden. Damit haben wir gut 1 Stunde Zeit, um Andrasch auf den Aussichtsturm zu begleiten. Mehr als 340 Vogelarten wurden hier beobachtet und registriert. Ein Paradies für Vogelliebhaber und Naturfotografen.
1: Nach einigen Jahrzehnten wurde es ein international berühmter Lebensraum vieler Wasservögel. Vor allem im Frühjahr und Herbst besuchen Hunderttausende Vögel diese Teiche zum Ausruhen und zur Nahrungsaufnahme.
0: Und dann erzählt uns Andrasch noch, dass für die Vögel Ruhe das Wichtigste ist.

Weiter geht's durch die Pusta. Sie wurde 1999 von der UNESCO als Kulturlandschaft geadelt. Hier lebten einst die berühmten Csikós, die ungarischen Pferdehirten. Unvergesslich, die Bahnfahrt durch das größte Steppengebiet Mitteleuropas. Und wenn die Csikós hungrig waren, kochten sie Slambuc. Kartoffelnudeln, ein schnelles Essen, das überall zubereitet werden konnte. Unsere Bahnkreuzfahrt quer durch Ungarn geht hier im Nationalpark Hortobag zu Ende. Eine Fahrt durch ein unbekanntes Ungarn mit all seinen Natur- und Kulturschätzen. Uns hat's gefallen.

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6: Guten Abend, meine Damen und Herren. Nicht alle Menschen, aber sehr viele werden in ihrer Freizeit Touristen. Sie verlassen die heimischen vier Wände und machen sich auf den Weg. Dorthin, wo sie noch nie waren oder dorthin, wo es ihnen schon einmal gut gefallen hat. In der heutigen Ausgabe von Alpha Retro beleuchten wir dieses Phänomen namens Tourismus mit Filmen aus den 50er und 60er Jahren. Unser erster Film mit dem Titel Touristen in München ist ein Fundstück aus dem Archiv des Bayerischen Rundfunks aus dem Jahr 1957. Noch sind die Verwüstungen des Krieges überall zu sehen. Und doch kommen bereits wieder zahlreiche Touristen nach München. Auch für sie gilt, wie für alle Touristen, der unwiderlegbare Satz von Karl Valentin: Fremd ist der Fremde nur in der Fremde.
7: München Hauptbahnhof, ein warmer, sonniger Tag im August. Es ist die Zeit, in der der Europäer sich seines Ursprungs von Nomadenvölkern zu erinnern scheint und seine alljährliche Wanderung beginnt. Im eigenen Sechszylinder heutzutage, im Omnibus oder per Bahn. 940 Züge täglich fahren bei Normalverkehr auf den 33 Gleisen des Münchner Bahnhofs aus und ein. Dazu kommen in der Hauptsaison ungefähr 100 Sonderzüge. Fast in jeder Minute ein Zug bedeutet das. Und für den Vorstand am Hauptbahnhof großes Kopfzerbrechen vor seinen Zeittabellen.
8: Es fährt ein der Schnellzug Brenner Express von Rom mit Kurswagen aus Ancona, Mailand, Venedig und Meran. Planmäßige Ankunft 8.05 Uhr auf Gleis 12.
7: Eine Viertelmillion Menschen sind an diesem Tag durch die Sperren des Bahnhofs gegangen. Vergleichsweise ein Viertel der Bevölkerung von München. Nach grober Schätzung sind noch einmal so viel durch München gefahren, ohne den Bahnhof zu verlassen.

0: Man nennt München auch das Tor zum Süden. Der große Strom des Verkehrs geht hier in nord-südlicher Richtung. Aus dem D-Zug Rom München steigt als einer von Hunderten Professore Baldoni aus Trient. Der Professore, Lehrer an der Mittelschule und als Hobby-Volkstumsforscher, ist in mancher Beziehung Einzelgänger. So benutzt er nicht wie rund 70% der anderen Urlauber eine Reisegesellschaft. Nein, er fährt allein, um fremde Länder für sich selbst zu entdecken. Trotzdem, er kann die Wege, die alle Touristen gehen, nicht ganz vermeiden. Vor dem Bahnhof ist in einer unscheinbaren Baracke der Verkehrsverein der Stadt München untergebracht. Herr Neuhauser ist hier Vorstand.
1: Der Fremdenverkehr läuft jetzt seit Augustbeginn auf Hochtouren hier in München. In unserem Büro am Hauptbahnhof eine Flut von Gästen von früh bis abends aus allen Herren Ländern, die mit allen möglichen Auskünften und Anliegen an uns herantreten. In allererster Linie dreht sich's um die Unterkunft. Wir beschaffen also sämtliche Unterkünfte, verschieden nach Preislagen, nach Stadtlagen und so weiter, sind wir dazu in der Lage. Darüber hinaus Stadtpläne, Prospekte, auch fürs Oberland dann. Die Leute reisen ja durchwegs weiter, bleiben in München meist ja nur noch eine Nacht.
2: Pfennig pro Stück?
3: 10 Pfennig. Ja.
0: Längere Zeit bleiben in München eigentlich nur die Teilnehmer an Kongressen und Tagungen. Für die Verkehrsvereine und Reisebüros und nicht zuletzt für die Hotels bedeutet der schnelle Wechsel im Sommer eine besondere Belastung. So kommt es vor, dass an einem Tag mehrere große Reisegesellschaften untergebracht werden wollen und am nächsten viele Betten leer stehen.
4: Was gibt zu sehen?
2: Also ich werde Ihnen sagen,
4: wichtig.
2: Wichtige Sachen,
4: ja.
2: Möchten Sie sehen. Ja.
0: Baldoni hat sich einer Stadtrundfahrt angeschlossen und im Bus einige Landsleute gefunden. Odeonsplatz, Haus der Kunst und Deutsches Museum sind die ersten Etappen. Und hier sehen Sie Münchens älteste Kirche, den alten Peter, von dem es in einem Volkslied der Münchner heißt: Solange sein Turm über die Stadt schaut, wird München bestehen.

seinem Turm das Glockenspiel mit den beweglichen Figuren zu sein. Um 11 Uhr stehen einige Tausend auf dem Platz, die Köpfe gebannt nach oben gerichtet, und selbst die Trambahn hat Mühe, sich einen Weg durch diese Menschenflut zu bahnen. Mitten im Gewühl Baldoni. Zu viele Menschen mag er nicht leiden, so trennt er sich von seiner Gruppe und geht aus eigenem Entschluss seinen Weg, den um die Mittagszeit alle Touristen gehen, zum Platzl und in den Garten vom Hofbräuhaus. Denn hier erst ist München bayerische Hauptstadt, und das wirkliche München steht in den Prospekten.

0: Im Hofbräuhaus isst man zu Mittag Kalbshaxe, Beinfleisch oder Schweinswürstel. Gulasch aus der Büchse, Erbswurst und belegte Brötchen, das ist das Menü der Naturfreunde, die außerhalb der Stadt gegen Gebühr ihre Zelte aufgeschlagen haben. 2000 Menschen aller Nationalitäten und Gehaltsklassen mit Ausrüstungen, die von der geliehenen Zeltbahn aus den Beständen irgendeiner längst aufgelösten Armee bis zum zweistöckigen Anhänger mit Wohnzimmer, Schlafnische und Propangasküche variieren. Circa 2000 Menschen sind auf dem Campingplatz eng beisammen.
1: Herzlich willkommen in München.
2: Danke.
1: Bitte. Einen Ausweis gibt mir daher zum Einschreiben, bitte.
2: Moment.
1: Eilt nicht, wir sind im Urlaub.
2: Bitte
1: schön. So. Und wie viele Personen haben
2: Sie,
1: Herr
2: Weber? Zwei Erwachsene, ein Kind, also ein, das ist ein 10-Jähriger schon.
1: Ja.
2: Und ein Wagen.
1: Und
2: nicht?
1: Ein Auto.
2: Ja.
1: Wir führen den Münchner Campingplatz jetzt seit 5 Jahren. Haben heuer viel mehr Gäste als wie sonst. Hauptsächlich zurzeit Franzosen, Schweden, Dänen, Schweizer. Es ist ein riesiger Betrieb anlässlich des internationalen Campingtreffens in Stuttgart. Wir hoffen, dass so weitergeht. Ich muss wieder weitermachen, die Gäste stehen am Schalter.
0: Baldoni war inzwischen in der Pinakothek. Jetzt fährt er in Münchens berühmtester Trambahn nach Norden, um die Leopoldstraße, die Universität und die Ludwigskirche zu sehen. Vom Weißviertel und seinem Lied, das immer noch stimmt, hat der Professore allerdings noch nichts gehört.
3: So fährt der Wagen schnell dahin. Die Menschen, die im Wagen drin, die schauen vor Grantig, niemand lacht. Da drin, im Wagen der Linie 8. Einer Wagen von der Linie 8 in die Mitte geht. Weiß-blau fährt Ratten durch die Stadt, noch jemand ohne. Sie lümmeln sie, aber ich sah nur jetzt wieder zurück.
0: Hier in der Leopoldstraße in Schwabing ist der Professore, ohne davon zu wissen, in einem Zentrum der Münchner Vergnügungsindustrie. Während er weitergeht, besuchen wir eines der Lokale, in dem Engländer, Franzosen, Nord- und Südamerikaner, kurz alle Nationen und einige Münchner sich vergnügen.

Nicht nur die Musik kam damals aus den Vereinigten Staaten, es kamen auch viele Touristen, die einmal Good Old Europe sehen wollten. Und wenn man schon diesen weiten Weg auf sich nahm, dann wollte man auch möglichst viel sehen. Helmut Greulich hat 1962 eine amerikanische Reisegesellschaft begleitet. Per Bus in 24 Tagen durch 11 Länder. Am Ende erinnert sich die eine nur noch an die tollen Läden, ein anderer nur noch an Kirchen und schöne Frauen. Und wieder ein anderer rätselt, ob Florenz die Stadt gewesen ist, in der sie im Ratskeller gespeist haben. Oder war das doch in Luzern?

Europa beginnt auf dem Londoner Flughafen. Viele amerikanische Touristen erleben hier ihren ersten Kontakt mit der alten Welt. Von diesem Augenblick an sind sie freiwillige Sklaven eines unerbittlichen Zeitplans, den ihnen der Rechenstift ihres Reisebüros vorschreibt. Europa wird ihnen vorgesetzt wie ein preiswertes Schnellgericht. 11 Länder in 3,5 Wochen für nur 834 Dollar, Bedienung inklusive. Ob diese Kost bekömmlich ist oder nicht, sie wird in wachsendem Maß genossen. Nicht nur von Amerikanern, fast 800.000 kamen im letzten Jahr nach Europa, sondern auch von Touristen anderer Länder. Europa in 24 Tagen, das ist das Programm einer amerikanischen Reisegesellschaft, die wir auf folgender Route begleiten. London, Amsterdam, Brüssel, Koblenz, Heidelberg, Luzern, Innsbruck, Venedig, Florenz, Rom, Monte Carlo, Grenoble, Dijon und Paris. Ein routinierter Reiseleiter, Mr. Sorci hat 12 Jahre Erfahrung in diesem Metier, macht im Handumdrehen aus 18 eigenwilligen Individuen eine folgsame Gruppe. Er begrüßt Mr. LeHoux, Polizist aus New Hampshire und seine Frau, Mr. Rosen, Verkaufsmanager aus New York und Frau, Mr. Wiley, Elektroingenieur aus Washington und Frau, Miss Fraser, Empfangsdame aus New York, Miss Sellier,

0: Haushälterin aus Trinidad, Miss Snowden, Journalistin aus New York, Miss La Rochelle, Verkäuferin aus New Hampshire, Miss Horton, Einkäuferin aus Texas, Mr. Burley, Angestellter aus Washington und Frau, Mr. Faulkner, Direktor eines Leichenbestattungsunternehmens aus Ohio und Frau, Mr. Buckner, Steuerberater aus New York mit seiner Frau und Mr. Brody, Sozialfürsorger aus Kalifornien, ein Einzelgänger, soweit man das bei einer Reisegesellschaft bleiben kann.
1: Mit der ersten Rundfahrt in London beginnt das Erlebnis, das den 18 Reiseteilnehmern verheißen wurde und auf das mancher sein Leben lang freudig gespart hat. Endlich soll man sie kennenlernen, die berühmte alte Welt, von der die Vorväter kamen. Rechts Scotland Yard. Hier, meine Lieben, der Admiralitätsbogen.
2: This is a wonderful processional boulevard. This glorious style of architecture you see.
1: Und bitte achten Sie auf den prachtvollen Stil der Architektur zu Ihrer Rechten.
2: I'm very fond of his style of architecture. Now look, on your right, my dears, have a look at this.
1: Jetzt, meine Lieben, schauen Sie, die Towerbrücke.
2: Just here to your left here, here, look. St. Paul's Cathedral.
1: Mr. Buckner, Helfer in Steuersachen, sieht sich diesem Tempo etwas unvermittelt ausgeliefert. Mag sein, dass er zu Hause übers Weekend 500 Meilen zum Angeln fährt. Dieser Weg hier ist abenteuerlicher, mit einem Schritt ins englische Barock. Vielleicht hilft eine Ansichtskarte zum späteren Verständnis. Und dies sind 2 Minuten am 900 Jahre alten Tower. So viel haben die Reiseplaner vorgesehen. Und die müssen es schließlich wissen. Dafür steht man eine gute Stunde vor dem Buckingham-Palast. Der Wachwechsel vollzieht sich nach den Spielregeln einer anderen Zeit. Miss Fraser, Empfangsdame aus New York, meint beim Anblick der 1000 Zuschauer, dass sich Queen Elizabeth zeigen sollte. Dieser Wunsch lässt sich erfüllen. Denn die königliche Familie empfängt jeden in Madame Tussauds Wachsfigurenkabinett. Miss La Rochelle und Miss Horton sind tief beeindruckt. Sie vermuten Mr. und Mrs. Rosen noch in London? Weit gefehlt. Nach nächtlicher Überfahrt haben sie soeben ihren Fuß auf den Boden des Kontinents gesetzt. Und gleich am Quai erwartet sie der Bus, mit dem sie fast 4000 Kilometer fahren werden. Die Fahrt nach Amsterdam gibt davon einen Vorgeschmack. Wenn der Bus erstmal rollt, fährt er durch bis zum Ziel. Das Reisereglement untersagt jedes unnötige Anhalten. Um etwaige Versorgungsansprüche zu vermeiden, soll der Reiseleiter nicht einmal beim Aussteigen helfen. Der Fremdenführer in Amsterdam ist ein Könner. Er schafft das Rijksmuseum mit seinen Rembrandts in nur 20 Minuten. In einer Diamantfabrik gehen die Uhren anders. Hier lässt man sich die Weiterbildung von Kunden eine halbe Stunde kosten. Dafür wird das übrige Amsterdam im Vorbeifahren erledigt. Wer sich etwas genauer umsehen will, kann das bei einer Krachtenrundfahrt auf eigene Kosten tun. Mr. Wiley hat als einziger Europa-Erfahrung. Er will nur seine Erinnerungen auffrischen. Und dafür reichen sogar die flüchtigen Wahrnehmungen, die sich bei einer Non-Stop-Fahrt durch Rotterdam machen lassen. Wie zu erwarten, führt die Hetze zu ersten Ausfällen. Aber da kommt Brüssel in Sicht. Und damit das nächste Grand Hotel, ein Hort des Friedens bis 6 Uhr früh. Reisende aus der neuen Welt werden mit Vorliebe in alten Hotels untergebracht. Hier umweht sie der Hauch abendländischer Gastkultur oder doch das, was sie sich darunter vorstellen. Unter kristallenen Lüstern fühlen sie sich zur ersten Flasche Wein auf eigene Rechnung animiert. Mr. Prody, der Individualist, ist auf seine Weise beschwingt. Seine Improvisationen erheben ihn über das allzu gedrängte Reiseprogramm. Das besteht wieder einmal aus 3 Stunden Stadtbesichtigung. Der Rathausplatz ist mit 5 Minuten beteiligt. Im Familienbild fehlen Miss Cellier, Buckners und Rosens. Zu müde, um auszusteigen. Abseits bleiben auch Mr. Wiley und Mr. Burley, die sich schon von den Staaten her kennen. Sie gehen ihre eigenen Wege und nutzen jede Gelegenheit zu gemeinsamen Lichtbildnerfreuden.

Einzelgänger Brody bleibt von alledem unberührt. Unterdessen hält der Bus am Palais de Justice. Und so wird Miss Fraser mit ihren Reisegefährten an dem Platz empfangen, den der Führer wegen der schönen Aussicht auf Brüssel angesteuert hat. Brüsseler Spitzen. Man deckt sich vorsorglich ein. Wer weiß, was sie in Venedig kosten. Besichtigung des Wirtsmuseums. Der Führer meint, seine Amerikaner zu kennen. Also ruft er kühn zum größten Maler des 19. Jahrhunderts, Antoine Wirtz, aus, dessen Bilder bis zu 30 Quadratmeter groß sind. Begegnung mit Luxemburg. Anders sahen sie es nicht. Eines von 11 Ländern, deren Besuch garantiert wird. Dennoch lag gerade hier die Stelle, an der man sich am längsten in Europa aufhielt. Diese Panne stand nicht im Programm. Wiley und Burley kommen dadurch zu der einzigartigen Chance, großherzogliche Kühe zu fotografieren. Burley hat die Kühe auf seinen Film gebannt. Es gibt eben nichts, was vor einer amerikanischen Linse sicher ist. Verkaufsmanager Rosen macht sich nützlich. Und die Damen haben einmal mehr Gelegenheit, sich über Mr. Brody zu wundern. Dem Reiseleiter ist nicht wohl bei alledem. Eine Stunde am gleichen Punkt. Man wird ein paar Moselschleifen abschneiden müssen. Das Abendessen in Koblenz wartet. Der Fahrer muss die Stunde einholen. Mr. Rosen studiert die Geografie des Abschnitts, der in Mr. Brodys Erinnerung nicht existieren wird. Koblenz, Ankunft abends um 8, Weiterfahrt nach dem Frühstück. Mr. Sochi stellt fest, dass noch alle mitmachen. Rheinschiff bis Assmannshausen. Man kauft wieder einmal ein. Miss La Rochelle findet hier endlich Gelegenheit, ihre Kartengrüße aus Brüssel zu versenden. 4 Stunden Atempause. Eine Jux-Postkarte vermittelt einen etwas abwegigen Begriff von rheinischer Fröhlichkeit. Man nähert sich der Lorelei. Wer das übersehen sollte, kann es jedenfalls nicht überhören. Noch ein Blick auf die Pfalz bei Kaub und einen auf die Karte, damit man weiß, wo man ist.

Heidelberg am Rhein, so heißt es im Prospekt des Reisebüros, muss in 40 Minuten besichtigt werden. Man ist sich schnell einig, den üblichen Bummel auszulassen und nur das Schloss

mitzunehmen. Wer um 17 Uhr ankommt und um 7 Uhr weiter muss, kann sich den Stand der Sonne nicht lang aussuchen. Mr. Wiley hat nicht viel von der Beredsamkeit des Fremdenführers, denn jetzt ist die Reihe an ihm, den Hut zu halten. Aber auch andere waren nicht mehr ganz bei der Sache. Man fragt, ob das Schloss ein römisches Bauwerk sei und ob es von amerikanischen Bomben beschädigt wurde. Nach erschöpfender Auskunft eilt man zum großen Fass. Kurz vor Geschäftsschluss versieht sich Mrs. Wiley noch mit Andenken an 14 Stunden Aufenthalt, die Nacht mit eingerechnet. Der für den Titisee so typische Eisbär empfängt Miss La Rochelle am nächsten Morgen. Mrs. Faulkner, die Gattin des Bestattungsunternehmers, legt 80 Pfennige für eine Kuckuckspfeife an. Für einen Spaziergang am Seeufer ist man nach 4 Stunden Busfahrt zu müde. Dagegen versäumt niemand die Gelegenheit, der Schwarzwaldromantik in einem Uhrengeschäft nachzuspüren. Nach 40 Minuten ist der ganze Spuk vorüber. Man nimmt also Kuckucksuhren mit und Mr. Brody ein Schwarzwälder Blasinstrument. Koblenz, Heidelberg, Titisee. War das Deutschland? Das unwiderruflich letzte Bild vom Rhein. Die Hinweise des Fremdenführers von Luzern lassen wieder aufhorchen. Weise doch von einer Sehenswürdigkeit, die vielen Besuchern Luzerns entgangen sein dürfte. Von einem Monumentalbild, das mit 1100 Quadratmetern bemalter Leinwand weit über die Rekordbilder von Brüssel hinausgeht. Der Prospekt versichert, dass der Schlachtenmaler Castre mit diesem Rundgemälde zugleich das einzige und beste Werk seiner Art geschaffen habe. Weiter heißt es im Text, die Täuschung ist vollkommen. Alles macht auf den Besucher den Eindruck ergreifender Wirklichkeit. Ergreifende Wirklichkeit auch am Abend im Stadtkeller. Dem sanften Zwang der Jodlerin fällt der Leichenbestatter aus Ohio zum Opfer. Er muss auf die Bühne. Und so nimmt es sich aus, wenn Mr. Faulkner jodelt. Wahrscheinlich wird die Vorstellung, die sich die Amerikaner von mitteleuropäischer Geselligkeit machen, zeitlebens an der Luzerner Touristengaudi orientiert sein. In kühlere Regionen sind auf eigene Rechnung und Gefahr 4 Unentwegte vorgestoßen. Mr. Wiley sammelt Schnee auf dem Pilatusgipfel.
für Miss Sellier aus Trinidad, die noch nie welchen gesehen hat. Und das ist Miss Selliers erste Bekanntschaft mit einem Schneemann. Luzern, Sargans, Liechtenstein, Feldkirch, Innsbruck. 350 Kilometer im Gebirge. Ankunft in der Dämmerstunde. Keine Stadtbesichtigung. Letzter offizieller Programmpunkt, das Lotteriespiel der Zimmerverteilung. Müde und erschöpft wartet man auf den Fahrstuhl. Nur ein paar Stunden Schlaf, dann geht es weiter. Ja, das war schon Innsbruck. Erlebt bei einem Programm, das Reiseleiter unter sich The Restless Tour, die ruhelose Tour, nennen. Über den Brenner zum Mittagessen nach Cortina d'Ampezzo. Nur eine Stunde Mittagsrast und das mit langen Spaghetti. Weiter, weiter, Venedig wartet. Vielleicht wäre man auch in der Lagunenstadt gern etwas frischer angekommen. Nur 5 können in eine Gondel steigen. Die 18 Amerikaner werden sorgfältig abtaxiert. Wie lässt sich die Fracht am rationellsten verteilen? Miss Sellier ist am Ende ihrer Kraft. Sie hat nur noch einen Wunsch: schnell ins Hotel. Auch der robustere Mr. Rosen ist nicht mehr ganz sicher auf den Beinen. Venedig, wie es jeder kennt. Mr. Prodys Interesse gilt nur den Tauben. Er absolviert den Pflichtbesuch auf dem Markusplatz, hat aber schon wie immer die Adresse eines Nachtlokals in der Tasche. Mr. Buckner schwört mir auf die New York Herald Tribune. Miss La Rochelle hatte in Venedig schon fast 70 Ansichtskarten verschickt. Man sieht, hier wird es beschaulicher. Und das ist kein Zufall. Jede Reise dieser Art hat ihren kritischen Punkt. Der war bei unserer Gruppe in Venedig erreicht. Den Veranstaltern schien es geraten, die schon einkalkulierte Missstimmung bei einer Gondelfahrt zurechtzuschaukeln. Beim Besuch einer Glasmanufaktur wurde die Zufriedenheit vollends wiederhergestellt. Schon nach wenigen Minuten hat der Führer seine Gruppe in die Verkaufsräume abgedrängt. Dazu bedarf es keiner großen Anstrengung. Schließlich bot sich seit Luzern keine Gelegenheit zum Einkaufen. Dementsprechend sind die Umsätze. Venedigs Händler werden gern an diesen Tag zurückdenken. Und die von Florenz an den nächsten. Bevor man sich aber dem Sammeln von Souvenirs zuwendet, sind noch ein paar Baudenkmäler und Kunstschätze zu besichtigen. Wir kratzen nur ein bisschen an der Oberfläche, vertröstet der Führer die Gruppe. Das Kratzen dauert eine knappe Stunde. Man sieht also die Uffizien nur von außen. Miss Snowden, die als einzige hinein will, steht vor verschlossenen Türen. Montags geschlossen. Umso schneller öffnen sich die Türen der florentinischen Geschäftswelt. 3 Stunden sind hier nicht zu viel. Das Schema ist immer das gleiche. 10 Minuten Werkstatt, 50 Minuten Handel. Diesmal mit Leder, Mosaik und Silber. Bei solchen Gelegenheiten fühlt sich mancher Führer verpflichtet, seinen Kunden von Geschäften abzuraten, mit deren Inhabern er keine Provision vereinbart hat. Piazzale Michelangelo.
Florenz kann sich nicht schöner darbieten als von hier aus. Aber von den käuflichen Bildern der Stadt hält man mehr als vom wirklichen Anblick. Leider kommt man mit der Währung noch nicht ganz zurecht, der sechsten dieser Reise. So vergehen kostbare Minuten bei Wortwechseln um den Kurswert kleiner Münze. Ob sich Mr. Brody über dieses Treiben seine Gedanken macht? Florenz, Bologna, Rom. Zwei Tage für die ewige Stadt. Nur eine Minute für die Piazza di Spagna, eben genug zum Einstellen der Belichtungszeit. Die Via Appia wird gar nicht erwähnt. Aber der Hinterlassenschaft Mussolinis glaubt der Führer 20 Minuten schuldig zu sein. Ob das Besichtigungsprogramm nach der Lage der Autobusparkplätze zusammengestellt wird? Zehn Minuten im Kolosseum. Man hört zu und zieht sich um. Mr. Brody gelang es, einen Stein zu entwenden. Jetzt will er wissen, ob er auch echt sei. Danach ein Blitzbesuch von St. Peter in Ketten. Ein rascher Gruß für den Moses von Michelangelo.

0: 5 Minuten Stopp am Forum Romanum. Man wird bereits erwartet. Auf dem Marktplatz des alten Roms wird ein international bekanntes Erfrischungsgetränk bereitgehalten. Coca-Cola? Buckners machen ein Geschäft. Für nur 5 Dollar 3 Rosenkränze. Prodi tanzt wieder aus der Reihe. Er interessiert sich tatsächlich für die Ruinen. Das Signal zum Aufbruch. Die arme Miss Cellier hat längst vergessen, dass sie heute Geburtstag hat. Der Petersdom steht noch auf dem Programm. Aber so sehen ihn unsere Amerikaner nicht. Als sie ankommen, geht gerade eine Audienz für 30.000 Pilger zu Ende. Von der Architektur ergriffen ist Mr. Rosen erstmals vor der Spielbank von Monte Carlo. Dies nach einer Nachtfahrt mit der Bahn von Rom an die Riviera, bei der 700 Kilometer Europas und nicht die schlechtesten sanft verschlafen wurden. Dafür hat Miss La Rochelle jetzt die Zeit, wieder ein paar Karten zu schreiben. Der Spielverlust im Casino ist nicht alarmierend, pro Kopf etwa 2 Dollar. Weiter über Nizza nach Grasse in das Zentrum der französischen Parfümindustrie. Die arglosen Käufer ahnen nicht, was ihrer Ankunft vorausging. Die Nationalität jeder Reisegesellschaft wird durch besondere Klingelzeichen in den Verkaufsraum signalisiert. Während die Gäste die Fabrikation bestaunen, kann man sich an der Kasse ganz auf sie einrichten. Die anschließende Fahrt nach Grenoble ist schnell und anstrengend. Die Route Napoleon, reich an schönen Ausblicken, ist nicht minder reich an Kurven, die der Mann am Lenkrad in schneidiger Fahrweise nimmt. Fahrten dieser Art sind nicht jedermanns Sache. Miss Cellier aus Trinidad hat so darunter gelitten, dass sie es vorzieht, die folgende Etappe mit der Bahn zu fahren. Sie war ein Symbol der Strapazen geworden, die der Tourismus dieser Art für jeden bereithält. Und nicht etwa nur für Amerikaner. Selbst im Hotel wird man von europäischer Geschichte umwittert. So steht in der Unterkunft von Grenoble ein Vorzeiten von Napoleon benutztes Bett, das viel Bewegung auslöst. Für andere Schnappschüsse in Grenoble war es denn auch kurz nach der Ankunft schon zu dunkel. Frühstück in Grenoble, Lunch in Lyon. Zwischen Bourg und Dijon stößt man auf die Teilnehmer einer regionalen Radrundfahrt. Es ist das einzige Ereignis dieses Tages. Von Dijon lässt sich nur berichten, dass man ankommt, aussteigt, isst und schläft. Ein kurzer Aufenthalt in Fontainebleau. Er dient allein dem Zweck, das Schloss als Kulisse für längst fällige Gruppenbilder zu benutzen. Aber auch in ihrer Leidenschaft für derlei Reisedokumente sind sich wohl die Touristen aller Länder ähnlich.
1: You got a good looking elbow, Martin.
2: Well, right in the middle, right in the middle.
0: Danach fährt man der letzten Station, Paris, entgegen. Auf den sonst streng obligaten Besuch des Louvre muss man verzichten, weil die Hüter der Kunst just an diesem Tag streiken. Für einen bemerkenswerten Ausgleich wird gesorgt. Statt der Venus von Milo darf man wieder einmal Wachsfiguren besichtigen. Außerdem rühmt der Führer den Blick auf Paris, eine akkurate Laubsägearbeit. In den anschließenden Räumen des historischen Museums auf dem Montmartre steht man Toulouse-Lautrec gegenüber und lässt sich versichern, dass man besser daran getan hätte, schon um die Jahrhundertwende nach Paris zu kommen. Aber noch verbleiben ja 24 Stunden, die Atmosphäre des Paris von heute zu entdecken. Man sucht sie auf den Staffeleien der Maler an der Place du Tertre. Hier erlebt man mit frommem Schauder das Werden von Kunstwerken, das Stück zu 25 Dollar. Die virtuosen Klischees sind scheinbar gefälliger als der Reiz des Lebens am Rande, an dem man achtlos vorübergeht. Und wieder ergreifende Wirklichkeit, abends in den Folies Bergère.

Der Morgen des letzten Tages. Als der Führer zur Besichtigung der Kirche Saint-Étienne-du-Mont aus dem 16. Jahrhundert einlädt, folgen ihm nur noch drei Interessenten. Unter der Fassade von Notre-Dame ist seine Gefolgschaft etwas zahlreicher. Vielleicht nur deshalb, weil der Bus hier nicht parken darf und für eine halbe Stunde in einer ruhigen Seitenstraße abgestellt wird. Glauben Sie aber nicht, dass man diese 30 Minuten in Notre-Dame verbracht hätte. 10 Minuten später drängen sich alle um die Auslagen eines Souvenirladens. Wobei es wieder für das Geschick des Führers spricht, dass er unter den 5 Geschäften dieser Straße genau das Richtige fand. Ob Miss Cellier wohl selbst empfindet, dass es kühn war, Europa in 24 Tagen kennenlernen zu wollen? Auch Mr. Faulkner ist des vielen Sehens müde. Andere wiederholen heran, was nur möglich ist. Denn am nächsten Tag ist man nicht mehr an den Champs-Élysées. Schon schlägt die Stunde für die Henkersmahlzeit im Restaurant auf dem Eiffelturm. Und die aufgeräumte Stimmung, in der man sie einnimmt, hat ihren Grund nicht nur darin, dass hier zum ersten und letzten Mal der Wein auf Kosten des Veranstalters fließt. Man macht auch keinen Hehl daraus, dass man sich auf zu Hause freut und wie gut es ist, dass die große Hatz sich ihrem Ende zuneigt. Mr. Brody, seiner Rolle bis zum Schluss getreu, bringt es fertig, auf alle 49 Staaten der USA zu trinken. Und gemessen an seinem Verbrauch scheint ihm jeder besonders am Herzen zu liegen. Man hat wahrhaft genug, wenn nicht zu viel genossen. Und man wird Verständnis dafür erwarten dürfen, dass sich nicht alles so verdauen ließ, wie man sich selbst gewünscht hätte. War es

0: too short. We could not absorb what we would like to.
1: Ich habe in der kurzen Zeit so viele Gebiete durchfahren, dass es nicht möglich war, einen wirklichen Eindruck zu gewinnen. Es war bestimmt zu anstrengend für mich. Erinnern Sie sich noch an bestimmte Einzelheiten in Florenz? Ja, gewiss. Es ist eine sehr hübsche Stadt und die Leute waren sehr nett zu uns. Die Einkaufsmöglichkeiten in Florenz sind gut. Ich kann mich an Kirchen und Frauen erinnern. Mr. Buckner, haben Sie noch bestimmte Erinnerungen an Florenz? Florenz, war das da, wo wir in den Ratskeller gingen? Nein, das war Luzern.
0: That was Lucerne.
2: Florence in Italy.
0: We loved very much.
1: Florenz gefiel uns sehr gut. Wir schätzten das Einkaufen und alles in Florenz.
0: Everything about Florence we loved. It was a very nice place.
2: Would you like to come?
1: Würden Sie sich noch einmal einer Gruppenreise anschließen oder es vorziehen, alleine zu reisen? Mit ein oder zwei anderen reist man unauffälliger. Durch den Bus wird man zum Touristen abgestempelt. Ich würde es vorziehen, alleine zurückzukommen. Und dann nur in 4 oder 5 Städte. Ich fürchte, ich bin so bequem, wieder eine Gruppenreise zu wählen. Ich wüsste nicht, was ich ohne Führer anfangen sollte. Eine ehrliche Antwort für viele, 15 Minuten vor der Abreise. Was wird wohl bleiben? Blicken wir noch einmal zurück.

So etwa könnte das Bild aussehen, das ein amerikanischer Tourist von Europa gewinnt. Aber haben wir das Recht, uns darüber erhaben zu fühlen? Sind etwa die Eindrücke eines Europäers bei einer Gesellschaftsreise durch Fernost weniger oberflächlich? Der Versuchung, in kurzer Zeit möglichst viel zu sehen, ist jeder ausgesetzt. Fluggesellschaften und Reisebüros verstehen sich darauf, diese Schwäche auszunutzen. Auch sie finden eine Rundreise durch 11 Länder ergiebiger als ein bescheideneres Urlaubsprogramm. Den Reisemanagern liegt mehr an einer sauberen Bilanz als daran, wie es am Ende in den Köpfen ihrer Kunden aussieht. Für das ideelle Endresultat derartiger Blitzbesuche haftet schließlich jeder, der sich einer solchen Reise anschließt.

Der Film beginnt verdächtig idyllisch. Pferd auf Weide, vor Bergsee im Morgentau. Dazu im Hintergrund gepflegte Zittermusik. Doch dann fährt auf dem Bahnhof von Ruppolding ein Sonderzug ein. Die Fahrgäste allesamt Sommertouristen. Zu welchen Auswüchsen es dabei schon 1964 kam, das zeigt der Film Gruß aus den Bergen von Andreas Lippel.

0: Berge, Bayern, Urlaubszeit. Prospekte, Illustrierte und Postkarten haben schon seit langem die Fantasie angeheizt. Und eingebettet zwischen Edelweiß, Enzian und Almrausch und jodelnden Lederhosen liegt festgefügt das original oberbayerische Urlaubsgefühl. Aber auch diese Fremdenverkehrssuppen wird nicht so heiß geschlürft, wie es in den Vorstandssitzungen der verschiedenen Vereine gekocht wird. Und ein samten weiß-blauer Spätsommertag deckt dann mit seiner seelischen Ausgewogenheit viel Krampf, schmalen und folkloristische Entgleisungen wieder zu. So war es jedes Jahr und so war es auch heuer. Und auch heute vermittelt ein gestückeltes Bundesansichtskartenformat DIN A6 eine ganz genaue Bayern-Vorstellung. Das geht schon gut um, finde ich. Wenn ich jetzt da nicht Endstation war und die Berg, darf man den Zug nicht aufhalten, darf er glatt weiterfahren nach Rimini, dem italienischen Ruppolding.
1: Ruzi, Birken, Elementen, geht's auf Zeit, rennt und Renten. Unsere Gäste kommen wieder her, die freuen sie auf den Urlaub sehr. Herrgott, nein, ist dieser Freit in unserer stillen Einsamkeit. Denn jetzt rührt sie wieder was, jetzt geht's wieder los.
0: Ja, jetzt geht's wieder einmal los. Die Saison läuft an, die Fremden kommen. Jetzt bin ich gespannt, was sie da alles rührt. Wenn man sich vorstellt, dass an einem Tag 1600 Leute mit Sonderzügen ankommen. Und die Prospekte werden ja bekanntlich nur bei Sonnenschein gemacht. Und wenn es dann regnet und man von der Gegend überhaupt nichts sieht, dann schaut es halt auch nicht anders aus wie auf Bahnsteig Nummer 7 in Kassel oder Dortmund. Und die ersten Bresel fallen vom Urlaubsbrocken runter. Und dass man beim Fortfahren weiß, wie man bei der Ankunft ausgeschaut hat, das vermittelt die Heidi zufällig aus Bayern mit dem ersten Urlaubsfotogefühl.

0: Und ein paar Stunden später liegen dann die noch regenfeuchten Maschinengewehrabzüge fein säuberlich aufgepappt, jetzt bei Sonnenschein auf den Auslagstischen. Ich habe mal hinter diesen Rotationsfoto-Plan-Soll-Fabrik hineingeschaut, sozusagen hinter die Kulissen, und wäre bald auch hineingedreht worden. Gewassert, fixiert, getrocknet und am Schluss noch mattglanz ohne Rand wieder auf dem Auslagstisch gelandet. Ah, da schau her, das sind ja auch noch Aufnahmen. Aus dem Speisewagen, der muss aber ganz schön groß sein. Halt. Erstens, das ist ja der Kurhaussaal. Also so kann man sich täuschen.
1: Wir Gäste alle in der Runde, wir grüßen euch zu dieser Stunde. Wir grüßen euch mit frohem Sinn in unseren schönen Ruppolding. Ihr kommt aus allen deutschen Gauen, um unser Dörferl anzuschauen. Dass ihr als Urlaubsziel gewählt, wir hoffen, dass es euch gefällt. Seid froh mit uns und vergesst eure Sorgen, denn bei uns, da seid ihr wohl geborgen. Denn wir lieben alle unsere Gäste ohne Frage und wünschen euch recht schöne und vergnügte Urlaubstage.
0: Jetzt bin ich gespannt, was da los ist.

Und oft fragen die Gäste, was der Schuhplattler für eine Bewandtnis hat. So verkörpern die Schuhplattler die Auerhahn-Balz. Ich will damit nicht sagen, dass unsere Trachtlerbuben immer in ihrer Liebeszeit sind. Denn nachher müsste es ja bei denen das ganze Jahr dauern. Aber das ist der Ursprung des Schuhplattlers. Jetzt unsere jungen Plattler, die noch in die Schule gehen, bringen euch einen schneidigen Plattler, und zwar den Isadaller.

0: unsere Bayern dirndeln.
1: Jetzt bin ich gespannt.
0: Erstes, wann ich geh, noch geh,
1: ausschauen tun sie nicht schlecht. Wenn sie jetzt so singen, dann bin ich zufrieden.

0: sauber, Simons, das muss ich schon sagen.
1: Die Musik spielt auf zum Tanzen, die Damen freuen sich, wenn sie richtig auf eine bayerische Musik tanzen können.
0: Aber dieser große bayerische Gefühlseintopf, wo der Kurgast im rheinischen Schunkeltakt auf bayerischen Vordermann gebracht wird, der kann ja dann beim Tanzen zur allgemeinen Art feststellen. Oder eine Rheinländerin kann sich davon überzeugen, dass diese Burschen ja tatsächlich alle echt sind und sogar hinterher privat noch bayerisch reden. Jetzt weiß ich nicht, ist jetzt das Rheinische das Salz in der bayerischen Gaudi oder umgekehrt das Bayerische im Rheinischen?

0: Heute gehen wir nicht.
1: Naja, sowas ist halt ein gelungener Abend. Und ein sicheres Rezept für Gaudi ist halt doch so ein Schurblattlerabend.

0: Ja, ist das nicht ein gescheiter Abend gewesen? Mit der pfundigen bayerischen Gaudi. Da muss man dann am nächsten Tag spazieren gehen. Na, spazieren führen lassen vom Zellersee.
1: Grüß euch alle mit unserem schönen bayerischen Gruß. Grüß Gott. So ist richtig. Habt ihr doch schon etwas gelernt? Ihr habt als erstes ein Büchlein geschenkt bekommen. In dem Büchlein steht alles geschrieben, was ihr in euren Urlaub wissen und sollt. Hier steht sogar geschrieben, Spaziergänge, Autofahrten, Veranstaltungen im Kurhaus, ja sogar der evangelische und der katholische Gottesdienst stehen alles hier in den Büchern geschrieben. Und nun, meine Damen und Herren, wir teilen uns jetzt dann in zwei Gruppen.
2: So, jetzt gehen wir.
3: Auf geht's.
1: Von oben runter, vom Norden, haben wir dann die Reusen. Die haben wir dann ausgehört. Schaut, dass es weiterkommt. 1866, da haben wir dann geschossen, dann sind sie gelaufen und wir waren wieder alleine. Und wie wir Bayern dann auch mal gute Deutsche wurden, mussten wir nachträglich viel Strafe bezahlen. Heute freuen wir uns mit recht willkommen vom Norden. Heute tun wir nicht schießen, heute tun wir melken. Damen und Herren, nun befinden wir uns in der Ortsmitte, und zwar am Dorfplatz von Rupperling, auf den wir sehr stolz sind. Sei es der Brunnen oder die rundumliegenden Bauernhöfe aus den Jahren Mitte 1700, gekennzeichnet durch den Eingang aus Rupperlinger Marmor gemeißelt. Der Brunnen tausend und aber tausendmal fotografiert, der Trog aus Holz, die Säule aus Holz, oben auf eine gestitzte Madonna, gestitzt von einem Rupperlinger Schnitzer, Hintersee im Brand.
0: Ah, das Holz wahrscheinlich.
1: Weiter Richtung zum Rathaus.
0: Einmal in diese Maschinerie des Fremdenverkehrsfließbandes geraten, muss man erbarmungslos alles mit anschauen. Es bleibt dann gar nichts übrig. Man hat ja Zeit, die Pauschale trockt's. Muss ja einfach mitgehen, es bleibt einem gar nichts übrig. Bleib stehen, drücken die anderen noch. Ja, die letzten konnten sich schon ein bisschen seitwärts schlagen, aber man weiß ja nicht, es gibt ja so viel zu wissen über die oberbayerischen Dörfer. Schön ist mit dem Umgang gehen, wenn das Wetter ist, so schön. Zuerst kommt einer gegangen, ein rechter langer, Druck von einer Stange. Ja, und die gestärkten Kerl und die feschen Mädel habe ich zwar nicht gesehen.
1: Ich weiß, wenn ich mal stirb, ich komme auch da oben rauf. Das weiß ich heute schon voraus. Hab mir schon zwei Freuden. Erstens einmal Freude, Totenbrett, zweitens Bergfriedhof und drittens hat der Herr Pfarrer gesagt, ich kriege einen Fensterplatz. Aha. Und eine vierte Freude, ich bekomme einen Fichtensarg. Und warum? Erstens ist er billiger und zweitens ist er gesünder. Hier ist das Grab von Land- und Reichstagsabgeordneten Georg Eisenberger, Bauer von Hutzenau. Hier vorne ist die Grabstätte, das heißt der Gedenkstein von Peter Millritter von der Nanga-Parbat-Expedition. Da steht genau geschrieben, 1937. Er war als Bergsteiger dabei, 34, und wurde leider oben verschüttet von einer Lawine und liegt heute noch am Nanga Parbat. Die Gräber, die gehen runter und dann im unteren Teil etwas hohl in den Boden hinein. Das ist die sogenannte Hockesitz. Die Gräber sind hier höchstens 1 Meter, 1,20 Meter tief, weil das Ganze hier, was Sie sehen, ist nur ein Felsenberg.
0: Ja, alles kriegt man serviert, inklusive Friedhof mit Orgelbegleitung. Und sogar bei 50-jährigen Kurgastzehn kriegt man eine Jubiläumsurkunde mit Anstecknadel und gleich dazu ein Grab in Mittellage. Fensterplatz natürlich nur für Einheimische. Katholische oben, Protestanten unten oder umgekehrt. Ja, dabei hat man da nicht einmal einen Platz zum Gehen, geschweige denn zum Liegen, höchstens in Hocke. Und das, bis uns die Posaunen von Jericho wieder einmal rausblasen.

0: bin immer rechts herum, du bist immer links herum.
1: Ja, jetzt das na, wo sind wir denn da hingekommen?
0: Alle,
1: die Posaunen von Jericho, die blasen aber ziemlich wach. Das sind zwar keine Posaunen, ist ja bloß ein Saxophon. Wenn ich mir vorstelle, dass da in der Nähe die Fischbacher Dirndl daheim sind. Und das Ganze ist eine Alm, fast so wie der Crazy Horse Salon in Paris. Das Publikum ist auch fast so, fast. Da sind halt ein paar Schwarzarbeiter dabei, schätze ich, die ihre Mopedraten ein bisschen warten lassen.

0: alle, alle, alle, weil willst du nur das Gegenteil? Oh, Marie, das ist für ein Liebespaar.
1: Oh, ja!
0: Sonder, sonder, sonderbar.
2: Ja, ja. Es rührt sich ja allerhand hier.
0: Oh, ja.
2: Ach, da gibt's doch was ganz Erholsames. Müde geht, tanzt die Haxen, müssen ausgestreckt werden. Und wenn man sie dann auszieht und den ganzen Dampf wieder rauslässt, den man in so Urlaubsnächten hineingeschnauft hat, an Zigaretten, Schnaps und schlechter Luft, dann kommt man allmählich auf ganz normale Urlaubsgedanken.

für so Buben, da ist halt die größte Wonne ein Eis. Früher hat es ein 10er gekostet, heute ein 50er. Aber sie verdienen ja am Tennisplatz mit Bauaufgaben. Nicht in Schwarzarbeit natürlich, sondern ganz regulär. Ihr geht und dann schmeckt ihr zu Eis. Die haben halt keine Probleme, wo sie auf die Nacht hingehen. Die müssen ins Bett.

Jetzt war eigentlich fast das Wasser recht. Aber heute mal nur ein bisschen in die Sonne, ein bisschen rüberrucken, konnte nicht schon. Aber da meine ich, wird es ein bisschen zu heiß. Da rucke ich wieder weg. Ach, am besten ist, man springt gleich ins Wasser.

Gleich in der Nähe hier ist Ludwig Thoma in die Schule gegangen. Und da ist ihm wahrscheinlich der Satz eingefallen, um mich ist Heimat. Hier ist Gudrun. Ein kleines, verträumtes, bayerisches Dorf. Mit dem spitzesten Kirchturm. Allerdings, muss ich sagen, hat hier der Herzog von Bayern die ersten Asozialen angesiedelt. Das haben sie mir nachher erzählt. Eine Brotzeit war recht. Einen Durst habe ich, ist so ein Urlaubstrapaziös. Ich kann mir vorstellen, da muss ein gutes Gasthof geben, wo es ein frisches Bier hat und eine Brotzeit. Eha. Ja, was ist denn das? Ja, wo bin ich denn? Das ist doch. Ist das ein Gasthof? Ja, ja. Bin doch nicht in St. Pauli? Na, Kirch, Bahnhaus, Misthaufen, alles da. Ich bin schon in Oberbayern. Ja, also, nein, geh tue ich jetzt einmal. Die Brotzeit habe ich mir allerdings für später vorgestellt. Aber naja, jetzt. Wenn sie nur ein Bier haben, dann bin ich schon zufrieden. Bei derer Hitze.

Ha, ein Whisky für den Durst ist auch schlecht. Wer auch besser weiß vielleicht, dann verschwimmert die ganze Sache ein bisschen. Brotzeit haben sie auch keine. Ja, wo die zwei noch gerade her sind. Die eine, die Gresser, hat mit mir zuerst einmal geredet, so ganz beiläufig. Die war ja aus Bayern. Ich konnte mir vorstellen, die heißt Barbara Mariacher und stammt vom Landkreis Rosenheim im Land, Hauptstraße 491. Daheim werden sie wahrscheinlich warm zu ihr gesagt haben. Naja, der Hauch der großen weiten Welt weht auch durch dieses kleine Dörferl.

wenn er wenigstens außer mir noch ein paar Leute da waren. Aber die Künstler und ich, wir sind ganz allein. Aber nach dieser Arbeit müssen die doch auch was zu essen brauchen. Oder zumindest was zu trinken. Die haben doch eine Küche. Ja, schaut, sie ist so und warm. Du tanzt.

Wenn ich nur da ganz wieder rauskomme, ohne Schaden an Leib und Seele. Am Leib hab ich schon, kein Bier und keine Brotzeit. Bloß einen Schnaps. Na, vielleicht haben sie es in Afrika so, möglich. Ein völliger Durcheinander. Oberbayern, Orient. Wer kennt sich denn da noch aus? Ah, da muss ich jetzt raus in die frische Luft. Vielleicht, dass man ein bisschen am Berg aufgehen kann. Ah, was weißt du schon gehen? Man geht ja heute nicht mehr, man fährt ja. Man kann ja nicht mehr mit zwei Beinen auf dem Boden stehen.

Ja, so in der Höhe, da kriegt man ganz komische Gedanken, wenn ich mich jetzt erinnere, was ich da drunter gesehen habe. Es ist schon ein Kreuz mit so einem Urlaub. Ein paar Schritte zu Fuß, nicht zu weit, sonst wird es zu anstrengend. Berg ist Einsamkeit. Herrlich. Bis in ein paar Wochen haben wir es wieder. Man gewöhnt sich mit der Zeit ja an alles. Auch daran, dass unsere Berge das Endziel moderner Völkerwanderungen sind. Aber Gott sei Dank nur für eine relativ kurze Zeit. Und nur, wenn die Sonne scheint. Aber wir wollen es ja auch so. Unser einnehmendes Wesen verlangt es ja fast. Und deshalb sind wir froh, wenn es nächstes Jahr wiederkommt. Das Urlaub soll ist erfüllt. Gamsbart, Lederhosen, Almrausch, Edelweiß, die werden vergessen oder zumindest auf die Seite geschoben. Fahrt's fort, fahrt's heim, aber kommt's bitte nächstes Jahr wieder. Wir brauchen euch ja. Und erinnert euch doch, nicht nur, dass Bayern auch anders ausschauen kann wie eine Postkarten-Klischee-Vorstellung, sondern dass es bei uns auch Leute gibt, die nicht nur was mit dem Fremdenverkehr zu tun haben. Und am Schluss schicke ich hier auch noch eine Postkarten. Gruß aus den Bergen, euer Pauli.

0: 1964 machen sich Oberstufenschüler eines Bremer Gymnasiums auf den Weg nach Griechenland. Sie haben 7500 Kilometer und 4 Wochen im Bus vor sich. Aber sie sind keine Touristen im üblichen Sinn. Sie sind echte Bildungsurlauber und geradezu hungrig auf Griechenland, auf die alten Tempel und Theater und die mediterrane Landschaft. Lutz Besch drehte seinen Film »Im Lande der Griechen« im Jahr 1964 für Radio Bremen. Und wie sagt am Ende einer der Schüler, am meisten überraschte mich, dass mir Trümmer gefallen.
1: Torpellor, das Ungeheuer, was heißt also wohl Pelorius?
2: 21 junge Leute, die täglich gemeinsam 5 und 6 Stunden die Schulbank drücken und nachmittags noch ein paar Stunden über Büchern sitzen, sind doch wie alle jungen Leute von verschiedenster Herkunft und mit unterschiedlichsten Interessen begabt. Der Sohn des Kapitäns sitzt neben dem des Betriebsprüfers. Der des Kaufmanns interessiert sich vor allem für Geschichte. Doch ebenso wichtig ist für ihn wie für seine Freunde nach Schulschluss das Gespräch bei einer Tasse Kaffee. Andere ziehen eine Skatrunde vor als Übergang ins private Dasein, dass der eine gern der Schulzeitung, der andere dem Karikaturenzeichnen widmet oder dem Sport, der neben Kunstgeschichte und neben Literatur an zweiter Stelle der Hobbys steht. Jeder schlägt da seine eigenen Pfade ein.
3: Mein Vater war Landeskirchenmusikdirektor. Auch ich treibe viel Musik, spiele gerne Klavier, Skat und Fußball.
4: Ich spiele zu Hause am liebsten Geige und lese Bücher. In der Schule mache ich Hebräisch und Deutsch am liebsten.
5: In der Schule ziehe ich Latein in anderen Fächern vor und in der Freizeit bleibt mir an sich nur noch Kartenspielen und Schachspielen.
6: Besondere Lieblingsfächer in der Schule habe ich nicht. Meine freie Zeit verbringe ich als Sippenführer bei den christlichen Pfadfindern.
2: Freilich nicht nur dort, muss man hinzufügen. Wie es sich gehört, kommt die Freude an Tanz und Geselligkeit nicht zu kurz. Sie ist für viele sozusagen selbstverständliche Grundausstattung. Nicht ganz so selbstverständlich geht es bei den Vorbereitungen zur großen Reise zu. Man muss da schon probieren und üben, bis man auf kleinstem Raum schließlich alles zu verstauen lernt. Und man muss die Ausstattung für 4 Wochen in allen ihren Teilen auf einen zuverlässig brauchbaren Stand bringen. In dieser Tasche hier verschwinden nicht nur Wäsche und Kulturbeutel, sondern wohlverpackt auch der Fotoapparat und etliche Filme. Für 4 Wochen und etwa 7.500 Kilometer werden Hobbys und auch alle Sorgen verabschiedet, so wie hier vor dem Bremer Rathaus die Eltern und Anverwandten. Und dieses Gespräch dreht sich natürlich nur um postalische Fragen. Die Briefe aus der Heimat trafen dann ja auch überall und immer pünktlich ein. Pünktlich fuhren auch die 21 Schüler mit ihren beiden Lehrern ab. Bei mäßig auffrischenden Südostwinden und zeitweiligen Schneeschauern, um das Wetteramt Bremen zu zitieren. Schon nach ein paar Dutzend Kilometern kommt die Sonne durch, wenigstens zeitweise. Ein gutes Vorzeichen und von allen beachtet. Sonst aber ist man mehr in sich gekehrt. Man überlegt auf dieser Fahrt in den Süden, was alles wohl auf einen zukommen wird.
7: Dadurch, dass wir 5 Jahre Griechisch an der Schule gehabt haben, und dadurch, dass wir Archäologieunterricht gehabt haben, habe ich eine ziemlich genaue Vorstellung von den antiken Orten in Griechenland und gehe mit ziemlich festen Vorstellungen hin. Ich weiß also genau, wie es in Athen aussieht, weiß genau, wie es in Delphi aussieht und bin gespannt, ob sich das nun auch so einstellen wird, wie ich es mir vorgestellt habe.
2: Sagt der eine und der andere meint.
8: Ich kann eigentlich schwer sagen, dass ich ganz bestimmte Erwartungen habe. Von allen Griechenlandreisenden hört man, dass
4: irgendwie eine Verzauberung eintritt, sobald man sich auf der Akropolis von Athen oder in Delphi bewegt und sobald man dieser Kultur gegenübersteht, die eben doch nicht tot ist, obwohl die Säulen eben zerbrochen sind. Ich weiß nicht, wie ich es ausdrücken soll. Und dass eben diese Verzauberung für mich der Kern der Reise ist.
2: 5 Tage lang durch Deutschland, Österreich und Jugoslawien hat man Zeit, das und Ähnliches zu bedenken. Dann steigt man noch einmal aus in Saloniki. Und man steht vor dem Weißen Turm. Aber er ist, wie man hört, erst vor etwa 400 Jahren errichtet worden von venezianischen Architekten. Überhaupt, in Saloniki gilt das Interesse nicht zuerst den Zeugnissen der Vergangenheit.
9: Am meisten hat mir in Saloniki gefallen, dass es dort so viele Leute gab, die offensichtlich nichts zu tun hatten.
5: Einerseits eine moderne Häuser daneben, eine alte Bruchbuden, die bunt angezogenen Leute.
10: Am wenigsten gefielen mir die sogenannten Sehenswürdigkeiten in Saloniki.
11: In einem offenen Obststand verkaufte ein Grieche unglaublich lange Gebilde, die sich als Gedärme von Tieren entpuppten. Dann wieder wässerte ein Mann halblebende, krabbelnde Krabben. Und zum Schluss entdeckte ich einen abgezogenen Hammelkadaver, der vor einer Ladentür hing.
12: Ich habe mich in Saloniki ziemlich erkältet, da es abends doch noch sehr kühl ist.
13: Mir fiel die Deutschfreundlichkeit und die deutschen Sprachkenntnisse von vielen Griechen auf.
14: Der Galeriusbogen.
2: Mitten in der Stadt an der Ignatiastraße.
14: Und die Rotunde. Stammen von 300 nach Christus, wurden von dem in Saloniki residierenden römischen Kaiser Galerius erbaut.
2: Neben der Rotunde der Georgskirche ein Minarett. Das Gespräch mit Griechenland. Jede Reise, gleichgültig wohin und gleichgültig wer sie unternimmt, ist ein Frage- und Antwortspiel. Jeder Reisende muss sich da gewachsen zeigen und im Gespräch bewähren. Und dieses Gespräch mit Griechenland tritt hier in sein erstes Stadium. Die Straßen sind daran beteiligt, mehr aber noch die Menschen. Überall in den großen Städten trifft man auf die Werbesprüche der Fluggesellschaften Visite Europe, besucht Europa. Das sagt schon einiges. Und Zahlen sagen,

0: diese vielen kleinen vereinzelten Feldern, zum Teil in der Ebene, Teil klein abgegrenzt und oben zwischen den Felsen, ab und zu mal ein kleines Feld. Wie können die Griechen davon leben?
1: Wir sind 80 Kilometer gefahren und haben nur 2 Dörfer gesehen.
2: Nur einmal mischt sich in diese erste Annäherung die Antike ein, auf der Fahrt von Kosani nach Larissa. Hoch und unnahbar und mit verhülltem Haupt der Olymp, Sitz der Götter.
3: Ich könnte mir vorstellen, dass die Griechen daran den Göttersitz sahen, weil es halt nur 2 oder 3 Schneeberge gibt in Griechenland. Aber ansonsten für uns heute wäre das kaum noch zutreffend, dass wir da irgendetwas drin sehen.
2: Solch einen plötzlichen Wechsel zwischen vorgestern und heute gibt es ständig zu bestehen. Er ist nicht nur mit dem Fotoapparat zu bewältigen.

0: abgebrochen, das Unkraut entfernt. Es soll auch dies Jahr einen guten Reziner, einen guten Wein geben.
1: In den kleineren Städten, da gibt es so viele Griechen, die auch irgendwie gar keinen richtigen Beruf haben, die dann da auf der Straße ein Tuch mit Kämmen ausbreiten und dann sieht man denn kaum, dass die einen davon verkaufen.
2: Der Boden gibt sehr wenig her, aber das wäre vermutlich nicht so schlimm, wenn es in einem Land voll so viel Bergen Bodenschätze gäbe.
0: Eins der fesselndsten Erlebnisse mit der Gegenwart und ein viel diskutiertes dazu, der 25. März in Lamia. Man gedenkt des Jahres 1821 und des Befreiungskampfes gegen die Türken. Und alle 30.000 Einwohner sind auf den Beinen. Stunden schon steht man am Markt, doch die Spannung lässt nicht nach. Jetzt gilt sie dem Vorbeimarsch der Jugend Lamias. Die Mädchen und auch die Jungen in ihren Trachten und Schuluniformen sind nicht weniger aufgeregt als die Eltern, die Geschwister, die Großeltern. Kilometer von diesem Fest entfernt, das Jahr 480 vor Christus, die Schlacht bei den Thermopylen. Wanderer, kommst du nach Sparta. Ein großes Kapitel europäischer Geschichte, in unserem Jahrhundert erst zu diesem Monument erstarrt. Delphi ist unser nächstes Ziel. Zuerst scheint es, als zöge sich drüben am Berghang nur eine helle Kalksträhne hin.
3: Delphi ist seit eh und je eine antike Kultstätte, die bereits schon in vorgriechischer Zeit, bedingt vermutlich durch die Lage und eben durch die wunderbare Gegend, die Menschen dazu gebracht hat, also hier eine Kultstätte anzurichten. Und wir wissen ja auch, dass bereits schon, also in vorgriechischer Zeit, hier die Erdmutter Gaia verehrt wurde und später dann dass wir dann später in die nordgriechischen Stämme brachten, dann den Apollon mit.
4: Die ersten haben sie ja nur Fachwerk gehabt mit Lehmmauern und Holz. Nicht? Das sind die ältesten so aus Anfang des 7. Jahrhunderts, die größtenteils abgebrannt sind. Aber wie schick die Steine hier ineinander kriegt, dann ist es Polygonalmauer, nicht eine Vielecksmauer. Ohne Blatt an einer Seite und sonst so. Irgendwie behauen, nicht etwa gleichmäßig. Das gibt's genau in die Fugen rein. Das ist ja, überaus kunstvoller nicht gemacht. Ne?
5: Sind hier überall diese Sprüche drin? Was für Sprüche hat man denn nun genommen? Irgendwelche?
4: Nicht Sprüche, das sind hier Verträge.
5: Dadurch kann man hier wahrscheinlich auch einiges über die Geschichte erfahren, wenn hier.
4: Ja, natürlich, es gibt also, ich weiß nicht, wie viele Bände es allein Delphi hier Inschriften gibt. Sieht ihr auf jeden Stein was, nicht? Weil dann werden Abklatsche gemacht.
5: Da kann man sich viel über die Gegend nehmen.
4: Es gibt hier Spezialisten, Epigraphiker, die dann alles rauskriegen.
5: Das ist ja auch das Theater. Ja.
6: Ich glaube, man versteht ein wenig mehr von dem der Religion der Griechen.

Wenn man Delphi gesehen hat, man versteht, wie sie sich die Bäume oder überhaupt die ganze Natur mit Gottheiten bevölkert dachten. Wenn man so vom oberen Rande des Theaters runterblickte in das Tal, wo dann die schroffen Berghänge gewissermaßen die Flanken des Theaters verlängerten, das war ein ganz eigenartiger Zusammenklang.

0: Tourismus kann der Antike hier nichts anhaben, denn
1: zwischen dem Ort, dem Modernen, und dem Heiligtum liegt ein kleiner Fichtenwald, glaube ich. Und sobald man durch diesen Wald hindurchgegangen ist und den ersten Blick auf das Heiligtum hat, liegt das andere so völlig hinter einem, dass es einfach ganz fern ist und dass man gar nicht auf den Gedanken kommt, es in eine Verbindung miteinander zu bringen.
0: Was ist das Neonlicht Delphis, aber gegen das von Athen? An Kloster und Ölraffinerie vorbei erreicht man das Zentrum der Hauptstadt, in der mehr als drei Jahrtausende regieren. Wenn es auch nicht selten so scheint, als seien nur die Schuhputzer Herr der Lage. Das drückt sich dann in ihren Preisforderungen aus, mit denen sie es erst einmal versuchen. Schauen wir uns um in der Stadt.
2: Der Verkehr ist mörderisch. Vorfahrt hat immer der, der am schnellsten reagiert. Und trotzdem, die Leute reagieren eben so schnell, dass dort nichts passiert.
3: Der Fußgänger hat noch absolut die Vormachtstellung.
4: Da habe ich genau das Gegenteil erlebt. Also die Leute mussten förmlich laufen, um sich in Sicherheit zu bringen.
2: Das Schmutzige, das laute Geschrei auf den Plätzen, überhaupt das zu laute Geschrei für unsere Ohren, sodass man also schon ganz nervös wird und bloß in das Hotel wieder flieht förmlich.
0: Aber auch das hilft dem, der in der Innenstadt Unterkunft gefunden hat, nicht viel. Die griechische Hauptstadt ist, zusammen mit Piräus, heute eine etwa 2-Millionen-Stadt, die aus allen Nähten platzt.
4: In den Villenvierteln, die gut angezogenen Leute, die großen Straßenkreuzer und dann eben wieder diese Slumviertel.
2: Menschen, die noch so zerlumpt waren, hatten eine sehr würdige Haltung und wirkten gar nicht deprimiert, wie man sich das etwa bei uns vorstellen könnte.
4: In den Tavernen sah man auch diese Fröhlichkeit. Wenn Musik erklang, wurde spontan getanzt.
2: Die Leute haben eben hier die Möglichkeit, in den Tag hineinzuleben, von der Hand im Mund zu leben, was bei uns klimatisch bedingt gar nicht möglich wäre.
0: Viele Kulturschichten überlagern sich hier. Wörtlich. Denn alte Kirchen zum Beispiel liegen deutlich sichtbar unter dem Stadtniveau von heute. Diese Stadt von heute geht auf die Vorbilder Karlsruhe und Mannheim zurück. Ihre Erbauer wollten die Akropolis im Mittelpunkt sehen, so fällt der Blick, von wo man auch in die Stadt einfährt, immer bald auf dieses Denkmal. Fast 2500 Jahre ist es her, dass die Akropolis das Antlitz erhielt, das heute so bewundert wird. Vor dem Parthenon versammelt sich die Klasse.
5: Dass das ein dorischer Tempel ist, habt ihr ja schon sicher gemerkt. 8 Säulen in der Front und 17 an den Langseiten. Das Ungewöhnliche an diesem Tempel ist die Kurvatur. Man versteht darunter, dass keine Linie dieses Tempels ganz waagerecht ist und keine Säule lotrecht steht. Die Breitseite der Stufen und auch die Längsseite der Stufen sind alle leicht nach oben gewölbt. Dadurch, dass auch die Säulen sich leicht nach innen neigen, was man mit dem Auge so gar nicht wahrnehmen kann, hat aber trotzdem das Auge das Gefühl, als wäre der ganze Tempel so von innen heraus gespannt wie ein organischer Körper.
0: Und die Stimmen der Schüler?
2: Überrascht war ich eben nur durch den Fremdenverkehrsraum.
3: Im Gegensatz zu Delphi fehlte die Natur.
2: Die blauen, roten und grünen Scheinwerfer, die dann nachts die Akropolis illuminierten, das ist ein gutes Beispiel für Athen heute.
4: Man müsste ganz allein oben auf diesem Berge sitzen und stundenlang dort verharren.
0: Ja, zum Bewundern und zum Sich-Wundern braucht es Ruhe und Sammlung. Beides hat Seltenheitswert hier oben. Leichter, ungestörter schließt man sich zu einer kleinen Gruppe im Archäologischen Nationalmuseum zusammen. Vor einer Figur aus dem Heiligtum des Apollon Ptoios.
6: Eine zentrale Kunst der frühen Griechen, denn sie ist damals imstande gewesen, was heutzutage gar nicht mehr denkbar wäre, das an sich Unfassbare Gestalt werden zu lassen. Heutzutage würde höchstens die Musik, ich weiß nicht, ich meine, ihr könnt das natürlich auch bestreiten, aber nach meiner Ansicht wäre vielleicht die Musik imstande, eine derartige Rolle noch zu übernehmen in unserer viel differenzierteren Welt. Wir wollen uns noch einmal erinnern an das, was wir eben gesehen haben, nämlich den Dipylon-Kopf. Er hat noch eigenartig formelhafte Gesichtszüge. Er ist ja auch etwa von 620 und einer der frühesten Köpfe überhaupt in der griechischen Monumentalplastik. Er beansprucht gewissermaßen noch gar kein selbstständiges Seelenleben. Die einzelnen Teile seines Gesichts, so möchte ich sagen, bilden noch keinen einheitlichen Gesichtsausdruck, sind noch nicht zusammengefasst zu einem einheitlichen Ausdruck. Er blickt noch nicht richtig. Ganz anders ist es schon bei dem Kopf von der Diskusstele. Seine Gesichtszüge sind viel beseelter. Er hat ein eigenartiges Lächeln. Auch sind seine Gesichtsformen schon, wir würden sagen, natürlicher, jedenfalls lange nicht mehr so stilisiert. Wenn wir diese drei Köpfe einmal vor unserem geistigen Auge nebeneinander halten, so könnt ihr vielleicht sehen, dass eine immer mehr zunehmende Beseelung stattfindet. Das ist Zeichen für den Ausgang der Epoche. Wir befinden uns hier nämlich in der Spätarchaik und diese Epoche geht ihrem Ende zu. Beim nächsten Kopf, der Stele von Sunion, ist schon alles ganz anders. Das ist der erste Kopf der klassischen Zeit. Die Anatomie auch des Körperlichen, ihr seht ja noch ein bisschen, ist schon völlig exakt und genau und entspricht dem, was wir uns unter der sogenannten Natürlichkeit vorstellen. Man könnte höchstens sagen, dass das Auge noch etwas zur Seite geklappt erscheint, noch nicht ganz so, wie man es bei einem Profilkopf erwarten würde. Übrigens auch hier nicht die heitere Gelassenheit der Antike, wie sie die Goethezeit sich vorstellte, sondern eine gewisse Demut. Der Sieger dankt dem Gotte, der ihm den Sieg verliehen hat. Überhaupt kein Selbstbewusstsein, wie man es bei heutigen Sportlern so häufig findet. Bei dem Jüngling von Salamis hier, der von 425 ist, die Sunionsstele war von etwa 460, ist eine noch mehr zunehmende Natürlichkeit zu beobachten. Alles ist viel selbstständiger und flüssiger in den Formen geworden. Auch das Auge, wenn ihr das mit dem vorherigen Bild noch einmal vergleicht, hat schon viel mehr Natürlichkeit. Nun machen wir einen Sprung und gucken uns dieses Grabrelief hier an. Das Werk soll sogar von Skopas, von dem berühmten Bildhauer der Zeit Alexanders sein. Es ist etwa von 340. Hier schon ein ganz anderer Gesichtsausdruck als bisher. Die Klassik des 5. Jahrhunderts hat eine gewisse Selbstbescheidung, während hier sich schon der Hellenismus ankündigt. Dieser guckt mit einer gequälten, aber auch pathetischen Weise fern in die Welt hinein. Wie kriegen wir diese Köpfe nun alle unter einen Hut? Ich würde sagen, zunächst einmal ein immer mehr Bewusstwerden des Geistes. Man wird sich immer mehr seiner selbst bewusst. Dann aber auch, besonders wenn wir den letzten Kopf angucken, geht es so weit mit der Bewusstwerdung, dass eine so starke Reflexion eintritt, dass das Handeln dadurch sogar gehemmt wird. Und das ist schon etwas Negatives, was darauf hindeutet, dass die griechische Welt im Absterben ist und in die große Welt des Römischen Reiches überzugehen im Begriff ist.
0: Wissen und nicht nur Bescheid wissen hilft, die frühen Jahrtausende wirklicher zu erleben. Allerdings, Museen sind nicht jedermanns, auch nicht jedes Primaners Sache. Und das Athen von heute bietet viel Anziehendes. Ein Pflichtziel jeder Hellasreise ist aber die Fahrt zum Kap Sunion.
7: In Kap Sunion hat mir am besten der Ausblick vom Poseidon-Tempel ausgefallen. Und die alten Griechen haben ja tatsächlich für ihre Tempel immer ungeheuer günstige Plätze ausgesucht. Denn der Poseidon-Tempel rings um Meer und die hohen Klippen ist ja wie geschaffen für einen Tempel für einen Meergott.

Ein Tagesausflug gilt der Insel Aegina. Von dort aus wurde einst, vor 2600 Jahren, die Münze als Zahlungsmittel in Europa eingeführt.

0: Das Theater in Epidauros ist nur etwa 2300 Jahre alt. Seine Akustik noch heute wie ein Wunder.
1: Ich habe mich die ganze Zeit nur gewundert, wie die alten Griechen gleich so diese Akustik rausgekriegt haben. Denn soviel ich weiß, hat man keine Theater gefunden, in denen keine gute Akustik war.
0: Hoch oben und einsam in den Bergen, einst nahe dem Dorf Bassai, der Tempel des Apollon Epikurios, fast 1200 Meter über dem Meeresspiegel.

0: Und schließlich geht die Fahrt nach Olympia. Die Gegend ist entlang der Westküste des Peloponnes nicht mehr eintönig. Blühende, fruchtbare Landschaft. Die heilige Stätte von Olympia ist der erste Platz in Griechenland, an dem streng wissenschaftlich gegraben worden ist. Ernst Curtius machte 1875 den Anfang.
1: Ich fand ganz einfach dieses Bild von den Fundamenten und dem völlig bewachsenen Gebiet so schön, dass ich mir überhaupt nicht vorstellen könnte, wie so etwas aussehen müsste, wenn die ganzen Tempel ständen und wenn das Gelände verhältnismäßig kahl wäre. Das ist vielleicht nicht ganz richtig, wenn man sowas sagt, denn eigentlich sollte man sich ja doch bemühen, zu empfinden, wie es früher wohl einmal ausgesehen hat. Aber für mich persönlich war gerade dieser heutige Zustand besonders reizvoll.

Es fällt nicht leicht, nun plötzlich wieder 2,5 Jahrtausende in die Gegenwart zurückzulegen. Zumal überall am Wege die Ablenkungen stehen. Griechisch-orthodoxe Denkmäler, Kirchen und Klöster des Mittelalters.

0: In der orthodoxen Kirche ist eben alles auf die Verehrung Gottes ausgerichtet. Der Glaube ist ein Mysterienglaube. Im Mittelpunkt steht vornehmlich das Mysterium Gottes, der Fleischwerdung. Und demgegenüber tritt alles andere, auch die Seelsorge, zurück.
1: Im Hof von Osios Lukas zwischen Levadia und Delphi, einem der am besten erhaltenen Klöster. Die Ruinen der Stadt Mystra, südwestlich von Sparta, in deren mittelalterlichem Glanz Goethe, Faust und Helena einander begegnen ließ.

Fantastisch die steile Felsenwelt bei Kalambaka, in der die Klöster von Meteora liegen. Unnahbar wie Vogelnester oben auf den Bergspitzen. Immer wieder wurde einem unterwegs versichert, in dem jahrhundertelangen Selbstbehauptungskampf gegen die Türken hat die griechische Geistlichkeit die Nation bewahrt. Die Meteora-Klöster in Nordgriechenland spielten dabei ihre Rolle.

Jetzt sind es nur noch 8 oder sogar nur 5 Jahrhunderte bis in unsere Zeit. Das ist schnell zurückgelegt, zumal die Gegenwart sich so lautstark bemerkbar macht. In wenigen Jahren wird Griechenland ein weites und vorzüglich ausgebautes Straßennetz haben.

Unter dem Palamidi-Berg in Nauplia war die Temperatur des Mittelmeeres schon sehr angenehm. Täglich unterwegs zu sein, täglich mit allen Sinnen Neues zu erleben, das macht Hunger.

Die griechische Küche wurde mehr als einmal einer gründlichen Prüfung unterzogen. Hier fing es mit den berühmten Dolmades an, mit pikantem Hackfleisch mit Reis in Weinblättern. Und hörte, wie es sich gehört, mit Rezina auf.

Ja, Gott, ihm, Gott, das Schöpfer.

0: vorbei. Der letzte Film ist alle. Das Tagebuch abgeschlossen. Die vorgeschossene Stunde wird zurückgenommen. Nur noch 2500 Kilometer und 3 Grenzübertritte sind es bis nach Hause und in die alte Schulbank zurück.
1: Wir erinnern uns wieder an unser Sigma, Homer Ilias. Erste Szene war der Schmerz des Achilleus, wie er da auf dem Boden lag und von Antilochos seine Hände festgehalten wurden, damit er sich nicht die Kehle durchschneidet. Zweite Szene war die Mutter Tethys in der Tiefe des Meeres, wie sie da begleitet von den...
0: Was von allem, das im Lande der Griechen erlebt wurde, wird bleiben?
2: Meine Erwartungen wurden wohl zuerst voll und ganz in Delphi erfüllt. Diese Berge, die Hügel und dann die Zypressenhaine, die vielen anderen fremdartigen Bäume, dazwischen dann die strahlenden Säulen und anderen Trümmerreste. Und zur Krönung darüber, den der
3: meinen größten Eindruck erlebte ich, als ich um die Straße von Delphi einbog und dann mit einem Mal das Heiligtum vor mir stand. Ich war tatsächlich überwältigt, was mir sonst eigentlich nicht so leicht passiert.
4: Außer an die griechische Landschaft denke ich am liebsten an die netten kleinen Erlebnisse mit der griechischen Bevölkerung zurück.
5: Mir imponierte die Gastfreundlichkeit der Griechen sehr.
6: Einmal beeindruckte mich die griechische Mentalität. Zeit, viel Zeit haben.
7: Der große soziale Unterschied, den man besonders in den Großstädten wie Saloniki oder Athen feststellen konnte. Man sah dort Leute ganz ärmlich gekleidet herumgehen, neben anderen, die nach dem letzten Pariser Schick angezogen waren.
8: Der Eindruck, den ich aus Griechenland mitgenommen habe, spiegelt sich in dem Bild von Kapsunion wider.
9: Am meisten überraschte mich, dass mir Trümmer gefallen konnten.

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